0: Offensivleistung. In den insgesamt 8 WM-Spielen kassierten die Spanier lediglich ein Gegentor. Für Spanien ist es nach 2010 der 2. WM-Titel der Geschichte. Argentinien verpasst hingegen die Titelverteidigung.
1: David Lendi war das. Nach dem Weltmeistertitel für Spanien hat die FIFA auch die Einzelauszeichnungen des Turniers vergeben. Zum besten Spieler der WM wurde der spanische Mittelfeldspieler Rodri gekürt. Sein Teamkollege Unai Simon erhielt die Auszeichnung als bester Torhüter, während der 19-jährige Pau Cubarsí als bester Jungprofi geehrt wurde. Der goldene Schuh für den besten Torschützen ging hingegen an den Franzosen Kylian Mbappé. Mit insgesamt 10 Treffern verwies er den Argentinier Lionel Messi auf den 2. Platz. Und noch einmal WM. Die spanische Fußballnationalmannschaft macht sich nach dem WM-Titel nun auf den Heimweg. In Spanien werden die Fußballer heute um den Mittag herum erwartet. Für den Empfang der Weltmeister im Zentrum von Madrid erwarten die Behörden bis zu 1 Million Menschen. Für die Sicherheit rund um die Party in der Hauptstadt sind über 2000 Polizistinnen und Polizisten sowie hunderte Rettungskräfte im Einsatz. Themenwechsel. Im Nahen Osten hat die US-Armee in der Nacht eine weitere Welle von Luftangriffen gegen Ziele im Iran geflogen, so wie sie das seit über einer Woche täglich tut. Der Iran reagierte erneut mit Vergeltungsschlägen auf alliierte Staaten mit US-Militärbasen. So meldete Kuwait Angriffe durch iranische Drohnen und auch in Bahrain gab es Fliegeralarm. Hintergrund der anhaltenden Kämpfe ist der Streit um die Straße von Hormuz, die vom Iran blockiert wird. Die USA verlegen derweil weitere Kampfjets in die Region. Das Wetter heute Montag, es gibt viel Sonnenschein mit Quellwolken, vor allem über den Bergen. Die Temperatur um 25 Grad, im Süden bis 30 Grad. Und das waren die Nachrichten von Radio SRF. Verantwortlich ist heute Nacht Patrick Seiler. Verkehrsinfo SRF von 2.04 Uhr A9 Vevey Richtung Martigny zwischen B-Süd und Saint-Maurice. Verkehrsbehinderung wegen eines Fahrzeugbrandes.
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0: Das war die Ouvertüre zur Operette La Belle Hélène von Jacques Offenbach. Sie hörten eine Aufnahme mit dem Orchestre de la Suisse Romande unter der Leitung von Neeme Järvi.
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2: Und jetzt Mozart. Sein Konzert für Violine und Orchester Nummer 5 in A-Dur, Köchelverzeichnis 219. Der Solist ist Joshua Bell. Er wird begleitet vom English Chamber Orchestra, dirigiert von Peter Mark.

Das waren Joshua Bell, Violine und das English Chamber Orchestra mit dem Konzert für Violine und Orchester Nummer 5 in A-Dur, Köchelverzeichnis 219 von Wolfgang Amadeus Mozart. Peter Mark hatte die Leitung.

Sie hörten von Johannes Brahms Intermezzo Nummer 2 Andante non troppo e con molto espressione aus 3 Intermezzi für Klavier Opus 117. Am Klavier Marc Pontillon.

0: Aus dem Sommernachtstraum von Felix Mendelssohn Bartholdy erklangen das Notturno und der Rüpeltanz. Der Dirigent Armin Jordan leitete das Orchestre de la Suisse Romande.
1: Hören Sie nun den ersten Satz aus dem Klarinettenkonzert Opus 3 in B-Dur von Georg Heinrich Backofen, das Allegro Giusto. Es musizieren Dieter Klöcker und das SWR-Rundfunkorchester Kaiserslautern unter der Leitung von Johannes Mösus.

Georg Heinrich Backofen. Allegro giusto. Erster Satz aus dem Klarinettenkonzert in B-Dur, Opus 3. Dieter Klöcker, Klarinette, und das SWR-Rundfunkorchester Kaiserslautern spielten. Dirigent Johannes Mösus.

0: Sie hörten die Meditation aus der Oper Thais von Jules Massenet. Sarah Chang, Violine, und die Berliner Philharmoniker spielten. Dirigent Placido Domingo.
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0: Aus der Suite Tutti Fändchen von Paul Hindemith erklangen Intermezzo, Lied und Tanz der Holzpuppen. Jan-Pascal Tortelier dirigierte die BBC Philharmonic.
1: Grand Nocturne Brillant, Opus 95. Dieses Werk für Klavier und Orchester schrieb Karl Czerny. Gespielt wird es von Rosemary Tuck am Klavier und dem English Chamber Orchestra. Dirigent Richard Bonning.

Die Pianistin Rosemary Tuck spielte das Opus 95 von Karl Czerny, Grand Nocturne Brillante, für Klavier und Orchester. Begleitet wurde sie vom English Chamber Orchestra unter der Leitung von Richard Bonning.

Von Franz Xaver Mozart erklang die Sinfonia del Signor Wolfgango Mozart Filio. Günnar Mattes dirigierte das International New Symphony Orchestra Lemberg.

Anton Arensky, Tanz aus der Suite Nummer 1 in G-Moll, Opus 7. Jewgeni Svetlanov dirigierte das Sinfonieorchester der UdSSR.

0: Die Nachrichten von SRF um 4 Uhr mit Patrick Seiler. Zum zweiten Mal in der Geschichte ist Spanien Fußballweltmeister. Die spanische Mannschaft schlug Titelverteidiger Argentinien mit 1:0 in der Verlängerung. Sportredaktor David Lendi berichtet.
1: In der 106. Minute erlöste der eingewechselte Ferran Torres eine ganze Nation. Der Siegtorschütze sagte nach dem Spiel, er habe sich bei seinem Tor nichts gedacht. Er habe den Ball einfach mit der ganzen Kraft aller Spanierinnen und Spanier ins argentinische Tor schießen wollen.
2: Honestly, I didn't think too much. I just saw the ball coming to me and I just shoot with the power of all the Spanish people.
1: Der Sieg Spaniens war hoch verdient, denn die Spanier dominierten die Partie von der ersten bis zur letzten Minute. Allerdings bissen sie sich lange Zeit an der gut organisierten argentinischen Defensive die Zähne aus. Die Argentinier konzentrierten sich fast ausschließlich aufs Verteidigen. Erst nachdem sie in der Verlängerung in Rückstand gerieten, verzeichneten sie ihre ersten Abschlüsse in Richtung des spanischen Tores. Und dies in Unterzahl, weil Enzo Fernandes in der Nachspielzeit der regulären Spielzeit nach einer gelb-roten Karte des Feldes verwiesen wurde. Der WM-Titel Spaniens ist jedoch nicht nur aufgrund dieses Finals verdient. Spanien war das beste Team des Turniers und sicherte sich den Titel dank seiner Spielkontrolle und einer hervorragenden Defensivleistung. In den insgesamt 8 WM-Spielen kassierten die Spanier lediglich ein Gegentor. Für Spanien ist es nach 2010 der zweite WM-Titel der Geschichte. Argentinien verpasst hingegen die Titelverteidigung.
0: David Lendi war das. Im Nahen Osten hat die US-Armee in der Nacht eine weitere Welle von Luftangriffen gegen Ziele im Iran geflogen, wie sie das seit über einer Woche täglich tut. In der strategisch wichtigen Straße von Hormuz ist in der Nähe der Küste von Oman ein Schiff in Brand geraten, das teilte das britische Militär mit. Die Hintergründe sind unklar, allerdings greift der Iran in diesem Seegebiet regelmäßig Schiffe an, welche jene Route nutzen, die von den USA empfohlen wird. Der Iran reagierte auf die US-Angriffe seinerseits mit Angriffen, unter anderem auf Kuwait. Wegen der anhaltenden Kämpfe warnt die US-Botschaft in Bahrain nun vor möglichen iranischen Angriffen im Zentrum der Hauptstadt Manama. Im Dachstock eines Hotels in unmittelbarer Nähe des Bahnhofs Luzern hat es am Abend gebrannt. Betroffen war das Hotel Continental Park. Gemäß einer Mitteilung der Luzerner Feuerwehr hätten die Einsatzkräfte vor Ort einen, Zitat, massiven Dachstockbrand angetroffen und es habe die Gefahr bestanden, dass der Brand auf andere Gebäude übergreife. Das konnte jedoch verhindert werden, doch die Löscharbeiten im betroffenen Hotel dauerten jedoch mehrere Stunden. Insgesamt standen rund 120 Feuerwehrleute im Einsatz. Aus dem Hotel und den Nachbarhäusern wurden gemäß Mitteilung rund 60 Personen evakuiert. Ein Feuerwehrmann verletzte sich während der Löscharbeiten am Arm und wurde im Spital behandelt. Die Polizei hat Ermittlungen zur Brandursache eingeleitet. Das Wetter heute Montag, es gibt viel Sonnenschein mit Quellwolken, vor allem über den Bergen. Die Temperatur um 25 Grad, im Süden bis 30 Grad. Das waren die Nachrichten von Radio SRF, verantwortlich Patrick Seiler.
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Von Ludwig van Beethoven erklingt jetzt die Sinfonie Nummer 8 in F-Dur, Opus 93. Michail Pletnyov dirigiert das Russian National Orchestra.

Das Russian National Orchestra spielte die Sinfonie Nummer 8 in F-Dur Opus 93 von Ludwig van Beethoven. Am Dirigentenpult stand Michael Pletnyov.

0: Die Cellistin Sol Gabetta und das dänische Nationale Sinfonieorchester spielten von Edward Elgar La Capricieuse. Dirigent war Mario Venzago.
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0: Es erklang der dritte Satz aus der Sinfonie Nummer 5 in B-Dur von Franz Schubert. Sie hörten eine Aufnahme mit dem Kammerorchester Basel unter der Leitung von Heinz Holliger.
1: Es folgt der bekannte zweite langsame Satz, das Adagio, aus dem Concierto de Aranjuez von Joaquín Rodrigo. Sie hören eine Aufnahme mit Sharon Ispin an der Gitarre und dem Orchestre de Chambre de Lausanne unter der Leitung von Lawrence Foster.

Sie hörten das Adagio aus dem Concierto de Aranjuez von Joaquín Rodrigo. Die Ausführenden waren die Gitarristin Sharon Ispin und das Orchestre de Chambre de Lausanne. Dirigent war Lawrence Foster.

Howard Celli dirigierte das Orchestra della Svizzera Italiana. Es erklang der zweite Satz Adagio aus der Sinfonie Nummer 102 in B-Dur von Joseph Haydn.

0: Wir haben die Sonate für Flöte und Basso Continuo in E-Moll von Giuseppe Sammartini gehört. Sabrina Frey spielte die Blockflöte und Philippe Grisoire begleitete sie am Cembalo.
1: Im Alter von 11 Jahren komponierte Wolfgang Amadeus Mozart seine Sinfonie Nummer 6 in F-Dur, Köchelverzeichnis 43. Hier ist sie in einer Einspielung mit der Academy of St. Martin in the Fields, geleitet von Sir Neville Mariner.

Sinfonie Nummer 6 in F-Dur, Köchelverzeichnis 43 von Wolfgang Amadeus Mozart. Die Academy of St. Martin in the Fields spielte unter der Leitung von Sir Neville Mariner.

0: Der Cellist Johannes Moser und das Orchestre de la Suisse Romande spielten von Piotr Iljitsch Tschaikowski Andante Cantabile. Andrew Mansay dirigierte.
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0: Von Gioachino Rossini erklang die Ouvertüre zur Oper Die Seidene Leiter. Konstantin Orbelian dirigierte das Moskauer Kammerorchester.
1: Jetzt hören wir das Trompetenkonzert in S-Dur von Johann Nepomuk Hummel. Unter der Leitung von Michael Sanderling spielt das Luzerner Sinfonieorchester. Die Solistin auf der Trompete ist Lucienne Renaudin-Vary.

Das Trompetenkonzert in S-Dur von Johann Nepomuk Hummel wurde von der Solistin Lucienne Renaudin-Varie und dem Luzerner Sinfonieorchester interpretiert. Michael Sanderling dirigierte.

Petite Vals, genannt Teresita von Teresa Carreño. Am Klavier hörten Sie Alexandra Oehler.

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1: Die Nachrichten von SRF um 6 mit Frank Estermann und mit einem Schwerpunkt zur Fußball-Weltmeisterschaft. Spanien feiert den zweiten Weltmeistertitel in der Geschichte. Dann, was bleibt von der größten WM aller Zeiten? Wir blicken zurück auf 5 Wochen Fußball. Und im Nahen Osten geht der Krieg weiter. Die USA fliegen erneut massive Luftangriffe auf den Iran. Das Wetter, heute gibt's viel Sonnenschein mit Quellwolken, vor allem über den Bergen. Im Norden 25 Grad, im Süden bis 30 Grad. Spanien ist zum zweiten Mal nach 2010 Fußball-Weltmeister. Dies nach dem 1:0-Sieg nach Verlängerung gegen Argentinien. Spanien ist ein verdienter Weltmeister, sagt Sportredaktor Peter Schnieder.
2: Es war kein hochstehender Final. Das lag vor allem an Argentinien, das von der ersten Minute an nur defensiven Fußball zeigte. Nach 90 Minuten schoss das Team um Lionel Messi kein einziges Mal auf das Tor von Spanien. In der Verlängerung, als Argentinien nach einem Platzverweis nur noch zu 10 war, fanden die Spanier den Weg zum Tor immer besser, bis in der 106. Minute Ferran Torres zum 1:0 für Spanien traf. Ehrlicherweise habe er beim Tor nicht viel gedacht. Er sah den Ball kommen und habe mit der Kraft des spanischen Volkes das Tor erzielt.
3: Honestly, I didn't think too much. I just saw the ball coming to me. And I just shoot with the power of all the Spanish people.
2: Die Spanier haben den Weltmeistertitel auch verdient, weil sie im Halbfinal den Favoriten Frankreich ausschalteten und weil sie in 8 Spielen nur ein Tor kassierten. Spanien hat keinen Superstar wie Frankreich, Argentinien oder England. Spanien überzeugte als Team mit Weltklasse-Spielern im breiten Kader.
1: Nach dem Weltmeistertitel für Spanien hat die FIFA auch die Einzelauszeichnungen des Turniers vergeben. Zum besten Spieler der WM wurde der spanische Mittelfeldspieler Rodri gekürt. Der goldene Schuh für den besten Torschützen ging an den Franzosen Kylian Mbappé. Das war sie also, die größte WM aller Zeiten. 104 Spiele in 3 Ländern in mehr als 5 Wochen. Sportredaktor Lionel Mattmüller blickt zurück auf die Mega-WM.
4: Emotionen hat sie uns auf jeden Fall gebracht, diese Weltmeisterschaft. Schweizer Höhenflüge.
5: Sie probiert den Dribbling, spielt den Pass zum Rodriguez. Rodriguez und
4: Und Schweizer Tiefpunkte.
6: Jetzt mit einem Schuss und da ist Goal für Argentinien!
4: Aber eben auch Emotionen aus anderen Ländern. Und die Erkenntnis, die Kleinen, die gibt es nicht mehr. Denn mehrheitlich wussten die vermeintlich kleinen Fußballländer durchaus zu überzeugen. Kap Verde beispielsweise, dass Argentinien im 16. Finale an den Rand einer Niederlage gebracht hat. Und eben für Emotionen sorgte. Bei Radio de Cabo Verde zum Beispiel. Langen Atem, den brauchte man für diese WM. 104 Spiele sind viel, vielleicht zu viel. Das System ist kompliziert und manchem Fan zu wirr. Auch die politischen und die von der FIFA selbst verschuldeten Nebengeräusche sorgten für Wut. Denn was eine Weltmeisterschaft ausmacht, sind die Spiele, Land gegen Land. Es ist der Fußball und der hat wieder das gebracht, was man an ihm so liebt. Emotionen.
1: Nun zu weiteren Meldungen. Die US-Armee hat in der vergangenen Nacht zum 9. Mal in Folge massive Luftangriffe auf militärische Ziele im Iran geflogen. Teheran reagierte mit weitreichenden Gegenschlägen in der Region. Die iranischen Revolutionsgarden meldeten Raketenangriffe auf US-Militärflugzeuge im jordanischen Aqaba sowie die Blockierung der Straße von Hormuz. Dort wurden laut iranischen Angaben 2 Tanker gestoppt und beschädigt. Zudem wurden aus Kuwait, Bahrain und Jordanien erneut Drohnen- und Raketenangriffe gemeldet. Angesichts der anhaltenden Kämpfe warnt die US-Botschaft in Bahrain vor drohenden Angriffen im Zentrum der Hauptstadt Manama. Direkt neben dem Bahnhof Luzern ist am Abend in einem Hotel ein Feuer ausgebrochen. Gebrannt hat der Dachstock des Hotels Continental Park. Die Feuerwehr habe den Brand noch am Abend unter Kontrolle gebracht, schreibt die Luzerner Feuerwehr. Mehr als 120 Einsatzkräfte waren im Einsatz. Ein Feuerwehrmann wurde leicht verletzt. Aus dem Hotel und den Nachbarhäusern mussten 60 Personen evakuiert werden. Es habe verhindert werden können, dass weitere Gebäude in Brand gerieten, sagt die Luzerner Feuerwehr. Die Börsendaten von SIX: Der Euro wird zu 92,37 Rappen gehandelt und der Dollar zu 80,75 Rappen. Das war Nachrichten von Radio SRF, verantwortlich Jan Gröbler.
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7: Die Welt, sie hat einen neuen Fußball-Weltmeister. Sie haben es gehört, ich hab's verschlafen, Sie vielleicht auch. Dafür sind wir jetzt schon wach. Schön sind Sie da, guten Morgen.

barocke Klänge von Giuseppe Antonio Brescianello. Verfluchter Welscher. Excuse für diesen Ausdruck, aber so wurde Brescianello in einem Streit am Hofe in Württemberg genannt. Spontan würde ich sagen, Brescianello war Italiener, kein Welscher. Aber damals war der Begriff Welscher eine abwertende Bezeichnung für Italiener. Derjenige, der Brescianello so nannte, wurde in Arrest genommen. Die Ehre Brescianellos war also wiederhergestellt. Sie hörten von Giuseppe Antonio Brescianello den Anfang seines Konzertes G-Moll. Auf der Geige gespielt von David Plantier zusammen mit der Oboistin Katharina Arfken, begleitet vom La Cetra Barockorchester Basel. Und fröhliche Klänge begleiten Sie jetzt weiter in die neue Woche. Starten Sie gut!

0: Fröhliche Klänge von Johann Sebastian Bach. Das war sein Choralvorspiel. In dir ist Freude, hier gespielt vom Ensemble Holland Baroque.
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0: Ja, als er mal wieder in Südkorea war, konnte er nicht schlafen, weil morgens überall aus allen Wohnungen kamen Klavierklänge. Kun-Woo Paik, Sie hören den Pianisten gleich. Und ganz wichtig ist ihm beim Spielen, dass er ehrlich klingt.
1: To be a musician, I think, is to be sincere. Because that's the only way the sound you produce will say something when you are sincere. When you are not, the instrument knows and public knows. When you speak truth, it comes through.
0: Ja, und wie es klingt, wenn er ehrlich spiele, aus dem Herzen, das hören Sie jetzt. Hier ist Kun-Woo Paik mit einer Romanze von Gabriel Fauré.

Aus tiefstem Herzen die Romante Astor Opus 17 von Gabriel Fauré. Das war Kung Fu Pike. Und jetzt nehmen wir gleich etwas Fahrt auf mit dem österreichischen Komponisten Josef Eibler. Er startet aber verhalten.

0: So beginnt die erste Sinfonie von Josef Eibler. Michael Hofstetter leitete das Orchestre de Chambre de Genève. Es ist 6:30. Guten Morgen, Raphael Günther.
1: Guten Morgen. Spanien ist Fußballweltmeister. Das spanische Team setzt sich mit 1:0 gegen Argentinien durch. Das Land ist im Freudentaumel. Auf der argentinischen Seite hingegen die große Enttäuschung und Tränen.
2: Me duele el alma. Lo siento.
1: Dem argentinischen Nationaltrainer verschlägt die Stimme. Die Emotionen nach dem Spiel, die Analyse zum neuen Weltmeister und die Schlussbilanz dieser Weltmeisterschaft, der Superlative, das alles gibt's zum Start in die neue Woche bei uns. Und neben anderen News-Themen haben wir auch noch das Wetter parat, Lukas Litti bei mir im Studio.
3: Ja, guten Morgen. Heute scheint oft die Sonne. Quellwolken hat es vor allem über den Bergen. Dazu gibt es um 25 Grad im Norden und bis 30 Grad im Süden.
1: Spanien ist zum zweiten Mal nach 2010 Fußballweltmeister.
4: Ich bin sehr glücklich, dass ich das erlebt habe.
1: Fans in Spanien können ihr Glück kaum glauben.
5: Es gibt keine Worte, um zu demonstrieren, was wir jetzt fühlen.
1: Es gebe keine Worte, um das zu beschreiben, sagt dieser Fan in Madrid. Mit 1:0 hat sich Spanien in der Verlängerung gegen Argentinien durchgesetzt und es sei damit zu einem verdienten Weltmeister geworden, analysiert Sportredaktor Peter Schneider.
6: Es war kein hochstehender Final. Das lag vor allem an Argentinien, das von der ersten Minute an nur defensiven Fußball zeigte. Nach 90 Minuten schoss das Team um Lionel Messi kein einziges Mal auf das Tor von Spanien. In der Verlängerung, als Argentinien nach einem Platzverweis nur noch zu zehnt war, fanden die Spanier den Weg zum Tor immer besser, bis in der 106. Minute Ferran Torres zum 1:0 für Spanien traf. Ehrlicherweise habe er beim Tor nicht viel gedacht. Er sah den Ball kommen und habe mit der Kraft des spanischen Volkes das Tor erzielt.
7: Honestly, I didn't think too much. I just saw the ball coming to me. And I just shoot with the power of all the Spanish people.
6: Dieser Weltmeistertitel gehört auch Luis de la Fuente. Seit der 65-Jährige die Nationalmannschaft übernommen hat, gewann er die Nations League, die Europameisterschaft und jetzt auch die Weltmeisterschaft. Eine eindrückliche Bilanz eines Katholiken, dessen Werte des Glaubens auch im Sport wichtig sind, wie Teamfähigkeit, Zusammenhalt und Gemeinsamkeit. Er werde jetzt mit der Familie, den Spielern feiern und dann den Pokal dem spanischen Volk bringen.
7: Ahora mismo quiero, como he dicho, coger la copa, celebrarlo con mi gente, con mi familia y llevársela a los españoles.
6: Die Spanier haben den Weltmeistertitel auch verdient, weil sie im Halbfinal den Favoriten Frankreich ausschalteten und weil sie in 8 Spielen nur ein Tor kassierten. Spanien hat keinen Superstar wie Frankreich, Argentinien oder England. Spanien überzeugte als Team mit Weltklasse-Spielern im breiten Kader.
1: Peter Schneider hat berichtet. Nicht nur während dem regulären Fußballspiel war bei diesem WM-Final so einiges los. In der Halbzeitshow ist Shakira aufgetreten, Justin Bieber war da, Madonna und viele mehr. Die Halbzeitpause dauerte mit Auf- und Abbau fast eine halbe Stunde statt 15 Minuten wie regulär. Impressionen davon und was sonst noch abseits vom Fußball zu reden gab bei diesem Final, zum Beispiel wie sich US-Präsident Donald Trump versucht hat, aufs Siegerfoto der Spanier zu drängen, das alles finden Sie heute Morgen online bei uns auf der SRF News App. Und nach dem Spiel, da hat die FIFA auch die Einzelauszeichnungen des Turniers vergeben. Zum besten Spieler der WM wurde der spanische Mittelfeldspieler Rodri gekürt. Der goldene Schuh für den besten Torschützen ging hingegen an den Franzosen Kylian Mbappé. Mit insgesamt 10 Treffern verwies er den Argentinier Lionel Messi auf den 2. Platz. Ja, mit dem Finale ist sie also zu Ende. Die größte WM aller Zeiten. 104 Spiele in 3 Ländern hat sie uns geboten und nach über 5 Wochen Fußball bleibt die Frage, wie war sie denn jetzt, diese Mega-Weltmeisterschaft? Sportredaktor Lionel Mattmüller mit einem Rückblick.
8: Emotionen hat sie uns auf jeden Fall gebracht, diese Weltmeisterschaft. Schweizer Höhenflüge.
9: Sie probiert den Dribbling, spielt den Pass zum Rodriguez. Rodriguez auf den
10: Minute!
8: und Schweizer Tiefpunkte.
10: Jetzt mit einem Schuss und da ist Goal für Argentinien!
8: Aber eben auch Emotionen und Überraschungen aus Ländern, von denen man das vielleicht nicht erwartet hatte. 48 Länder waren diesmal zugelassen, 16 mehr als an früheren WMs. Kritiker sprachen von einer aufgeblasenen Weltmeisterschaft. Doch die letzten 5 Wochen dürften manche Kritikerin zum Umdenken gebracht haben. Die Kleinen, die gibt es nicht mehr. Denn abgesehen vom 1:7 Curaçao gegen Deutschland, wussten die vermeintlich kleinen Fußballländer durchaus zu überzeugen. Kap Verde beispielsweise, das Argentinien im 16. Finale an den Rand einer Niederlage gebracht hat. Und eben für Emotionen sorgte, zum Beispiel bei Radio de Cabo Verde. Langen Atem, den brauchte man für diese WM. 104 Spiele sind viel, vielleicht zu viel. Nicht, weil die Teams das sportliche Niveau nicht hatten, diese Kritik war im Nachhinein vielleicht zu eurozentristisch und eine Fehleinschätzung. Das Problem an dieser Weltmeisterschaft waren nicht die 48 Teams, es war vielmehr das System, das sich in Wahrscheinlichkeitsrechnungen verliert, welche Gruppen Dritte in die K.O.-Phase einziehen könnten und dort wann gegen wen spielen könnten. Manchem Fan wurde es zu wirr. Auch die politischen und die von der FIFA selbst verschuldeten Nebengeräusche sorgten für Wut. Denn was eine Weltmeisterschaft ausmacht, sind die Spiele, Land gegen Land. Es ist der Fußball und der hat wieder das gebracht, was man an ihm so liebt – Emotionen.
11: Lionel Mattmüller hat berichtet und damit beenden wir unsere Berichterstattung zum WM-Final und dieser Weltmeisterschaft. Für den Moment kommen zu anderen News-Themen aus der Nacht. Da geht es zuerst um den Krieg im Nahen Osten. Die USA haben zum 9. Mal in Folge Ziele im Iran angegriffen.
12: Die Angriffe hätten militärischen Zielen im Iran gegolten. Dazu gehörten unter anderem Kommandozentralen oder Drohnenstartplätze, schreibt die US-Armee. Die US-Streitkräfte verlegen zudem weitere Kampfflugzeuge in den Nahen Osten, das berichten US-Medien. Teheran reagierte mit Gegenschlägen in der Region. Die iranischen Revolutionsgarden melden Raketenangriffe auf US-Militärflugzeuge in Jordanien und auf Tanker in der Straße von Hormus. Und Jordanien, Kuwait und Bahrain berichten von erneuten Drohnen- und Raketenangriffen.
11: Und dann haben wir noch eine Meldung aus der Schweiz. Gleich neben dem Bahnhof Luzern ist am Abend in einem Hotel ein Feuer ausgebrochen.
12: Gebrannt hat der Dachstock des Hotels Continental Park. Der Brand sei noch am Abend unter Kontrolle gewesen, schreibt die Luzerner Feuerwehr. Mehr als 120 Feuerwehrleute waren im Einsatz. Ein Feuerwehrmann wurde verletzt. Aus dem Hotel und den Nachbarhäusern mussten 60 Personen evakuiert werden. Es habe verhindert werden können, dass weitere Gebäude in Brand gerieten, sagt die Luzerner Feuerwehr. Die Polizei untersucht nun, wieso es im Hotel gebrannt hat. Dann zum Blick an die Börse mit den Devisenkursen von SIX. Der Euro wird zu 92,38 gehandelt und der Dollar kostet aktuell 80,71. Und noch das Wetter. Heute scheint oft die Sonne. Über den Bergen hat es Quellwolken, es bleibt aber meist trocken. Die Temperatur steigt im Norden auf rund 25, im Wallis und im Süden auf knapp 30 Grad.
11: Das sind die Informationen von heute Morgen. Verantwortlich für die Sendung an diesem Montag ist Simon Weber. Die Zeit 6.38 Uhr.
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0: Ja, eine sonnige, trockene und warme Woche steht uns bevor. Und eben das Beste, die Nächte bleiben frisch. Starten Sie gut.

0: Flötenkonzert G-Dur von Christoph Willibald Gluck. Und Flöte ist nicht gleich Flöte, das erklärte der eben gehörte Genfer Flötist Emmanuel Perrumal.
1: Eine Silberflöte, eine versilberte, eine vergoldete Flöte, eine Goldflöte aus 9 Karat, 14 Karat, 18 Karat, 23 Karat oder eine Platinflöte klingen sehr unterschiedlich. Und für mich passt eine 14 Karat Goldflöte besser. Dann ist es eine Geschmackssache und auch eine sehr persönliche Sache. Es gibt Leute, die besser spielen auf Silber, andere besser auf Holz, andere besser auf Gold, andere besser auf Platin.
0: Ja, eine 14 Karat Goldflöte passt also am besten für ihn. Ich wusste ehrlich gesagt nicht mal, dass es so viele Unterschiede gibt. Emmanuel Perry, er spielte gerade mit dem Kammerorchester Basel unter der Leitung von Giovanni Antonini das Finale aus Glucks Flötenkonzert G-Dur. Und von der Flöte wechseln wir zum Klavier vom Genfer Emmanuel Perry zum Urner Andreas Häfliger.

Das war der Urner Andreas Häfliger, der Pianist. Er ist eigentlich ständig auf der ganzen Welt unterwegs. Bis vor kurzem hat er auch noch nie in der Schweiz gewohnt, obwohl es eigentlich seine Heimat ist. Aber eben vor ein paar Jahren hat sich das geändert. Andreas Häfliger suchte eine Wohnung in den Bergen, um sich zwischen den Konzerten zu erholen. Und uns verriet er dann, dass es ihm wichtig war, dass die Wohnung über 1700 Metern über Meer liegt, damit der im Winter über dem Nebel ist und im Sommer über der Hitze. Clever, vor allem wenn man an die letzten Wochen hier denkt. Andreas Häfliger, er wohnt in den Urner Bergen und Sie hörten ihn gerade mit dem ersten Satz aus Wolfgang Amadeus Mozarts Klaviersonate F-Dur, Köchelverzeichnis 332.

0: Pélléas und Mélisande, so heißt die Orchestersuite von Jean Sibelius. Das estnische staatliche Sinfonieorchester spielte hier gerade am Wunderborn im Park. Divisionismus. Wenn ich das höre, denke ich irgendwie an Mathematik. Dividieren, Divisionismus klingt irgendwie noch ähnlich. Tatsächlich ist Divisionismus aber eine Strömung in der bildenden Kunst. Orina Vogt erklärt's genauer.
1: Am Fluss herrscht Frühlingsstimmung und auf einer Wiese tummeln sich Menschen mit Sonnenschirmen. Das Gemälde «Ein Sonntagnachmittag auf der Insel La Grande Chatte» leuchtet in den lebendigsten Farbtönen. Das Bild von Georges Seurat ist deshalb wohl das bekannteste Beispiel für den Divisionismus. Ende des 19. Jahrhunderts hat sich der französische Künstler ausgiebig mit der Farbenlehre beschäftigt. Dabei hat er herausgefunden, dass unterschiedliche Farben an Leuchtkraft gewinnen, wenn man sie in kleinen Pinselstrichen dicht nebeneinander setzt. Sieht man sich das eben beschriebene Bild also von Nahem an, sieht man nicht etwa eine rote Farbfläche in der Form eines Sonnenschirms. Stattdessen ist der Sonnenschirm in kleine, unterschiedlich farbige Punkte aufgeteilt. Daher der Name Divisionismus. Aus einer gewissen Entfernung sieht man diese Pinseltupfer oder manchmal auch Pinselstriche aber nicht mehr. Das menschliche Auge mischt die einzelnen Farbtupfer dann zu einer besonders intensiven Farbe zusammen. Durch die kleinen Punkte entsteht zudem der Eindruck von Lebendigkeit und Bewegung im Bild. Obwohl Georges Seurat nur 31 Jahre alt wurde, hat sein Stil die Kunstwelt nachhaltig beeinflusst. Besonders KünstlerInnen des Kubismus und des Futurismus waren beeindruckt von der Bewegung in seinen Bildern. Der Divisionismus inspirierte Malerinnen und Maler zudem dazu, sich mehr mit den Eigenschaften von Farbe und Form auseinanderzusetzen, statt mit einer gegenständlichen Darstellung. Besonders in der abstrakten Kunst reicht so der Einfluss des Divisionismus bis ins Heute.
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0: So beginnt die Suite Bergamasque von Claude Debussy. Das war die Harfenversion von Xavier de Maistre. Es ist 7 Uhr und Katharina Brierley ist im Studio.
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0: Und wir starten mit einer fragilen Kostbarkeit, der Teppich von Bayeux. Er hat den Transport nach London ohne weitere Beschädigungen überstanden.
2: Der mittelalterliche Teppich war vor gut einer Woche im nordfranzösischen Bayeux in einen Hightech-Behälter verfrachtet worden. Dann wurde er unter Polizeischutz in einem klimatisierten Lastwagen nach London transportiert. Der 68 Meter lange bestickte Teppich gehört zum UNESCO-Welterbe. Er erzählt die Geschichte von William dem Eroberer, der im 11. Jahrhundert den englischen König Harold II. Besiegte. Das Meisterwerk hat 30 Risse und fast 10.000 Löcher. Deshalb hatten viele Experten vor dem Transport gewarnt. Im British Museum wird der Teppich von September an bis kommenden Juli zu sehen sein, in einer eigens angefertigten Vitrine.
0: Und weiter geht's mit diesen Klängen.
2: Das ist das Basel Tattoo. Zur Parade am Samstag säumten rund 130.000 Zuschauerinnen und Zuschauer die Straßen. Es ist die 20. Ausgabe des Militärmusikfestivals. Das Basel Tattoo dauert noch bis zum kommenden Samstag. Es ist das zweitgrößte Militärmusikfestival weltweit nach dem Tattoo in Edinburgh.
0: Und zum Schluss dieser Kulturnachrichten tauchen wir noch ins antike Ägypten. Ägyptische Prinzessinnen kämpften vermutlich mit Pfeil, Dolch und Streitkolben. Das legen neue Analysen von Mumien nahe.
2: Einige der ägyptischen Prinzessinnen, die mit Waffen bestattet wurden, hätten diese Waffen offenbar tatsächlich benutzt. Das berichtet ein Forschungsteam im Fachjournal Frontiers in Environmental Archaeology. Bislang galten Waffen in Frauengräbern oft als symbolisch.
0: Und wie kann man sowas nachweisen anhand von Mumien?
2: Ja, die Forscherinnen haben 6 Prinzessinnen-Mumien untersucht. Dabei haben sie festgestellt, dass die oberen Gliedmaßen bei all diesen Prinzessinnen-Mumien stark entwickelt waren. Das lasse auf wiederholte, sehr intensive Bewegungen schließen, etwa durch das Spannen einer Bogensehne oder das Stabilisieren einer Waffe. Bei einer Prinzessin zeigten die Muskeln und Bänder im Bereich von Schultern und Unterarmen Zeichen starker Nutzung. Das deutet darauf hin, dass sie regelmäßig Waffen wie Streitkolben und Dolche benutzt habe. Ihrem Grab war unter anderem ein Dolch beigelegt.
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0: 2 Stimmen, ein Team. Wir begleiten Sie in den Tag. Katharina Brierley ist in der Redaktion. Ich bin Caroline Lüchinger.
2: Guten Morgen.

0: fröhliche Klänge hier von Domenico Scarlatti. Claire Wangzi spielte die Sonate D-Dur. Jungs nehmen sich nicht in den Arm. Ja, das würde ich als Mama zweier Jungs nie behaupten. Aber das erfahre ich unter anderem im neuen Sachbuch «Über Söhne» von Simone Buchholz. Simone Buchholz ist eigentlich Krimi-Autorin, schreibt Krimis, die im Hamburger Kiez spielen. Jetzt aber legt sie ihr erstes Sachbuch vor. Andrea Schwitzer hat es gelesen.
1: Simone Buchholz strahlt. Das Sprechen über ihr neues Buch macht Laune. Manchmal ist auch ihr heute 17-jähriger Sohn Rocco dabei. Da war zum Beispiel dieses erste Interview mit ihm für den Spiegel.
2: Was interessant war, weil ich war an dem Tag, ich meine, ich bin 54, ich war irgendwie ein bisschen müde und fahrig und gar nicht so, ich fand mich nicht so gut. Und der junge Mensch neben mir war sehr konzentriert, präzise und immer auf den Punkt. Und da war ich echt stolz.
1: Ein Glücksmoment nach vielen schwierigen Phasen, so liest man im Buch von Simone Buchholz. Über Söhne ist nämlich im Wesentlichen ein Text über ihren Sohn und die eigene Rolle als Mutter. Buchholz schreibt davon, wie das Kind wächst, sich im Sandkasten um Spielzeugbagger kloppt und Spezialinteressen entwickelt.
3: So wie ich als kleines Kind Kuscheltiere geliebt hatte, liebten mein Sohn und seine Freunde ihre Dinosaurier. Sie drückten sie an sich und küssten sie und sahen sie verliebt an. Diese zu Lebzeiten stinkenden Reptilien, die vermutlich einen ungeheuren Lärm gemacht hatten.
1: Alltägliche Anekdoten vom Aufwachsen. Frontal und wenig überraschend, aber mit Rotz und Humor erzählt Simone Buchholz von den smarten Mädchen, die den Jungs schon bald um Längen voraus sind. Vom Hormoneinschuss als Teenager, Testosteron, ganz fieses Zeug. Und davon, wie sie zeitweise dachte, ihr pubertierender Sohn würde ihr entgleiten.
2: Und das ist eine Zeit, wo ich jetzt im Nachhinein mein Sohn mir anekdotisch aus dieser wilden Zeit erzählt, was da alles passiert ist. Und da habe ich 80% nicht mitbekommen davon. Und ich bin froh, dass ich das nicht mitbekommen habe. Und die 20%, wo sie erwischt worden sind, oder die 10%, da stand halt dann auch mal die Polizei vor der Tür. Das ist hart, das muss man aushalten.
1: Der Sohn hat sich mit seinen Freunden auf den Straßen St. Paulis rumgetrieben, wusste nicht, wohin mit sich.
2: Ich habe eigentlich so ein bisschen darauf vertraut, dass er sich selbst aus der Scheiße zieht. Und das hat er getan, indem er den Kampfsport entdeckt hat für sich und zum Glück einen ganz, ganz tollen Trainer gefunden hat, weil damit steht und fällt es natürlich, der so eine Art Onkelrolle bei den Jungs einnimmt und die auch einfach erzieht.
1: Beim Kampfsport lernt der Sohn, die eigenen Stärken einzuschätzen, Niederlagen zu akzeptieren, Hierarchien und den Gegner zu respektieren. Simone Buchholz spricht von einer positiven Männlichkeit. Ein Psychologe erklärt ihr, dass Jungs ab dem Alter von 10 Jahren eine Kontaktsportart ausüben sollten. Sie lechzen nach Körperkontakt. Die Mädchen sind aber noch viel zu weit weg, die Eltern uncool und andere Jungs tabu. Unter Jungs nimmt man sich nicht in den Arm. Eine interessante Erkenntnis und Ausgangspunkt für Gespräche über Söhne.
2: Bis sie so 16 sind, da geht ganz schön viel schief. Und deshalb haben die ein relativ kleines Selbstwertgefühl und eine große Unsicherheit und vor vielen Dingen Angst. Und im Kampfsport lernen sie, dass sie selbst diejenigen sind, die dadurch, dass sie trainieren und diszipliniert sind und immer da sind und sich auch ihren Ängsten stellen im Ring, dadurch können sie Erfolg haben. Also es ist die ganz klassische Selbstwirksamkeit.
1: Es macht Spaß, sich mit Simone Buchholz auszutauschen. Sie hat einen wichtigen Text geschrieben, auch wenn das Buch an sich weder explizit politisch noch wissenschaftlich oder soziologisch dick unterfüttert ist, also bestimmt kein erzählendes Sachbuch, wie von Rowohlt ausgewiesen. Aber es bringt uns in die Debatte darüber, wie wir unsere Jungs im Blick behalten, sie unterstützen können und wie es gelingen kann, dass aus den Kindsköpfen von gestern verantwortungsvolle und einfühlsame Männer werden.
0: Über Söhne, so heißt das Sachbuch von Simone Buchholz. Es ist bei Rowohlt erschienen.

Streichquartett K-Moll von Emilie Meyer. Ein besonderes Werk. Es ist nämlich ihr einziges Quartett, das veröffentlicht wurde. Emilie Meyer hat rund 12 Streichquartette komponiert. 7 davon sind auch überliefert, aber eben nur das gerade gehörte G-Moll-Quartett ist zu Lebzeiten veröffentlicht worden bzw. gedruckt. Und es hat auch eine Opuszahl erhalten, Opus 14 nämlich. Das Klenke-Quartett hat aus dem Streichquartett G-Moll das Scherzo, den zweiten Satz, gespielt.

Pompös gehen wir hier in den neuen Tag. Friedrich Witt sei Dank, das war das Menuetto. Der dritte Satz aus seiner Sinfonie Nummer 2. Michael Alexander Willens dirigierte die Kölner Akademie. Und jetzt gibt es eine Hot-Sonate, und zwar die Hot-Sonate von Erwin Schulhoff. Es ist ein Meisterwerk der klassischen Moderne, verbindet Klassik und Jazz. Und diese Hot-Sonate wurde jetzt neu eingespielt von Fabrice Ferré, Englischhorn, zusammen mit dem Neuenburger Pianisten Marc Batillon.

Alte Musik neu eingespielt, das war die Hot-Sonate von Erwin Schulhoff, hier neu eingespielt vom Neuenburger Pianist Marc Pantillon und Fabrice Ferré Englischhorn. Und ihr neues Album heißt «Hinter Mars» und es ist beim Schweizer Label «Clavis Records» erschienen.

0: Karl Stamitz begleitete sie hier die letzten fast 8 Minuten. Das war der Anfang seines Cellokonzertes Nummer 4, gespielt von Werner Matzke und dem Concerto Köln. Es ist 7:30. Guten Morgen, Raphael Günther.
1: Guten Morgen. Nach diesem Schlusspfiff versinkt ein ganzes Land im Freudentaumel. Se acabó, das Spiel ist aus. Spanien ist Fußballweltmeister. Das spanische Team bezwingt Titelverteidiger Argentinien in der Verlängerung mit 1:0. Die Emotionen, eine Analyse zum neuen Weltmeister und eine Bilanz zur größten Fußball-WM aller Zeiten. Das alles gibt's gleich hier bei uns. Zuerst schauen wir aber noch ganz kurz aufs Wetter mit meinem Kollegen im Studio, mit Lukas Lüthi.
2: Guten Morgen. Heute scheint oft die Sonne. Quellwolken hat es vor allem über den Bergen. Dazu gibt es um 25 Grad im Norden und bis 30 Grad im Süden.
1: Spanien ist Fußballweltmeister. Das Team gewinnt gegen Argentinien in der Verlängerung mit 1:0. Für die Fans in Madrid gab es kein Halten mehr. Für Spanien ist es der 2. WM-Titel in der Geschichte und La Roja, die spanische Nationalmannschaft, die hat diesen Pokal verdient, analysiert Sportredaktor Peter Schnieder.
3: Es war kein hochstehender Final. Das lag vor allem an Argentinien, das von der ersten Minute an nur defensiven Fußball zeigte. Nach 90 Minuten schoss das Team um Lionel Messi kein einziges Mal auf das Tor von Spanien. In der Verlängerung, als Argentinien nach einem Platzverweis nur noch zu 10 war, fanden die Spanier den Weg zum Tor immer besser, bis in der 106. Minute Ferran Torres zum 1:0 für Spanien traf. Ehrlicherweise habe er beim Tor nicht viel gedacht. Er sah den Ball kommen und habe mit der Kraft des spanischen Volkes das Tor erzielt.
4: Honestly, I didn't think too much. I just saw the ball coming to me.
3: Die Spanier haben den Weltmeistertitel auch verdient, weil sie im Halbfinal den Favoriten Frankreich ausschalteten und weil sie in 8 Spielen nur ein Tor kassierten. Spanien hat keinen Superstar wie Frankreich, Argentinien oder England. Spanien überzeugte als Team mit Weltklasse-Spielern im breiten Kader.
1: Sportredaktor Peter Schnieder. Unsere Sonderkorrespondentin Karina Rierola ist derzeit in der spanischen Hauptstadt Madrid. Ich habe sie heute früh gefragt, wie groß der Freudentaumel dort ist.
5: Enorm, das war wirklich ein euphorischer Abend und bis tief in die Nacht hinein, muss ich sagen, eine wirklich großartige Stimmung hier in Madrid, eine Volksfeststimmung. Das war ein riesiges Fahnenmeer, die ganze Stadt, wo ich so durchging. Eine große Euphorie wirklich und Zehntausende auf der Straße.
1: Zum zweiten Mal nach 2010 holt sich Spanien also den WM-Titel. Was bedeutet das fürs Land?
5: Ich denke schon auch sehr viel. Also man sieht das in erster Linie einfach auch als Bestätigung für den Fußball, den man schon an der Euro gesehen hat vor 2 Jahren. Das waren auch so Kommentare gestern während des Spiels, ein Offensivfußball, wo man das Goal sucht. Und das jetzt auch eben nach dem WM-Titel 2010 schon und nach dem Europameistertitel, dass das einfach eine Bestätigung ist. Übrigens auch, nachdem die spanischen Fußballerinnen ja ebenso erfolgreich unterwegs sind, zuletzt auch mit WM-Titel, da sieht man sich jetzt, glaube ich, definitiv auch als eine der großen Fußballnationen.
1: Impressionen aus dem Weltmeisterland Spanien von Sonderkorrespondentin Karina Rierola. Große Freude also in Spanien. Wir schauen noch ganz kurz nach Argentinien. Dort ist unsere Südamerika-Korrespondentin Karen Naundorf und sie sagt, natürlich seien auch Tränen geflossen nach dem Abpfiff, aber nicht nur.
6: Es mag jetzt vielleicht überraschend klingen, aber nach dem Spiel, da gab es erstmal eine große Feier am Obelisk mitten in Buenos Aires. Und ich habe da mit einigen Fans gesprochen. Alle waren sich einig in ihrer Dankbarkeit gegenüber der Nationalelf, gegenüber Messi und auch gegenüber Scaloni, der ja auch immer wieder betont hatte, die Spieler spielen nicht für sich selbst, sondern spielen für die Leute in Argentinien. Und man hat gemerkt, die Niederlage hat wehgetan, aber der Dank war größer.
1: Sagt Südamerika-Korrespondentin Karen Naundorf. Nicht nur während der regulären Fußballspielzeit war bei diesem WM-Final so einiges los. In der Halbzeitshow ist Madonna aufgetreten, Shakira war da, Justin Bieber und viele mehr. Die Halbzeitpause dauerte mit Auf- und Abbau fast eine halbe Stunde statt 15 Minuten wie regulär. Impressionen davon und was sonst noch abseits vom Fußball zu reden gab, zum Beispiel US-Präsident Donald Trump, der das Siegerfoto der Spanier versucht hat zu crashen. Das alles finden Sie heute Morgen online bei uns auf der SRF News App. Nach dem Spiel hat die FIFA auch die Einzelauszeichnungen des Turniers vergeben. Zum besten Spieler der WM wurde der spanische Mittelfeldspieler Rodri gekürt. Der goldene Schuh für den besten Torschützen ging an den Franzosen Kylian Mbappé. Mit insgesamt 10 Treffern verwies er den Argentinier Lionel Messi auf den zweiten Platz. Ja, mit diesem Final ist sie also zu Ende, die größte WM aller Zeiten. 104 Spiele in 3 Ländern hat sie uns geboten. Und nach über 5 Wochen Fußball bleibt die Frage, wie war sie denn jetzt, diese Mega-Weltmeisterschaft? Sportredaktor Lionel Mattmüller mit einem Rückblick.
7: Emotionen hat sie uns auf jeden Fall gebracht, diese Weltmeisterschaft. Schweizer Höhenflüge.
8: Sie probiert den Dribbling, spielt den Pass zum Rodriguez.
7: Und Schweizer Tiefpunkte.
9: Jetzt mit einem Schuss und da ist Goal für Argentinien!
7: Aber eben auch Emotionen aus anderen Ländern. Und die Erkenntnis, die Kleinen, die gibt es nicht mehr. Denn mehrheitlich wussten die vermeintlich kleinen Fußballländer durchaus zu überzeugen. Kap Verde beispielsweise, dass Argentinien im 16. Finale an den Rand einer Niederlage gebracht hat. Und eben für Emotionen sorgte. Bei Radio de Cabo Verde zum Beispiel. Langen Atem, den brauchte man für diese WM. 104 Spiele sind viel, vielleicht zu viel. Das System ist kompliziert und manchem Fan zu wirr. Auch die politischen und die von der FIFA selbst verschuldeten Nebengeräusche sorgten für Wut. Denn was eine Weltmeisterschaft ausmacht, sind die Spiele, Land gegen Land. Es ist der Fußball und der hat wieder das gebracht, was man an ihm so liebt. Emotionen.
1: Lionel Mattmüller, so viel zur WM und zum WM-Final für den Moment. Wir kommen zu anderen News-Themen aus der Nacht. Es geht um den Krieg im Nahen Osten. Die USA haben in der Nacht zum 9. Mal in Folge Ziele im Iran angegriffen.
2: Die Angriffe hätten militärischen Zielen im Iran gegolten. Dazu gehörten unter anderem Kommandozentralen oder Drohnenstartplätze, schreibt die US-Armee. Die US-Streitkräfte verlegen zudem weitere Kampfflugzeuge in den Nahen Osten, das berichten US-Medien. Teheran reagierte mit Gegenschlägen in der Region. Die iranischen Revolutionsgarden melden Raketenangriffe auf US-Militärflugzeuge in Jordanien und auf Tanker in der Straße von Hormus. Und Jordanien, Kuwait und Bahrain berichten von erneuten Drohnen- und Raketenangriffen. Weil die Spannung in der Region zunimmt, steigt der Ölpreis weiter an. Ein Fass der Sorte Brent kostet erstmals seit Anfang Juni wieder mehr als 90 Dollar.
1: Und vor Wetter und Börse haben wir noch eine Meldung aus der Schweiz. Gleich neben dem Bahnhof Luzern ist am Abend in einem Hotel ein Feuer ausgebrochen.
2: Gebrannt hat der Dachstock des Hotels Continental Park. Der Brand sei noch am Abend unter Kontrolle gewesen, schreibt die Luzerner Feuerwehr. Mehr als 120 Feuerwehrleute waren im Einsatz. Ein Feuerwehrmann wurde verletzt. Aus dem Hotel und den Nachbarhäusern mussten 60 Personen evakuiert werden. Es habe verhindert werden können, dass weitere Gebäude in Brand gerieten, sagt die Luzerner Feuerwehr. Die Polizei untersucht nun, wieso es im Hotel gebrannt hat. Und jetzt kommen wir eben zu den Börsendaten von SIX. Der Euro wird zu 92,37 gehandelt und der Dollar zu 80,72. Und noch der Blick aufs Wetter. Heute scheint oft die Sonne, über den Bergen hat es Quellwolken, es bleibt aber meist trocken. Die Temperatur steigt im Norden auf rund 25, im Wallis und im Süden auf knapp 30 Grad.
1: Das sind die Informationen von heute Morgen. Verantwortlich für die Sendung ist Simon Weber. Die Zeit 7.39 Uhr.
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0: Und Achtung, nicht erschrecken, Johann Christian Bach gibt jetzt ziemlich Gas.

So beginnt die Sinfonie G-Moll von Johann Christian Bach. Ewald Demeyer leitete das Bach-Konzentus. Und das nächste Stück, das kennen Sie wahrscheinlich. Ja, Greensleeves. Wir haben es mal im Musikunterricht gesungen. Natürlich klang es nicht so wunderbar wie hier bei Zachary Wilder. Wir hören jetzt die instrumentale Version des traditionellen englischen Volksliedes. Hier ist das Toronto Concert und das dreht hinten raus ziemlich auf.

Was für eine Party! The English Dancing Master, so heißt diese Sammlung. Eine Sammlung mit populären Tänzen des englischen Musikverlegers John Playford. Das war gerade das Stück Greensleeves. David Fallis dirigierte das Toronto Concert. Montagmorgen, wir starten gemeinsam in die Woche. Ziemlich beschwingt geht's jetzt mit Ernest Schelling weiter.

0: Suite Fantastique von Ernest Schelling, Ian Hobson und der BBC Scottish Symphony Orchestra spielten hier gerade das Scherzo daraus. Optimieren, wo es geht. Ja, das ist das Ziel der Longevity-Anhängerinnen und Anhängern. Sie optimieren ihren Körper, soweit es geht. Nahrungsergänzungsmittel, Sport, Eisbäder, Sauna, Infrarotlicht oder auch Bluttransfusionen. Der wohl bekannteste Prophet dieser Langlebigkeitsphilosophie ist der US-amerikanische Millionär Brian Johnson. Vor rund 2 Wochen hat er bekannt gegeben, dass er an einer Autoimmunerkrankung leidet, trotz all der Pillen, die er jeden Tag schluckt. Die Süddeutsche Zeitung widmet sich heute diesem Mann. Katharina Brierley, du hast den Artikel gelesen. Für alle, die ihn nicht kennen, wer ist dieser Brian Johnson?
1: Brian Johnson ist ein Multimillionär. Ursprünglich kommt er aus der Tech-Welt. Da hat er sein Vermögen gemacht. Er ist 48 Jahre alt und seit ungefähr 5 Jahren bemüht er sich ganz intensiv darum, seinen Körper zu optimieren. Sein Ziel, den Geist und den Körper eines 18-Jährigen zu behalten. Zitat: Dafür verordnet er sich ein strenges, kompliziertes Fitness- und Ernährungsprogramm, schnallt sich ein Instrument um den Penis, das seine nächtlichen Erektionen dokumentiert, vermisst jedes Organ und Körperteil, ließ sich Blut spenden von seinem Sohn. Ich bin keine Person, sagt er. Ich bin ein Konzept.
0: Und was sagt dieses Konzept dazu, dass er jetzt selbst mit einer unheilbaren Autoimmunerkrankung diagnostiziert wurde?
1: Also Felix Hütten und Marcel Laskus von der SZ haben per Videocall 13 Minuten lang mit Johnson gesprochen und natürlich haben sie ihn auch danach gefragt. Anscheinend hat er diese Diagnose ruhig aufgenommen. Johnson leidet unter Autoimmungastritis. Da greift das Immunsystem die Magenschleimhaut an und bislang gibt es dagegen keine Therapie. In den sozialen Netzwerken schrieb Johnson aber gleich, die gute Nachricht sei, er werde versuchen, das Problem zu lösen. Und den beiden Reportern sagte er, Zitat, wenn wir das Ziel erreichen wollen, nicht zu sterben, müssen wir alle Krankheiten besiegen. Und dazu gehört auch meine eigene. Er äußert solche Sätze nicht im Ton des Zweifelns, sondern wie Tatsachen, die bislang nur ihm bekannt sind.
0: Mir klingt's ja schon ein bisschen an, was der Eindruck der Reporter ist. Was schreiben Sie sonst noch über diesen Brian Johnson? Wie wirkt er auf Sie?
1: Ja, darüber hätte ich gerne noch ein bisschen mehr gelesen. Es klingt nur so zwischen den Zeilen an. Die beiden schreiben etwa, auch wenn die Unsterblichkeit noch in weiter Ferne liegt, wirkt er optisch bereits entrückt von seinem früheren Ich, einem Mann mit 3-Tage-Bart und sympathischem Gesicht. Heute erscheint er weder alt noch jung. Selbst alterslos greift als Beschreibung zu kurz.
0: Dieses ständige Optimieren des eigenen Körpers, das kann man ja durchaus auch kritisieren. Tut das der Artikel auch?
1: Ja, also beispielsweise wird das Körperbild hinterfragt, das eigentlich hinter dieser Idee steckt. Zitat, der menschliche Körper ist ein biologisches System, dessen Zellen im Laufe der Zeit verschleißen, wie ein Keilriemen im Auto. Die Kritik am Longevity-Konzept ist auch deshalb so laut, weil es genau dieses mechanische Verständnis der Biologie zugrunde legt, als sei der Körper eben eine Maschine, deren Einzelteile sich entweder schonen oder ersetzen lassen. Sollten sie an Kraft verloren haben.
0: Wobei Brian Johnson ja anscheinend alles tut, damit es genau dazu nicht kommt. Oder er will ja unbedingt verhindern, dass seine Einzelteile an Kraft verlieren.
1: Ja, und was er alles dafür tut, das prägt seinen Alltag und auf Außenstehende wirkt das, ehrlich gesagt, sehr bizarr. Die beiden Reporter schreiben, heute werde er noch eine Augenbehandlung bekommen, außerdem eine Gesichtsbehandlung. Blut abnehmen werde man ihm auch. Und dann sind da noch die Pillen, zu denen Nicotinamid Mononukleotid in Klammern Anti-Aging gehört, Spermidin in Klammern Zellreinigung und Lithium in Klammern bessere Stimmung. Erst 20 hatte er an diesem Tag genommen. Das wird nicht reichen. Es gab schon Tage, da seien es mehr als 100 gewesen.
0: Pillen. 100 Pillen.
1: Ja, 100
0: unfassbar.
1: Pillen.
0: Doch nicht unsterblich, so lautet der Titel des Artikels. Sie finden ihn heute auf der Panoramaseite der Süddeutschen Zeitung.

0: Eine Nacht in Lissabon, une nuit à Lisbonne, so heisst diese Barcarolle von Camille Saint-Saëns. Jean-Jacques Cantoroff leitete das Ensemble Orchestral de Paris. Es ist 8 Uhr.
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0: Und wir starten mit einem Film, der gerade in aller Munde ist. Christopher Nolans «Die Odyssee». Er lief letzten Donnerstag an. Übers Wochenende hat der Film weltweit geschätzt 264 Millionen US-Dollar eingespielt. Das ist ein neuer Rekord für einen Film von Nolan.
2: Und nicht nur das, es ist im laufenden Jahr auch der bestbesuchte Realfilm. Nur animierte Filme waren erfolgreicher. In der vergangenen Woche haben wir an dieser Stelle darüber berichtet, dass auch die Zeitungen voller Lobes sind für diesen Film, die Odyssee. Es gibt allerdings auch kritische Stimmen.
0: Und von wem denn?
2: Von verschiedenen Übersetzerinnen und Autoren. Die Nachrichtenagentur AP zitiert drei von ihnen. Sie alle kritisieren unter anderem die Darstellung von Odysseus.
0: Inwiefern? Ich dachte, Matt Damon würde das so gut spielen.
2: Ja, an Matt Damons Schauspielkunst haben sie auch gar nichts auszusetzen. Es geht eher darum, wie Regisseur Christopher Nolan diesen Odysseus darstellt. Nämlich nicht als den cleveren, witzigen, verführerischen Helden, als den ihn Homer zeichnet, sondern eher als Normalo, der von seiner Vergangenheit verfolgt wird. Alle drei zitierten Übersetzer haben den Eindruck, dass Christopher Nolan Homer zu einem typischen Christopher Nolan-Helden gemacht hat. Also nicht Homer, sondern Odysseus. Den Film empfehlen sie übrigens trotzdem.
0: Ja, und vom Film kommen wir jetzt zur Musik.
3: Oh, don't you love it when a song starts with a long O like that? 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Oh, I remember Richard Nixon back in 74.
0: Das ist der US-amerikanische Gitarrist und Komponist James Taylor. Mit seinem Konzert ist am Samstag die 60. Ausgabe des Montreux Jazz Festivals zu Ende gegangen. Die Veranstalter, die ziehen eine positive Bilanz.
2: Die durchschnittliche Auslastung der kostenpflichtigen Veranstaltungen lag bei 91%. Das sei äußerst erfreulich, so Festivalleiter Mathieu Jaton. Das Programm des Festivals umfasste insgesamt mehr als 700 Konzerte auf den Innen- und Außenbühnen. Das Budget des Montreux Jazz Festivals betrug unverändert 30 Millionen Franken.
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0: Ja, und das Wochenende mit all seinen Highlights liegt hinter uns. Wir starten gemeinsam in die neue Woche. Katharina Brierley ist in der Redaktion. Ich bin Caroline Lüchinger. Guten Morgen.
2: Guten Morgen.

0: Von Seilbahnen über Dampflokomotiven zu Helikoptern, Flugzeugen und Raketen. Ja, das alles kann man im Verkehrshaus in Luzern besichtigen. Fantastische Flugobjekte, so heißt jetzt eine neue Sonderausstellung im Verkehrshaus. Fantastische Flugobjekte, das ist die Sonderausstellung zu Hans Küchler. Einige von Ihnen mögen sich vielleicht noch an den Grafiker erinnern. In den 1970er Jahren prägte Hans Küchler das Bild unseres Landes, nämlich als Chefgrafiker von Schweiz Tourismus. Heinz Stahlhut, Kurator der Sonderausstellung, hat Bernhard Senn ein Plakat von Schweiz Tourismus in der Ausstellung gezeigt.
1: Ja, wir stehen hier vor einem der Entwürfe für ein großes Werbemedium der Schweizerischen Tourismuszentrale, dem Vorgänger von Schweiz Tourismus, für die Küchler gearbeitet hat. Und da entwirft er eine fantastische Flugmaschine, die gemischt ist aus Fahrrad, aus Freiluftballon und einer Art Schiff.
2: Ein Plakatentwurf aus dem Jahr 1972. Hans Küchler ist damals Anfang 40 und befindet sich im Zenit seiner Karriere, erzählt Kurator Heinz Stahlhut. Dass Küchler die Schweiz mit einem multifunktionalen Flugobjekt bewirbt, ist kein Zufall. Verspieltheit gehört zur Formensprache jener Zeit und illustriert den Ausbruch aus allzu starren Konventionen. Es ist die Zeit, in der auch der Recycling-Künstler Jean Tinguely seine großen Erfolge feiert. Und wie Tinguely bricht Küchler immer wieder eine Lanze für die Fantasie. Schließlich ist es dieser Fantasie zu verdanken, dass der Mensch es im 19. Jahrhundert zum Beispiel schaffte, sich erfolgreich in die Lüfte zu erheben.
1: Er hat in einem Interview eben mal gesagt, mich interessiert eigentlich gar nicht mehr so dieses moderne Fliegen, wo alles in den meisten Fällen glatt geht, sondern mich interessieren eigentlich die Typen, die mit unglaublicher Arbeit und ganz alltäglichen Materialien kleine Apparate bauen, mit denen sie dann eben vielleicht gerade so abheben und dann 20 Meter fliegen können. Das fasziniert ihn und das sieht man eben auch immer wieder in seinen Entwürfen.
2: Hans Küchler kommt 1929 in der Zentralschweiz zur Welt. In den Pilatus-Flugzeugwerken lässt er sich zum technischen Zeichner ausbilden, wird Werbegrafiker und schließlich Leiter der Werbeabteilung beim Schweizer Tourismusverband. Und fliegen, das ist sein Thema.
1: Das hat ihn einfach sein ganzes Leben lang begleitet, so als Grundton sozusagen, weil er einerseits eben ja beruflich ursprünglich von da kam und auf der anderen Seite eben dieser Heroismus dieser frühen Fliegerei ihn fasziniert hat.
2: Als Grafiker, später auch als freischaffender Künstler und Karikaturist, kommentiert Küchler die Technikbegeisterung seiner Zeit.
1: Also er ist nicht jemand, der fortschrittsgläubig ist und sagt, wir müssen immer weiterkommen, sondern er sieht das durchaus kritisch. Und das ist zum Beispiel auch eine erste Nähe zu Hans Erni, der zwar eben auch begeistert war von Technik und Wissenschaft, aber durchaus auch die Schattenseiten sozusagen davon gesehen hat.
2: Für Kurator Heinz Stahlhut lag es deshalb nahe, Hans Küchlers Flugfantasien ins Museum Hans Erni zu bringen, das wiederum Teil ist vom Verkehrshaus der Schweiz. Hier setzt der Kurator Küchlers Zeichnungen und Collagen in Dialog mit anderen Kunstschaffenden, die sich mit dem Thema Fliegen auseinandersetzen. Dabei taucht man in ein ganzes Netz von Bezügen.
1: Dieses Kritische durchaus auch bei Robert Wies, einem Künstler, der viel im Medium des Holzschnitts gearbeitet hat und der sich in seinen Fliegenblättern, wo wir wirklich hunderte von Fliegen auf diesen Blättern sehen, mit dem Phänomen der Masse, ausgehend von Elias Canettis Masse und Macht, auseinandergesetzt hat.
2: Auf Robert Wies Drucken, ebenfalls aus den 1970er Jahren, sind unzählige Fliegen zu sehen, mal wild durcheinander, mal akkurat geordnet. Sie wirken wie Vorläufer von sogenannten Flight-Trackern, mit denen sich auf dem Smartphone die aktuellen Flugbewegungen abrufen lassen. Und schon stellen sich Fragen nach der heutigen Masse an Flugbewegungen. Die kleine, aber sehr akkurate Sonderschau zu Hans Küchler regt somit mehr als nur die Fantasie an.
0: Fantastische Flugobjekte, so heißt die Sonderausstellung. Sie ist im Museum Hans Erni im Verkehrshaus in Luzern zu sehen und die Ausstellung, sie dauert 2 Jahre.

0: Zwei Marimbas begleiten Sie hier. Das waren Katharina Mücke und Franz Bach mit der ersten der drei Skizzen für zwei Marimbas von Matthias Schmidt. Zusammenreden war etwas ganz Zentrales in unserem Leben. 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

0: Janine Jansen spielte hier Bach, die Geigerin, sie liebt die Schweiz und vor allem die Berge, da tankt sie immer wieder Energie und sie wandert auch gerne, allerdings nicht auf Eis.
1: Ich war noch nie auf einem Gletscher oder so etwas, aber ich liebe es einfach stundenlang zu gehen und Hütte zu besuchen oder einfach niemand zu sehen und nur alleine in die Natur zu sein, ja.
0: Niemanden sehen und die Natur genießen. Eine schöne Vorstellung für Janine Jansen. Sie hörten die Geigerin gerade zusammen mit ihrem Vater Jan Jansen. Er spielte Cembalo. Das war der Anfang aus der vierten Violinsonate von Johann Sebastian Bach.

Das war das Bläserquintett G-Moll von Franz Danzi. Das Weimarer Bläserquintett spielte das Andante, den zweiten Satz. Montagmorgen, es ist nicht mehr so heiß wie die letzten Wochen. Wir können durchatmen und durchlüften. Temperaturen im Bereich der Norm gibt es diese Woche laut SRF Meteo. Klingt doch wunderbar. Starten Sie gut in die neue Woche. Jetzt ziemlich rasant mit den Wiener Symphonikern.

0: Beethoven, schaut hier, dass wir nicht mehr einschlafen. Das war sein Allegro vivace aus seiner Sinfonie Nummer 4. B-Dur, Philipp Jordan leitete die Wiener Symphoniker. Es ist 8:30. Guten Morgen, Raphael Günther.
1: Guten Morgen. Spanien ist Fußballweltmeister. La Roja gewinnt gegen Titelverteidiger Argentinien mit 1:0 in der Verlängerung. In diesem Fan in Madrid fehlen schlicht die Worte. Wir liefern gleich eine Analyse zum neuen Weltmeister. Wir haben Stimmen aus Madrid und Buenos Aires. Und wir ziehen Bilanz nach dieser Fußball-WM der Superlative. Und neben anderen News-Themen haben wir auch noch die Wetteraussichten für Sie parat mit Lukas Lüthi.
2: Guten Morgen. Heute scheint oft die Sonne. Quellwolken hat es, vor allem über den Bergen. Dazu gibt es um 25 Grad im Norden und bis 30 Grad im Süden.
1: Nach 120 Minuten Spielzeit fällt der Schlusspfiff.
3: Ferran, Vallecano!
1: Sacabo, das Spiel ist aus, Spanien ist Fußballweltmeister. Increíble, unglaublich, sagt der spanische Fußballkommentator. Das spanische Team bezwingt Titelverteidiger Argentinien in der Verlängerung mit 1:0 und dieser Sieg, der WM-Titel, der sei hochverdient, analysiert Sportredaktor Peter Schneider.
4: Es war kein hochstehender Final. Das lag vor allem an Argentinien, das von der ersten Minute an nur defensiven Fußball zeigte. Nach 90 Minuten schoss das Team um Lionel Messi kein einziges Mal auf das Tor von Spanien. In der Verlängerung, als Argentinien nach einem Platzverweis nur noch zu zehnt war, fanden die Spanier den Weg zum Tor immer besser, bis in der 106. Minute Ferran Torres zum 1:0 für Spanien traf. Ehrlicherweise habe er beim Tor nicht viel gedacht. Er sah den Ball kommen und habe mit der Kraft des spanischen Volkes das Tor erzielt.
5: Honestly, I didn't think too much. I just saw the ball coming to me and I just shoot with the power of all the Spanish people.
4: Die Spanier haben den Weltmeistertitel auch verdient, weil sie im Halbfinale den Favoriten Frankreich ausschalteten und weil sie in 8 Spielen nur ein Tor kassierten. Spanien hat keinen Superstar wie Frankreich, Argentinien oder England. Spanien überzeugte als Team mit Weltklasse-Spielern im breiten Kader.
1: Peter Schneider hat berichtet. Und in der spanischen Hauptstadt Madrid ist unsere Sonderkorrespondentin Karina Rierola. Ich habe sie heute früh gefragt, wie groß denn der Freudentaumel dort ist.
6: Enorm, das war wirklich ein euphorischer Abend und bis tief in die Nacht hinein, muss ich sagen, eine wirklich großartige Stimmung hier in Madrid, eine Volksfeststimmung. Das war ein riesiges Fahnenmeer, die ganze Stadt, wo ich so durchging. Eine große Euphorie wirklich und Zehntausende auf der Straße.
1: Zum zweiten Mal nach 2010 holt sich Spanien also den WM-Titel. Was bedeutet das fürs Land?
6: Ich denke schon auch sehr viel. Also man sieht das in erster Linie einfach auch als Bestätigung für den Fußball, den man schon an der Euro gesehen hat vor 2 Jahren. Das waren auch so Kommentare gestern während des Spiels, ein Offensivfußball, wo man das Goal sucht. Und das jetzt auch eben nach dem WM-Titel 2010 schon und nach dem Europameistertitel, dass das einfach eine Bestätigung ist. Übrigens auch, nachdem die spanischen Fußballerinnen ja ebenso erfolgreich unterwegs sind, zuletzt auch mit WM-Titel, da sieht man sich jetzt, glaube ich, definitiv auch als eine der großen Fußballnationen.
1: Sagt Karina Rierola in Madrid. So groß die Freude über den WM-Titel auf der spanischen Seite ist, so groß ist die Enttäuschung in der argentinischen Mannschaft.
7: Y me duele el alma. Lo siento.
1: Der argentinische Trainer Lionel Scaloni brach die Medienkonferenz nach dem Spiel unter Tränen ab. Unsere Südamerika-Korrespondentin Karin Naundorf ist in der argentinischen Hauptstadt Buenos Aires. Ich habe sie gefragt, ob auch auf den Straßen von Buenos Aires Tränen geflossen sind.
8: Es mag jetzt vielleicht überraschend klingen, aber nach dem Spiel, da gab es erstmal eine große Feier am Obelisk mitten in Buenos Aires. Und ich habe da mit einigen Fans gesprochen. Alle waren sich einig in ihrer Dankbarkeit gegenüber der Nationalelf, gegenüber Messi und auch gegenüber Scaloni, der ja auch immer wieder betont hatte, die Spieler spielen nicht für sich selbst, sondern spielen für die Leute in Argentinien. Und man hat gemerkt, die Niederlage hat wehgetan, aber der Dank war größer.
1: Sagt Südamerika-Korrespondentin Karen Naumdorf. Das war sie also, die größte WM aller Zeiten. 104 Spiele in drei Ländern hat sie uns geboten. Eine Mega-Weltmeisterschaft, und da bleibt nur noch die Frage, wie sie denn jetzt insgesamt war. Ein Rückblick von Sportredaktor Lionel Mattmüller.
9: Emotionen hat sie uns auf jeden Fall gebracht, diese Weltmeisterschaft. Schweizer Höhenflüge.
10: Sie probiert den Dribbling, spielt den Pass zum Rodriguez. Rodriguez und Dalendai,
9: Und Schweizer Tiefpunkte.
11: Jetzt mit einem Schuss und da ist Goal für Argentinien!
9: Aber eben auch Emotionen aus anderen Ländern. Und die Erkenntnis, die kleinen, die gibt es nicht mehr. Denn mehrheitlich wussten die vermeintlich kleinen Fußballländer durchaus zu überzeugen. Kap Verde beispielsweise, das Argentinien im 16. Finale an den Rand einer Niederlage gebracht hat. Und eben für Emotionen sorgte, bei Radio de Cabo Verde zum Beispiel. Langen Atem, den brauchte man für diese WM. 104 Spiele sind viel, vielleicht zu viel. Das System ist kompliziert und manchem Fan zu wirr. Auch die politischen und die von der FIFA selbst verschuldeten Nebengeräusche sorgten für Wut. Denn was eine Weltmeisterschaft ausmacht, sind die Spiele, Land gegen Land. Es ist der Fußball, und der hat wieder das gebracht, was man an ihm so liebt. Emotionen.
1: Lionel Mattmüller hat's berichtet. Und wenn Sie noch nicht genug WM haben für den Moment, die wichtigsten Szenen aus dem Spiel von gestern oder die Auftritte von Shakira, Madonna und Justin Bieber bei der Halbzeitshow in diesem 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die Berichterstattung über diesen WM-Final für den Moment und kommen zu einem anderen News-Thema aus der Nacht. Schauen da zuerst auf den Krieg im Nahen Osten. Zum 9. Mal in Folge haben die USA in der Nacht den Iran angegriffen, Lukas Lüthi.
2: Das US-Militär hat Kommandozentralen oder Drohnenstartplätze im Iran ins Visier genommen, neben anderen militärischen Zielen. US-Medien berichten zudem, die Streitkräfte verlegen weitere Kampfflugzeuge in den Nahen Osten. Die Streitkräfte der USA sind gemeint. Der Iran hat wiederum auf die US-Angriffe reagiert. Die Revolutionsgarden melden Raketenangriffe auf US-Militärflugzeuge in Jordanien und auf Tanker in der Straße von Hormus. Jordanien, aber auch Kuwait und Bahrain berichten von erneuten Drohnen- und Raketenangriffen. Und dann schauen wir noch auf den Ölpreis. Weil die Spannungen in der Region steigen, wird Öl wieder teurer. Ein Fass der Sorte Brent kostet erstmals seit Anfang Juni wieder mehr als 90 Dollar.
1: In die Schweiz. In Luzern ist am Abend gleich neben dem Bahnhof ein Feuer in einem Hotel ausgebrochen.
2: Gebrannt hat es im Hotel Continental Park. Es sei, Zitat, ein massiver Dachstockbrand gewesen, schreibt die Luzerner Feuerwehr. Das Feuer sei noch am Abend unter Kontrolle gewesen. Mehr als 120 Feuerwehrleute waren im Einsatz. Ein Feuerwehrmann wurde verletzt. 60 Personen mussten aus dem Hotel und den Nachbarhäusern evakuiert werden. Sie habe verhindern können, dass weitere Gebäude in Brand gerieten, sagt die Luzerner Feuerwehr. Die Polizei untersucht nun, wieso es im Hotel gebrannt hat. Und dann zu den Devisenkursen von SIX. Der Euro wird zu 92,30 Rappen gehandelt und der Dollar zu 80,73 Rappen. Und noch der Blick aufs Wetter. Heute scheint oft die Sonne, über den Bergen hat es Quellwolken, es bleibt aber meist trocken. Die Temperatur steigt im Norden auf rund 25 im Wallis und im Süden auf knapp 30 Grad.
1: Das sind die Informationen von heute Morgen. Verantwortlich für die Sendung ist Simon Weber. Die Zeit 8.39 Uhr.
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0: Und nur Sie und das Klavier. So geht's jetzt weiter in den neuen Tag.

0: Philipp Kösser spielte hier Fanny Hensel Mendelssohn, und zwar das zweite der vier Lieder für Klavier. Und ein gesungenes Lied gibt's jetzt auch noch. «Liebst du um Schönheit» gibt's jetzt gleich, gesungen von Christian Gerhaarer. Er verriet mal, wie es ihm so geht vor einem Konzert.
1: Ich bin wahnsinnig aufgeregt.
0: Ja, nachvollziehbar wäre ich definitiv auch. Christian Gerhaarer singt jetzt «Liebst du um Schönheit» von Gustav Mahler, begleitet vom Orchestre Symphonique de Montréal.

Musik fürs Herz. Liebst du um Schönheit? Hier gesungen von Christian Gerhaarer. Das Lied ist aus eines der Rückertlieder von Gustav Mahler. Kent Nagano leitete dazu das Montreal Symphony Orchestra. Fröhlich geht's hoffentlich in die neue Woche, egal ob Sie Sommerferien haben oder einfach ein ganz normaler Montag bei Ihnen ist. Julius Röntgen liefert jetzt die richtigen Klänge dazu.

0: Leicht und fröhliche Klänge hier von Julius Röntgen. Das war der zweite Satz aus seiner Sinfonietta Humoristica, gespielt von der Staatsphilharmonie Rheinland-Pfalz. Ich bin diesen Sommer auf die Krimis gekommen. Christine Brandt, die Schweizer Autorin, hat es mir angetan. 3 Bücher in 2 Wochen ist mein absoluter Rekord, muss ich sagen. Heute erfahre ich im Kulturplatz-Talk nach 9 Uhr. Jo Nespö sollte man auch unbedingt lesen. Simon Leuthold aus der SRF Literaturredaktion. Was fesselt denn an seinen Krimis so?
1: Also es sind wahrscheinlich mehrerlei Dinge. Erstmal, was generell an Krimis fesselt, was wahrscheinlich auch dich so reingezogen hat. Lesen auf Plot, also unvorhergesehene Wendungen und man will halt einfach wissen, wer es jetzt gewesen ist, wie jetzt die Zusammenhänge sind und all das. Das zieht einen rein beim Lesen, das funktioniert super. Bei Jo Nespö würde ich sagen, er ist einer von den Vertretern so der skandinavischen Krimis und was da speziell ist, einerseits geht es viel auch so um bisschen beschädigte Ermittlerfiguren, die haben, das liest man überall wirklich, die haben alle ihre persönlichen Dämonen dabei, haben Suchtprobleme, haben persönliche, familiäre Probleme, was auch immer. Das sind so nicht so...
0: Also nicht die perfekten Menschen.
1: Keine hochglanzpolierten Leute. Das ist nahbar. Was sicher auch ein großes Thema ist, ist der gesellschaftliche Hintergrund. Gesellschaft und Politik, die spielen in so skandinavischen Krimis eine größere Rolle als vielleicht in anderen Krimis. Und was auch ganz typisch ist, ist, es gibt so lange Serien. Also bei Jo Nespö zum Beispiel ist das die Serie mit diesem Ermittler Harry Hole oder Harry Hole, je nachdem, wie man das aussprechen will. Gibt es jetzt seit März auch eine Netflix-Serie davon. War super erfolgreich. Und wenn man natürlich so mit diesen Figuren vertraut ist, kann man sich in diesen Kosmos reingehen.
0: Reinlesen?
1: Ja, genau. Wirklich so da hineingehen. Weiß auch ein bisschen, was kommt. Kann zum Fan werden und... eins nach dem anderen, wie das wahrscheinlich dir jetzt auch so ein bisschen passiert ist.
0: Und du bist ein Fan von ihm? Kann man das so sagen?
1: Vielleicht am Werden. Also ich bin eigentlich kein typischer Krimi-Leser, habe jetzt aber, weil ich ein Interview führen konnte mit ihm vor ein paar Wochen, mich da ein bisschen eingefuchst und muss sagen, doch, da ist schon was zu holen.
0: Aha, also Lesefutter für die Sommerferien beziehungsweise Jo Nespö, er und seine Krimis sind Thema im Kulturplatz-Talk gleich nach 9 Uhr.

0: Klavierquartett Nummer 1 von Melanie Bunis, das Mozart-Piano-Quartett, spielte das Intermezzo hier auf SRF 2 Kultur.
1: Die Nachrichten von SRF um 9 mit Frank Estermann. Spanien feiert den zweiten Fußball-Weltmeistertitel, aber auch auf den Straßen in Argentinien herrscht trotz der Finalniederlage Partystimmung. Es war die größte WM aller Zeiten. Wir blicken zurück auf den Mega-Anlass. Und die anhaltende Eskalation im Nahen Osten führt zu steigenden Ölpreisen. Das Wetter, heute gibt es viel Sonnenschein mit Quellwolken vor allem über den Bergen. Nach dem Weltmeistertitel ist die spanische Fußballnationalmannschaft auf dem Weg nach Hause, wo sie am Nachmittag empfangen wird. Bis zu 1 Million Menschen werden in Madrid dazu erwartet. Ausgiebig gefeiert wurde das 1:0 im WM-Final gegen Argentinien, aber schon letzte Nacht, sagt Korrespondentin Carina Rierola in Madrid.
2: Das war wirklich ein euphorischer Abend und bis tief in die Nacht hinein, muss ich sagen, eine wirklich großartige Stimmung hier in Madrid, eine Volksfeststimmung. Das war ein riesiges Fahnenmeer, die ganze Stadt, wo ich so durchging. Eine große Euphorie wirklich und 10'000 auf der Straße.
1: Ganz anders war die Stimmung beim Trainer Argentiniens. Lionel Scaloni brach bei der Medienkonferenz nach dem Final in Tränen aus und entschuldigte sich.
3: Me duele el alma. Lo siento.
1: Ganz so traurig wie Trainer Scaloni seien die Menschen in Argentinien selbst aber gar nicht, sagt Korrespondentin Karin Naundorf.
4: Es mag jetzt vielleicht überraschend klingen, aber nach dem Spiel, da gab es erstmal eine große Feier am Obelisk mitten in Buenos Aires. Und ich habe da mit einigen Fans gesprochen. Alle waren sich einig in ihrer Dankbarkeit gegenüber der Nationalelf, gegenüber Messi und auch gegenüber Scaloni, der ja auch immer wieder betont hatte, die Spieler spielen nicht für sich selbst, sondern spielen für die Leute in Argentinien. Und man hat gemerkt, die Niederlage hat wehgetan, aber der Dank war größer.
1: Nach dem Weltmeistertitel für Spanien hat die FIFA den spanischen Mittelfeldspieler Rodri als besten Spieler der WM ausgezeichnet. Der goldene Schuh für den besten Torschützen ging an den Franzosen Kylian Mbappé. Nun ist die größte WM aller Zeiten vorbei, nach 104 Spielen in 3 Ländern in mehr als 5 Wochen. Sportredaktor Lionel Mattmüller blickt zurück.
5: Emotionen hat sie uns auf jeden Fall gebracht, diese Weltmeisterschaft. Schweizer Höhenflüge.
6: Sie probiert den Dribbling, spielt in den Pass zum Rodriguez. Rodriguez und
5: Und Schweizer Tiefpunkte.
7: Jetzt mit einem Schuss und da ist Goal für Argentinien!
5: Aber eben auch Emotionen aus anderen Ländern. Und die Erkenntnis, die Kleinen, die gibt es nicht mehr. Denn mehrheitlich wussten die vermeintlich kleinen Fußballländer durchaus zu überzeugen. Kap Verde beispielsweise, das Argentinien im 16. Final an den Rand einer Niederlage gebracht hat. Und eben für Emotionen sorgte, bei Radio de Cabo Verde zum Beispiel. Langen Atem, den brauchte man für diese WM. 104 Spiele sind viel, vielleicht zu viel. Das System ist kompliziert und manchem Fan zu wirr. Auch die politischen und die von der FIFA selbst verschuldeten Nebengeräusche sorgten für Wut. Denn was eine Weltmeisterschaft ausmacht, sind die Spiele, Land gegen Land. Es ist der Fußball und der hat wieder das gebracht, was man an ihm so liebt. Emotionen.
1: Die US-Armee hat in der vergangenen Nacht zum 9. Mal in Folge massive Luftangriffe auf militärische Ziele im Iran geflogen. Teheran reagierte mit weitreichenden Gegenschlägen auf US-Verbündete in der Region. Aus Kuwait, Bahrain und Jordanien werden Drohnen- und Raketenangriffe gemeldet. Die Eskalation im Nahen Osten treibt den Ölpreis wieder in die Höhe. Ein Fass der Sorte Brent kostet erstmals seit Anfang Juni wieder mehr als $90. Direkt neben dem Bahnhof Luzern ist am Abend in einem Hotel ein Feuer ausgebrochen. Gebrannt hat der Dachstock des Hotels Continental Park. Die Feuerwehr habe den Brand noch am Abend unter Kontrolle gebracht, wie sie mitteilt. Mehr als 120 Feuerwehrleute waren im Einsatz. Ein Feuerwehrmann wurde leicht verletzt. Aus dem Hotel und den Nachbarhäusern mussten 60 Personen evakuiert werden. Es habe verhindert werden können, dass weitere Gebäude in Brand gerieten, sagt die Luzerner Feuerwehr. Die Börsendaten von 6, der Euro wird zu 92,34 Rappen gehandelt und der Dollar zu 80,73 Rappen. Das Wetter, heute scheint oft die Sonne, über den Bergen gibt es Quellwolken, es bleibt aber meist trocken. Die Temperaturen steigen im Norden auf rund 25, im Wallis und im Süden auf knapp 30 Grad. Das war Nachrichten von Radio SRF, verantwortlich Jan Grüebler.
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9: Sommerzeit ist Lesezeit, auch Krimizeit und sehr beliebt. Krimis aus Skandinavien, düster sind sie, voller Action. Reden wir darüber, über einen der berühmtesten, spannendsten, gehyptesten Krimi-Autor aus Skandinavien, Jo Nesbø, ein Norweger. Zu Gast im Studio Literaturredaktor Simon Leuthold, grüß dich, hallo.
10: Guten Morgen.
9: Guten Morgen. Passt das, Simon, für dich wie zusammen, Sommer, Sonne, Ferien und dann diese Lust auf Krimi, auf literarische Abgründe und Schauergeschichten?
10: Ich finde, das passt super zusammen. Man will sich ja vielleicht auch in dieser großen Pausephase, wo man in einer Hängematte oder am Strand irgendwo rumliegt, doch ein bisschen herausfordern, sucht vielleicht auch ein bisschen diesen Nervenkitzel. Und ich finde, diese Gegensätzlichkeit von sich selber total geborgen fühlen und in absoluter Sicherheit wähnen, und dann eben in die menschlichen Abgründe reingucken oder schlimmen Verbrechen auf die Spur kommen wollen. Ja. Das hat ja schon was Attraktives.
9: Ja. Bist du selber ein schwerer Fall von Krimi-Fan?
10: Eigentlich gar nicht so sehr. Das hat sich jetzt in den letzten Wochen, Monaten ein bisschen ergeben, weil ich die Gelegenheit bekommen habe, mit eben Jo Nesbø ein Interview zu führen. Da habe ich mich ein bisschen eingefuchst und jetzt gemerkt, also so mit ganz naiver journalistischer Neugier bin ich da rangegangen, habe versucht, das rauszufinden. Und muss sagen, da gibt's schon was rauszufinden.
9: Aus professionellem Interesse hast du dich genähert. Du bist ein Kenner der skandinavischen Krimis geworden, sagst du. Es gibt ja viele Bestseller aus diesem Bereich, aber eben einer der erfolgreichsten von ihnen ist Jo Nesbø aus Norwegen. Du kennst ihn persönlich, du hast ja auch ihn interviewt und hast O-Töne mitgebracht.
10: Genau, also ich würde jetzt sagen, persönlich kennen ist fast ein bisschen übertrieben. Ich habe eine Stunde mit ihm gesprochen oder ein bisschen mehr, es war nur ein bisschen mehr als eine halbe Stunde tatsächlich. Der war sehr sympathisch. Sehr interessant so. Und ja, ich muss sagen, das hat mich gereizt, auch jetzt vielleicht noch mehr von ihm zu lesen. Ich habe gemerkt, das ist ein sehr interessierter Mensch. Und es war auch interessant herauszufinden, wie er eigentlich arbeitet, was ihn antreibt und wie er verfährt.
9: Das wollen wir besprechen. Und bevor wir das tun, lass uns doch diesen Nesbø ein bisschen einkreisen. Versuchen wir vielleicht eine Einordnung zum Anfang, skandinavische Krimis. Was ist denn so speziell gerade an denen?
10: Also vielleicht fangen wir mal einfach damit an, wie die aussehen. Ich glaube, da haben ja alle so ein bisschen ein Bild im Kopf, wie diese Bücher aussehen. Dieser Thriller-Look, das sind so dunkle Covers, große weiße Buchstaben darauf. Dann sieht man vielleicht so eine Waffe oder eine Wunde oder Gitterstäbe oder ein Wolf oder sowas auf dem Bild. Das passt natürlich alles ganz gut dazu, dass dieses Genre auch Nordic Noir genannt wird, also was Düsteres halt ist. Inhaltlich würde ich sagen, es gibt so ein paar klassische Charaktereigenschaften. Erstmal, dass die Ermittler, also die Kommissarinnen, Kommissare, Detektive, was auch immer, das sind keine hochglanzpolierten Superhelden, sondern das sind beschädigte Personen. Die haben Geschichten von Sucht, von Krankheit, von Traumata. Die tragen also ihre Dämonen mit sich herum. Das ist so ein typisches Charaktermerkmal. Ein zweites ist, dass es sehr viel Gesellschafts- und Politikkritik auch eingebaut hat in diese skandinavischen Krimis. Das ist vielleicht fast schon ein bisschen so was wie ein Alleinstellungsmerkmal. Da liest man zum Beispiel auch von der Gesellschaft im Spiegel des Verbrechens. Also, dass man wirklich versucht, diese Verbrechen auch vor dem gesellschaftlichen Kontext dann anzuschauen. Und was auch, aber nicht nur skandinavische Krimis ganz typisch machen, ist dieses Serienhafte, dieses Reihenhafte. Das ist sowohl bei Jo Nesbø so, das war bei Henning Mankell so, das ist bei ganz vielen von diesen super erfolgreichen Krimi-Reihen eben so, dass das dann 10, 12 Bände sind.
9: Sag mal, wer hat das erfunden? Mankell hast du gerade angedeutet. Das wäre jetzt so auch der Name, der mir als erstes einfällt, dieser Henning Mankell mit seinem griesgrämigen Kommissar Wallander. War das einer der ersten, der dieses Genre irgendwie so initiiert hat?
10: Der hat das auf jeden Fall sehr populär gemacht, ja. Also ich würde auch sagen, ich habe probiert herauszufinden, wo kommt das her. Es kommt ziemlich sicher aus Schweden und Mankell ist ja ein Schwede. Das gibt's aber auch schon vor Mankell. Also ich habe gefunden, in den 60er Jahren bereits, da gab es von Maïs Jöval und Per Valö einen zehnteiligen Roman über ein Verbrechen. Das ist auch der Titel dieser Reihe. Da geht es viel um sozialistische, marxistische Staatsentwürfe und um den Niedergang des schwedischen Wohlfahrtsstaats. Also eigentlich ein super politisches Thema, das aber im Vehikel des Krimis transportiert wird. Also ja. Da ist irgendwie die Anlage schon da gewesen.
9: Was hat sich denn seitdem verändert? Reagieren die Krimis immer relativ schnell auf politische, gesellschaftliche Ereignisse? Ich meine 60er Jahre, das ist lang her.
10: Das ist lang her, ja.
9: Was hat sich getan?
10: Ich habe ein Interview gefunden mit dem auch Krimi-Autoren, sehr erfolgreichen Krimi-Autoren und Experten Arne Dahl, und der hat gesagt, so ein Umschlagpunkt für Schweden mindestens sei gewesen 1986 ein Attentat auf den schwedischen Ministerpräsidenten damals, Olof Palme. Der wurde erschossen auf offener Straße. Ein Riesenfall. Das hat die Medien Monate und Jahre lang beschäftigt. Die ganze Gesellschaft in Schweden wurde wirklich so vor den Kopf gestoßen davon. Und Arne Dahl sagt, das sei so ein Umschlagpunkt gewesen. Da sei eine Gesellschaft, die sich sonst eigentlich sehr an Frieden und an Miteinander gewöhnt gewesen sei, plötzlich monatelang eigentlich in einer Live-Ermittlung drin gewesen, und das hätte auch dieses Interesse geweckt. Also wahrscheinlich war das dann so der Punkt, wo auch wirklich die Möglichkeit da war, dass dann solche neuen Serien, ein ganzes neues Genre entstehen konnte.
9: Lass uns mal ganz kurz zusammenfassen, was wir besprochen haben jetzt bisher. Also was die Krimis aus Skandinavien so erfolgreich macht. Du hast vorhin gesagt, diese leicht beschädigten Figuren, das ist ein wichtiger Punkt.
10: Das ist ein wichtiger Punkt, genau. Diese ErmittlerInnen mit Ecken und Kanten. Mhm. Dann eben das mit den Reihen. Das hilft natürlich auch, dass man sich identifizieren kann als Leserin oder als Leser. Also man kennt diese Figuren, man kennt vielleicht die Ermittlerin oder den Ermittler. Man weiß langsam ein bisschen, wie die ticken. Man kann sich identifizieren mit ihnen. Und man kann sich auch ganz bewusst sagen, okay, ich suche mir das jetzt raus, ich möchte mich wieder in diesen Kosmos reinversetzen, weil das gefällt mir aus diesen und jenen Gründen. Und eben, was wir vorher schon ganz kurz angesprochen hatten, natürlich diese Freude am Schauer oder am Grauen, während man selber ganz gemütlich irgendwo auf einem Sofa unter einer warmen Decke sitzt.
9: Gut, was für Menschen sind denn jetzt die Autoren, die Autorinnen? Also Mankell haben wir, dann Sjöval Valö hast du genannt, aber weil dieses Genre da so erfolgreich ist, es muss ja wahrscheinlich ganz viele geben.
10: Es gibt viele, klar. Also eben Mankell ist ein ganz berühmter, das ist der mit diesen Wallander-Büchern, ein Schwede. Ich habe probiert, so ein bisschen den gemeinsamen Nenner zu finden von den erfolgreichsten von diesen Autorinnen und Autoren. Mankell, Stieg Larsson, Anne Holt aus Norwegen. Und mir ist aufgefallen, das sind alles sehr politische Menschen. Also Mankell war schon immer sehr politisiert als Autor, als Regisseur. Stieg Larsson war selber politischer Aktivist, er war Journalist. Also auch da viel, viel politisches Denken drin. Und Anne Holt, die Norwegerin, die war Juristin, die ist auch berühmt geworden mit ihren sozialkritischen Büchern um diese Ermittlerin Hanne Wilhelmsen. Die war sogar ein Jahr lang Justizministerin in Norwegen.
9: Also soweit lauter politisch interessierte Leute, sehr engagierte Leute. Jetzt dieser Jo Nesbø, der einer der aktuell erfolgreichsten, der Norweger, scheint ja auch sehr politisch dann interessiert zu sein. Wer ist dieser Nesbø?
10: Ich habe den kennengelernt in unserem Interview als Mann von extrem vielen Facetten. Also das fängt damit an, dass er als junger Mann eigentlich Profifußballer werden wollte und gar nicht Autor. Dann war er Ökonom, er ist immer noch sehr erfolgreich als Sänger in einer schwedischen Band. Und dann eben in den 90er Jahren hat er angefangen, auch als Autor sehr erfolgreich zu sein. Seit einigen Jahren, so seit, ich glaube, 50 oder Mitte 50, ist er außerdem ein sehr ambitionierter Kletterer. Also wirklich ein Mann von ganz, ganz vielen Gesichtern. Mhm. Als Autor erfolgreich geworden ist er 1997. Das war sein Durchbruch mit dieser Serie vom Ermittler Harry Hole oder Harry Hole, wenn man das auf Englisch ausspricht. Da gibt's jetzt auch eine Netflix-Serie dazu. Das kam 1997 das erste Mal raus, und das war sein Durchbruch. Diese Serie, die sich dann mit dieser Figur entwickelt hat. Nesbø ist einer, der nicht zimperlich schreibt, muss man auch noch sagen.
9: Ja,
10: also da ist viel Gewalt drin, explizite Gewalt, zum Teil sehr grausam geschilderte Gewalt, aber eben auch, was typisch nordisch-skandinavisch ist, die politischen Hintergründe.
9: Okay, also nicht zimperlich, das sieht man ja auch an seinem neuesten Buch. Wenn wir das jetzt mal anschauen, Insel der Ratten, das ist ein Endzeit-Krimi. Da geht es also um eine globale Pandemie. Pandemie, wo die Rechtsstaatlichkeit danach als Prinzip aufgehoben wird. Das klingt ja schon schlimm oder es klingt eben nicht zimperlich.
10: Nee, also zimperlich ist es wirklich gar nicht. Ich kann vielleicht noch so ein bisschen was zum allgemeinen Rahmen des Buchs sagen. Also das spielt in den USA nach einer globalen Pandemie von einem nicht näher benannten Virus. Covid ist es nicht, aber es klingt schon so ein bisschen so. Die Gefängnisse in den USA mussten geöffnet werden, weil sie dort die Pandemie nicht mehr im Griff hatten und in der Folge ist der Rechtsstaat kollabiert. Also es gibt Bandenkriege auf den Straßen, es wird geplündert, es wird vergewaltigt, es wird gemordet und das wird auch alles beschrieben. Da drin gibt es dann Hauptfiguren, einen Superreichen, der heißt Colin, dessen ehemaliger Anwalt, der heißt Will. Und die beiden, damit fängt das eigentlich an, die warten auf einem Hochhaus darauf, dass so ein Helikopter sie auf eine Art Arche Noah transportiert. Das ist ein Schiff, das dann 3-4 Jahre irgendwo in internationalen Gewässern auf dem Ozean herumkreuzen wird, komplett autark, die Arche Noah für die Reichen, die sich dort in Sicherheit bringen.
9: Simon, lies uns doch mal was vor. Vielleicht dann hast du den Anfang dabei.
10: Ich habe den Anfang dabei. Das ist eigentlich ganz gut, weil da wird diese Endzeitszenerie schon ganz gut fassbar. Ich muss ganz kurz einen Schluck Wasser trinken und dann lese ich das.
9: Aha.
10: Ist nicht ganz der erste Satz, aber ich glaube, es ist der dritte oder so.
9: Sei genehmigt.
10: Gut. Vom Dach eines 90-stöckigen Wolkenkratzers sieht man die ameisenartigen Menschen nicht, die in panischer Flucht durch die Straßen hetzen. Man hört weder die Schreie derjenigen, die niedergeschlagen werden, noch ihr Flehen um Gnade oder das Klicken des sich hebenden Hahns. Nur die Schüsse hört man und das Brüllen eines einzelnen Motorrads.
9: Das hat jetzt sowas von Dystopie oder diese fernen Videospiele, die man so kennt. Was passiert jetzt dann?
10: Also, ich kann natürlich nicht alles erzählen.
9: Nein, aber ein bisschen.
10: Sehr plotgetrieben, aber so, der grobe Werk, wie man auf Schweizerdeutsch sagt. Colins Sohn, Colin ist dieser Superreiche und dessen Sohn heißt Brad. Und der ist der Chef von so einer Plünderer- und Vergewaltigerbande. Der seinerseits war seit langem verliebt in die Tochter von Will, also in die Tochter des Anwalts. Und weil man das jetzt so macht in dieser Gesellschaft, wo geplündert und vergewaltigt wird, entführt er diese Tochter und er ermordet sie brutalst, weil sie seine Liebe nicht erwidert. Die will nichts von ihm wissen. Und dann entspinnt sich daraus dann eigentlich eine Rachegeschichte zwischen eben Will und Colin, weil Will findet heraus, dass Brad, also der Sohn seines ehemaligen Chefs, seine Tochter umgebracht hat und versucht jetzt alle Hebel, die ihm zur Verfügung stehen, in Bewegung zu setzen, um irgendwie das dem heimzuzahlen. Aber der andere ist natürlich reicher und mächtiger. So, also das ist das Grundgerüst, was da passiert. Das wirft natürlich riesige Fragen auf von Rache, Selbstjustiz versus Rechtsstaat. Man merkt auch, wie fragil das ist, so dieses rechtsstaatliche System. Und es ist auch ein bisschen, muss ich sagen, ernüchternd, weil irgendwie eben das, also das ist ja schon ganz am Anfang angelegt in dem Satz, den ich eben vorgelesen habe. Die Reichen, die Allermächtigsten der Welt, die richten es sich am Schluss eben dann doch.
9: Ja, ja.
10: Das ist ein bisschen frustrierend.
9: Also das wird mit der großen Kelle angerichtet, trotzdem, wie du sagst, trotzdem fragil. Dieser Jo Nesbø, dieser Mann, dem das hier alles einfällt, wie kommt man denn auf solche Ideen?
10: Also eigentlich, das sind ja fast zwei Fragen hier. Also einerseits, wie kommt der Mensch grundsätzlich auf seine Ideen und dann konkret, wie ist dieser Text entstanden? Und ich habe über beides mit ihm gesprochen, als wir dieses Interview hatten. Ausschnitte davon habe ich dabei, die können wir uns gleich anhören. Wir haben Englisch miteinander geredet, weil ich kein Norwegisch kann. Und zur ersten Frage, also wie er grundsätzlich auf seine Ideen kommt, hat er mir gesagt, der Halbschlaf, das sei eine ganz wichtige Phase für sie, für seine Ideenfindung.
9: So die Zeit zwischen Traum und Wachsein.
10: Genau.
11: In the bed. Like in 5 o'clock in the morning, 4 o'clock in the morning, when you wake up and you're in that state of half awake, half dreaming. And it's as if you're critical sense is very low. Your guard is low, so you tend to go with every crazy idea that you come up with. And most of those ideas are, of course, quite bad ideas. But once in a while, there's a good idea. And if you're lucky, you wake up at 8 o'clock and you remember what you the idea and yeah, you got something.
9: Dieses Zwischenreich, dieses komische Zwischenreich zwischen Schlaf und Wachsein.
10: Ich habe da die schlimmsten Albträume immer. Das sind immer die ganz merkwürdigen Sachen, die da passieren. Und offenbar holt er da seine Ideen her. Das kann ich ein bisschen nachvollziehen, nachdem ich jetzt ein paar Bücher von ihm gelesen habe.
9: Und dann muss er ja aussortieren. Dann muss er aussortieren und schauen, was daraus passiert.
10: Ja, wobei er mir erzählt hat, er vergesse eigentlich das meiste gleich wieder, weil er eben nicht so organisiert ist, er hat kein Traumtagebuch oder so. Das Wichtigste für ihn sei aber eben dieser Moment, dass man beim Träumen nicht aktiv immer gleich alles hinterfragt.
11: You tend to be a bit more conservative with your ideas, you know. You tend to subconsciously try to put them into a form. It doesn't have a form, and that those dreams, they don't have that. But of course, what they do have is a originality. But still, they do make sense anyway, because I guess our brains are wired or raised in a way that we do look for that coherence.
9: Also eine Form finden ist ja Aufgabe von jeder Autorin, jedem Autor, aus der amorphen Masse etwas gestalten. Trotzdem, Ideen entstehen ja wahrscheinlich nicht einfach so in einer Art luftleeren Raum. Es heißt ja immer, nachts verarbeitetes Hirn erlebtes. Ist das bei dem Rattentext von Nesby auch so? Hat er da was verarbeitet, was Dystopisches, was er erlebt hat?
10: Also das Erste liegt ganz bestimmt auf der Hand. Das ist ganz klar die Covid-Pandemie. Ja. Insbesondere, wenn man sich anguckt, wann dieses Buch eigentlich entstanden ist. Das ist ein bisschen speziell. Dieses Buch ist jetzt vor weniger als einem Monat auf Deutsch erschienen. Auf Norwegisch ist es aber schon 2021, glaube ich, erschienen. Also das ist noch
9: also
10: eigentlich
9: mitten in der Pandemie.
10: Mitten in der heißen Phase der Pandemie. Und es ist ganz klar eine Reaktion darauf. Also dieses Grundsetting nach einer Pandemie, die Menschheit aufwirbelt und irgendwie die großen Fragen plötzlich wieder aufs Tapet bringt. Das ist der Bezug. Und er hat mir erzählt, in diesem Moment der Pandemie, da sei ihm eben bewusst geworden, dass diese Zivilisation und der Rechtsstaat auch, dass das nicht Sachen sind, die einfach so gegeben sind, sondern dass wir da aktiv dran arbeiten müssen und dass das auch kaputt gehen kann.
11: It was at a time in our lives when we realized that what seemed to be guaranteed, that you

0: Schichtzivilisation. Das finde ich ein eindrückliches Bild. Ja. Und dass das eben nicht, also er sagt ja, hat eben, das haben wir eben gehört, die Welt ist nicht wirklich komplett zusammengebrochen in diesem Moment der Pandemie, aber er hat das als Zeichen verstanden und ich glaube, sein Buch ist jetzt auch der Versuch, das noch weiter zu treiben.
1: Und auch diese Scharniersituationen so herauszuarbeiten. Mhm. Zwischen Gewalt ist irgendwie immer dabei.
0: Gewalt ist immer dabei, das habe ich ihn auch gefragt. Also diese, wo das eigentlich herkommt, wieso seine Bücher zum Teil so stark gewaltgeprägt sind. Und er hat gesagt, das habe jetzt nichts mit Misanthropie zu tun oder so, aber schon mit einem tiefen Gefühl von ihm, dass die Wendung hin zur Gewalt, weil das halt einfach ist, fast in allen Menschen angelegt ist.
2: As humans, we have this capacity of violence. I wouldn't say evil, but I would say violence to resort to in order to get what we want. And so I do think definitely that the violence in Rat Island was needed to tell the story I wanted to tell.
1: Okay, also der Plot ist ja das eine, wo die Gewalt angelegt ist. Dann gibt es aber eben auch die Meisterschaft der Verarbeitung, der Erfindung, der Dramaturgie, das Suspense und so, das wäre das andere. Mhm. Kannst du, Simon, was dazu sagen? Wie macht er das?
0: Also eben die Gewalt, die Bildlichkeit, das ist das eine, darüber haben wir schon gesprochen. Mhm. Da ist er sich nicht zu schade, wirklich Folterszenen, Vergewaltigungsszenen, all diese Sachen, das ist auch belastend beim Lesen, sehr bildlich darzustellen. Und dann das andere ist so dieses Verhältnis von Schock und Suspense, also Spannung, wie man sowas aufbaut. Das wollte ich von ihm technisch dann schon auch noch wissen in diesem Interview, wie er das eigentlich macht. Also wo er das Verhältnis sieht, was ist eigentlich wichtiger, wenn man so einen Krimi schreibt oder einen Thriller schreibt, wie er das macht. Braucht es eher die Spannung oder braucht es eher eben den Schock? Und er hat eine interessante Antwort gegeben, weil er findet, die Spannung funktioniert überhaupt nur, wenn es zuerst sowas wie einen Initialschock gab.
2: If you're going to show a monster, you have to show not necessarily the monster, but to show what the monster is capable of. And that will always create that shock. Without that, you can't really have the suspense. I think you need to have a sense of what we're up against, and the suspense is of course the danger of the monster striking again, but you have to see that result of the first strike.
1: Also nicht das Monster selber zeigen, sondern eigentlich dazu, wozu das Monster fähig ist. Die Nacht, die Spur des Monsters. Das ist der Kulturplatz-Talk. Simon Leuthold aus der Literaturredaktion zu Gast. Wir reden über Jo Nesbø, einen sehr angesagten norwegischen Krimi-Autor derzeit. Simon, lass uns mal noch vielleicht ein anderes Buch von ihm anschauen, einen anderen Roman, Minnesota. Mhm. Das ist ein bisschen älter, also Anfang, auch dieses Jahr
0: erschienen. Anfang Jahr erschienen, genau. Mhm. Auf Deutsch.
1: Auf Deutsch, worum geht's da? Geht's da? Nehme ich an, natürlich auch wieder tief hinein in die Abgründe.
0: Auf jeden Fall geht es tief in die Abgründe. Es sind aber andere Abgründe als jetzt bei dieser Insel der Ratten. Es ist nicht so die ganze Menschlichkeit und der Rechtsstaat, die das Thema sind, sondern es geht um Abgründe in den USA, in Amerika. Da spielen Waffenhandelsgeschäfte, auch illegale Waffenhandelsgeschäfte, illegaler Drogenhandel und Polizeigewalt eine ganz große Rolle. Das Ganze spielt in Minneapolis, im Bundesstaat Minnesota. Und das sind die Abgründe, um die es da geht, also der politische Hintergrund. Es geht um einen Killer, der einen illegalen Waffendealer und noch eine ganze andere Reihe von Leuten, die mit Waffengeschäften zu tun haben oder mit illegalen Drogengeschäften. Und es gibt auch einen neuen Ermittler. Also das ist jetzt nicht mehr Harry Hole. Es spielt ja auch nicht in Norwegen, sondern es ist vielleicht schon fast so was wie eine Weiterführung. Er holt das jetzt in die USA. Er hat einen anderen Ermittler, der aber auch passt. Der ist auch beschädigt. Der heißt Bob Oz. Der ist Alkoholiker. Er ist Frauenheld. Hat sich nicht im Griff. Der prügelt sich mit Menschen. Wird deswegen auch vom Dienst suspendiert. Er passt also total in dieses Schema. Ermittler mit Ecken und Kanten, aber eben in den USA.
1: Und in jeder Hinsicht eine gespaltene Gesellschaft. Also bei den Ermittlern und in der Gesellschaft auch?
0: Ja, absolut. Und das finde ich auch sehr gut gemacht an dem Buch. Man merkt, das spielt so im Jahr 2016. Die Tötung von George Floyd hat schon stattgefunden. Das ist so der Hintergrund. Das beschäftigt die Menschen auf der Straße. Und Man merkt, wenn man das liest, Ionesco hat sich gut informiert. Er hat auch historisch die Geschichte, wie diese Spaltung

0: Gesellschaft in Minneapolis gewachsen ist, in welchen Quartieren sie gewachsen ist, was die Schauplätze sind davon, wie die Menschen sich dort verhalten. Mhm. Da hat er sich rein vertieft, da hat er gut recherchiert und das spiegelt sich, finde ich, auf intelligente Weise in diesem Buch.
1: I wanted to have that outsider's look at the society, but still as an informed outsider. The Floyd incident is part of the book and part of the story. Because you had this story that divided the population of Minnesota. And again, I wanted to give the racial divide in Minnesota and in America in general a perspective that was not the insider's perspective, but a stranger coming to the city and seeing it from the outside.
2: Da hat man jetzt zwischendurch gehört, dass du der Interviewer bist.
0: Einmal, Ja, genau.
2: Ja, okay, also jetzt sag mal, wenn er sich da so hineinfuchst und das alles recherchiert, das heißt, er hat selber natürlich wahnsinnig viel erlebt.
0: Er hat selber sehr viel erlebt. Er hat mir eine sehr interessante Anekdote erzählt, dass er nämlich in Minneapolis war, auf Recherchereise, hat sich da von Taxifahrern quer durch die Stadt fahren lassen und hat sich auch in einem Einkaufszentrum ein bisschen zu explizit erkundigt, wo man denn nun im Parkhaus jemanden umbringen könnte. Das hat ihm tatsächlich Scherereien mit der Polizei eingebracht.
2: Nicht verwunderlich.
1: Actually, I ran into a bit of trouble because I was at one of the shopping malls that are described in the book, and I was asking some people about, you know, where if you were to shoot somebody in the parking lot, is there a parking house here that you could get access to? And could you get on a wall and shoot somebody from there? And they kind of panicked after I had left. So they phoned the police. So there was actually a police search for me and my guides there for a while. And when they finally got hold of us, we were told that, the terrorism alarm had ringed with the governor in Minnesota. So that was quite dramatic.
2: Die Lust an der Provokation ist natürlich ganz schön gewagt, auch solche Fragen zu stellen. Simon, du hast vorhin gesagt, er macht ja auch viele andere Sachen, der Ionescu erklettert. Er ist auch Sänger.
0: Er ist auch Sänger.
2: Gibt es da Überschneidungen?
0: Ich glaube schon. Also er hat mir auch erzählt, eigentlich das Songschreiben, das ist ja ganz was anderes als 600 Seiten Thriller schreiben, weil man vielleicht, ja, ich weiß nicht, 3-4 Strophen schreibt und ein bisschen Refrain. Also man muss den Inhalt viel mehr runterkondensieren. Und er hat mir gesagt, also Songschreiben, das sei für ihn fast die Schule des Schreibens eigentlich.
1: Mhm. When I wrote my first novel, I thought it would be the other way around, that I would have to, put so many words into my 300 pages so that, they would get every detail. But then I soon realized that it's exactly the same thing. You have to trust your readers' intelligence and imagination.
2: Simon, wir kommen langsam schon zum Ende unseres Talks hier. Bücher schreiben ist wie Songschreiben, sagt er hier. Was ist denn so dein Fazit? Ist die skandinavische Seele einfach so düster und er hat es einfach zu einer wahnsinnigen Perfektion und Meisterschaft gebracht.
0: Ich weiß nicht, wie düster die Seele ist, aber was sicher typisch für die skandinavische Krimiseele ist, ist das Interesse an den größeren Zusammenhängen. Es geht nicht nur um diesen einen Mordfall, sondern es geht um den Kontext in dem oder um den gesellschaftlichen Kontext, der einen solchen Mordfall vielleicht begünstigt oder erst möglich gemacht hat oder was auch immer. Insofern muss man vielleicht auch sagen, diese beiden Bücher Minnesota und Insel der Ratten, die passen nur so halb ins Schema vom skandinavischen Krimi, weil sie ja zwar die politische Komponente sehr stark haben, aber überhaupt nicht in Skandinavien spielen. Also vielleicht passiert hier gerade was, vielleicht ist Ionescu sich gerade so ein bisschen aus Skandinavien am Verschieben in andere Regionen der Welt.
2: Das würde auch heißen, dass auch der Nesbø wieder einer ist, der selber wieder das Genre verändert, erweitert.
0: Das würde ich fast so sagen wollen, ja. Also der ist wohl gerade daran, dieses Genre ein bisschen umzuschreiben oder einfach was Neues zu probieren.
2: Sag mal, was macht's mit dir, Simon, nachdem du dich so derart vertieft hast in diese Welt vom Ionescu? Schon große Lust, mehr Krimis zu lesen. Der Sommer ist ja noch lang.
0: Der Sommer ist noch lang, das stimmt. Ferien stehen vielleicht dann auch nochmal an. Ich war schon ein erstes Mal weg. Also es war eine tolle Erfahrung, einfach auch zu merken, wie einen sowas reinziehen kann. Das packt einen halt, weil ich sonst als Literaturredakteur, ich lese nicht immer auf Plot, also auf die wirklichen, so die logischen Zusammenhänge, sondern es geht ja auch viel darum, wie ist das gemacht, wie ist es literarisch, wie ist es sprachlich und so weiter. Bei Krimis und bei Thrillern ist ja der Plot das allererste, das steht ja einfach total im Vordergrund und das macht natürlich auch Spaß, wenn es einen so reinzieht. Also insofern wahrscheinlich schon.
2: Wahrscheinlich.
0: Und ich fand es auch wirklich einfach toll zu sehen, was man an gesellschaftlichem Kontext, an gesellschaftlichem Gehalt auch in eben plotgetriebene Literatur alles reinpacken kann.
2: Sag mal, was wir doch noch zumindest erwähnen sollten, die Übersetzung, wie ist die? Günter Frauenlob hat die Insel der Ratten übersetzt.
0: Der hat auch Minnesota
2: hat
0: übersetzt,
2: hat beide Bücher
0: übersetzt.
2: Und wie ist die Übersetzung, wie findest du die?
0: Also, die dünkt mich sehr gelungen. Ich kann aber das natürlich nur halbwegs einschätzen, weil ich nicht Norwegisch kann. Also deswegen wirklich zu urteilen, das kann ich mir da nicht anmaßen, aber es wirkt sehr stimmig.
2: Also vom Sprachfluss und so weiter.
0: Ja.
2: Gut, also wunderbar. Simon Leuthold zu Gast hier heute im Kulturplatz-Talk über die skandinavischen Krimis und über Jo Nesbø. Das war's für heute im Kulturplatz-Talk. 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

passend, dieser norwegische Tanz von Edvard Grieg. Passend darum, weil wir gerade eine halbe Stunde über den norwegischen Krimiautor Jo Nesbø gesprochen haben. Und wir haben erfahren, es lohnt sich, seine Bücher zu lesen. Sie sind packend und haben auch immer einen Ermittler, der Schwächen hat. Jo Nesbø war gerade das große Thema. Und für alle, die noch Lesefutter für die Sommerferien suchen, die Sendung könnte durchaus inspirierend sein. 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

Matthias Kirschnereit spielte hier das erste der vier Lieder für Klavier von Fanny Hensel Mendelssohn. Und auf das Lied für Klavier gibt's jetzt ein gesungenes. Unfassbar hoch singt hier Nathalie Dessay bei «Les filles de Cadiz» von Léo Delibes. Faszinierend, jetzt in voller Länge. Voilà.

0: Nathalie Dessay mit ihrer unfassbaren Stimme. Sie sang Les Filles de Cadiz von Léo Delib, begleitet vom Berliner Sinfonieorchester.
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kitzelt sanft wach, wenn man erst am Aufstehen ist. Ja, nicht alle sind schon lange wach. Wir gehen gemeinsam in die neue Woche. Das war gerade die Pastoral aus der Schauspielmusik Keuschheit von Lars-Erik Larsson. Andrew Manzi leitete das Sinfonieorchester Helsingborg. Montagmorgen, es ist der 20. Juli. Wir stecken also mitten im Sommer. Die Temperaturen sind endlich mal wieder in der Norm. Tut gut.

0: Da spielt die Geige die höchsten Töne. Das war Jean-Jacques Kantorow mit dem zweiten Satz aus dem Violinkonzert Nummer 3 von Camille Saint-Saëns. Begleitet wurde der Geiger von der Dapiola Sinfonietta. 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
1: Die Nachrichten von SRF um 10 mit Corinna Heinzmann. Ein Politiker aus dem Kanton Aargau soll schwere Sexualstraftaten begangen haben. Die Staatsanwaltschaft hat ihre Untersuchungen abgeschlossen und nun Anklage erhoben gegen den 57-jährigen Schweizer. Dem ehemaligen Aargauer SVP-Kantonsparlamentarier wird unter anderem vorgeworfen, mehrere Opfer betäubt, sexuell missbraucht und die Taten gefilmt zu haben. Zu den Opfern gehört laut Staatsanwaltschaft eine 15-jährige Jugendliche. Gemäß Einschätzung der Staatsanwaltschaft befanden sich die Opfer durch die K.O.-Tropfen wiederholt in einem akut lebensbedrohlichen Zustand. Der ehemalige Kantonsparlamentarier ist nun unter anderem wegen mehrfachem versuchten Mord, mehrfacher Vergewaltigung und wegen Schändung angeklagt. Die Staatsanwaltschaft verlangt eine lebenslängliche Freiheitsstrafe. Die iranischen Streitkräfte haben erneut Ziele in den Golfstaaten angegriffen. In Bahrain haben am Morgen erneut die Sirenen geheult. Die Menschen werden aufgerufen, sich an einen sicheren Ort zu begeben. Auch Kuwait meldet heute Morgen neue Drohnenangriffe aus dem Iran. Iran greift seit Tagen Länder mit US-Militärstützpunkten an, als Vergeltung für US-Angriffe auf Ziele im Iran. Die USA haben angekündigt, weitere Kampfflugzeuge in den Nahen Osten zu verschieben. Angriffe hat es in der Nacht auch im Krieg zwischen Russland und der Ukraine gegeben. Und zwar hat die Ukraine die Region Moskau angegriffen. Russische Behörden sprechen von 400 ukrainischen Drohnen. Die meisten seien abgefangen worden. Trotzdem seien mehrere Gebäude in Brand geraten und 2 Personen verletzt worden. Und nach einem russischen Angriff auf ein Frachtschiff im Schwarzen Meer ist die Zahl der Toten auf 10 gestiegen. Das mit Getreide beladene türkische Schiff war gestern von russischen Raketen getroffen worden. Die Besatzung stammt aus Syrien und Indien. Dann die Börsendaten von SIX. Der Swiss Market Index liegt im Moment bei 14.303 Punkten, minus 0,3%. Der Euro wird zu 92,30 Rappen gehandelt, der Dollar zu 80,65 Rappen. Und jetzt noch der Blick aufs Wetter. Heute gibt es viel Sonnenschein mit Quellwolken, vor allem über den Bergen. Die Temperaturen um 25 Grad und im Süden bis zu 30 Grad. Das waren Nachrichten von Radio SRF, verantwortlich Jan Gröbler.
2: 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Heute Montag mit Michael Schwendimann am Mikrofon. Mit Musik geht's weiter durch den Vormittag. Und nach dem Sieg der Spanier bei der Fußball-WM gestern Abend darf zum Auftakt natürlich gerne etwas Spanisch sein. Wir beginnen mit einer ruhigen Melodie im alten Stil von Enrique Granados.

El Mirar de la Maja, eins der 12 Lieder im alten Stil von Enrique Granados, mit Bratsche gespielt hier von Kim Kashkashian und begleitet vom Pianisten Robert Levin. Nach dem spanischen Auftakt geht die musikalische Reise jetzt in eine Region, die aus Schweizer Perspektive deutlich exotischer wirkt, nämlich in den Kaukasus. Das über 1000 Kilometer lange Gebirge erstreckt sich zwischen Schwarzem und Kaspischem Meer und bildet seit Jahrhunderten eine faszinierende Brücke zwischen Europa und Asien. Hier das kaukasische Ständchen aus einer Suite von Paul Juom.

das kaukasische Ständchen aus der Suite Opus 93 von Paul Juon, gespielt vom Orchestra della Svizzera Italiana unter Christoph Escher. Und jetzt geht's wieder ganz in die Mitte von Europa nach Wien zu Wolfgang Amadeus Mozart. Hier der erste Satz aus seinem vierten Hornkonzert. Solist Felix Klieser.

0: Elegante Musik von Wolfgang Amadeus Mozart. Das war der erste Satz aus seinem vierten Hornkonzert. Eine Aufnahme mit Felix Klieser und der Kamerata Salzburg.
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0: Beim Wort Divisionismus denken viele vielleicht zuerst an Mathematik und ans Dividieren. Tatsächlich handelt es sich aber um eine Kunstrichtung. Warum dabei durchaus auch ein analytischer Ansatz eine Rolle spielt, erklärt Orina Vogt.
2: Am Fluss herrscht Frühlingsstimmung und auf einer Wiese tummeln sich Menschen mit Sonnenschirmen. Das Gemälde »Ein Sonntagnachmittag auf der Insel La Grande Chatte« leuchtet in den lebendigsten Farbtönen. Das Bild von Georges Seurat ist deshalb wohl das bekannteste Beispiel für den Divisionismus. Ende des 19. Jahrhunderts hat sich der französische Künstler ausgiebig mit der Farbenlehre beschäftigt. Dabei hat er herausgefunden, dass unterschiedliche Farben an Leuchtkraft gewinnen, wenn man sie in kleinen Pinselstrichen dicht nebeneinander setzt. Sieht man sich das eben beschriebene Bild also von nahem an, sieht man nicht etwa eine rote Farbfläche in der Form eines Sonnenschirms. Stattdessen ist der Sonnenschirm in kleine, unterschiedlich farbige Punkte aufgeteilt. Daher der Name Divisionismus. Aus einer gewissen Entfernung sieht man diese Pinseltupfer oder manchmal auch Pinselstriche aber nicht mehr. Das menschliche Auge mischt die einzelnen Farbtupfer dann zu einer besonders intensiven Farbe zusammen. Durch die kleinen Punkte entsteht zudem der Eindruck von Lebendigkeit und Bewegung im Bild. Obwohl Georges Seurat nur 31 Jahre alt wurde, hat sein Stil die Kunstwelt nachhaltig beeinflusst. Besonders KünstlerInnen des Kubismus und des Futurismus waren beeindruckt von der Bewegung in seinen Bildern. Der Divisionismus inspirierte Malerinnen und Maler zudem dazu, sich mehr mit den Eigenschaften von Farbe und Form auseinanderzusetzen, statt mit einer gegenständlichen Darstellung. Besonders in der abstrakten Kunst reicht so der Einfluss des Divisionismus bis ins Heute.

Allegro Moderato, der erste Satz aus der Sinfonie in E-Moll von Johann Baptist Wanhal. Eine Aufnahme mit dem Orchester Concerto Köln. Ein rauschendes Fest für Alexander den Großen. In seinem Oratorium Alexanders Feast entfaltet Georg Friedrich Händel die ganze Pracht barocker Chormusik. Aus dem ersten Teil hören wir nun den Chor The Many Rent the Skies with Loud Applause.

Die vielen Menschen lassen den Himmel mit lautem Applaus erbeben. The many rent the skies with loud applause. Der Kölner Kammerchor hat das Stück aus Händels Oratorium Alexanders Feast hier gesungen, begleitet vom Collegium Carthusianum unter Peter Neumann. Und den Schwung nehmen wir gleich mit, hier beim Kammerorchester Basel unter Yuki Kasai und mit dem Pianisten Si Xiang Wong in einer Koproduktion von SRF 2 Kultur, hier im Allegro aus dem Klavierkonzert von Johann Christoph Friedrich Bach.

Unter den vier komponierenden Bach-Söhnen ist Johann Christoph Friedrich vielleicht der unbekannteste, aber seine Musik ist trotzdem sehr hörenswert. Hier war es der erste Satz aus seinem Klavierkonzert in A-Dur. Johann Christoph Friedrich, der Bach-Sohn, der in Bückeburg gewirkt hat und deshalb manchmal auch Bückeburger Bach genannt wird. Si Xiang Wong war der Solist in dieser Aufnahme. Das Kammerorchester Basel hat begleitet, Leitung Yuki Kasai.

Der Flötist Nathanael Carré und sein Ensemble Nuance mit einem kleinen Stück von Benjamin Godard. 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

Das Orchester Le Concert des Nations unter Jordi Savall mit Ballettmusik aus der Oper Alcyone von Marin Marais. Jordi Savall von Haus aus Gambist und äußerst vertraut mit der Musik von Marais.

tschechische Klänge gespielt vom Schweizer Pianisten Karl Andreas Colli. Er spielte für uns die Dumka aus der Klaviersuite Opus 21 von Josef Suk. Der nächste Komponist, Luigi Boccherini. Er war zu seiner Zeit einer der bekanntesten Cello-Solisten, so wie in unseren Tagen Sol Gabetta. Sie spielt hier Boccherinis Cellokonzert in D-Dur.

Der erste Satz aus dem Cellokonzert in D-Dur, Gérard, Verzeichnis 483 von Luigi Boccherini mit Sol Gabetta und der Cappella Gabetta.

0: Und abgerundet hat dieses Gitarrenstück von Gaspar Sanz. Canarios heißt es und stammt aus der Suite Española. Gespielt hat Christopher Paukening hier auf SRF 2 Kultur.
1: Die Nachrichten von SRF um 11 mit Corinna Heinzmann. Ein Politiker aus dem Kanton Aargau soll schwere Sexualstraftaten begangen haben. Die Staatsanwaltschaft wirft dem ehemaligen SVP-Kantonsparlamentarier vor, mehrere Opfer betäubt, sexuell missbraucht und die Taten gefilmt zu haben. Eines der Opfer sei zum Tatzeitpunkt 15 Jahre alt gewesen, schreibt die Staatsanwaltschaft. Bei mir im Studio ist Nachrichtenredaktor David Burkhardt. Wie ist der Fall ans Licht gekommen?
2: Ja, aufgeflogen ist der Mann vor knapp 3 Jahren. Die Mutter des damals 15-jährigen Opfers überraschte den Politiker während einer mutmaßlichen Tat an ihrer Tochter. Sie alarmierte die Polizei, diese nahm den Mann danach fest, wie die Staatsanwaltschaft schreibt. Man habe umfangreiches Beweismaterial gefunden, darunter zahlreiche Videos und Fotos, die der Mann von den Taten gemacht haben soll. Die 15-Jährige soll nicht das einzige Opfer sein. Die Staatsanwaltschaft spricht von 2 weiteren Frauen, die ebenfalls vom ehemaligen Kantonsparlamentarier betäubt und sexuell missbraucht worden sein sollen.
1: Der Beschuldigte sitzt seit 3 Jahren in Haft. Nun hat die Staatsanwaltschaft Anklage erhoben. Wofür muss er sich vor Gericht verantworten?
2: Die Liste der Anklagepunkte ist lang. Der schwerste Vorwurf ist mehrfacher versuchter Mord. Gemäß Einschätzung der Staatsanwaltschaft seien die Opfer durch die K.O.-Tropfen wiederholt in einem lebensbedrohlichen Zustand gewesen. Unter anderem muss sich der ehemalige Politiker auch wegen mehrfacher Vergewaltigung, Schändung und mehrfacher sexueller Handlungen mit Kindern verantworten. Die Staatsanwaltschaft verlangt eine lebenslängliche Freiheitsstrafe und eine ambulante, vollzugsbegleitende Behandlung. Die Verteidigung des Angeklagten sagte zum Tagesanzeiger, der Mann bestreite wesentliche Teile der Vorwürfe.
1: Nachrichtenredaktor David Burkhardt. Themenwechsel zum Krieg zwischen den USA und dem Iran. Trotz weiterer Angriffe in der Nacht auf heute zeigt sich US-Außenminister Marco Rubio weiter zu Gesprächen mit dem Iran bereit. Man sei stets offen für Diplomatie, sagte Rubio vor seinem Abflug zu einem Treffen der südostasiatischen Staatengemeinschaft ASEAN. Die USA hätten es mehrfach mit dem Iran versucht und werden es weiter versuchen. Sollte sich diese Tür öffnen, würden die USA das begrüßen, so Rubio. Der Ebola-Ausbruch in Kongo-Kinshasa hat mittlerweile fast 1'000 Todesopfer gefordert. Bisher seien bei dem Ausbruch mindestens 930 Menschen gestorben, teilt das Gesundheitsministerium des Landes mit. Damit führte beim aktuellen Ausbruch mehr als jede dritte bestätigte Infektion zum Tod. Der Ebola-Ausbruch begann laut den Behörden vor etwas mehr als 2 Monaten im Osten von Kongo-Kinshasa. Seit Beginn der Aufzeichnungen ist es der Ebola-Ausbruch, der sich am schnellsten ausbreitet. Dann noch das Wetter. Heute gibt es viel Sonnenschein mit Quellwolken, vor allem über den Bergen. Die Temperaturen um 25 Grad und im Süden bis zu 30 Grad. Das waren Nachrichten von Radio SRF, verantwortlich David Burkhardt.
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0: Am Mikrofon Michael Schwendimann und mit Wiener Klassik geht's dem Mittag entgegen. Zuerst mit Ludwig van Beethoven.

Neben Ludwig van Beethovens großer Pastorale der berühmten 6. Sinfonie gibt es auch eine Pastorale im Kleinformat. Die haben wir gerade eben gehört. Das Stück findet sich in der Musik zum Ballett Die Geschöpfe des Prometheus und wurde hier vom Freiburger Barockorchester gespielt unter Gottfried von der Goltz.

Ein kleines pastorales Stück von Ludwig van Beethoven und eine Frühlingsmusik von Joseph Haydn. Wiener Klassik auf SRF 2 Kultur. Die eben verklungene Arie stammt aus Haydns Oratorium Die Jahreszeiten. Florian Bösch hat gesungen, begleitet vom Orchestre des Champs-Élysées unter Philippe Herreweche. Und jetzt, wenn das Stichwort lautet Aquarium, Volière und der Schwan, dann ist für die meisten wohl klar, wo die Musik jetzt herkommt. Die kommt nämlich von Camille Saint-Saëns aus seinem Carnaval des Animaux. Hier vier Stücke daraus, ein Ensemble rund um den Flötisten Emmanuel Bahut und den Geiger Renaud Capuçon.

imposant, wie immer, der Schluss vom Carnaval des Animaux von Camille Saint-Saëns, das Finale. Zuvor noch zu erwähnen, natürlich der Schwan, wunderschön gespielt vom Cellisten Gauthier Capuçon. Ja, und welches der vielen Schweizer Sommerfestivals ist wohl dasjenige mit dem prachtvollsten Konzertsaal? Fans werden sich natürlich streiten, aber hier ist nun nicht von Luzern die Rede und auch nicht von den großen Zelten der Bergfestivals, sondern von der barocken Pracht der Klosterkirche Einsiedeln. Auch da gibt's nämlich Jahr für Jahr ein klassisches Sommerfestival, den Einsiedler Orgelsommer. Und diese Konzertreihe für Orgelliebhaber, die startet nun gerade morgen Dienstag in die diesjährige Ausgabe. Eröffnet wird die Reihe der insgesamt 6 Konzerte von Miriam Wagner Meister. Die junge Deutsche kennt die prächtigen Instrumente der Klosterkirche gut, denn sie war einige Jahre lang selbst eine der Hausorganistinnen in Einsiedeln. Und nun kehrt sie morgen also zurück und wird an der Marien- und Maritius-Orgel einen stilistisch reichen Konzertabend präsentieren mit Musiken von Bach über Mendelssohn bis Messiaen. Das Konzert beginnt um 20.15 Uhr. Der Eintritt ist frei. Orgelfans kommen auf ihre Kosten ab morgen für 6 Wochen immer am Dienstagabend beim Einsiedler Orgelsommer. Und wir können uns mit geschlossenen Augen jetzt auch schon mal hineinversetzen in den wohl prachtvollsten Konzertsaal der Schweiz. Denn diesen Satz von Felix Mendelssohn wird Miriam Wagner Meister morgen in Einsiedeln auch zum Besten geben.

das Allegretto aus der Orgelsonate in B-Dur von Felix Mendelssohn, hier gespielt von Hans Eberhard Ross. Und morgen Abend dann, wie gesagt, am Einsiedler Orgelsommer in der prachtvollen Klosterkirche Einsiedeln live zu erleben, im Konzert von Miriam Wagner Meister.

Die Orgelpfeifen sind zwar verstummt und wurden von Oboe, Klarinetten, Saxophon und Fagott abgelöst, aber die Musik selbst, die war eigentlich eine Orgelmusik. Das R aus der Orgelsuite Nummer 1 von Florence Price, hier in der Bearbeitung für Bläserquintett vom Califax Reed Quintett. So schön die Bläsermusik auch ist, jetzt geht's mit Geige weiter. Philippe Graffin spielt zusammen mit dem Ulster Orchestra unter Thierry Fischer den dritten Satz aus der norwegischen Fantasie von Edouard Lalo.

Musik vom Franzosen Édouard Lalo, gespielt vom französischen Geigenvirtuosen Philippe Graffin. Frankreich total also? Nein, das war die norwegische Fantasie von Édouard Lalo. Eben gespielt von Philippe Graffin und dem Ulster Orchestra.

0: Das Orchestra Mozart unter Claudio Abbado hier mit Musik seines Namenspatrons Wolfgang Amadeus Mozart. Die Sinfonie Nummer 33 in B-Dur. Den ersten Satz hörten wir daraus, das Allegro assai.
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0: Es ist ein Stück Sportgeschichte. Heute vor 58 Jahren gewinnt mit Joe Siffert erstmals ein Schweizer einen Formel-1 Grand Prix. Am 20. Juli 1968 fährt der Freiburger im englischen Brands Hatch zum Sieg und in die Herzen einer ganzen Nation. Denn bis heute bleibt Siffert unvergessen. Die Tageschronik von Mario Sturni.
2: Es sieht trüb aus an jenem Sommertag im Juli. Über der Rennstrecke Brands Hatch zeichnet sich Regen ab. Englisches Wetter halt, möchte man sagen. Die Wolken aber zogen ab und die Rennwagen fuhren auf.
3: Here they are moving onto the proper grid, moving on the proper grid. Front row, the two Lotuses and the Ferrari. Second row, Seifert in the Walker Lotus and Rins Brabham.
2: Alles andere als trüb sah es sowieso aus Schweizer Sicht aus, denn der Freiburger Joe Siffert hatte sich im Training den vierten Startplatz gesichert. Er startete aus der zweiten Reihe hinter den Größen Graham Hill und Jackie Oliver und schaffte es dann gleich mitzuhalten.
3: Flag is up and they're off. And Jack Oliver makes a fantastic start for the middle. Joe Siffert following him through.
2: Siffert sitzt für das private Robert Walker Racing Team in einem Lotus, dem damals überlegenen Fahrzeug. Auch Hill und Oliver fahren Lotus. Sie müssen aber wegen Problemen an den Fahrzeugen aufgeben, so dass Siffert in Runde 44 von 80 die Führung übernimmt und schließlich auch gewinnt.
3: Over the line, along the top straight, and there he goes. Checkered flag for Joe Siffert.
2: Und das, ob schon Siffert seinen niegelnagelneuen Lotus im Training das erste Mal überhaupt fahren konnte, weshalb ihn auch der Reporter der Sendung Antenne danach fragte.
4: Herr Siffert, das ist das erste Mal, dass Sie den neuen Ford Lotus gefahren. Wie seid ihr damit zufrieden gewesen? Habt ihr gar keine Schwierigkeiten gehabt?
5: Also, ganz zufrieden, ganz gut. Und Schwierigkeiten haben wir im Rennen keine gehabt.
2: Siffert Sieg war gleich eine doppelte Sensation. Als Fahrer eines privaten Rennstalls setzte er sich gegen die Werkteams durch. Und es war der erste Schweizer Formel 1 Grand Prix-Sieg überhaupt. Entsprechend groß war zu Hause die Begeisterung. Umso mehr wegen Sifferts Geschichte. Vom kleinen Seppi aus der Freiburger Unterstadt, einfachen Verhältnissen entsprungen, arbeitete er sich hoch zum Rennfahrer Joseph und schließlich zur Ikone Joe. Mit unzähligen Fans.
6: Er ist nicht gleich wie ein anderer, er ist einfach ein sympathischer Typ. Das Vorbild vom heutigen Rennsport.
2: Die Presse nennt Siffert rasenden Rebell, coolen Heißsporn oder schreibt vom Freiburger James Dean. Die Schweiz feiert ihren Rennfahrer. Er gilt als nahbar und bodenständig. 1936 geboren, entdeckt Siffert schon als Jugendlicher die Faszination für den Rennsport. Er macht eine Lehre als Karosseriespengler, finanziert sich mit Nebenjobs und als Occasionhändler erste Fahrzeuge und Rennen.
5: Nach der Lehrzeit habe ich das Motorrad gekauft und dann den umgeändert. Also mit dem Motorradrennen angefangen. Oder
7: bei zuerst seid ihr also Dörfrennen gefahren? Ihr seid ja auch Schweizer Meister gewesen.
5: Ja. Und nachher von dem bin ich auf die Autorennen gekommen. Da habe ich nachher einen Rennwagen gekauft und so ist es jetzt ganz angefangen.
2: Nebst seiner Formel-1-Karriere, in der er zwei Rennen gewinnen konnte und insgesamt 96 Grand Prix-Rennen fuhr, machte sich Siffert einen Namen durch Erfolge in Berg- und Langstreckenrennen. Aber dann, 1971, das jähe Ende. Ausgerechnet in Brands Hatch, drei Jahre nach dem großen Sieg.
8: Joe Siffert, bekanntester und wohl auch bester Schweizer Autorennfahrer, verunglückte am 24. Oktober auf der Rennstrecke von Brands Hatch tödlich. Aus noch unabgeklärten Gründen kam Siffert in seinem BRM in der 15. Runde von der Strecke ab, prallte in eine Böschung und kam auf den Kopf zu liegen. Eine Rettung aus dem Flammenmeer war nicht mehr möglich.
2: Sein Tod bewegt die ganze Nation. Geschätzte 50.000 Menschen nehmen in Freiburg Abschied von Joe Siffert. Und der frühe Unfalltod mit gerade mal 35 Jahren macht den Rennfahrer definitiv zum Mythos.

Eine kurze viersätzige Suite für drei Violinen und Basso Continuo von Johann Ernst Rieck, wiederentdeckt und gespielt vom Ensemble Stradivaria unter Daniel Cuillier. Und jetzt bringen wir Glanz in diesen Montagvormittag, und zwar mit Georg Philipp Telemann, seinem Konzert für zwei Trompeten und Orchester in D-Dur.

Hannes und Almut Rux haben mit ihren Trompeten hier für viel Glanz gesorgt. In den 5 Sätzen aus dem Konzert für 2 Trompeten und Orchester D-Dur von Georg Philipp Telemann. Hannes und Almut Rux, begleitet von La Stagione Frankfurt unter Michael Schneider. Und in die Schlusskurve vor den Mittagsnachrichten geht's jetzt fröhlich mit einer Musik von Hubert Parry. Frolic heißt das Stück.

0: Frolic aus einer English Suite von Hubert Parry. Eine Aufnahme mit der City of London Sinfonia hier auf SRF 2 Kultur.
1: Die Nachrichten von SRF um 12 mit Corinna Heinzmann. Ein ehemaliger Politiker aus dem Kanton Aargau muss sich wegen schwerer Sexualstraftaten vor Gericht verantworten. Die Staatsanwaltschaft wirft dem ehemaligen SVP-Kantonsparlamentarier vor, mehrere Opfer betäubt, sexuell missbraucht und die Taten gefilmt zu haben. Eines der Opfer sei zum Tatzeitpunkt 15 Jahre alt gewesen, schreibt die Staatsanwaltschaft. Nachrichtenredaktor David Burkhardt fasst zusammen.
2: Der Fall kam vor knapp 3 Jahren ans Licht. Die Mutter des damals 15-jährigen Opfers überraschte den Mann während einer mutmaßlichen Tat an ihrer Tochter und alarmierte die Polizei. Danach wurde beim 57-jährigen Schweizer umfangreiches Beweismaterial gefunden, darunter zahlreiche Videos und Fotos, die der Mann von den Taten gemacht haben soll, wie die Staatsanwaltschaft schreibt. Die Behörden sprechen von insgesamt 3 Opfern. Darunter sind laut dem Tagesanzeiger die ehemalige Lebensgefährtin des Beschuldigten und ihre damals 15-jährige Tochter. Die Untersuchung habe gezeigt, dass der Beschuldigte seinen Opfern teils über einen längeren Zeitraum hinweg heimlich sogenannte K.O.-Tropfen verabreicht habe. Die Staatsanwaltschaft wirft dem Beschuldigten vor, den Tod seiner Opfer in Kauf genommen zu haben und klagt ihn wegen mehrfachen versuchten Mordes an. Unter anderem muss er sich auch wegen mehrfacher Vergewaltigung, Schändung und mehrfacher sexueller Handlungen mit Kindern vor Gericht verantworten. Die Verteidigung des Angeklagten sagte zum Tagesanzeiger, der Mann bestreite wesentliche Teile der Vorwürfe.
1: Nachrichtenredaktor David Burkhardt. Großbritannien erhält heute den 5. Premierminister innerhalb von 5 Jahren. Andy Burnham wird Nachfolger von Keir Starmer. Starmer kündigte vor einem Monat seinen Rücktritt an, wegen schlechter Umfragewerte und Niederlagen seiner Labour-Partei bei Regional- und Kommunalwahlen. Andy Burnham wird am Mittag Ortszeit im Buckingham-Palast in London erwartet und dort von König Charles den Auftrag zur Regierungsbildung erhalten. Danach wird Burnham am Regierungssitz eine Rede halten. Andy Burnham war zuvor Bürgermeister von Manchester. Er wurde am Freitag zum Vorsitzenden der Labour-Partei gewählt. Traditionell wird der Vorsitzende der Regierungspartei in Großbritannien auch Premierminister. Dann die Börsendaten von SIX. Der Swiss Market Index liegt im Moment bei 14.307 Punkten, minus 0,3%. Der Euro wird zu 92,37 gehandelt, der Dollar zu 80,80. Und noch der Blick aufs Wetter. Heute und morgen gibt's trotz ein paar Wolken, ist es trotz ein paar Wolken oft sonnig. Im Norden gibt es um 25 Grad und im Süden um 30 Grad. Das waren Nachrichten von Radio SRF, verantwortlich David Burkhardt.
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4: Mit Katharina Brierley und diesen Themen. Opulente Liebesgeschichte und noch viel mehr. Es lohnt sich, in Kiran Desais Epos die Einsamkeit von Sonja und Sunny zu versinken. Dann spielerische Installationen in einem prachtvollen Gotteshaus. Der Bieler Künstler Gilles Pelaton zeigt seine Fundobjekte in der Abteikirche von Bellelay. Und wie aus Kindsköpfen verantwortungsvolle Männer werden. Die Krimi-Autorin Simone Buchholz beschreibt in ihrem Buch Über Söhne, wie sie die Pubertät ihres Sohnes erlebt hat. Ganze 20 Jahre lang hat die Schriftstellerin Kiran Desai an ihrem neuen Roman Die Einsamkeit von Sonja und Sunny gearbeitet. Desai wurde 2006 mit dem Booker Prize ausgezeichnet. Sie stammt aus Indien, lebt in den USA und schreibt auf Englisch. Dass sie für ihr neues Buch so lange gebraucht hat, ist kein Wunder. 5000 Seiten hatte der Roman in seiner ursprünglichen Fassung. Kiran Desai hat ihn auf 750 Seiten gekürzt. Immer noch ein dicker Wälzer also. Und der ist jetzt erschienen. Literaturredaktorin Katja Schönherr hat ihn gelesen.
5: In die Einsamkeit von Sonja und Sunny geht es um Sonja und Sunny. Sonja ist eine junge Frau aus Indien. Sie stammt aus einer wohlhabenden Familie und studiert in den USA. Dort aber fühlt sie sich einsam. Zu Hause in Indien kann das niemand nachvollziehen.
6: Für Einsamkeit hatte man in Allahabad kein Verständnis. Sie kannten dort vielleicht die Einsamkeit, die entstand, wenn man sich missverstanden fühlte. Sie kannten vielleicht das leere, tote Gefühl der Nachmittage, eine Ebbe, die ewig währen mochte, aber sie waren noch nie allein zu Hause gewesen, hatten nie eine Mahlzeit allein eingenommen, nie an einem Ort gelebt, an dem sie Unbekannte waren.
5: Um ihrer Einsamkeit im Wohnheim zu entkommen, flüchtet sich Sonja in eine Affäre mit einem Maler. Sie tut alles für ihn und er nutzt sie gnadenlos aus.
6: »Vielleicht male ich irgendwann ein Bild von dir, das die ganze Welt kennt, und dann wirst du wütend und hast das Gefühl, außerhalb des Gemäldes nicht zu existieren.« »Aber das würdest du doch nie tun«, fragte Sonja. »Wer weiß, was ich noch mache?«
5: Genau das wird passieren. Zwar gelingt es Sonja, sich aus dieser toxischen Beziehung zu befreien, doch danach ist sie leer, weiß nicht mehr, wer sie ist, weiß weder vor noch zurück. Sonja geht zurück nach Indien, lebt dann bei ihrem Vater und bekommt schnell zu spüren, wie wenig sie als unverheiratete Frau wert ist. So viel zu Sonja. Und dann ist da noch Sunny. Auch er ein junger indischer Mensch. Er lebt in New York, hat eine amerikanische Freundin, Ulla.
6: Ulla zeigte Sunny, wie man die Milchkartons aufschnitt, Weichspüler und Trocknertücher benutzte, den Gasanschluss per Telefon orderte, sich einen Hamburger bestellte. Sie wusste gar nicht, wie viel Glück sie hatte, einen Hindu zum Freund zu haben, der Fleisch aß. Sie vermittelte ihm alles Wissen über den Alltag in Amerika. Ulla genoss ihre Rolle ein wenig zu deutlich, erfüllte sie aber liebevoll und genau. »Sag A«, sagte sie, »sag P« und lehrte Sunny, die Wörter so auszusprechen, dass man ihn verstehen konnte. »Parrot«, nicht »Barrett«.
5: Die Beziehung zwischen Sunny und Ulla geht in die Brüche. Nie war es eine Beziehung auf Augenhöhe gewesen. Immerzu hatte Sunny das Gefühl, seine indische Herkunft verleugnen, wenn nicht gar ablegen zu müssen. Während eines Besuchs in Indien begegnet er schließlich Sonja. Es funkt. Aber zu viel steht zwischen den beiden, als dass das eine einfache Sache werden könnte. Die Einsamkeit von Sonja und Sunny ist eine Liebesgeschichte, malerisch und opulent erzählt. Aber auf den 750 Seiten geht es noch um viel, viel mehr. Es geht um die Folgen der britischen Kolonialherrschaft in Indien, um den Widerstreit zwischen Tradition und Moderne, um das gravierende Gefälle zwischen Arm und Reich in Indien wie anderswo, um Rassismus, um traditionelle Rollenbilder, die so schwer zu überwinden sind. Und es geht um das stetige Gefühl der Einsamkeit in einer globalisierten Welt. Sunny etwa. Nach außen hin hat er es zu etwas gebracht. Er lebt in den USA, hat sogar eine Green Card. Aber akzeptiert fühlt er sich dort mitnichten. Kiran Desai hat ein hochkomplexes Epos geschrieben. Eine Einladung, richtig lange in einem Buch zu versinken.
4: In 750 Seiten kann man definitiv lange versinken. Die Einsamkeit von Sonja und Sunny von der indischen Autorin Kiran Desai ist bei S. Fischer erschienen. Aus dem Englischen übersetzt hat den Roman Robin Detje. An heißen Tagen sind Kirchen wohltuende Orte. Sie sind meist schön kühl. Das trifft auch auf die Abteikirche in Bellelay im Berner Jura zu. Messen gibt es in der Abtei, die zu einem ehemaligen Klosterkomplex gehört, schon lange nicht mehr. Seit 2009 bespielen Künstlerinnen und Künstler den barocken Kirchenraum im Sommer jeweils mit einer maßgeschneiderten Ausstellung. In diesem Jahr ist der Bieler Künstler Gilles Pelaton zu Gast. Alice Henkes.
7: Für alle, die noch nie in Bellelay waren, die Abteikirche ist ein Schmuckstück. Innen ganz in Weiß, mit Stuckverzierungen, die aussehen, als hätte sie ein Konditor großzügig mit dem Spritzbeutel auf Wände, Decken und Säulen getupft. Ein Sehvergnügen erster Güte. Für Kunstschaffende, die hier ausstellen, eine Herausforderung. Zumal sie explizit dazu aufgefordert werden, auf den Raum zu reagieren. Gilles Pelaton begegnet dieser Herausforderung mit kluger Zurückhaltung. Er setzt auf wenige Installationen aus Fundobjekten. Zum Beispiel eine kleine Sitzecke mit einem Tischchen, dessen Glasplatte von 8 unregelmäßig angeordneten Beinen getragen wird. Mit diesen Objekten setzt er dem Prunk des ehemaligen Sakralraumes die Profanität von Altmaterial entgegen. Und er macht damit zum Thema, wie er sich diesem besonderen Raum annähert.
8: Les meubles sont aussi faits d'objets, de petits objets comme ça récupérés, et tout ça forme un langage bégayant, justement un langage pas tout à fait maîtrisé ou un langage qui peut aussi se chercher ou être le début d'un langage aussi.
7: Die Installationen aus Fundmaterialien seien wie ein Stottern, sagt der Künstler. Ein Suchen nach einer künstlerischen Sprache, mit der er der Abteikirche begegnen könne. Diese Suche hat etwas Spielerisches, das verblüfft und fasziniert. An einer Stelle hängt, scheinbar nachlässig, ein Seil von der Galerie herab und endet in einem schwungvollen Bogen auf den Bodenfliesen. Es wirkt auffallend straff und glatt und erweist sich bei näherem Hinsehen als Installation aus Holzstäben. Für eine Videoarbeit, die in einer Seitennische zu sehen ist, hat Gilles Pélaton mit Tassen gespielt. Auch diese Tassen stammen aus seiner Fundmaterialkiste. Gilles Pélaton hat sie aufeinander gestapelt zu einem Turm, an dem eine Kamera hinauffährt. 4 Minuten dauert der Videoloop, doch die Kamerafahrt scheint endlos. Man sei in diesem Film gefangen, sagt Gilles Pélaton.
8: On est vraiment enfermé dans le film. Au long de cette tour de tasses, on ne sait pas non plus si on descend le long de la tour ou si c'est ces tasses qui montent devant nous. Et du coup, on est perdu un peu dans une verticalité comme ça, qui fait aussi référence à la verticalité religieuse et qui la remet aussi en question.
7: Man wisse nicht recht, ob man selbst sich abwärts bewege vor diesem aufsteigenden Tassenturm. Man sei gefangen in einer Vertikalität, die auch auf die Vertikalität in der Religion anspiele und diese in Frage stelle. Damit gemeint sind sowohl die aufs Jenseits gerichteten Ideale und Vertröstungen der christlichen Religion, Stichwort Himmelfahrt, als auch die vertikale Linie der kirchlichen Hierarchie. Die Tasse, dieses alltägliche kleine Objekt, wird damit unerwartet zur Trägerin kritischer Religions- und Gesellschaftsbetrachtung. Das funktioniert überraschend gut. Rechts und links der Videowand sieht man weiße, stuckverzierte Kirchensäulen. Da erscheint der Tassenturm im Video fast zwangsläufig wie eine weitere, etwas eigenartig konstruierte Säule. Eine Säule mit Augenzwinkern sozusagen.
4: Wenn Sie jetzt neugierig geworden sind, die Ausstellung von Gilles Pélaton in der Abteikirche Bellelay ist noch bis Mitte August zu sehen. Kleiner Hinweis, Bellelay im Berner Jura ist mit dem ÖV nur beschränkt erreichbar.
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4: Bekannt geworden ist Simone Buchholz mit Krimis, die im Hamburger Kiezmilieu spielen. Simone Buchholz schreibt aber als Journalistin und Kolumnistin auch für verschiedene deutsche Zeitungen. Nun hat die Autorin ihr erstes Sachbuch geschrieben, über Söhne. Andrea Schwietzer hat es gelesen und Simone Buchholz zum Gespräch getroffen.
9: Simone Buchholz strahlt. Das Sprechen über ihr neues Buch macht Laune. Manchmal ist auch ihr heute 17-jähriger Sohn Rocco dabei. Da war zum Beispiel dieses erste Interview mit ihm für den Spiegel.
10: Was interessant war, weil ich war an dem Tag, ich meine, ich bin 54, ich war irgendwie ein bisschen müde und fahrig und gar nicht so, ich fand mich nicht so gut. Und der junge Mensch neben mir war sehr konzentriert, präzise und immer auf den Punkt und da war ich echt stolz.
9: Ein Glücksmoment nach vielen schwierigen Phasen, so liest man im Buch von Simone Buchholz. Über Söhne ist nämlich im Wesentlichen ein Text über ihren Sohn und die eigene Rolle als Mutter. Buchholz schreibt davon, wie das Kind wächst, sich im Sandkasten um Spielzeugbagger kloppt und Spezialinteressen entwickelt. So wie ich als kleines Kind Kuscheltiere geliebt hatte, liebten mein Sohn und seine Freunde ihre Dinosaurier. Sie drückten sie an sich und küssten sie und sahen sie verliebt an. Diese zu Lebzeiten stinkenden Reptilien, die vermutlich einen ungeheuren Lärm gemacht hatten. Alltägliche Anekdoten vom Aufwachsen. Frontal und wenig überraschend, aber mit Rotz und Humor erzählt Simone Buchholz von den smarten Mädchen, die den Jungs schon bald um Längen voraus sind. Vom Hormoneinschuss als Teenager, Testosteron, ganz fieses Zeug. Und davon, wie sie zeitweise dachte, ihr pubertierender Sohn würde ihr entgleiten.
10: Und das ist eine Zeit, wo ich jetzt im Nachhinein mein Sohn mir anekdotisch aus dieser wilden Zeit erzählt, was da alles passiert ist. Und da habe ich 80% nicht mitbekommen davon. Und ich bin froh, dass ich das nicht mitbekommen habe. Und die 20%, wo sie erwischt worden sind, oder die 10%, da stand halt dann auch mal die Polizei vor der Tür. Das ist hart, das muss man aushalten.
9: Der Sohn hat sich mit seinen Freunden auf den Straßen St. Paulis rumgetrieben, wusste nicht, wohin mit sich.
10: Ich habe eigentlich so ein bisschen darauf vertraut, dass er sich selbst aus der Scheiße zieht. Und das hat er getan, indem er den Kampfsport entdeckt hat für sich und zum Glück einen ganz, ganz tollen Trainer gefunden hat, weil damit steht und fällt es natürlich, der so eine Art Onkelrolle bei den Jungs einnimmt und die auch einfach erzieht.
9: Beim Kampfsport lernt der Sohn, die eigenen Stärken einzuschätzen, Niederlagen zu akzeptieren, Hierarchien und den Gegner zu respektieren. Simone Buchholz spricht von einer positiven Männlichkeit. Ein Psychologe erklärt ihr, dass Jungs ab dem Alter von 10 Jahren eine Kontaktsportart ausüben sollten. Sie lechzen nach Körperkontakt. Die Mädchen sind aber noch viel zu weit weg, die Eltern uncool und andere Jungs tabu. Unter Jungs nimmt man sich nicht in den Arm. Eine interessante Erkenntnis und Ausgangspunkt für Gespräche über Söhne.
10: Bis sie so 16 sind, da geht ganz schön viel schief. Und deshalb haben die ein relativ kleines Selbstwertgefühl und eine große Unsicherheit und vor vielen Dingen Angst. Und im Kampfsport lernen sie, dass sie selbst diejenigen sind, die dadurch, dass sie trainieren und diszipliniert sind und immer da sind und sich auch ihren Ängsten stellen im Ring, dadurch können sie Erfolg haben. Also es ist die ganz klassische Selbstwirksamkeit.
9: Es macht Spaß, sich mit Simone Buchholz auszutauschen. Sie hat einen wichtigen Text geschrieben, auch wenn das Buch an sich weder explizit politisch noch wissenschaftlich oder soziologisch dick unterfüttert ist, also bestimmt kein erzählendes Sachbuch, wie von Rowohlt ausgewiesen. Aber es bringt uns in die Debatte darüber, wie wir unsere Jungs im Blick behalten, sie unterstützen können und wie es gelingen kann, dass aus den Kindsköpfen von gestern verantwortungsvolle und einfühlsame Männer werden.
4: Über Söhne von Simone Buchholz ist bei Rowohlt erschienen. In den 70er Jahren prägte er das Bild der Schweiz. Hans Küchler war damals Chefgrafiker von Schweiz Tourismus. Er zeichnete auch Karikaturen für diverse Tageszeitungen und er war fasziniert vom Fliegen. Das Verkehrshaus Schweiz in Luzern hat dem Grafiker nun eine Sonderausstellung gewidmet mit dem Titel Fantastische Flugobjekte. Berner Senn hat den Kurator der Ausstellung getroffen.
11: Ja, wir stehen hier vor einem der Entwürfe für ein großes Werbemedium der Schweizerischen Tourismuszentrale, dem Vorgänger von Schweiz Tourismus, für die Küchler gearbeitet hat. Und da entwirft er eine fantastische Flugmaschine, die gemischt ist aus Fahrrad, aus Freiluftballon und einer Art Schiff.
12: Ein Plakatentwurf aus dem Jahr 1972. Hans Küchler ist damals Anfang 40 und befindet sich im Zenit seiner Karriere, erzählt Kurator Heinz Stahlhut. Dass Küchler die Schweiz mit einem multifunktionalen Flugobjekt bewirbt, ist kein Zufall. Verspieltheit gehört zur Formensprache jener Zeit und illustriert den Ausbruch aus allzu starren Konventionen. Es ist die Zeit, in der auch der Recycling-Künstler Jean Dinguely seine großen Erfolge feiert. Und wie Dinguely bricht Küchler immer wieder eine Lanze für die Fantasie. Schließlich ist es dieser Fantasie zu verdanken, dass der Mensch es im 19. Jahrhundert zum Beispiel schaffte, sich erfolgreich in die Lüfte zu erheben.
11: Er hat in einem Interview eben mal gesagt, mich interessiert eigentlich gar nicht mehr so dieses moderne Fliegen, wo alles in den meisten Fällen glatt geht, sondern mich interessieren eigentlich die Typen, die mit unglaublicher Arbeit und ganz alltäglichen Materialien kleine Apparate bauen, mit denen sie dann eben vielleicht gerade so abheben und dann 20 Meter fliegen können. Das fasziniert ihn und das sieht man eben auch immer wieder in seinen Entwürfen.
12: Hans Küchler kommt 1929 in der Zentralschweiz zur Welt. In den Pilatus Flugzeugwerken lässt er sich zum technischen Zeichner ausbilden, wird Werbegrafiker und schließlich Leiter der Werbeabteilung beim Schweizer Tourismusverband. Und Fliegen, das ist sein Thema.
11: Das hat ihn einfach sein ganzes Leben lang begleitet, so als Grundton sozusagen, weil er einerseits eben ja beruflich ursprünglich von da kam und auf der anderen Seite eben dieser Heroismus dieser frühen Fliegerei ihn fasziniert hat.
12: Als Grafiker, später auch als freischaffender Künstler und Karikaturist, kommentiert Küchler die Technikbegeisterung seiner Zeit.
11: Also er ist nicht jemand, der fortschrittsgläubig ist und sagt, wir müssen immer weiterkommen, sondern er sieht das durchaus kritisch. Und das ist zum Beispiel auch eine erste Nähe zu Hans Erni, der zwar eben auch begeistert war von Technik und Wissenschaft, aber durchaus auch die Schattenseiten sozusagen davon gesehen hat.
12: Für Kurator Heinz Stahlhut lag es deshalb nahe, Hans Küchlers Flugfantasien ins Museum Hans Erni zu bringen, das wiederum Teil ist vom Verkehrshaus der Schweiz. Hier setzt der Kurator Küchlers Zeichnungen und Collagen in Dialog mit anderen Kunstschaffenden, die sich mit dem Thema Fliegen auseinandersetzen. Dabei taucht man in ein ganzes Netz von Bezügen.
11: Dieses Kritische durchaus auch bei Robert Wies, einem Künstler, der viel im Medium des Holzschnitts gearbeitet hat und der sich in seinen Fliegenblättern, wo wir wirklich hunderte von Fliegen auf diesen Blättern sehen, mit dem Phänomen der Masse, ausgehend von Elias Canettis Masse und Macht, auseinandergesetzt hat.
12: Auf Robert Wies Drucken, ebenfalls aus den 1970er Jahren, sind unzählige Fliegen zu sehen, mal wild durcheinander, mal akkurat geordnet. Sie wirken wie Vorläufer von sogenannten Flight-Trackern, mit denen sich auf dem Smartphone die aktuellen Flugbewegungen abrufen lassen. Und schon stellen sich Fragen nach der heutigen Masse an Flugbewegungen. Die kleine, aber sehr akkurate Sonderschau zu Hans Küchler regt somit mehr als nur die Fantasie an.
9: Fantastische Flugobjekte. Die Sonderausstellung im Museum Hans Erni in Luzern ist noch bis Sommer 2028 zu sehen. Und das waren unsere Themen aus Kultur und Gesellschaft. Am Mikrofon war Katharina Brierley.

0: 12:30 Uhr, Rendezvous. Das sind die Mittagsinformationen von Radio SRF. Die Fußball-Weltmeisterschaft ist vorbei. Was bleibt aus Sicht des einen Gastgebers der USA? Und wird die WM in Zukunft noch größer? Wir fragen nach. Nach dem Rücktritt des CDU-Fraktionschefs Jens Spahn. Der deutsche Kanzler habe das Ausmaß der Empörung über die Leihmutter-Affäre unterschätzt.
1: Da hat er das eigentlich auch zugegeben, dass er die Tragweite dieser Entscheidung, dass er das anfänglich nicht als so dramatisch eingeschätzt hat.
0: Sagt Politologin Ursula Münch später im Rendezvous-Gespräch. Der Krieg zwischen den USA und Iran geht weiter. Beide Länder setzen offenbar auf die gegenseitige Zermürbung. Darüber sprechen wir mit unserem Nahost-Korrespondenten. Und Berge und ihre Pioniere, wie Alpinistin Evelyn Binsack.
2: Wenn es um einen so grossen Berg geht wie einen 8000er, dann sind alle natürlich auch innerlich angespannt. Und dann tut man das vielleicht ein bisschen auflockern, vielleicht auch ein bisschen überspielen.
0: Drei Pioniere sind zu Gast in der Sommerserie 25 Jahre Tagesgespräch um 1. Verantwortlich heute für das Rendezvous ist Philipp Fontana. Im Studio begrüßt sie Radka Laubacher. 104 Partien wurden an der Fußball-WM gespielt, so viele wie noch nie. Mit dem gestrigen Final ging der Großanlass zu Ende. Den Titel geholt hat sich Spanien. Argentinien musste sich mit 0:1 geschlagen geben. WM-Gastgeber waren die USA, Kanada und Mexiko, wobei die meisten Spiele in den USA ausgetragen wurden. In Erinnerung bleiben wird aber nicht nur das sportliche Geschehen, und das hat vor allem mit US-Präsident Donald Trump zu tun. Die Bilanz von USA-Korrespondentin Barbara Golpi.
3: Der Final war das einzige WM-Spiel, das US-Präsident Donald Trump besuchte. Wenn er auf den Großbildschirmen im Stadion zu sehen war, wurde er ausgepfiffen und ausgebuht, was ihn nicht daran hinderte, den großen Auftritt zu suchen. Bei der Siegerehrung stand er im Mittelpunkt und übergab zusammen mit FIFA-Präsident Gianni Infantino die Medaillen an die Spanier und Argentinier. Die Mitgastgeber Mexiko und Kanada mit Präsidentin Claudia Sheinbaum und Premierminister Mark Carney blieben im Hintergrund. Nach der Pokalübergabe musste Infantino Trump daran erinnern, dass die Bühne nun dem Weltmeister gehört. Zu gern hätte der US-Präsident mitgefeiert und sich im Erfolg gesonnt. Prägender als dieser für Trump typische Moment war allerdings dessen Umgang mit dem Turnier insgesamt. Sein Eingreifen im Fall des gesperrten US-Stürmers Follarin Balogun entwickelte sich zu einem politischen Skandal. Einflussversuche auf den Sport gibt es zwar seit jeher, neu ist aber die demonstrative Offenheit, mit der Trump seinen Einfluss geltend macht. Er prahlte öffentlich damit, seinen Freund Infantino angerufen und damit erreicht zu haben, dass die Rotsperre gegen den US-Starstürmer aufgehoben wurde. Das ist symptomatisch für Trumps Präsidentschaft und seine permanenten Versuche, institutionelle Grenzen und Regeln auszutesten und zu missachten. Aus sportlicher Sicht zahlte sich Trumps Eingreifen für die USA nicht aus. Sie verloren das Achtelfinalspiel gegen Belgien sang- und klanglos und schieden aus. Balogun äußerte sich später kritisch und räumte ein, dass die heftige Debatte um die politische Einmischung durch den US-Präsidenten die Stimmung in der Mannschaft negativ beeinflusst und den Druck auf das gesamte Team massiv erhöht habe. Damit lenkte Trump die Aufmerksamkeit vom Sport auf die Politik genau in einem Moment, in dem sich in den USA eine seltene Fußball-Euphorie entwickelt hatte. Längst war es nicht nur die Diaspora, die den Fußball feierte. Die Amerikanerinnen und Amerikaner zeigten, wie emotional und begeisterungsfähig sie sein können und ließen sich mitreißen. Die TV-Einschaltquoten brachen neue Rekorde für Fußball in den USA und das Land war im Fußballfieber. Fußball ist in den USA zumindest für die Dauer eines Großanlasses im Mainstream angekommen. Für die USA als Gastgeber war diese WM ein Erfolg. Das Land hat gezeigt, dass es einen Mega-Event dieser Größenordnung organisieren und ein breites Publikum für Fußball begeistern kann. Gleichzeitig hat die WM aber auch verdeutlicht, wie stark Sport und Politik unter Donald Trump miteinander verflochten sind.
0: USA-Korrespondentin Barbara Golpi. Sportredaktor Peter Schneider, im Vorfeld gab es Kritik an den vielen Teams, den hohen Preisen, dass es an Fans im Stadion fehlen könnte. Was ist nun Ihre Bilanz? War diese WM ein Erfolg?
4: Ja, ganz klar. Die WM war sportlich ein Erfolg. Die kleinen Nationen haben bewiesen, dass sich der Fußball weltweit weiterentwickelt hat. Sie können konkurrenzfähige Teams stellen, die nicht mehr nur Konterniederlagen hinnehmen müssen. Die WM war aber auch organisatorisch ein Erfolg. Es gab bei keinem der 104 Spielen irgendwelche Probleme und es gab keine halbleeren Stadien. Sie wirkten immer wie ausverkauft. Und die WM wurde von der Bevölkerung in den drei Ländern so aufgenommen, dass eine Fußballbegeisterung entstand, die wir bei den letzten zwei Turnieren in Katar und auch in Russland so nicht erlebt haben.
0: Kritiker warfen FIFA-Chef Gianni Infantino Gigantismus vor. Nun sagen Sie, war die WM ein Erfolg? Ist es ein Sieg für Infantino oder hat schlicht die Faszination Fußball gesiegt?
4: Ja, Gianni Infantino und seine Gefolgschaft werten dies natürlich als ihren Erfolg. Und es gibt tatsächlich wenig Argumente, um dies in Frage zu stellen. Aber natürlich ist der Fußball der große Sieger. Niemand, auch der FIFA-Boss, konnte voraussehen, dass die Bevölkerung, zum Beispiel in den USA oder in Kanada, bereit sind, im Minimum Hunderte von Dollar für Eintritte zu bezahlen. Für Spiele von Teams, zu denen sie eigentlich keine Beziehung haben. Wenn wir zum Beispiel an das Spiel Katar-Schweiz in San Francisco denken, das praktisch ausverkauft war. Klar, bei der Bevölkerung in Nordamerika ist die Bereitschaft, viel Geld für Events zu bezahlen, sei das im Sport oder auch bei Konzerten, viel grösser als in Europa. Aber dass es so ein Erfolg wurde, war nicht absehbar. Once in a lifetime dabei zu sein, ja, das zählt offensichtlich mehr als abschreckende Ticketpreise.
0: Bei der nächsten WM in 4 Jahren soll die Anzahl der Teams nochmals steigen, von 48 auf 64. Es wird also noch grösser.
4: Das ist wohl der Wunsch von Gianni Infantino und er dürfte bei den Verbänden und den Ländern auf offene Ohren stoßen. Denn es erhöht die Chancen für kleinere Länder, auch an einer WM teilnehmen zu können. Gerade in Afrika, wo die Fußballbegeisterung so groß ist, träumen viele Länder davon, einmal an einer WM teilnehmen zu können. Natürlich wird eine erneute Aufstockung der WM vor allem in Europa auf Kritik stoßen. Aber Europa ist nicht die Welt. In anderen Kontinentalverbänden wie eben Afrika, Südamerika, Asien oder in der arabischen Welt würde eine Aufstockung sehr begrüßt werden.
0: Und wohin führt das? Wie sieht die Zukunft der Fußball-Weltmeisterschaft aus?
4: Die Weltmeisterschaft wird noch grösser, noch gigantischer und sie müsste wie jetzt dann auf mehrere Länder oder wie jetzt eben auf mehrere Länder oder wie in 4 Jahren dann gar auf mehrere Kontinente ausgeweitet werden. Dann findet die WM ja in Südamerika, Europa oder Afrika statt. Natürlich wird für die Fans eine WM mit über 150 Spielen statt wie bis jetzt 104 Spielen noch unübersichtlicher. Aber es wird dann halt wie bei Olympia sein. Man interessiert sich noch mehr nur für das Abschneiden des eigenen Landes. Aber aus kommerzieller Sicht wird eine solche WM für die FIFA und die Verbände noch lukrativer. Und so ist es eigentlich schwer vorstellbar, dass in Zukunft die Fußball-Weltmeisterschaft nicht noch gigantischer wird als jetzt schon.
0: Einschätzungen von Sportredaktor Peter Schneider. Vielen Dank. Und damit zu den Nachrichten dieses Vormittags mit Corinna Heinzmann.
5: Ein ehemaliger Politiker aus dem Kanton Aargau muss sich wegen schwerer Sexualstraftaten vor Gericht verantworten. Die Staatsanwaltschaft wirft dem ehemaligen SVP-Kantonsparlamentarier vor, mehrere Personen betäubt und sexuell missbraucht zu haben. Die Behörden sprechen von insgesamt 3 Opfern. Darunter sind laut dem Tagesanzeiger auch die ehemalige Lebensgefährtin des Beschuldigten und ihre damals 15-jährige Tochter. Die Staatsanwaltschaft schreibt, der 57-jährige Schweizer habe einen Teil seiner Opfer wiederholt und über einen längeren Zeitraum mit K.O.-Tropfen betäubt und missbraucht und dabei ihren Tod in Kauf genommen. Außerdem soll er Fotos und Videos der Taten gemacht haben. Der ehemalige Kantonsparlamentarier ist nun unter anderem wegen mehrfachem versuchten Mord, mehrfacher Vergewaltigung, Schändung und mehrfacher sexueller Handlungen mit Kindern angeklagt. Die Verteidigung des Angeklagten sagte zum Tagesanzeiger, der Mann bestreite wesentliche Teile der Vorwürfe. Großbritannien erhält heute den 5. Premierminister innerhalb von 5 Jahren. Andy Burnham wird Nachfolger von Keir Starmer. Starmer kündigte vor einem Monat seinen Rücktritt an. Wegen schlechter Umfragewerten und Niederlagen seiner Labour-Partei bei Regional- und Kommunalwahlen. Andy Burnham wird am Mittag Ortszeit im Buckingham-Palast in London erwartet und dort von König Charles den Auftrag zur Regierungsbildung erhalten. Danach wird Burnham am Regierungssitz eine Rede halten. Andy Burnham war zuvor Bürgermeister von Manchester. Er wurde am Freitag zum Vorsitzenden der Labour-Partei gewählt. Traditionell wird der Vorsitzende der Regierungspartei in Großbritannien auch Premierminister. Im Krieg zwischen Russland und der Ukraine hat es in der Nacht erneut Angriffe gegeben. Und zwar hat die Ukraine die Region Moskau angegriffen. Russische Behörden sprechen von 400 ukrainischen Drohnen. Die meisten seien abgefangen worden, trotzdem seien mehrere Gebäude in Brand geraten und 10 Personen verletzt worden. Und nach einem russischen Angriff auf ein Frachtschiff im Schwarzen Meer ist die Zahl der Toten auf 10 gestiegen. Das mit Getreide beladene türkische Schiff war gestern von russischen Raketen getroffen worden. Die Besatzung stammt aus Syrien und Indien. Nun in die Türkei. Dort sind in der Stadt Izmit nördlich von Istanbul die Stadtpräsidentin Fatma Kaplan-Hürriyet und ihr Ehemann festgenommen worden. Dazu wurden 30 weitere Personen zur Fahndung ausgeschrieben, berichtet die staatliche Nachrichtenagentur Anadolu. Ihnen werde die Gründung einer kriminellen Vereinigung, Bestechung und Manipulation bei Ausschreibungen vorgeworfen. Fatma Kaplan-Hürriyet gehört zur größten türkischen Oppositionspartei CHP. 2019 setzte sie sich gegen eine Kandidatin der AKP durch, der Partei des türkischen Präsidenten Recep Tayyip Erdogan. 2024 verteidigte sie ihr Amt. In der Türkei kommt es seit Monaten zu Razzien bei CHP-Einrichtungen und Festnahmen von Parteimitgliedern. Die CHP sieht dies als politischen Angriff der Regierung. Der Ebola-Ausbruch in Kongo-Kinshasa hat mittlerweile fast 1'000 Todesopfer gefordert. Bisher seien seit dem Ausbruch mindestens 930 Menschen gestorben, teilt das Gesundheitsministerium des Landes mit. Damit führte beim aktuellen Ausbruch mehr als jede dritte bestätigte Infektion zum Tod. Der Ebola-Ausbruch begann laut den Behörden vor etwas mehr als 2 Monaten im Osten von Kongo-Kinshasa. Seit Beginn der Aufzeichnungen ist es der Ebola-Ausbruch, der sich am schnellsten ausbreitet. Dann das Wetter. Heute Nachmittag und morgen scheint trotz ein paar Wolken oft die Sonne. In den Alpen und im Süden gibt es vor allem morgen lokale Schauer oder Gewitter. Die Temperaturen liegen an beiden Tagen um 25 Grad im Norden und rund 30 Grad im Süden.
0: In Deutschland wäre eigentlich politische Sommerpause. Mit der Ruhe ist es aber seit letzter Woche vorbei. CDU-CSU-Fraktionschef Jens Spahn gab bekannt, dass er und sein Mann Eltern eines Buben geworden seien. Eine Leihmutter in den USA hatte das Baby ausgetragen. Eine Praxis, die in Deutschland verboten ist und eine, die die CDU klar ablehnt. Die Empörung war groß. Spahn wurde Doppelmoral vorgeworfen. Bereits am Samstag gab Jens Spahn seinen Rücktritt bekannt. Bundeskanzler Merz hatte ihn dazu gedrängt. Ursula Münch ist Politologin an der Akademie für politische Bildung in Tutzing bei München. Ich habe sie vor der Sendung gefragt, wurde Bundeskanzler Friedrich Merz von der Heftigkeit der Reaktionen überrumpelt?
6: Ja, würde ich schon sagen. Also überrumpelt passt ganz gut. Gestern war im deutschen Fernsehen, im ZDF, das Sommerinterview mit Friedrich Merz. Und da hat er das eigentlich auch zugegeben, dass er die Tragweite dieser Entscheidung und dieses Ereignisses, dieses Privaten, dass er das anfänglich nicht als so dramatisch eingeschätzt hat und dass sich das in einer Rassanz dann entwickelt hat, auf die dann aber Bundeskanzler Friedrich Merz, der CDU-Vorsitzende, dann aber doch sehr schnell reagiert hat. Also Jens Spahn hatte gehofft, das Ganze irgendwie hinauszögern zu können, quasi Zeit zu gewinnen. Und das hat dann der CDU-Vorsitzende, der Bundeskanzler, nicht mitgemacht, sondern hat im Grunde dann am Samstag ihn darauf gedrängt, seinen Rücktritt dann auch einzureichen.
0: Die CDU muss sich unerwartet neu aufstellen an der Fraktionsspitze. Ist das Chance oder Risiko?
6: Ich würde sagen beides. Wir haben in Deutschland jetzt gerade die parlamentarische Sommerpause und vor dieser Sommerpause hat man große Reformen oder auch Veränderungen politische dann doch auf den Weg gebracht, die Bundesregierung. Darüber war man sehr froh und jetzt hat man eigentlich gedacht, naja, jetzt kann man in die Wahlkreise gehen, die Parlamentarier, dort die Arbeit erklären, für Rückhalt sorgen und dann in diese dann doch sehr wichtigen deutschen Landtagswahlen im September hineinzugehen und durch diese diese Zeitrechnung hat jetzt Jens Spahn also wirklich einen Strich gemacht. Also insofern ist es Risiko, weil jetzt eben ganz vieles neu erwogen wird, weil Personaldebatten geführt werden. Eine gewisse Chance liegt darin, dass wir zum Beispiel jetzt die Möglichkeit gäbe, dass der bisherige Kanzleramtsminister Thorsten Frei von der CDU womöglich jetzt wechselt auf diesen Posten als Unionsfraktionsführer. Thorsten Frei ist zwar ein sehr fähiger Politiker, aber vielleicht nicht der allerbeste Leiter des Bundeskanzleramts. Also darin läge vielleicht eine gewisse Chance. Überhaupt hat der Bundeskanzler zumindest in den Bereich des Möglichen gezogen, dass er die eine oder andere Umgestaltung an der jetzigen Bundesregierung vornimmt.
0: Sie haben es erwähnt, diese Umgestaltung. Es gab auch die Andeutung von Friedrich Merz in diesem Sommerinterview, die Regierung umzubilden. Was steckt dahinter?
6: Dahinter steckt, dass man diese jetzt Neubesetzung Unionsfraktion tatsächlich im Grunde dann zum Anlass nehmen könnte, den ein oder anderen Unmut, den es vielleicht auch in der Öffentlichkeit gibt, also die Bundesregierung hat ja insgesamt sehr niedrige Zustimmungswerte, dass man da vielleicht die ein oder andere Umgestaltung vornimmt. Aber gleichzeitig zu viel jetzt umzugestalten, würde viel zu viel Unruhe hineinbringen. Man muss sich ja immer wieder vor Augen führen, die jetzige Bundesregierung hat schon 1/4 Jahre ihre Amtszeit hinter sich. Also da kann man jetzt nicht wieder so eine neue Einarbeitungszeit für neue Kabinettsmitglieder starten. Also deshalb gehe ich davon aus, dass da allerhöchstens 1 oder 2 Positionen verändert werden.
0: Die CDU und Kanzler Merz stehen unter Druck, auch ohne die Affäre Spahn. Die Umfragewerte zeigen nach unten. Die CDU liegt bei 22%, während die AfD die CDU überholt und derzeit bei 27% steht. Wie sehr schadet dieser Fall der gesamten CDU in Anbetracht dessen, dass eben im September Landtagswahlen in Sachsen-Anhalt und in Brandenburg sind? Das sind wichtige Landtagswahlen.
6: Das sind wichtige Landtagswahlen, auch wenn es kleine Länder sind, aber sie sind eben wichtig, weil da ein möglicher Erfolg der AfD natürlich eine ganz große Debatte und womöglich eine Zerreißprobe darstellen würde. Ich würde sagen, dadurch, dass man dieses Thema Jens Spahn so schnell ausgeräumt hat, deshalb würde ich sagen, ist der Schaden jetzt nicht allzu groß. Ganz im Gegenteil, eigentlich kann die Union jetzt sogar demonstrieren und sagen, wir stehen zu diesem Wert, dass Mutterschaft kein Handelsgut ist. Wir stehen zur Unverbrüchlichkeit des Bekenntnisses zum Lebensschutz auch für ungeborene Kinder und dass man die auch nach der Geburt vor materiellen Erwägungen schützen muss. Bei allem Ärger, den es jetzt für die CDU und durchaus auch für die CSU durch Jens Spahn gegeben hat, aber darauf nochmal zu verweisen und zu sagen, wir sind keine x-beliebige Partei, das kann man durchaus auch ins Positive wenden. Deshalb, ich würde sagen, der Schaden hält sich dann insgesamt in Grenzen.
0: Einschätzungen von Politologin Ursula Münch. Vor einer Stunde hat die CDU-CSU-Fraktion bekannt gegeben, dass Ende Juli die Wahl des neuen Fraktionsvorsitzenden erfolgt. 12.48 Uhr Rendezvous gleich hier bei uns. Es erscheint wie ein Naturgesetz, der sommerliche Stau am Gotthard. Die Urner haben genug. Welche Lösungen gibt es? Und nach gefälschten Unterschriften für Initiativen und Referenden, jetzt kommt die digitale Unterschriftensammlung. In St. Gallen läuft ein Pilotversuch. Die Waffen schweigen nicht zwischen den USA und Iran. Im Gegenteil, US-Präsident Donald Trump erklärte, die USA hätten Iran in der 9. Nacht in Folge, Zitat, «sehr hart angegriffen». Die Angriffe seien eine Reaktion auf die Tötung amerikanischer Soldaten in Jordanien, als sich US-Streitkräfte und Verbündete gegen iranische Raketen- und Drohnenangriffe verteidigten. Iran droht den USA mit, Zitat, «unvergesslichen Lektionen». Die Waffen schweigen also nicht, trotz der Absichtserklärung, auf die sich die USA und Iran Mitte Juni geeinigt haben. Nahost-Korrespondent Thomas Gutersohn, der Ton verschärft sich. Ist die Absichtserklärung definitiv null und nichtig?
7: Ich denke, die Absichtserklärung an sich, also mit den 60 Tagen, die 60-Tage-Frist, die Sanktionserleichterung, die Öffnung der Straße von Hormuz, die ist tatsächlich mittlerweile hinfällig, weil einfach die wichtigsten Punkte dieses Abkommens gebrochen wurden. Das bedeutet aber nicht, dass die Diplomatie am Ende ist. US-Außenminister Marco Rubio hat gestern Abend bekräftigt, dass die USA immer noch offen seien für Gespräche und auch der Sprecher des iranischen Außenministeriums, Ismail Barey, sagte Ähnliches heute Morgen. Der Iran Iran lehne aber diese Dualität von Krieg und Verhandlungen der USA ab. Der Iran würde entweder Krieg oder Verhandlungen führen. Im Moment stehen die Zeichen auf Krieg, was nicht heißen muss, dass dies nicht wieder ändern kann.
0: Nun hat es Angriffe des Iran in Jordanien gegeben. Weitet sich der Krieg aus?
7: Ja, die Angriffe auf Jordanien sind keine wirkliche Ausweitung des Krieges. Jordanien war von Beginn weg immer wieder Ziel von Angriffen aus dem Iran. Bereits bei der ersten Angriffswelle im Februar wurde eine Radaranlage in Jordanien zerstört. Aber aufgrund der Distanz zum Iran ist es für die jordanische Luftwaffe halt einfach einfacher, die Raketen aus dem Iran abzufangen, als jetzt zum Beispiel für die Golfstaaten, die sich ja in unmittelbarer Nähe des Irans befinden. Alle strategischen Partner der USA sind potenzielle Ziele des Irans. Das hat die iranische Führung von Beginn weg klar gemacht. Jordanien ist eben neben den Golfstaaten auch ein solcher Partner, hat einen Luftwaffenstützpunkt etwa 100 Kilometer westlich von Amman, der Hauptstadt. Und dort sind am Freitag eben auch diese beiden Soldaten umgekommen. Iran hat aber auch die Hafenstadt Aqaba zum Ziel genommen übers Wochenende. Aqaba ist eine beliebte Feriendestination, aber eben auch der einzige Hafen Jordaniens. Und mittlerweile schrecken weder die USA noch der Iran davor zurück, zivile Ziele anzugreifen. Und da gehört eben der einzige Hafen eines US-Partners eben mit dazu.
0: Was ist denn die Taktik der USA und des Iran?
7: Ich denke, im Moment setzen beide auf eine Art Zermürbungstaktik. Sie wollen den Druck hochhalten, ohne dass die Sache komplett aus dem Ruder läuft, was ein schwieriges Unterfangen ist. Die USA glauben, dass über längere Zeit der wirtschaftliche Druck auf die iranische Führung zu groß wird. Und das stimmt, der Druck ist hoch. Die iranische Währung hat schon vor dem Krieg 96% ihres Wertes verloren. Nun sind eben auch die Häfen blockiert, was den Handel natürlich erschwert oder behindert. Der Haken an dieser Strategie ist, dass die Islamische Republik ja schon seit Jahrzehnten mit starkem wirtschaftlichen Druck zu kämpfen hat, wegen den internationalen Sanktionen, und die Führung auch eine gewisse Resilienz entwickelt hat gegen solchen Druck. Auf der iranischen Seite, die spielt natürlich darauf ab, dass die Öl- und Gaspreise so weit ansteigen, dass der Druck auf US-Präsident Trump zu groß wird. Stehen ja auch Midterms an im November. Der Haken bei dieser Strategie dürfte schlicht einfach Trumps Unberechenbarkeit sein. Es ist schwierig vorauszusehen, wie er reagieren würde, wenn er noch unter noch mehr Druck steht. Im Moment ist halt wirklich die Frage, wer bei dieser Zermürbungstaktik den längeren Atem hat.
0: Spielt Iran nicht mit dem Feuer, dass den Nachbarstaaten dann irgendwann der Geduldsfaden reißt?
7: Es ist ein Spiel mit dem Feuer, auf jeden Fall, beiderseits. Wobei das just bei den Golfstaaten der Faden reißt, ist eher unwahrscheinlich. Irans Angriffe sind sehr kalkuliert. Die mächtigeren Staaten wie Saudi-Arabien, die Vereinigten Arabischen Emirate sind weniger Ziel als Bahrain und Kuwait zum Beispiel, die im Moment die Hauptlast tragen. Saudi-Arabien und andere versuchen zu vermitteln. Es ist also nicht sehr klug, den Vermittler anzugreifen. Und auf sich allein gestellt sind Bahrain und Kuwait einfach zu schwach, um Krieg zu führen gegen den Iran. Bahrain zählt etwa so viele Einwohner wie der Kanton Zürich. Es kann es mit den mächtigen Revolutionsgarden schlicht alleine nicht aufnehmen, zumal ja auch die USA und Israel ihre Mühe haben mit dem Iran. Und auf sich alleine gestellt können sie den Iran nicht wirklich angreifen.
0: Bleibt die Frage aller Fragen, wo führt das hin?
7: Ja, das ist tatsächlich die Frage, die niemand beantworten kann. Aus meiner Sicht ist der nächste logischste Schritt, dass die Vermittler eine weitere Waffenruhe durchbringen können, damit die beiden Parteien wieder an einen Tisch sitzen können.
0: Einschätzungen von Nahost-Korrespondent Thomas Gutesohn. Vielen Dank. «20 Kilometer Stau, 3,5 Stunden Wartezeit und Ausweichverkehr durch die Dörfer. Das vergangene Wochenende hat einmal mehr gezeigt, wie groß das Verkehrsproblem am Gotthard während der Ferienzeit ist. In Amsteg im Kanton Uri protestierten Anwohnerinnen und Anwohner gegen die Blechlawine und blockierten zeitweise die Straße. Die Forderungen nach Lösungen werden lauter. Michel Scherr.
8: Stoßstange an Stoßstange. Dieses Bild zeigte sich am Wochenende in vielen Urner Gemeinden auf der Kantonsstrasse. Der Unmut über den Ausweichverkehr, der sei gross, sagt der Mitte-Nationalrat und Urner Simon Stadler.
9: Die Leute wohnen in den Seitentälern. Sie werden eingeschränkt, sei es beim Einkaufen, beim Arbeiten. Sie kommen von der Arbeit nicht mehr nach Hause. Oder sie können sich einfach nicht mehr so frei bewegen. Und das ist schon ein Nerv, der da der Durchgangsverkehr durch unsere Dörfer trifft.
8: Das Problem ist auch in der Politik angekommen. Im Frühling hat das Parlament einen Vorstoß an den Bundesrat überwiesen, der eine Durchfahrtsmaut für den Gotthard verlangt. Ausländische Autofahrerinnen und Autofahrer, die auf der Durchreise sind, sollen eine Gebühr bezahlen müssen.
9: In diesen Tagen kommt der Verkehr von 80% von umliegenden Staaten. Und deshalb ist es auch gerechtfertigt, dass man diese höher zur Kasse bittet.
8: Je nach Verkehrsaufkommen soll die Gebühr höher oder tiefer ausfallen. Grundsätzlich könne eine solche Gebühr das Stauproblem tatsächlich entschärfen, sagt Verkehrsexperte Kai Axhausen.
10: In manchen Fällen ist allein die Gebühr als solches, schreckt manche Leute ab. Die sagen, ja, das mache ich nie, ich bezahle das nie, nach dem Motto, das ist mein Menschenrecht, dass ich da im Stau stehen darf. Ansonsten würde ich dem Bund empfehlen, wenn er damit beginnt, sich ein Ziel zu setzen, nach dem Motto, welche Geschwindigkeit wollen wir über den Gotthard erreichen, und die Gebühr so zu erhöhen oder zu senken, dass immer dieses Geschwindigkeitsziel erreicht wird.
8: Beispiele aus anderen Ländern wie Singapur hätten gezeigt, dass damit der Verkehrsfluss relativ effektiv gesteuert werden könnte. Ein Risiko sieht Kai Axhausen allerdings darin, dass die Gebühr, so wie sie zurzeit im Bundeshaus auf dem Tisch liegt, nur für Ausländerinnen und Ausländer gelten soll.
10: Die Ausländer sind ein Teil des Gotthardstaus. Wenn dieser Teil wegfällt oder zum größten Teil unterdrückt wird durch die Maut, dann ergibt sich natürlich freie Kapazität auf der Gotthardstraße. Die sollte dazu führen, dass auch Schweizer dann sagen, okay, dann können wir ja auch fahren, wieder fahren. Oder wir fahren dann etwas früher oder etwas später, um genau diese frei werdende Kapazität zu nutzen.
8: Laut dem Experten müsste die Gebühr also für alle Personen gelten, um den Verkehr lenken zu können. Als nächstes ist nun der Bundesrat am Zug. Er muss einen Vorschlag zur Mautgebühr ausarbeiten. Bis eine solche dann tatsächlich eingeführt werden könnte, dürfte es also noch eine Weile dauern.
0: In den Corona-Jahren hat auch die direkte Demokratie gelitten. Auf der Straße Unterschriften sammeln war fast unmöglich geworden. Das Wort E-Collecting erhielt Auftrieb. Und der Skandal um gefälschte Unterschriften gab der elektronischen Unterschriftensammlung noch weiter Schub. Nun hat das Parlament mit einer Gesetzesanpassung den Weg freigemacht für Testläufe mit E-Collecting. Welche Vorteile bringt diese Form des Sammelns und welche Risiken? Ruth Wittwer.
11: Papier stand lange im Ruf, sicher zu sein. Dieser Ruf hat seit dem Bekanntwerden von systematisch gefälschten Unterschriften gelitten. Jetzt sollen Versuche mit dem elektronischen Sammeln zeigen, ob die Bevölkerung stattdessen E-Collecting vertrauen will. Druck gemacht für diese Testphase haben Befürworterinnen und Befürworter aus dem Parlament, von links bis zur FDP und Bürgerrechtsorganisationen. Etwa der Kampagnenprofi Daniel Graf. Aus langjähriger Erfahrung als Unterschriftensammler setzt er sich für die elektronische Version ein, weil Unterschriften auf Papier durch viele Hände gehen und Missbrauch möglich machen. Sammlerinnen und Sammler, Komitees, Gemeinden, Bundeskanzlei, sie alle haben Zugang zu den Angaben der Unterstützer.
12: Es hilft vor allem, das Datenschutzproblem, das wir auf Papier haben, zu lösen und sicherzustellen, dass unsere persönlichen Angaben und unsere politischen Ansichten nicht mehr so leicht von anderen genutzt oder auch missbraucht werden können.
11: Das Fälschen von Unterschriften soll mit E-Collecting nicht mehr möglich sein. Voraussetzung dafür ist der Aufbau eines sicheren Systems. Für die E-Collecting-Versuche ist die Bundeskanzlei zuständig. Urs Bruderer betont, dass die Bundeskanzlei die bestmögliche Lösung bereitstellen werde.
13: Bei der die Gemeinde zum Beispiel nicht mehr weiß, welche Initiativen sie unterschrieben haben, das ist möglich. Auf dem Papierweg kriegen wir das nicht hin. Da sieht die Gemeindemitarbeitende, welche Initiative von wem unterschrieben wurde.
11: Für mehr Datenschutz sorgen könnte die EID. Mit der elektronischen ID würde man sich auf der Sammelplattform mit der E-Identität ausweisen und dann seine Unterstützung bestätigen. Allerdings geht das nur, wenn die Einführung der EID nicht noch mehr verzögert wird. Wenn sie im Laufe des nächsten Jahres einsatzbereit ist, kann der Testbetrieb für E-Collecting 2028 starten. Für die Kantone ist er freiwillig. Einen Paradigmenwechsel von Papier zu digital soll es nicht geben. Der bisherige Sammelprozess mit Papier gehe noch lange weiter.
13: Wir werden den nicht abschaffen, weil wir E-Collecting eines Tages vielleicht flächendeckend anbieten.
11: Das analoge Sammeln soll weiterhin möglich bleiben, weil im Testbetrieb nur ein Teil der erforderlichen Unterschriften digital gesammelt wird. Wie jedes digitale Projekt birgt E-Collecting auch Risiken. Ein Gutachten im Auftrag der Bundeskanzlei nennt unter anderem die Datensicherheit und mögliche Hackerangriffe und wirft Fragen auf, etwa ob das digitale Sammeln eine Flut von Referenten und Initiativen nach sich zieht und die Verwaltung überlastet oder ob der Meinungsbildungsprozess der Stimmbevölkerung leidet. Antworten darauf kann Urs Bruderer von der Bundeskanzlei noch nicht geben.
13: All diese Dinge wissen wir heute nicht. Und auch das ist ein Grund dafür, dass wir diesen Versuchsbetrieb machen, um genau das herauszufinden.
11: Wer digitale Projekte wie die EID ablehnt, sieht wohl auch E-Collecting eher skeptisch. Die mehrfachen Verschiebungen der EID-Einführung dürften das Vertrauen auch nicht gerade stärken. Wenn alles planmäßig vorankommt, soll beides in den nächsten 2 Jahren funktionieren.
0: Es ist 1:1. Evelyn Benzack war die erste Schweizerin auf dem Mount Everest. Frank Senn verfolgte das Geschehen rund um den höchsten Gipfel als Dokumentarfilmer. Albin Schelbert nahm an der Expedition auf dem Daulagiri teil. Diese 3 ehemaligen Gäste treffen sich nun zu einer gemeinsamen Runde in der Sommerserie 25 Jahre Tagesgespräch. Gleich nach den Schlagzeilen dieses Mittags mit Corinna Heinzmann.
5: Ein ehemaliger Politiker aus dem Kanton Aargau muss sich wegen schwerer Sexualstraftaten vor Gericht verantworten. Die Staatsanwaltschaft wirft dem ehemaligen SVP-Kantonsparlamentarier vor, mehrere Opfer betäubt, sexuell missbraucht und die Taten gefilmt zu haben. Sie klagt den 57-jährigen Schweizer unter anderem wegen mehrfachen versuchten Mordes, mehrfacher Vergewaltigung und sexuellen Handlungen mit Kindern an. Ein Opfer war zum Tatzeitpunkt 15 Jahre alt. Großbritannien erhält heute einen neuen Premierminister, den 5. innerhalb von 5 Jahren. Der Labour-Politiker Andy Burnham übernimmt das Amt von seinem Parteikollegen Keir Starmer. Starmer kündigte vor einem Monat seinen Rücktritt an, wegen schlechter Umfragewerten und Niederlagen seiner Labour-Partei bei Regional- und Kommunalwahlen. In Kongo-Kinshasa sind seit dem neuesten Ebola-Ausbruch mittlerweile fast 1'000 Menschen gestorben. Jede dritte bestätigte Infektion führte in den letzten gut 2 Monaten zum Tod, wie Zahlen der Behörden zeigen. Forschende arbeiten derzeit an einer Impfung oder einer Therapie gegen die Ebola-Variante, die aktuell in Kongo-Kinshasa grassiert.
14: Die Zeit ist 13:03. 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Jetzt mit dem Klassiktelefon, das mit großer Vielfalt in die neue Woche startet. Am Mikrofon Michael Schwendimann. Die Inspiration zu den vielfältigen Wünschen kam aus den Bereichen Sport, Raumfahrt, Namenstag und natürlich sind auch Geburtstage dabei. Hohe und runde sind es. Jetzt gleich zu Beginn.
15: Da ist Grütze in Liesberg. Ein Musikwunsch für am Montag, am 20. Juli. Am 19. feiert Ingrid Zütterli in Bern einen hohen, runden Geburtstag. Und zudem möchten wir ihr ganz herzlich gratulieren und alles Gute wünschen. Und Orgeln und Trompeten, damit sie ihr neues Lebensjahr wieder mit Schwung kann bewältigen. Wir wünschen alles Gute und den Gruß möchten wir eben auch noch an ihre liebe Willi im Rosengarten in Laufen schicken. Das sind der Heinz und Therese Krütli in Liesberg. Danke vielmals.

0: Der erste Satz aus dem Gloria in B-Dur von Georg Friedrich Händel in einer Fassung mit Trompete und Orgel, gespielt von Gabor Boldotzky und Hedwig Billgram. Und gleich geht's weiter mit hohen Gratulationen. Wir gratulieren zum Zweiten.
1: Liebes Kaffee-Telefon, wir möchten die Schwester St. Anna, Schwester Martha Schneider zum 100-Jahr und ersten Tag gratulieren mit dem Blumenwalzer Emil und Lydia Gutknecht. Danke vielmals, auf Wiederhören.

0: Der Blumenwalzer aus Peter Tschaikowskis Nussknacker-Ballett hier im Klassiktelefon anlässlich eines hohen Geburtstags, gespielt von den Berliner Philharmonikern unter Simon Rattle. Auch wenn wir sehr gerne zu hohen und runden Geburtstagen gratulieren, wir freuen uns über jede Art von Wünschen, egal ob mit oder ohne speziellen Anlass. Wenn Sie eine Idee haben, dürfen Sie einfach auf unseren Beantworter sprechen und mit etwas Glück wird der Wunsch in einer der nächsten Sendungen erfüllt. Das Klassiktelefon hat die Nummer 0848 365 364. 0848 365 364.
1: Liebe Klassiktelefonredaktion, am 13. Juli hat sich eine Hörerin, sie ist von einem grossen grauen BMW angefahren worden, ein Musikstück vom Arjenski gewünscht. Weil ich in Zürich vor 4 Wochen von einem grossen dunkelgrauen BMW angefahren worden bin, habe ich genau zugelassen und dabei herausgefunden, dass der Arjenski ein interessanter Komponist ist. Ich wünsche mir darum vom Anton Stepanowitsch Arjenski das Finale vom Quartett Nummer 2 in A-Moll und der verletzten Hörerin gute und schnelle Besserung. Uli Schlegel, Zürich.

0: kein gewöhnlich besetztes Streichquartett, sondern eins mit nur einer Violine, dafür mit zwei Celli. Anton Arjenski hat es komponiert, das A-Moll-Quartett Opus 35, und den dritten Satz daraus hat hier im Klassiktelefon das Nash-Ensemble gespielt. Und den beiden Patienten damit auch von unserer Seite ganz herzlich gute Besserung.
1: Du bist Therese Lachenmeier in Basel. Ich wünsche mir am Brunnen vor dem Tore, da steht ein Lindenbaum. Und ich grüße alle, die ich kenne, von der ganzen Schweiz. Danke vielmals. Adieu.

Geburtstag, Margareta. Und zu dem Anlass wünsche ich ihr ein Musikstück, das ein Komponist von Uznach geschrieben hat, ein Mönch vom Kloster Einsiedeln, Pater Anselm Schubiger, der Cäcilienmarsch. Ich wäre glücklich, wenn das würde funktionieren, und ich danke Ihnen recht herzlich. Es ist eine super Sendung. Ich höre Sie fast jeden Tag. Einen guten Nachmittag.

0: Anselm Schubigers Zäzilienmarsch, gespielt vom Organisten Hannes Meyer. Der Basler Dialekt, das Baseldeutsch gepflegt gesprochen, das macht auch Freude, wenn gerade nicht Fasnacht und Schnitzelbankzeit ist.
1: Meine Freude war gross, als ich Jürg Merz am Radio gehört habe. Ich habe sein schönes Baseldeutsch und die wunderbaren Musikwünsche immer sehr bewundert. Ich wünsche ihm alles Liebe und Gute mit einer Chaconne von Henry Purcell, Elf Scholli in Basel.

0: Eine Chaconne aus King Arthur von Henry Purcell, gespielt von der Accademia Bizantina unter Stefano Montanari. Und jetzt knappe 3 Minuten spezielle Musik zu einem speziellen Anlass hier im Klassiktelefon.
1: Guten Tag, liebes Klassiktelefon. Genau heute vor 57 Jahren ist Apollo 11 auf dem Mond gelandet. Der Kommandant Neil Armstrong hat einen Kassettenrekorder dabei gehabt und von einer Musikkassette hat er sich unter anderem das Stück Music Out of the Moon vom Harry Revel aus dem Jahr 1947 können abspielen. Das Stück ist für Theremin komponiert. Das ist ein originelles elektronisches Musikinstrument aus den 1920er Jahren, wo berührungsfrei mit Handbewegungen vor 2 Radioantennen gespielt wird. Ich weiss jetzt zwar nicht, ob man das noch zu der Klassik zählen kann. Ich hoffe aber, dass das Klassiktelefon ein Auge zudrücken kann. Damit grüße ich alle Weltraumbegeisterten und die ganze Klassiktelefonhörerschaft. Besten Dank, Walter Bersinger aus Rümlang.

0: Moon Moods aus der Music Out of the Moon von Harry Revel. Ein Stück, in dem das Instrument Theremin mit seinen sphärischen Klängen zu hören war. Und zum Schluss ein Durchbruch mit Max Bruch bzw. eine musikalische Würdigung des gestrigen Fußballabends.
1: Zum Gewinner und finalen Durchbruch als Sieger von der Fußballweltmeisterschaft passt doch sehr gut das Finale vom Konzert Violine und Orchester von Max Bruch, Nummer 1, Opus 26 in G-Moll. Vielen Dank bei der Ruhe.

0: Das Finale aus Max Bruchs Violinkonzert Nummer 1 in G-Moll. Die Geigerin Janine Janssen spielte zusammen mit dem Gewandhausorchester Leipzig unter Ricardo Chailly. In Sachen Klassiktelefon war es das für heute. Wir sind gespannt auf neue Wünsche für morgen 13 Uhr bzw. einen der kommenden Tage. Schreiben Sie ein Mail an klassiktelefon@srf.ch oder rufen Sie an 0848 365 364.
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0: Und wir laden Sie jetzt ein zu unserem Concerto. Redaktion Valerio Benz, am Mikrofon Michael Schwendimann. Mit zwei Komponisten begnügen wir uns in der heutigen Ausgabe. Aber mit was für welchen? Ludwig van Beethoven und Joseph Haydn haben die Musik geschrieben, die wir gleich hören. Streichquartett, Sinfonie, Klaviersonate, das sind die bedienten Gattungen. Und wir steigen steil ein mit Joseph Haydn. Er lässt Ross und Reiter galoppieren im Finale seines Streichquartetts G-Moll, dem sogenannten Reiterquartett.

Finale Allegro con Brio, der letzte Satz aus dem Streichquartett G-Moll von Joseph Haydn, dem sogenannten Reiterquartett. Ein Titel, der wahrscheinlich eher dem Marketingdenken des Verlegers entsprungen ist, denn Haydn selbst, dem war die Reiterei, nachdem er einmal vom Pferd gefallen war, gar nicht geheuer. Wie auch immer, die Zügel fest in der Hand hielten hier bei vollem Galopp die Musiker und Musikerinnen des schweizerisch-deutschen Amaryllis-Quartetts. Das Amaryllis-Quartett hat 2024 sein 20-jähriges Bestehen gefeiert. Das war Grund genug, sich nebst Haydn auch wieder einmal intensiv mit einem anderen großen Meister des Streichquartetts auseinanderzusetzen, Ludwig van Beethoven. Und so ist kürzlich ein neues Album des Amaryllis-Quartetts erschienen mit zwei Quartetten von Beethoven. Das eine ist das Streichquartett Estor Opus 74 mit dem Titel Harfenquartett. Das andere hat bis heute ohne Beinamen überlebt, jenes in B-Dur Opus 18 Nummer 6. Dieses B-Dur-Quartett hören wir jetzt aus dieser neuen CD. Beethoven schrieb es als junger Mann im Sommer des Jahres 1800 in Wien. Als letztes der sechs Quartette Opus 18, mit denen er sich erstmals in dieses hoch angesehene Genre wagte. Und er tat dies nicht, ohne seinen Vorgängern Referenz zu erweisen. Besonders sein ehemaliger Lehrer Joseph Haydn schimmert immer wieder zwischen den Noten hindurch. Vier Sätze, knappe 25 Minuten lang, dieses Streichquartett B-Dur von Ludwig van Beethoven. Wir hören das Amaryllis-Quartett.

Ludwig van Beethovens Streichquartett Opus 18 Nummer 6 in B-Dur gehört in dieser neuen Aufnahme mit dem schweizerisch-deutschen Amaryllis-Quartett. Das sind Gustav Frielinghaus, erste Violine, Lena Sandow, zweite Violine, Mareike Hefti, Viola und Yves Sandow, Violoncello. Beim Label Berlin Classics ist die CD erschienen. Concerto auf SRF 2 Kultur. Wir kommen zurück zu Beethovens zeitweiligem Lehrer Josef Haydn. Dieser hat die Gattung Streichquartett richtig etabliert im Wien des 18. und frühen 19. Jahrhunderts, so wie er das schon mit seinen Sinfonien getan hat. Auch dort haben die jungen Kollegen Beethoven und Mozart so manches gelernt von ihm. Ersterer war allerdings noch gar nicht geboren und letzterer erst fünfjährig, als Haydn am Hof von Esterhazy diese Sinfonie in Es-Dur Nummer 36 komponierte und dabei wieder einmal seine große Fantasie zur Schau stellte, etwa indem er im zweiten Satz eine Solovioline und ein Solocello auftreten lässt, als wäre es eine Sinfonia Concertante. Das hören wir uns an mit dem Kammerorchester Basel, Leitung Giovanni Antonini.

Das Kammerorchester Basel unter Giovanni Antonini mit Joseph Haydns Sinfonie in S-Dur, Hoboken, römisch 1, Nummer 36. Sie hören das Concerto hier auf SRF 2 Kultur heute am 20. Juli, wo und wo andere unterwegs sind, in die Ferien oder auf dem Rückweg. Da pendeln wir zwischen Joseph Haydn und dem jungen Ludwig van Beethoven hin und her. Landen am Schluss bei der Klaviermusik von Beethoven und da bei der Sonate Nummer 13 in S-Dur. Noch immer steht Beethoven im Sog von Haydn und Mozart, aber hier macht er schon zu Beginn deutlich, dass sich die Zeiten allmählich ändern im gerade erst angebrochenen 19. Jahrhundert. Die Sonate beginnt nämlich mit einem lyrischen Andante und lässt alle weiteren Teile bzw. Sätze nahtlos ineinander übergehen. Quasi una fantasia nennt Beethoven diese Art von Komposition. Er betont damit den improvisatorischen Charakter und beschreitet gleichzeitig entscheidend den Weg in Richtung Romantik. Der Zürcher Pianist Si Siang Wong mit dieser Sonate Nummer 13 in S-Dur von Ludwig van Beethoven.

0: Der Pianist Cixiang Wong mit der Klaviersonate Nummer 13 in S-Dur von Ludwig van Beethoven, die Sonata Quasi una Fantasia. Das war ein Concerto mit Musik von Joseph Haydn und Ludwig van Beethoven, gestaltet von Valerio Benz mit Michael Schwendimann am Mikrofon.
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0: Das Amsterdam Baroque Orchestra unter Ton Koopmann mit Karl Philipp Emanuel Bach mit der G-Dur-Sinfonie Botkin 183 Nummer 4 auf SRF 2 Kultur.
1: Die Nachrichten von SRF um 15 Uhr mit Livia Schmid. An der Downing Street in London ist heute Zügeltag. Andy Burnham, der neue britische Premierminister, bezieht den Regierungssitz in London. Burnham übernimmt das Amt und auch den Wohnsitz von seinem Labour-Parteikollegen Keir Starmer, der zurückgetreten ist. Burnham ist der 5. Premierminister innerhalb von 5 Jahren. In seiner Antrittsrede kündigte der 56-Jährige einen Wendepunkt in der britischen Politik an. Er wolle die größten Veränderungen der letzten 40 Jahre auf den Weg bringen.
2: We will make this moment a circuit breaker for Britain, bringing forward the biggest changes in the last 40 years.
1: Burnham sprach von einem neuen politischen und wirtschaftlichen Modell. Im Zentrum seiner Arbeit als Premierminister stünden die Menschen in Großbritannien, sagte Andy Burnham. Und er werde alles geben.
2: I will put the care of people at the heart of everything I do. I will give this my all,
1: versprach der neue britische Premierminister. 6 statt 3,5 Monate Mutterschaftsurlaub. Das fordert eine Petition, die heute bei der Bundeskanzlei eingereicht worden ist. Knapp 111.000 Personen haben sie unterschrieben. In der Petition heißt es, das Baby sei mit 3 Monaten mehr denn je auf die Mutter angewiesen und auch die Mutter brauche genügend Zeit, um sich von der Schwangerschaft und der Geburt zu erholen, körperlich und auch psychisch. Dem Schweizer Bauchemiekonzern Sika droht eine Strafe von der EU. Die Sika sowie andere Firmen und Branchenverbänden sollen sich bei Preisen abgesprochen haben, so der Verdacht der EU-Kommission. Konkret geht es um Preise von Chemikalien, die für die Herstellung von Zement, Beton und Mörtel verwendet werden. Die EU-Kommission schreibt, sie habe 3 mutmaßliche Kartellverstöße in Deutschland, Frankreich und Spanien festgestellt in den Jahren 2021 und 2022. Sollten sich die Vorwürfe in der Untersuchung erhärten, kann es teuer werden für die Sika. Die EU-Kommission kann Geldbußen von bis zu 10% des weltweiten Jahresumsatzes verhängen. Bleibt der Blick aufs Wetter. Heute und morgen ist es trotz ein paar Wolken oft sonnig. Das Ganze bei rund 25 Grad im Norden und 30 Grad im Süden. Das waren Nachrichten von Radio SRF, verantwortlich Tobias Mayer.
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0: Am Mikrofon Michael Schwendimann an diesem sonnigen Montagnachmittag, den wir weiter mit Musik verschönern, zum Beispiel mit diesem Prälude von Johann Sebastian Bach.

Prälude, der erste Satz aus der lauten Suite in E-Dur von Johann Sebastian Bach, hier gespielt von Evangelina Mascardi. Ein kleiner musikalischer Kulturimport. Jean-Baptiste Lully lässt in Paris italienische Stimmen und französischen Barock aufeinandertreffen. Das Ergebnis? Elegant, lebendig und vor allem bezaubernd.

Ein bezauberndes italienisches Rezital für zwei Sopranistinnen und Orchester. Es stammt aus einem Ballett von Jean-Baptiste Lully und wurde hier von den Sopranistinnen Murray Annette Haynes und Charla Nafziger gesungen, begleitet vom Radio Ensemble unter Kevin Mullen. Jetzt die Haffner-Serenade. Sie zeigt den jungen Mozart von seiner festlichen Seite. Musik für eine große Hochzeit der angesehenen Salzburger Familie Haffner komponiert, großzügig, strahlend und voller Energie. Gleich zu Beginn setzt das Allegro Maestoso ein klangvolles Ausrufezeichen. Wir hören es mit den Festival Strings Lucerne unter Daniel Dotz.

0: die Festival Strings Luzerns. Bei Bedarf spielen sie auch ganz gerne und gut mit Bläsern zusammen, wie hier im ersten Satz der Haffner Serenade von Wolfgang Amadeus Mozart, die erweiterten Festival Strings Luzern unter Daniel Dotz.
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Anton Hoffmeister. Der dritte Satz daraus in einer Aufnahme mit Nils Mönkemeyer als Solisten und mit den Dresdner Kapellsolisten unter Helmut Prani. Und jetzt nicht Frank, sondern Francesco Zappa, ein Mailänder Komponist des 18. Jahrhunderts, dessen Musik für lange Zeit in Vergessenheit geriet. Umso schöner, dass diese schwungvolle Sinfonie heute wieder zu entdecken ist mit dem Orchester Atalanta Fugiens unter der Leitung von Vanni Moretto. Die Sinfonie Nummer 3 von Francesco Zappa, die Sinfonie in B-Dur.

0: Die Sinfonie Nummer 3 in B-Dur von Francesco Zappa. Eine Aufnahme mit dem Ensemble Atalanta Fugiens unter Vanni Moretto.
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Wie kann man sich den Montagnachmittag versüßen? Zum Beispiel mit Musik aus dem Film Schokola. Musik von Rachel Portman, die hier auch gleich am Klavier zu hören war, als Begleiterin der Cellistin Raffaella Gromis. Und was jetzt dahin schmelzt wie Eiscreme an der Sonne, das ist ein slawischer Tanz von Antonín Dvořák.

Der slawische Tanz Opus 72 Nummer 8 in Astur von Antonín Dvořák mit dem Budapest Festival Orchestra unter Ivan Fischer. Bei Dvořák ist es klar, seine Musik, die muss irgendwie slawisch klingen. Und Muzio Clementi, der zeigt jetzt seine schweizerische Seite. Nicht gleich am Anfang, aber dann im zweiten Satz der Sonatine in G-Dur. Das ist laut Titel nämlich eine Original-Schweizer Melodie. Howard Shelley spielt sie für uns, beginnt aber, wie sich's gehört, mit dem ersten Satz.

Spritzig geht sie zu Ende, die Sonatine G-Dur, Opus 36, Nummer 5 von Muzio Clementi, hier in der Aufnahme mit Howard Shelley.

0: Geiger Gilsham und der Gitarrist Göran Sölscher. Sie haben eine kleine, aber feine Schubert-Zugabe hier gespielt. Einen deutschen Tanz, Deutschverzeichnis 783. Am Montagnachmittag auf SRF 2 Kultur.
1: Die Nachrichten von SRF um 16 Uhr mit Livia Schmid. Anklage im Kanton Aargau. Ein ehemaliger Politiker soll mehrere Frauen betäubt und sexuell missbraucht haben. Antrittsrede vor der 10 Downing Street. Andy Burnham verspricht als neuer britischer Premierminister große Veränderungen. Und das Wetter, trotz Wolken ist es heute und morgen sonnig. Die Aargauer Staatsanwaltschaft fordert für einen ehemaligen SVP-Kantonsparlamentarier eine lebenslange Freiheitsstrafe. Der Mann sitzt seit knapp 3 Jahren in Untersuchungshaft, weil er 2 Frauen und eine Minderjährige mit K.O.-Tropfen betäubt und sexuell missbraucht haben soll. Regionalredaktor Alex Moser berichtet.
2: Die Opfer können sich nicht an die Taten erinnern. Gemäß Anklageschrift hat der heute 57-Jährige die 3 Frauen mit K.O.-Tropfen betäubt und sie missbraucht. Das jüngste Opfer war 15 Jahre alt. Gemäß Anklage fordert die Staatsanwaltschaft eine lebenslange Freiheitsstrafe. Unter anderem wegen dem Anklagepunkt mehrfacher versuchter Mord, sagt Adrian Schuler von der Aargauer Oberstaatsanwaltschaft.
3: Der ist durch die Einschätzung der Staatsanwaltschaft aus dem herausgekommen, dass der Mann durch die Substanz, die er seinen Opfern verabreicht hat, sie in einen akut lebensbedrohlichen Zustand versetzt hat. Also die hätten können versticken, allein schon durch die Substanz, die er ihnen gegeben hat.
2: Im Herbst 2023 überraschte die Mutter der Minderjährigen ihren damaligen Lebensgefährten nachts bei einer mutmaßlichen Tat. Sie alarmierte die Polizei und diese stellte bei dem Mann daraufhin umfangreiches Videomaterial fest. Gemäß Anklage hatte der Mann seine Taten nämlich jeweils gefilmt.
3: Videobilder, Videomaterial, das ist natürlich eine schwerwiegende Belastung. Das ist ja in dem Fall ein guter Beweis für uns und auf dem stützen wir natürlich sehr viel aus der Anklageschrift.
2: Der Mann befindet sich nun seit knapp 3 Jahren in Untersuchungshaft. Als nächstes kommt der Fall vor das Badener Bezirksgericht.
1: Wir bleiben in der Schweiz mit 2 kurzen Meldungen. Bei der Bundeskanzlei ist eine Petition eingereicht worden, die einen längeren Mutterschaftsurlaub fordert. Gut 110.000 Personen haben sie unterschrieben. Die Petition will 6 Monate Mutterschaftsurlaub statt nur 3,5. Das Baby brauche seine Mutter und die Mutter brauche genügend Zeit, um sich von Schwangerschaft und Geburt zu erholen. Am Flughafen Zürich ist heute Morgen die Sky-Metro im Tunnel stehen geblieben. 50 Passagiere saßen rund eine halbe Stunde im Zug fest und mussten diesen über den Evakuationssteg verlassen. Der Flughafen hat eine entsprechende Meldung von 20 Minuten bestätigt. Der Zug sei wegen eines kurzen Stromunterbruchs stehen geblieben. In Großbritannien hat der neue Premierminister Andy Burnham sein Amt angetreten. Er übernimmt die Nachfolge von seinem Labour-Parteikollegen Keir Starmer. Burnham ist der 5. Premierminister innerhalb von 5 Jahren. Bei seiner Antrittsrede vor dem Regierungssitz in London sagte er, er wisse, die Menschen zu Hause hätten genug von der Politik. Er höre die Leute.
4: I know people at home are fed up with politics. I hear you, and I want to be honest with you. We have not been good enough, and we need to be better.
1: Die britische Politik müsse besser werden, so Burnham. Der 56-Jährige kündigte einen Wendepunkt an. Er wolle die größten Veränderungen der letzten 40 Jahre auf den Weg bringen.
4: We will make this moment a circuit breaker for Britain, bringing forward the biggest changes in the last 40 years.
1: Burnham sprach von einem neuen politischen und wirtschaftlichen Modell. Er wolle Großbritannien reindustrialisieren und die Macht wieder vermehrt dezentral im Land verteilen. Unter anderem versprach Burnham auch mehr bezahlbaren Wohnraum und mehr Unterstützung für junge Menschen. Dem Schweizer Bauchemiekonzern Sika droht eine Strafe von der EU. Die Sika sowie andere Firmen und Branchenverbände sollen sich bei Preisen abgesprochen haben, so der Verdacht der EU-Kommission. Konkret geht es um Preise von Chemikalien, die für die Herstellung von Zement, Beton und Mörtel verwendet werden. Die EU-Kommission schreibt, sie habe 3 mutmaßliche Kartellverstöße in Deutschland, Frankreich und Spanien festgestellt in den Jahren 2021 und 2022. Sollten sich die Vorwürfe in der Untersuchung erhärten, kann es teuer werden für die Sika. Die EU-Kommission kann Geldbußen von bis zu 10% des weltweiten Jahresumsatzes verhängen. Zu den Börsendaten, geliefert von SIX. Der Swiss Market Index liegt im Moment bei 14.230 Punkten. Das ist ein Minus von 0,8%. Der Dow Jones Index in New York steigt um 0,1%. Der Euro wird zu 92,39 gehandelt, der Dollar zu 80,95. Soweit die Meldungen. Und das Wetter heute und morgen scheint trotz ein paar Wolken oft die Sonne. In den Alpen und im Süden gibt es vor allem morgen lokale Schauer oder Gewitter. Die Temperaturen rund 25 Grad im Norden und rund 30 Grad im Süden. Das waren Nachrichten von Radio SRF, verantwortlich Tobias Mayer.
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6: Montagnachmittag, schön warm, nicht so heiß und ja, viele sind jetzt am Meer im Urlaub und schwimmen ins Kühle nass. Auch unser Trio hier taucht tief. How deep is the ocean? Das Bill Evans Trio. Ich bin Annelies Berger.

0: Das war ein Instrumental mit dem schönen Titel Air, Love and Vitamins mit Tim Collins am Vibraphon. Dieses Instrument, das diese verzauberte Stimmung gibt, die nur das Vibraphon kann. Und am Klavier Martin Gasselberger.
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Sarah El Hatschimi, Schweizer Jazzmusikerin, Saxophonistin und hier auch Vokalistin mit einem Titel aus ihrem neuesten Album «Pencil in my pocket». Wenn du einen Schmetterling liebst, lass ihn frei. Klare Sache, würde niemand anders machen, denke ich. Aber im Butterfly-Song unserer nächsten Band geht's genau darum, um den Versuch, einen Schmetterling festzuhalten, was tödlich endet in diesem Song für den kleinen zarten Flieger. Hören wir uns diesen Titel an, und zwar mit der Band aus Portland, Oregon, nämlich Pink Martini, bunte Truppe rund um den Pianisten Thomas M. Lauderdale, und hören, wie sie diese Geschichte erzählen. Sängerin ist China Forbes.

0: I was doing all right. Dann geht's mit dem oskorpitischen Trio. Und damit ist es ziemlich genau 16:30. Ruth Willi hier bei mir im Studio.
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0: Es geht zuerst um den französischen Jazzpianisten René Utregeur. Er hat so in die Tasten gegriffen jeweils. Utregeur hier mit einem Cole Porter Song, also dem Intro dazu, Just One of Those Things. Und nun ist der Jazzpianist verstorben, Ruth Willi.
2: Angefangen mit Jazzmusik hat René Utregeur als Amateur in einem Studentenorchester. Erst als er in den 1950er Jahren bei einem Amateurwettbewerb gewinnt, nimmt er eine professionelle Ausbildung in Angriff. Später spielt Utregeur mit Größen wie Chet Baker und Miles Davis. Übrigens hat er auch an Miles Davis Album «Ascenseur pour l'échafaud» mitgearbeitet. In den 1960er Jahren verabschiedet er sich von der Jazzszene und tritt bis Ende der 70er Jahre nicht mehr in Erscheinung. Danach ist er aber nochmal auf Tour gegangen, unter anderem mit dem Saxophonisten Lee Konitz.
0: René Utregeur ist 92 Jahre alt geworden. Und vielleicht sagen Ihnen die Filme Ad Astra oder Two Lovers etwas. Allesamt mit Starbesetzung und allesamt von James Gray. Nun erhält der US-amerikanische Regisseur am Filmfestival Locarno den Pardo della Carriera, also den Leoparden für sein ganzes Lebenswerk.
2: James Gray ist der letzte große Romancier des amerikanischen Kinos, so lässt sich Jonah Nazzaro zitieren. Nazzaro ist der künstlerische Leiter des Locarno Filmfestivals. James Gray wird im Anschluss an die Auszeichnung auch seinen neuen Film vorstellen, «Paper Tiger», einen Thriller, der erzählt die Geschichte von zwei Brüdern, die in die Fänge der organisierten Kriminalität gelangen.
0: Ja, und das Filmfestival Locarno beginnt am 5. August. Wir werden von dort aus berichten. Bei Anschlägen im Juli 2011 in Norwegen tötete der rechtsextreme Attentäter Anders Behring Breivik 77 Menschen und verletzte Hunderte. Nun ist für diese Opfer ein Denkmal errichtet worden in Oslo. Ruth, was ist das für ein Denkmal?
2: Es ist ein Mosaik aus 300'000 Natursteinen, 12 Meter hoch. Hoch, weil es steht aufrecht, gehalten von einer Stahlkonstruktion. Das Mosaik zeigt einen Wasservogel. Der Künstler, er heißt Matthias Fallbacken,

der sieht im Vogel einen stummen Zeugen der grausamen Ereignisse. Auf der Rückseite des Mosaiks sind die Namen der Opfer und neben jedem Namen ist Platz für Blumen.

Der Klassiker Honeysuckle Rose, hier gesungen von der kanadischen Jazzsängerin Susie Airoli. Morgen beginnen im Emmental die Langnau Jazz Nights und da tritt unter anderem Emmanuel Wilkins auf, Altsaxophonist, der mit seinem eigenen Quartett unterwegs ist, und zwar übermorgen Mittwoch können Sie ihn live in Langnau erleben. Wir reden gleich hier über dieses kleine, feine Festival, also kurz nach 17 Uhr, hören uns hier aber schon mal Emmanuel Wilkins an, zusammen mit Cecile McLaurin-Salvant, Dark Eyes Smile.

0: Der britische Pianist Bill Lawrence mit seinem eigenen Titel Sarah. Und jetzt richten wir den Spot auf Literatur. Es geht um Alex Gappus. In schöner Regelmäßigkeit bringt der Schweizer Schriftsteller seine Bücher heraus, unter anderem große, gut recherchierte historische Romane. Und auch das neue Buch ist so eine Geschichte, Querfeldein heißt der Roman, und der Ausgangspunkt ist ein Vorfall im Jahr 1933. Wir befinden uns da an der Grenze zwischen Deutschland und der Schweiz im Kanton Schaffhausen, und dort passiert Folgendes.
1: Es ist denen zugelaufen, wie ein streunender Hund, ein tschechischer Schmuggler namens Hermann Weber, tatsächlich im Sommer 1933. Und der hat da dauernd Zucker und Kaffee über die Grenze nach Deutschland geschmuggelt, nach Singen. Und hat dauernd da diesen Uniformierten an der Grenze, SA, SS, Zoll, Grenzwacht, eine lange Nase gedreht, weil er einfach schneller rennen konnte als die durch den Wald über die grüne Grenze. Und irgendwann dann, nein, genau in einer Nacht Mitte August 1933, hatten die SS-Jungs genug, weil sie wussten, wo der jeweils schlief, in einer Scheune hinter dem Gasthof zur Moskau. Und dann haben die eine Grenzverletzung begangen und sind nachts um zwei über die Grenze gekommen und haben sich diesen Hermann Weber geschnappt und ihn verschleppt nach dem großen Nazi-Deutschland rüber. Und das hat sich das kleine Dorf Ramsen dann nicht gefallen lassen.
0: Und dieser Übergriff, der findet, wie gesagt, auf Schweizer Boden statt und ist eine klare Grenzverletzung. Und das kleine Dorf Ramsen wehrt sich, und das ist also eine Art Asterix-Geschichte. Ramsen gegen das große Nazi-Deutschland. Wie diese Geschichte weitergeht, das erfahren Sie, wenn Sie das Buch lesen. Und noch viel mehr dazu vom Autor selber. Alex Gappus ist nämlich im Literaturclub Interview am Sonntag um 11 Uhr zu Gast. Und morgen gibt es hier eine Rezension nach 8 Uhr auf SRF 2 Kultur unseres Literaturredaktors. Alex Gappus, neuer Roman Querfeldein bei Hansa Verlag. Und hier ein Stück Musik, Comes Love, Joni Mitchell mit ihrer eindringlichen Art.

Sekou Keita, Cora Spieler und Omar Sosa am Klavier aus dem Album Transparent Water, der Titel Dairy.

Das Oscar Peterson Trio, The Song Is You, als Abschluss dieser Stunde hier bei SRF 2 Kultur. Und nach den Nachrichten blicken wir auf ein Festival im Emmental, nämlich die Langnau Jazz Nights. Warum Stars aus aller Welt Jazzstars in dieser kleinen Gemeinde auftreten wollen, darüber gleich mehr.

0: Die Nachrichten von SRF um 5 mit Olivia Limacher. Die Aargauer Staatsanwaltschaft fordert lebenslänglich. Ein ehemaliger Politiker soll 3 Opfer mit K.O.-Tropfen betäubt, missbraucht und gefilmt haben. Neuer britischer Premierminister. In London hat Andy Burnham nach seinem Amtsantritt erste politische Maßnahmen angekündigt. Das Wetter, auch morgen ist es trotz ein paar Wolken oft sonnig. Im Norden gibt es um 24 Grad, im Süden um 28 Grad. Die Aargauer Staatsanwaltschaft fordert für einen ehemaligen SVP-Kantonsparlamentarier eine lebenslange Freiheitsstrafe. Der Mann sitzt seit knapp 3 Jahren in Untersuchungshaft, weil er 2 Frauen und eine Minderjährige mit K.O.-Tropfen betäubt und sexuell missbraucht haben soll. Regionalredaktor Alex Moser berichtet.
1: Die Opfer können sich nicht an die Taten erinnern. Gemäß Anklageschrift hat der heute 57-Jährige die 3 Frauen mit K.O.-Tropfen betäubt und sie missbraucht. Das jüngste Opfer war 15 Jahre alt. Gemäß Anklage fordert die Staatsanwaltschaft eine lebenslange Freiheitsstrafe. Unter anderem wegen dem Anklagepunkt mehrfacher versuchter Mord, sagt Adrian Schuler von der Aargauer Oberstaatsanwaltschaft.
2: Der ist durch die Einschätzung der Staatsanwaltschaft aus dem herausgekommen, dass der Mann durch die Substanz, die er seinen Opfern verabreicht hat, sie in einen akut lebensbedrohlichen Zustand versetzt hat. Also die hätten können versticken, allein schon durch die Substanz, die er ihnen gegeben hat.
1: Im Herbst 2023 überraschte die Mutter der Minderjährigen ihren damaligen Lebensgefährten nachts bei einer mutmaßlichen Tat. Sie alarmierte die Polizei und diese stellte bei dem Mann daraufhin umfangreiches Videomaterial fest. Gemäß Anklage hatte der Mann seine Taten nämlich jeweils gefilmt.
2: Videobilder, Videomaterial, das ist natürlich eine schwerwiegende Belastung. Das ist ja in dem Fall ein guter Beweis für uns und auf dem stützen wir natürlich sehr viel aus der Anklageschrift.
1: Der Mann befindet sich nun seit knapp 3 Jahren in Untersuchungshaft. Als nächstes kommt der Fall vor das Badener Bezirksgericht.
0: Wir bleiben in der Schweiz mit 2 kurzen Meldungen. Bei der Bundeskanzlei ist eine Petition eingereicht worden, die einen längeren Mutterschaftsurlaub fordert. Gut 110.000 Personen haben sie unterschrieben. Die Petition will 6 Monate Mutterschaftsurlaub statt nur 3,5. Ein Baby brauche seine Mutter und diese brauche genügend Zeit, um sich von Schwangerschaft und Geburt zu erholen. Vor dem Gotthardtunnel reiht sich auch heute wieder Auto an Auto. Der Stau in Richtung Süden ist derzeit 19 Kilometer lang. Der Zeitverlust beträgt laut TCS bis zu 3 Stunden. Kommt hinzu, dass die Ausweichroute durch den San Bernardino-Tunnel wegen eines Unfalls gut 3 Stunden gesperrt war. Am Flughafen Zürich ist heute Morgen die Sky-Metro im Tunnel stehen geblieben. 50 Personen saßen rund eine halbe Stunde im Zug fest und mussten diesen über den Evakuationssteg verlassen. Der Flughafen hat eine entsprechende Meldung von 20 Minuten bestätigt. Der Zug sei wegen eines kurzen Stromunterbruchs stehen geblieben. In London ist ein neuer Premierminister in den Regierungssitz an der Downing Street eingezogen. Der neue Labour-Chef Andy Burnham hat das Amt von seinem Vorgänger und Parteikollegen Keir Starmer übernommen, der zurückgetreten war. Burnham ist der 5. britische Premierminister in den letzten 5 Jahren. Vor seinem neuen Wohnsitz an der Downing Street sagte der 56-Jährige, er werde alles geben und bitte alle darum, mit ihm mitzuziehen.
3: I will give this my all and I ask you all to pull with me.
0: Andy Burnham sprach von einem Wendepunkt in Großbritannien. Er wolle die größten Veränderungen der letzten 40 Jahre auf den Weg bringen. SRF Großbritannien-Korrespondentin Fiona Endres.
4: Burnham sagt, er will das wirtschaftliche Wachstum ankurbeln. Er sagt, er werde dafür schauen, dass es in jeder Postleitzahl wirtschaftliches Wachstum gibt. Ihm sind Regionen und Städte sehr wichtig. Er will ihnen mehr Kompetenzen geben. Er hat sogar angekündigt, in Manchester, dort wo er herkommt, einen zweiten Regierungssitz aufzubauen. Das auch als Symbol, dass er die politische Macht weg von London nehmen will und in eine andere Ortschaft bringen will, in einen anderen Teil des Landes.
0: Als nächstes muss Andy Burnham nun eine neue Regierung bilden. nach Spanien. Im Norden der Hauptstadt Madrid weitet sich ein Waldbrand rasch aus. Laut der Regierung der Region Kastilien-La Mancha hat sich die Fläche des Brandes seit gestern verdoppelt. Inzwischen seien mehr als 260 Quadratkilometer verbrannt. Das entspricht fast der Fläche des Kantons Nidwalden. Vor allem der starke Wind fache die Flammen immer weiter an. Neben hunderten Feuerwehrleuten sind auch Löschflugzeuge und Helikopter im Einsatz. In der Region mussten bisher mehr als 1200 Menschen in Sicherheit gebracht werden. Die Börsendaten von SIX. Der Swiss Market Index liegt im Moment bei 14.246 Punkten, minus 0,7%. Der Dow Jones Index in New York fällt um 0,3%. Der Euro wird zu 92,44 Rappen gehandelt, der Dollar zu 81,03 Rappen. Bleibt der Blick aufs Wetter. Auch morgen scheint trotz ein paar Wolken oft die Sonne. In den Alpen und im Süden gibt es vor allem morgen lokale Schauer oder Gewitter. Die Temperaturen liegen bei 24 Grad im Norden und bei rund 28 Grad im Süden. Das waren Nachrichten von Radio SRF. Verantwortlich Tobias Mayer.
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6: Die grünen Hügel im Emmental, die geruhsame Lebensart dort. Wie passt das zusammen mit internationalem Jazz auf Weltniveau? Bestens, denn die Langnau Jazz Nights haben einiges zu bieten. Was, das erfahren wir nach James Allsop Stars and Sand.

0: Hotspots des Jazz, das sind New York, Paris oder Montreux. Aber auch das Emmental hat sich einen Namen gemacht in Sachen Jazz. Seit 1991 finden internationale Jazzgrößen den Weg dorthin, also genauer nach Langnau. Das Besondere an den Langnau Jazz Nights, die Stars stehen nicht nur abends auf der Bühne, sondern geben tagsüber ihr Wissen an den Nachwuchs weiter. Und auch Studierende und Hobbymusiker, Musikerinnen profitieren davon. Und genau diese Mischung aus Workshop, Atmosphäre, Volksfest und Jazzkonzerten auf Weltniveau, das ist etwas ganz Besonderes. Und ich konnte vor der Sendung mit Roman Hoschek reden und wollte von ihm wissen, wie sich das jeweils anfühlt, ein Jazzfestival in einem 9500-Seelen-Ort.
1: Ja, es fühlt sich an, als ob Langnau Kopf steht, im Zentrum auf dem Viehmeritplatz wird eine große Bühne aufgebaut und ein Festzelt mit langen Festbänken und man spürt auch sofort, die Langnau Jazz Nights werden sehr stark vom Dorf mitgetragen. Hier engagiert sich die Bevölkerung und Freiwillige, die zum Beispiel auch die Bewirtung macht oder sonst irgendeine Funktion hat und mitten in dieser Volksatmosphäre entdeckt man dann aber vielleicht plötzlich eine bekannte Jazzgröße aus den USA, die sich mit den Besucherinnen und Besuchern austauscht oder neben der Bühne eine aufgeregte Workshop-Gruppe auf den bevorstehenden Auftritt einstimmt. Also das ist alles sehr auf Augenhöhe in Langnau.
0: Gibt es denn auch noch eine gedeckte Bühne?
1: Die Bühne am Viehmarkt ist vor allem am frühen Abend der Ort des Geschehens. Diese Konzerte sind auch gratis. Später dann pilgern die Besucherinnen und Besucher, die ein Ticket haben, rüber zur Kupferschmiede, einem Veranstaltungsort, einem Konzertort. Und dann treten da eben diese Jazzgrößen auf und anfalls trifft man sie dann auch noch an einer Jam-Session an. Also das ist dann ebenfalls ganz nah und alles auf Augenhöhe.
0: Jetzt spuck doch mal ein paar Namen aus. Von welchen Jazzgrößen sprechen wir denn da?
1: Also letztes Jahr war zum Beispiel der US-Bassist Christian McBride da.
0: Oh, wow.
1: Das ist wirklich eine Nummer, ein elffacher Grammy-Gewinner und eine der prägendsten Figuren des modernen Jazz überhaupt. Dieses Jahr wird der Kontrabassist Reuben Rogers da sein. Das ist ebenfalls ein sehr, sehr umtriebiger und sehr zugänglicher Jazzmusiker. Und dann ist aber für den Gesang zum Beispiel auch die junge Sängerin Chanel Jones da. Die ist also im Mainstream-Vocal-Jazz zu Hause, aber hat damit ganz viel Erfolg.

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1: Chanel Jones an den Langnau Jazz Nights. Was denkst du, warum mögen denn solche wirklich großen Namen im Jazz, warum mögen die dieses kleine Festival in der Provinz?
2: Also viele dieser Musikerinnen und Musiker sind fast das ganze Jahr auf Tournee. Es ist alles sehr durchgetaktet, die Anreise, Soundchecks, Konzerte, dann die Weiterreise. Und in Langnau ist alles etwas gemütlicher und langsamer. Natürlich hat das Emmental landschaftlich auch was zu bieten. Und dazu kommt, das Publikum in Langnau ist unglaublich begeisterungsfähig und wertschätzend, und die US-Musikerinnen und Musiker, denen gefällt das sehr, wenn das Publikum aufmerksam ist, weil in einem New Yorker Club, da kann es unter Umständen halt ein bisschen anders sein.
1: Das leuchtet ein. Das Festival, das gibt es ja schon seit 1991, also 35 Jahre. Wie hat es sich verändert oder welche Bedeutung hat es heute im Vergleich mit anderen Festivals?
2: Ja, es gehört sicher zu den wichtigsten Jazzfestivals der Schweiz und ist weit über die Landesgrenzen hinaus bekannt. Also in New York spricht sich dieses Festival rum. Eben die guten Erfahrungen, die die Musikerinnen und Musiker machen, das erzählt man sich dann weiter. Der Musiker und frühere Festivalleiter Walter Schmocker hat dieses Festival aus der Taufe gehoben, hat klein angefangen und aber mit einer riesigen Leidenschaft dieses Festival zu dem gemacht, was es heute ist. Und mittlerweile hat seine Tochter die Leitung übernommen und sie führt dieses Festival auf sehr professionelle Art und Weise in die Zukunft.
1: Werfen wir doch noch einen Blick aufs Programm der diesjährigen Langnau Jazz Nights. Da ist mir natürlich der Name Bill Frisell mal aufgefallen, Roman.
2: Mir auch, ja, Bill Frisell. Das ist ein international bekannter und völlig eigenständiger Musiker im Bereich zwischen Americana, Country und Jazz. Auf dieses Konzert freue ich mich sehr wahnsinnig fest, weil ich bin ein großer Fan seit langem. Dieses Konzert werden wir mit unserem Tonmeisterteam dann auch aufnehmen und im Rahmen der Weltklasse auf SRF 2 Kultur ausstrahlen. Und wir treffen Bill Frisell im Vorfeld auch noch für einen Talk, den wir dann am 1. August im Musikmagazin ausstrahlen.
1: Roman Hoschek, ich konnte ihn vor der Sendung zu den Langnau Jazz Nights befragen, die morgen beginnen und bis zum 25. Juli laufen. Ja, und den Gitarristen Bill Frisell, den gibt's jetzt auch gleich hier schon bei uns aus dem neuesten Album des Gitarristen My Dreams. Unter anderem übrigens mit dem Bratschisten Eivind Knaack. Frisell ist mit ihm kürzlich auch im Moods aufgetreten, im Duo. Bill Frisell und Band Hard Times.

0: Bill Frisell, ein Zauberer an der E-Gitarre, hier begleitet von Streicherinnen und Streichern. Und nun geht es um Leihmutterschaft, ein Thema, bei dem es schnell emotional werden kann in Diskussionen. Und gerade eben hat der Fall eines prominenten Politikers im Zusammenhang mit Leihmutterschaft eine große Debatte ausgelöst. Es geht um Jens Spahn, deutscher Politiker. Er hat sich jahrelang gegen Leihmutterschaft ausgesprochen und wurde nun selbst Vater mit Hilfe einer Leihmutter in den USA. Also Spahn hat mit seinem Partner im Privaten getan, was er in der Öffentlichkeit ablehnt. Ihm wurde Doppelmoral vorgeworfen und er tritt nun zurück als Fraktionsvorsitzender im Deutschen Bundestag. Und wir wollen hier nun fragen, wie ist denn die Situation in der Schweiz? Welche ethischen Fragen werden bei diesem Thema aufgeworfen? Darüber habe ich vor der Sendung mit meiner Kollegin Sibylla Bondolfi gesprochen und sie als erstes gefragt, welche ethischen Argumente gegen eine Leihmutterschaft sprechen.
1: Also jede Frau, die ein Kind bekommen hat, weiß, Schwangerschaft und Geburt sind enorm belastend, ja, lebensgefährlich. Und der Körper trägt auch langfristige Spuren davon, von Schwangerschaftsstreifen über Inkontinenz bis zu Verletzungen und Narben. Und das nimmt man meist nur in Kauf, weil man sich so sehr auf das eigene Kind freut. Für jemand anderen ein Kind auszutragen, ist also nicht wie Blutspenden. Also ich persönlich würde das für kein Geld der Welt machen, höchstens für meine Schwester, dann wäre das Kind ja auch mein Neffe oder meine Nichte. Und das ist ein weiteres Argument der Gegner, die Trennung des Babys von der Frau, die es ausgetragen hat, sei traumatisch für beide. Und in manchen Ländern sind Leihmutterschaften ein Business, das Kind wird quasi zum Kaufobjekt. Und auch das ist ethisch problematisch.
0: Also das Kind wird zum Kaufobjekt, das ist problematisch, der weibliche Körper somit eigentlich zur Gebärmaschine. Und das wirft ja weitere ethische Fragen auf.
1: Ja, in Ländern wie Indien, der Ukraine und Teilen der USA ist Leihmutterschaft wirklich ein Business geworden, von dem viele profitieren. In der Regel am wenigsten die Leihmutter selbst. Die wird häufig als billige Gebärmaschine ausgebeutet. Dass sich nur Reiche diese Dienstleistung leisten können und das auf dem Rücken von Ärmeren, ist ethisch problematisch. Vor allem, wenn man es weiterdenkt, wie in den USA, wo auch fruchtbare Frauen sich eine Leihmutterschaft gönnen, um schlank zu bleiben etwa. So etwas wäre in der Schweiz nicht denkbar.
0: Welche Argumente bringen denn Befürworterinnen aufs Tapet?
1: Die erinnern daran, dass für manche Personen es die einzige Möglichkeit ist, ein genetisch verwandtes Kind zu bekommen. Also zum Beispiel für Frauen, die keine Gebärmutter haben, Paare mit bestimmten Fruchtbarkeitsproblemen, schwule Paare oder Single-Männer. Befürworter argumentieren, Frauen sollen selber entscheiden dürfen, ob sie ihren Körper zur Verfügung stellen, also ähnlich wie bei der Prostitution. Für manche Frauen sichere die Bezahlung ein gutes Leben für die schon vorhandenen eigenen Kinder.
0: Wie ist denn die Situation in Sachen Leihmutterschaft aktuell in der Schweiz?
1: Also Leihmutterschaft im Inland ist verboten, aber wer diesen Dienst im Ausland in Anspruch nimmt, wird nicht bestraft. Man kann das Kind zurück in die Schweiz bringen und es hier anerkennen lassen bzw. adoptieren, je nach Konstellation. Das ist zwar teuer und aufwendig, aber am Ende hat man ein Kind, das auch rechtlich das eigene Kind ist. Wäre es anders, würde der Leihmutterschaftstourismus vielleicht von allein aufhören, aber wir hätten dann eine Zeit lang einige Babys, die rechtlich keine oder die falschen Eltern hätten. Und das will die Schweiz nicht.
0: Hat sich denn ganz generell etwas bewegt bei dem Thema in den letzten Jahren? Also verschiebt sich der Diskurs oder die Realität?
1: Es bewegt sich nur sehr träge etwas, obwohl der Leihmutterschaftstourismus eine Realität ist. Diesen Tourismus unter Strafe zu stellen, so wie es Italien macht, das will der Bundesrat nicht. Die Leihmutterschaft im Inland erlauben, so wie Israel, dafür gibt es aber offenbar auch keinen Konsens. Die Nationale Ethikkommission hat bereits 2013 empfohlen, das absolute Verbot zu überdenken, aber passiert ist nichts. Vielleicht kommt jetzt durch den Fall Jens Spahn wieder Bewegung in die Sache.
0: Sibylla Bondolfi hat berichtet. Zur aktuellen Diskussion über Leihmutterschaft habe ich mit ihr geredet. Und hier Jackie Terrasson, Pirelli Lagren und Rémi Vignolo mit «Que reste-t-il de nos amours?»

0: ein hübscher Titel von Charles Trenet. Que reste-t-il de nos amours mit Jackie Terrasson und Trio.
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0: In Japan ist Ende letzter Woche ein Gesetz in Kraft getreten, das die japanische Flagge schützen soll gegen Widerstand, Ruth Willi.
2: Wer die japanische Flagge, den sogenannten Hinomaru, schändet oder beschädigt, der oder die kann in Zukunft mit bis zu 2 Jahren Haft oder einer Geldstrafe von umgerechnet knapp 1.000 Franken bestraft werden.
0: Wer hat sich denn kritisch geäußert zu diesem neuen Gesetz?
2: Unter anderem Kunstschaffende und der japanische Kunstkritikerverband Aika. Sie befürchten, das Gesetz könnte Kunstschaffende abschrecken, die in ihrer Kunst auch mit der Nationalflagge arbeiteten. Einer der Protestierenden schreibt sinngemäß: Das Gesetz wirkt abschreckend für die Produktion und Ausstellung neuer Kunstwerke, die die Nationalflagge in irgendeiner Form einbeziehen. Und es werde wahrscheinlich dazu führen, dass historische Kunstwerke aus der Öffentlichkeit verschwinden, einschließlich wichtiger Werke der Nachkriegsavantgarde, die sich mit der japanischen nationalen Identität auseinandergesetzt haben.
0: Es ist wieder soweit, diesmal in Busan in Südkorea wird diskutiert darüber, welche Städte neu UNESCO-Welterbe werden sollen. Ruth, wer oder was ist da überhaupt im Rennen?
2: Unter anderem eine Bauhaussiedlung im Südwesten von Berlin oder auch der Berg Olymp in Griechenland. Dort hausten in der Antike, laut der Mythologie, 12 der wichtigsten griechischen Götter, zum Beispiel der Göttervater Zeus. Allerdings, diese Olymp-Kandidatur ist umstritten, denn der Olymp hat heute schon mit Touristinnen und Touristen zu kämpfen, die sich nicht an geltende Regeln halten. Die Befürchtung ist, dass mit dem Label UNESCO-Welterbe noch mehr Menschen angezogen würden.
0: Ja, das leuchtet ein. Hat denn auch die Schweiz was im Rennen?
2: Nichts Neues und schon gar nichts in der engeren Auswahl der 33 Nominierungen, die in Südkorea aktuell beraten werden. Seit 2017 auf der sogenannten Tentativliste ist allerdings die Salgina-Tobelbrücke im Graubünden. Diese Brücke wurde von der britischen Fachzeitschrift Bridge Design and Engineering 1999 bereits zur schönsten Brücke des 20. Jahrhunderts gekürt.
0: Ruth Willi und Annelies Berger heute hier im Studio.

eine Gitarristin aus New York, die ganz eigene Techniken entwickelt hat auf ihrem Instrument Jasmin Williams. Zum Teil legt sie die Gitarre horizontal auf ihre Knie und spielt so zum Beispiel diesen Cliff Walk aus dem Soloalbum Acada von 2024. Angst ist nie ein guter Ratgeber, aber Angst gehört auch dazu zum Leben. Das findet die Schweizer Pianistin Marie Krütli. No Fear, No Gear, so heißt ihr neuestes Album. Sie findet es ganz normal, dass bei ihr die Angst auch im Gepäck mit drin ist auf Tourneen. Diese Angst darf einfach nicht überhand nehmen. Marie Krütli mit Band und dem Titel «Sainte-Rivière et Confière».

kein Evergreen, sondern ein Nevergreen-Titel mit dem deutschen Julia-Hülsmann-Quartett aus dem neuesten Album «Under the Surface» von 2025. Eric Bibb hier mit Hut, Gitarre und Stimme. «You are the one».

0: Eric Bibb, You Are The One aus dem Album von 1997, Me To You. Eric Bibb, der schon lange in Schweden lebt.
1: Die Nachrichten von SRF um 18 Uhr mit Livia Schmid. Guten Abend. Ein ehemaliger Aargauer Politiker soll 3 Frauen unter Drogen gesetzt, missbraucht und gefilmt haben. Die Staatsanwaltschaft erhebt nun Anklage. Ein neuer Mann steht an der Spitze der britischen Regierung. Andy Burnham hat in seiner Antrittsrede gesagt, wohin es mit Großbritannien gehen soll. Und das Wetter heute Abend und morgen, es ist oft sonnig, trotz ein paar Wolken. Die Aargauer Staatsanwaltschaft fordert für einen ehemaligen SVP-Kantonsparlamentarier eine lebenslange Freiheitsstrafe. Der Mann sitzt seit knapp 3 Jahren in Untersuchungshaft, weil er 2 Frauen und eine Minderjährige mit K.O.-Tropfen betäubt und sexuell missbraucht haben soll. Regionalredakteur Alex Moser berichtet.
2: Die Opfer können sich nicht an die Taten erinnern. Gemäß Anklageschrift hat der heute 57-Jährige die 3 Frauen mit K.O.-Tropfen betäubt und sie missbraucht. Das jüngste Opfer war 15 Jahre alt. Gemäß Anklage fordert die Staatsanwaltschaft eine lebenslange Freiheitsstrafe. Unter anderem wegen dem Anklagepunkt mehrfacher versuchter Mord, sagt Adrian Schuler von der Aargauer Oberstaatsanwaltschaft.
3: Der ist durch die Einschätzung der Staatsanwaltschaft aus dem herausgekommen, dass der Mann durch die Substanz, die er seinen Opfer verabreicht hat, sie in einen akut lebensbedrohlichen Zustand versetzt hat. Also die hätten können versticken, allein schon durch die Substanz, die er ihnen gegeben hat.
2: Im Herbst 2023 überraschte die Mutter der Minderjährigen ihren damaligen Lebensgefährten nachts bei einer mutmaßlichen Tat. Sie alarmierte die Polizei und diese stellte bei dem Mann daraufhin umfangreiches Videomaterial fest. Gemäß Anklage hatte der Mann seine Taten nämlich jeweils gefilmt.
3: Videobilder, Videomaterial, das ist natürlich eine schwerwiegende Belastung. Das ist ja in dem Fall ein guter Beweis für uns und auf dem stützen wir natürlich sehr viel aus der Anklageschrift.
2: Der Mann befindet sich nun seit knapp 3 Jahren in Untersuchungshaft. Als nächstes kommt der Fall vor das Badener Bezirksgericht.
1: In London ist ein neuer Premierminister in den Regierungssitz an der Downing Street eingezogen. Der neue Labour-Chef Andy Burnham hat das Amt von seinem Vorgänger und Parteikollegen Keir Starmer übernommen, der zurückgetreten war. Burnham ist der 5. britische Premierminister in den letzten 5 Jahren. Vor seinem neuen Amtssitz an der Downing Street sagte der 56-Jährige, er werde alles geben und bitte alle darum, mit ihm mitzuziehen.
4: I will give this my all and I ask you all to pull with me.
1: Andy Burnham sprach von einem Wendepunkt in Großbritannien. Er wolle die größten Veränderungen der letzten 40 Jahre auf den Weg bringen. In seiner neuen Funktion als Premierminister wird er sich auch mit der Außenpolitik befassen, so etwa mit dem Verhältnis zu den USA. Bisher habe sich Burnham aber kaum zur Außenpolitik geäußert und habe darin auch keine Erfahrung, sagt SRF-Großbritannien-Korrespondentin Fiona Endres.
5: Zu Trump hat er bisher eher einen pragmatischen Ansatz gewählt. Er hat nicht klar Position bezogen. Interessant ist vielleicht, dass Burnham seit kurzem offenbar eine Offenheit zeigt, wieder mehr nach Öl bohren zu lassen in der Nordsee. Und das ist etwas, was Trump stets gefordert hat von Keir Starmer. Und allgemein muss man aber schon sagen, Burnham betont eigentlich bei jeder Gelegenheit, dass er vor allem im Inland Probleme anpacken möchte. Und da stellt sich natürlich schon die Frage, ob das bei der aktuellen Weltlage dann auch realistisch ist.
1: Sagt Fiona Endres. In den Nahen Osten. Die USA haben die 9. Nacht in Folge Ziele im Iran angegriffen. Der Iran reagierte seinerseits erneut mit Vergeltungsschlägen gegen Golfstaaten, die mit den USA befreundet sind. Die gegenseitigen Angriffe treiben den Preis für Rohöl wieder in die Höhe, nachdem der Ölpreis deutlich gesunken war, weil die USA und der Iran eine Absichtserklärung unterzeichnet hatten. Wirtschaftsredaktor Jan Baumann berichtet.
6: Gut einen Monat ist es her. Am 17. Juni, da hatten die USA und der Iran eine Absichtserklärung unterzeichnet zur Beendigung des Kriegs am Persischen Golf. Kurz darauf kam der Schiffsverkehr in der Straße von Hormus wieder in Gang und die Lage am Weltmarkt für Rohöl entspannte sich.
7: Das Öl war blockiert, auf einmal war es wieder verfügbar für den Rest der Welt,
6: sagt Giovanni Staunovo. Er ist Rohstoffanalyst bei der Großbank UBS. Doch nun, mit den neuen Angriffen in der Meerenge kommen fast keine Tankschiffe mehr durch. Das Ölangebot hat sich merklich verknappt. Der Preis bewegt sich aktuell im Bereich von 85 bis 90 Dollar. Das ist markant mehr als die 70 Dollar, die das Fass Rohöl der Sorte Brent vor 2 Wochen kostete. UBS-Analyst Staunovo prognostiziert neu einen Preis von 85 Dollar pro Fass im September, allerdings unter der Annahme, dass sich die Lage nicht nochmals massiv zuspitzt.
7: Wenn es zu einer Verschärfung der Situation kommt mit Angriffen auf Energieanlagen, dann dürfte man durchwegs nochmals einen deutlichen Preisanstieg sehen.
6: Dies würde sich, davon ist auszugehen, auch in Form von höheren Preisen für Benzin und Diesel niederschlagen.
1: Und damit zu den Börsendaten von SIX. Der Swiss Market Index schließt bei 14.254 Punkten, minus 0,6%. Der Dow Jones Index in New York fällt um 0,2%. Der Euro wird zu 92,45 gehandelt, der Dollar zu 81,02. Soweit die Meldungen. Das Wetter am Abend und Morgen scheint trotz ein paar Wolken oft die Sonne. Im Tessin und in den Alpen gibt es vor morgen Vormittag stellenweise Schauer oder Gewitter. Die Temperaturen erreichen im Norden rund 24 und im Süden 28 Grad. Das waren Nachrichten von Radio SRF. Verantwortlich Fabian Wirtrich.
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0: Weiterhin mit Annelies Berger.

0: Justina Lee Brown mit dem Titel Billy Key.
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0: Und heute geht's um Krimis des Erfolgsautors aus Norwegen, Jo Nesbø. Dieser Krimi-Schriftsteller, der schlichtweg ein Phänomen ist. Weltweit werden seine Bücher gelesen. Also genau richtig, um Sie einzustimmen auf Ihre Krimi-Lektüre. Denn Sommerferien heißt für Krimi-Fans ja oft endlich mal Zeit, um sie zu lesen. Jo Nesbø, was es mit seinen Krimis auf sich hat, gleich. Also um 6:30 hier bei diesem Sender.

Around the Corner, so der Titel von Peter Somois, Bandleader, Trompeter, Sänger und Gründer der Somois Group. Und das hier war ganz neue Musik von ihm. Aus Ghana stammt er, aus dem Album von diesem Jahr Walking Distance. Ans Obel, dänische Musikerin und Sängerin, hier mit einem interessanten Titel, der mit Cello-Bogen hüpfen, beginnt The Curse.

0: kreative Klänge mit der estnischen Geigerin und Sängerin Maria Nut und dem Schweizer Schlagzeuger Nicola Stocker. Das Titelstück aus ihrem Album Hinged. 6:30 ist es damit.
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2: Sommerzeit ist Lesezeit, auch Krimizeit und sehr beliebt. Krimis aus Skandinavien, düster sind sie, voller Action. Reden wir darüber, über einen der berühmtesten, spannendsten, gehyptesten Krimi-Autor aus Skandinavien, Jo Nesbø, ein Norweger. Zu Gast im Studio Literaturredaktor Simon Leuthold, grüß dich, hallo.
3: Guten Morgen.
2: Guten Morgen. Passt das, Simon, für dich wie zusammen, Sommer, Sonne, Ferien und dann diese Lust auf Krimi, auf literarische Abgründe und Schauergeschichten?
3: Ich finde, das passt super zusammen. Man will sich ja vielleicht auch in dieser großen Pausephase, wo man in einer Hängematte oder am Strand irgendwo rumliegt, doch ein bisschen herausfordern, sucht vielleicht auch ein bisschen diesen Nervenkitzel. Und ich finde, diese Gegensätzlichkeit von sich selber total geborgen fühlen und in absoluter Sicherheit wähnen, und dann eben in die menschlichen Abgründe reingucken oder schlimmen Verbrechen auf die Spur kommen wollen. Ja. Das hat ja schon was Attraktives.
2: Ja. Bist du selber ein schwerer Fall von Krimi-Fan?
3: Eigentlich gar nicht so sehr. Das hat sich jetzt in den letzten Wochen, Monaten ein bisschen ergeben, weil ich die Gelegenheit bekommen habe, mit eben Jo Nesbø ein Interview zu führen. Da habe ich mich ein bisschen eingefuchst und jetzt gemerkt, also so mit ganz naiver journalistischer Neugier bin ich da rangegangen, habe versucht, das rauszufinden. Und muss sagen, da gibt's schon was rauszufinden.
2: Aus professionellem Interesse hast du dich genähert. Du bist ein Kenner der skandinavischen Krimis geworden, sagst du. Es gibt ja viele Bestseller aus diesem Bereich, aber eben einer der erfolgreichsten von ihnen ist Jo Nesbø aus Norwegen. Du kennst ihn persönlich, du hast ja auch ihn interviewt und hast O-Töne mitgebracht.
3: Genau, also ich würde jetzt sagen, persönlich kennen ist fast ein bisschen übertrieben. Ich habe eine Stunde mit ihm gesprochen oder ein bisschen mehr, es war nur ein bisschen mehr, eine halbe Stunde tatsächlich. Der war sehr sympathisch. Sehr interessant so. Und ja, ich muss sagen, das hat mich gereizt, auch jetzt vielleicht noch mehr von ihm zu lesen. Ich habe gemerkt, das ist ein sehr interessierter Mensch. Und es war auch interessant herauszufinden, wie er eigentlich arbeitet, was ihn antreibt und wie er verfährt.
2: Das wollen wir besprechen. Und bevor wir das tun, lass uns doch diesen Nesbø ein bisschen einkreisen. Versuchen wir vielleicht eine Einordnung zum Anfang, skandinavische Krimis. Was ist denn so speziell gerade an denen?
3: Also vielleicht fangen wir mal einfach damit an, wie die aussehen. Ich glaube, da haben ja alle so ein bisschen ein Bild im Kopf, wie diese Bücher aussehen, dieser Thriller-Look. Das sind so dunkle Covers, große weiße Buchstaben darauf. Dann sieht man vielleicht so eine Waffe oder eine Wunde oder Gitterstäbe oder ein Wolf oder sowas auf dem Bild. Das passt natürlich alles ganz gut dazu, dass dieses Genre auch Nordic Noir genannt wird, also was Düsteres halt ist. Inhaltlich würde ich sagen, es gibt so ein paar klassische Charaktereigenschaften. Erstmal, dass die Ermittler, also die Kommissarinnen, Kommissare, Detektive, was auch immer, das sind keine hochglanzpolierten Superhelden, sondern das sind beschädigte Personen. Die haben Geschichten von Sucht, von Krankheit, von Traumata. Die tragen also ihre Dämonen mit sich herum. Das ist so ein typisches Charaktermerkmal. Ein zweites ist, dass es sehr viel Gesellschafts- und Politikkritik auch eingebaut hat in diese skandinavischen Krimis. Das ist vielleicht fast schon ein bisschen so was wie ein Alleinstellungsmerkmal. Da liest man zum Beispiel auch von der Gesellschaft im Spiegel des Verbrechens. Also dass man wirklich versucht, diese Verbrechen auch vor dem gesellschaftlichen Kontext dann anzuschauen. Und was auch, aber nicht nur skandinavische Krimis ganz typisch machen, ist dieses Serienhafte, dieses Reihenhafte. Das ist sowohl bei Jo Nesbø so, das war bei Henning Mankell so, das ist bei ganz vielen von diesen super erfolgreichen Krimi-Reihen eben so, dass das dann 10, 12 Bände sind.
2: Sag mal, wer hat das erfunden? Mankell hast du gerade angedeutet. Das wäre jetzt so auch der Name, der mir als erstes einfällt, dieser Henning Mankell mit seinem griesgrämigen Kommissar Wallander. War das einer der

0: Ersten, der dieses Genre irgendwie so initiiert hat?
1: Der hat das auf jeden Fall sehr populär gemacht, ja. Also ich würde auch sagen, ich habe probiert herauszufinden, wo kommt das her. Es kommt ziemlich sicher aus Schweden und Mankell ist ja ein Schwede. Das gibt's aber auch schon vor Mankell. Also ich habe gefunden, in den 60er Jahren bereits, da gab's von Maïs Sjöwall und Per Wahlöö einen zehnteiligen Roman über ein Verbrechen. Das ist auch der Titel dieser Reihe. Da geht's viel um sozialistische, marxistische Staatsentwürfe und um den Niedergang des schwedischen Wohlfahrtsstaats. Also eigentlich ein super politisches Thema, das aber im Vehikel des Krimis transportiert wird. Also ja, da ist irgendwie die Anlage schon da gewesen.
0: Was hat sich denn seitdem verändert? Reagieren die Krimis immer relativ schnell auf politische, gesellschaftliche Ereignisse? Ich meine 60er Jahre, das ist lang her.
1: Das ist lang her, ja.
0: Was hat sich getan?
1: Ich habe ein Interview gefunden mit dem auch Krimi-Autoren, sehr erfolgreichen Krimi-Autoren und Experten Arne Dahl, und der hat gesagt, so ein Umschlagpunkt für Schweden mindestens sei gewesen 1986 ein Attentat auf den schwedischen Ministerpräsidenten damals, Olof Palme. Der wurde erschossen auf offener Straße. Ein Riesenfall. Das hat die Medien Monate und Jahre lang beschäftigt. Die ganze Gesellschaft in Schweden wurde wirklich so vor den Kopf gestoßen davon. Und Arne Dahl sagt, das sei so ein Umschlagpunkt gewesen. Da sei eine Gesellschaft, die sich sonst eigentlich sehr an Frieden und an Miteinander gewöhnt gewesen sei, plötzlich monatelang eigentlich in einer Live-Ermittlung drin gewesen, und das hätte auch dieses Interesse geweckt. Also wahrscheinlich war das dann so der Punkt, wo auch wirklich die Möglichkeit da war, dass dann solche neuen Serien, ein ganzes neues Genre entstehen konnte.
0: Lass uns mal ganz kurz zusammenfassen, was wir besprochen haben jetzt bisher. Also was die Krimis aus Skandinavien so erfolgreich macht. Du hast vorhin gesagt, diese leicht beschädigten Figuren, das ist ein wichtiger Punkt.
1: Das ist ein wichtiger Punkt, genau. Diese ErmittlerInnen mit Ecken und Kanten. Mhm. Dann eben das mit den Reihen. Das hilft natürlich auch, dass man sich identifizieren kann als Leserin oder als Leser. Also man kennt diese Figuren, man kennt vielleicht die Ermittlerin oder den Ermittler. Man weiß langsam ein bisschen, wie die ticken. Man kann sich identifizieren mit ihnen. Und man kann sich auch ganz bewusst sagen, okay, ich suche mir das jetzt raus, ich möchte mich wieder in diesen Kosmos reinversetzen, weil das gefällt mir aus diesen und jenen Gründen. Und eben, was wir vorher schon ganz kurz angesprochen hatten, natürlich diese Freude am Schauer oder am Grauen, während man selber ganz gemütlich irgendwo auf einem Sofa unter einer warmen Decke sitzt.
0: Gut, was für Menschen sind denn jetzt die Autoren, die Autorinnen? Also Mankell haben wir, dann Sjöwall Wahlöö hast du genannt, aber weil dieses Genre da so erfolgreich ist, es muss ja wahrscheinlich ganz viele geben.
1: Es gibt viele, klar. Also eben Mankell ist ein ganz berühmter, das ist der mit diesen Wallander-Büchern, ein Schwede. Ich habe probiert, so ein bisschen den gemeinsamen Nenner zu finden von den erfolgreichsten von diesen Autorinnen und Autoren. Mankell, Stieg Larsson, Anne Holt aus Norwegen. Und mir ist aufgefallen, das sind alles sehr politische Menschen. Also Mankell war schon immer sehr politisiert als Autor, als Regisseur. Stieg Larsson war selber politischer Aktivist, er war Journalist. Also auch da viel, viel politisches Denken drin. Und Anne Holt, die Norwegerin, die war Juristin, die ist auch berühmt geworden mit ihren sozialkritischen Büchern um diese Ermittlerin Hanne Wilhelmsen. Die war sogar ein Jahr lang Justizministerin in Norwegen.
0: Also soweit lauter politisch interessierte Leute, sehr engagierte Leute. Jetzt dieser Jo Nesbø, der einer der aktuell erfolgreichsten, der Norweger, scheint ja auch sehr politisch dann interessiert zu sein. Wer ist dieser Nesbø?
1: Ich habe den kennengelernt in unserem Interview als Mann von extrem vielen Facetten. Also das fängt damit an, dass er als junger Mann eigentlich Profifußballer werden wollte und gar nicht Autor. Dann war er Ökonom, er ist immer noch sehr erfolgreich als Sänger in einer schwedischen Band. Und dann eben in den 90er Jahren hat er angefangen, auch als Autor sehr erfolgreich zu sein. Seit einigen Jahren, so seit, ich glaube, 50 oder Mitte 50, ist er außerdem ein sehr ambitionierter Kletterer. Also wirklich ein Mann von ganz, ganz vielen Gesichtern. Mhm. Als Autor erfolgreich geworden ist er 1997. Das war sein Durchbruch mit dieser Serie vom Ermittler Harry Hole oder Harry Hole, wenn man das auf Englisch ausspricht. Da gibt's jetzt auch eine Netflix-Serie dazu. Das kam 1997 das erste Mal raus, und das war sein Durchbruch. Diese Serie, die sich dann mit dieser Figur entwickelt hat. Nesbø ist einer, der nicht zimperlich schreibt, muss man auch noch sagen.
0: Ja,
1: also da ist viel Gewalt drin, explizite Gewalt, zum Teil sehr grausam geschilderte Gewalt, aber eben auch, was typisch nordisch-skandinavisch ist, die politischen Hintergründe.
0: Okay, also nicht zimperlich, das sieht man ja auch an seinem neuesten Buch. Wenn wir das jetzt mal anschauen, Insel der Ratten, das ist ein Endzeit-Krimi. Da geht es also um eine globale Pandemie. Pandemie, wo die Rechtsstaatlichkeit danach als Prinzip aufgehoben wird. Das klingt schon schlimm oder es klingt eben nicht zimperlich.
1: Nee, also zimperlich ist es wirklich gar nicht. Ich kann vielleicht noch so ein bisschen was zum allgemeinen Rahmen des Buchs sagen. Also das spielt in den USA nach einer globalen Pandemie von einem nicht näher benannten Virus. Covid ist es nicht, aber es klingt schon so ein bisschen so. Die Gefängnisse in den USA mussten geöffnet werden, weil sie dort die Pandemie nicht mehr im Griff hatten und in der Folge ist der Rechtsstaat kollabiert. Also es gibt Bandenkriege auf den Straßen, es wird geplündert, es wird vergewaltigt, es wird gemordet und das wird auch alles beschrieben. Da drin gibt es dann Hauptfiguren, einen Superreichen, der heißt Colin, dessen ehemaliger Anwalt, der heißt Will. Und die beiden, damit fängt das eigentlich an, die warten auf einem Hochhaus darauf, dass so ein Helikopter sie auf eine Art Arche Noah transportiert. Das ist ein Schiff, das dann 3-4 Jahre irgendwo in internationalen Gewässern auf dem Ozean herumkreuzen wird, komplett autark, die Arche Noah für die Reichen, die sich dort in Sicherheit bringen.
0: Simon, lies uns doch mal was vor. Vielleicht dann hast du den Anfang dabei.
1: Ich habe den Anfang dabei. Das ist eigentlich ganz gut, weil da wird diese Endzeitszenerie schon ganz gut fassbar. Ich muss ganz kurz einen Schluck Wasser trinken und dann lese ich das.
0: Aha.
1: Ist nicht ganz der erste Satz, aber ich glaube, es ist der dritte oder so.
0: Sei genehmigt.
1: Gut. Vom Dach eines 90-stöckigen Wolkenkratzers sieht man die ameisenartigen Menschen nicht, die in panischer Flucht durch die Straßen hetzen. Man hört weder die Schreie derjenigen, die niedergeschlagen werden, noch ihr Flehen um Gnade oder das Klicken des sich hebenden Hahns. Nur die Schüsse hört man und das Brüllen eines einzelnen Motorrads.
0: Das hat jetzt sowas von Dystopie oder diese fernen Videospiele, die man so kennt. Was passiert jetzt da?
1: Also, ich kann natürlich nicht alles erzählen.
0: Nein,
1: jetzt, also
0: nein, nein, aber ein bisschen.
1: Sehr plotgetrieben, aber so, der grobe Werk, wie man auf Schweizerdeutsch sagt. Colins Sohn, Colin ist dieser Superreiche und dessen Sohn heißt Brad. Und der ist der Chef von so einer Plünderer- und Vergewaltigerbande. Der seinerseits war seit langem verliebt in die Tochter von Will, also in die Tochter des Anwalts. Und weil man das jetzt so macht in dieser Gesellschaft, wo geplündert und vergewaltigt wird, entführt er diese Tochter und er ermordet sie brutalst, weil sie seine Liebe nicht erwidert. Die will nichts von ihm wissen. Und dann entspinnt sich daraus dann eigentlich eine Rachegeschichte zwischen eben Will und Colin, weil Will findet heraus, dass Brad, also der Sohn seines ehemaligen Chefs, seine Tochter umgebracht hat und versucht jetzt alle Hebel, die ihm zur Verfügung stehen, in Bewegung zu setzen, um irgendwie das dem heimzuzahlen. Aber der andere ist natürlich reicher und mächtiger. So, also das ist das Grundgerüst, was da passiert. Das wirft natürlich riesige Fragen auf von Rache, Selbstjustiz versus Rechtsstaat. Man merkt auch, wie fragil das ist, so dieses rechtsstaatliche System. Und es ist auch ein bisschen, muss ich sagen, ernüchternd, weil irgendwie eben das, also das ist ja schon ganz am Anfang angelegt in dem Satz, den ich eben vorgelesen habe. Die Reichen, die Allermächtigsten der Welt, die richten es sich am Schluss eben dann doch.
0: Ja, ja.
1: Das ist ein bisschen frustrierend.
0: Also das wird mit der großen Kelle angerichtet, trotzdem, wie du sagst, trotzdem fragil. Dieser Jo Nesbø, dieser Mann, dem das hier alles einfällt, wie kommt man denn auf solche Ideen?
1: Also eigentlich, das sind ja fast zwei Fragen hier. Also einerseits, wie kommt der Mensch grundsätzlich auf seine Ideen und dann konkret, wie ist dieser Text entstanden? Und ich habe über beides mit ihm gesprochen, als wir dieses Interview hatten. Ausschnitte davon habe ich dabei, die können wir uns gleich anhören. Wir haben Englisch miteinander geredet, weil ich kein Norwegisch kann. Und zur ersten Frage, also wie er grundsätzlich auf seine Ideen kommt, hat er mir gesagt, der Halbschlaf, das sei eine ganz wichtige Phase für sie, für seine Ideenfindung.
0: So die Zeit zwischen Traum und Wachsein.
1: Genau.
2: In the bed. Like in 5 o'clock in the morning, 4 o'clock in the morning, when you wake up and you're in that state of half awake, half dreaming. And it's as if you're critical sense is very low. Your guard is low, so you tend to go with every crazy idea that you come up with. And most of those ideas are, of course, quite bad ideas. But once in a while, there's a good idea. And if you're lucky, you wake up at 8 o'clock and you remember what you the idea and yeah, you got something.
0: Dieses Zwischenreich, dieses komische Zwischenreich zwischen Schlaf und Wachsein.
1: Ich habe da die schlimmsten Albträume immer. Das sind immer die ganz merkwürdigen Sachen, die da passieren. Und offenbar holt er da seine Ideen her. Das kann ich ein bisschen nachvollziehen, nachdem ich jetzt ein paar Bücher von ihm gelesen habe.
0: Und dann muss er ja aussortieren. Dann muss er aussortieren und schauen, was daraus passiert.
1: Ja, wobei er mir erzählt hat, er vergesse eigentlich das meiste gleich wieder, weil er eben nicht so organisiert ist, er hat kein Traumtagebuch oder so. Das Wichtigste für ihn sei aber eben dieser Moment, dass man beim Träumen nicht aktiv immer gleich alles hinterfragt.
2: You tend to be a bit more conservative with your ideas, you know. You tend to subconsciously try to put them into a form. It doesn't have a form, and that those dreams, they don't have that. But of course, what they do have is a originality. But still, they do make sense anyway, because I guess our brains are wired or raised in a way that we do look for that coherence.
0: Also eine Form finden ist ja Aufgabe von jeder Autorin, jedem Autor, aus der amorphen Masse etwas gestalten. Trotzdem, Ideen entstehen ja wahrscheinlich nicht einfach so in einer Art luftleeren Raum. Es heißt ja immer, nachts verarbeitetes Hirn erlebtes. Ist das bei dem Rattentext von Nesby auch so? Hat er da was verarbeitet, was Dystopisches, was er erlebt hat?
1: Also das Erste liegt ganz bestimmt auf der Hand. Das ist ganz klar die Covid-Pandemie. Ja. Insbesondere, wenn man sich anguckt, wann dieses Buch eigentlich entstanden ist. Das ist ein bisschen speziell. Dieses Buch ist jetzt vor weniger als einem Monat auf Deutsch erschienen. Auf Norwegisch ist es aber schon 2021, glaube ich, erschienen. Also das ist noch
0: also eigentlich mitten in der Pandemie.
1: Mitten in der heißen Phase der Pandemie. Und es ist ganz klar eine Reaktion darauf. Also dieses Grundsetting nach einer Pandemie, die Menschheit aufwirbelt und irgendwie die großen Fragen plötzlich wieder aufs Tapet bringt. Das ist der Bezug. Und er hat mir erzählt, in diesem Moment der Pandemie, da sei ihm eben bewusst geworden, dass diese Zivilisation und der Rechtsstaat auch, dass das nicht Sachen sind, die einfach so gegeben sind, sondern dass wir da aktiv dran arbeiten müssen und dass das auch kaputt gehen kann.
2: It was at a time in our lives when we realized that what seemed to be guaranteed, that you would have a world that would be organized in a certain way, that civilization, or at least Western civilization, was dominating the world and would take care of things. And then there's, you know, this virus that changes everything and makes us realize that what makes us feel safe is just a fairness. It's just a small layer of civilization. And it takes only so little to change everything. Of course, the world as we knew it didn't quite break down at that time, but I think it was a way of showing us what could happen.
1: Ja, eben, also diese, was er sagt, dass diese dünne Schicht Zivilisation, das finde ich ein eindrückliches Bild. Ja. Und dass das eben nicht, also er sagt ja, das haben wir eben gehört, die Welt ist nicht wirklich komplett zusammengebrochen in diesem Moment der Pandemie, aber er hat das als Zeichen verstanden und ich glaube, sein Buch ist jetzt auch der Versuch, das noch weiter zu treiben.
0: Und auch diese Scharniersituationen so herauszuarbeiten zwischen Gewalt ist irgendwie immer dabei.
1: Gewalt ist immer dabei, das habe ich ihn auch gefragt. Also diese, wo das eigentlich herkommt, wieso seine Bücher zum Teil so stark gewaltgeprägt sind. Und er hat gesagt, das habe jetzt nichts mit Misanthropie zu tun oder so, aber schon mit einem tiefen Gefühl von ihm, dass die Wendung hin zur Gewalt, weil das halt einfach ist, fast in allen Menschen angelegt ist.
2: As humans, we have this capacity of violence. I wouldn't say evil, but I would say violence to resort to in order to get what we want. And so I do think definitely that the violence in Rat Island was needed to tell the story I wanted to tell.
0: Okay, also der Plot ist ja das eine, wo die Gewalt angelegt ist. Dann gibt's aber eben auch die Meisterschaft der Verarbeitung, der Erfindung, der Dramaturgie, das Suspense und so, das wäre das andere. Mhm. Kannst du, Simon, was dazu sagen? Wie macht er das?
1: Also eben die Gewalt, die Bildlichkeit, das ist das eine, darüber haben wir schon gesprochen. Mhm. Da ist er sich nicht zu schade, wirklich Folterszenen, Vergewaltigungsszenen, all diese Sachen, das ist auch belastend beim Lesen, sehr bildlich darzustellen. Und dann das andere ist so dieses Verhältnis von Schock und Suspense, also Spannung, wie man sowas aufbaut. Das wollte ich von ihm technisch dann schon auch noch wissen in diesem Interview, wie er das eigentlich macht. Also wo er das Verhältnis sieht, was ist eigentlich wichtiger, wenn man so einen Krimi schreibt oder einen Thriller schreibt, wie er das macht. Braucht es eher die Spannung oder braucht es eher eben den Schock? Und er hat eine interessante Antwort gegeben, weil er findet, die Spannung funktioniert überhaupt nur, wenn es zuerst sowas wie einen Initialschock gab.
2: If you're going to show a monster, you have to show not necessarily the monster, but to show what the monster is capable of. And that will always create that shock. Without that, you can't really have the suspense. I think you need to have a sense of what we're up against. And the suspense is, of course, the danger of the monster striking again. But you have to see that result of the first strike.
0: Also nicht das Monster selber zeigen, sondern eigentlich dazu, wozu das Monster fähig ist. Die Nacht, die Spur des Monsters. Das ist der Kulturplatz-Talk. Simon Leuthold aus der Literaturredaktion zu Gast. Wir reden über Jo Nesbø, einen sehr angesagten norwegischen Krimi-Autor derzeit. Simon, lass uns mal noch vielleicht ein anderes Buch von ihm anschauen, einen anderen Roman, Minnesota. Mhm. Das ist ein bisschen älter, also Anfang, auch dieses Jahr
1: erschienen. Anfang Jahr erschienen, genau, mhm. Auf Deutsch.
0: Auf Deutsch, worum geht's da? Geht's da? Nehme ich an, natürlich auch wieder tief hinein in die Abgründe.
1: Auf jeden Fall geht es tief in die Abgründe. Es sind aber andere Abgründe als jetzt bei dieser Insel der Ratten. Es ist nicht so die ganze Menschlichkeit und der Rechtsstaat, die das Thema sind, sondern es geht um Abgründe in den USA, in Amerika. Da spielen Waffenhandelsgeschäfte, auch illegale Waffenhandelsgeschäfte, illegaler Drogenhandel und Polizeigewalt eine ganz große Rolle. Das Ganze spielt in Minneapolis, im Bundesstaat Minnesota. Und das sind die Abgründe, um die es da geht, also der politische Hintergrund. Es geht um einen Killer, der einen illegalen Waffendealer und noch eine ganze andere Reihe von Leuten, die mit Waffengeschäften zu tun haben oder mit illegalen Drogengeschäften. Und es gibt auch einen neuen Ermittler. Also das ist jetzt nicht mehr Harry Hole. Es spielt ja auch nicht in Norwegen, sondern es ist vielleicht schon fast so was wie eine Weiterführung. Er holt das jetzt in die USA. Er hat einen anderen Ermittler, der aber auch passt. Der ist auch beschädigt. Der heißt Bob Oz. Der ist Alkoholiker. Er ist Frauenheld. Hat sich nicht im Griff. Der prügelt sich mit Menschen. Wird deswegen auch vom Dienst suspendiert. Er passt also total in dieses Schema. Ermittler mit Ecken und Kanten, aber eben in den USA.
0: Und in jeder Hinsicht eine gespaltene Gesellschaft. Also bei den Ermittlern und in der Gesellschaft auch?
1: Ja, absolut. Und das finde ich auch sehr gut gemacht an dem Buch. Die Tötung von George Floyd hat schon stattgefunden. Das ist so der Hintergrund. Das beschäftigt die Menschen auf der Straße. Und man merkt, wenn man das liest, Jo Nesbø hat sich gut informiert. Der hat auch historisch die Geschichte, wie diese Spaltung der Gesellschaft in Minneapolis gewachsen ist, in welchen Quartieren sie gewachsen ist, was die Schauplätze sind davon, wie die Menschen sich dort verhalten. Mhm. Da hat er sich rein vertieft, da hat er gut recherchiert und das spiegelt sich, finde ich, auf intelligente Weise in diesem Buch.
2: I wanted to have that outsider's look at the society. But still as an informed outsider, the Floyd incident is part of the book and part of the story, because you had this story that divided the population of Minnesota. And again, I wanted to give the racial divide in Minnesota and in America in general a perspective that was not the insider's perspective, but a stranger coming to the city and seeing it from the outside.
0: Da hat man jetzt zwischendurch gehört, dass du der Interviewer bist. Einmal.
1: Mhm. Ja, genau.
0: Ja, okay, also jetzt sag mal, wenn er sich da so hineinfuchst und das alles recherchiert, das heißt, er hat selber natürlich wahnsinnig viel erlebt.
1: Er hat selber sehr viel erlebt. Er hat mir eine sehr interessante Anekdote erzählt, dass er nämlich in Minneapolis war, auf Recherchereise, hat sich da von Taxifahrern quer durch die Stadt fahren lassen und hat sich auch in einem Einkaufszentrum ein bisschen zu explizit erkundigt, wo man denn nun im Parkhaus jemanden umbringen könnte. Das hat ihm tatsächlich Scherereien mit der Polizei eingebracht.
0: Nicht verwunderlich.
2: actually, I ran into a bit of trouble because I was at a one of the shopping malls that are described in the book, and I was asking some people about, you know, where if you were to shoot somebody in the parking lot, is there a parking house here that you could get access to, and could you get on a wall and shoot somebody from there? And they kind of panicked after I had left, so they phoned the police. So there was actually a police search for me and my guides there for a while. And when they finally got hold of us, we were told that you know, the terrorism alarm had ringed with the governor in Minnesota. So that was quite dramatic.
0: Die Lust an der Provokation ist natürlich ganz schön gewagt, auch solche Fragen zu stellen. Simon, du hast vorhin gesagt, er macht ja auch viele andere Sachen, der Ionescu erklettert. Er ist auch Sänger.
1: Er ist auch Sänger.
0: Gibt es da Überschneidungen?
1: Ich glaube schon. Also er hat mir auch erzählt, eigentlich das Songschreiben, das ist ja ganz was anderes als 600 Seiten Thriller schreiben, weil man vielleicht, ja, ich weiß nicht, 3-4 Strophen schreibt und ein bisschen Refrain. Also man muss den Inhalt viel mehr runterkondensieren. Und er hat mir gesagt, also Songschreiben, das sei für ihn fast die Schule des Schreibens eigentlich.
2: Mhm. When I wrote my first novel, I thought it would be the other way around, that I would have to, you know, put so many words into my 300 pages so that, you know, they would get every detail. But then I soon realized that it's exactly the same thing. You have to trust your reader's intelligence and imagination.
0: Simon, wir kommen langsam schon zum Ende unseres Talks hier. Ja, Bücherschreiben ist wie Songschreiben, sagt er hier. Was ist denn so dein Fazit? Ist die skandinavische Seele einfach so düster und er hat es einfach zu einer wahnsinnigen Perfektion und Meisterschaft gebracht.
1: Ich weiß nicht, wie düster die Seele ist, aber was sicher typisch für die skandinavische Krimiseele ist, ist das Interesse an den größeren Zusammenhängen. Es geht nicht nur um diesen einen Mordfall, sondern es geht um den Kontext in dem oder um den gesellschaftlichen Kontext, der einen solchen Mordfall vielleicht begünstigt oder erst möglich gemacht hat oder was auch immer. Insofern muss man vielleicht auch sagen, diese beiden Bücher Minnesota und Insel der Ratten, die passen nur so halb ins Schema vom skandinavischen Krimi, weil sie ja zwar die politische Komponente sehr stark haben, aber überhaupt nicht in Skandinavien spielen. Also vielleicht passiert hier gerade was. Vielleicht ist Ionescu sich gerade so ein bisschen aus Skandinavien am Verschieben in andere Regionen der Welt.
0: Das würde auch heißen, dass auch der Nesbø wieder einer ist, der selber wieder das Genre verändert, erweitert.
1: Das würde ich fast so sagen wollen, ja. Also der ist wohl gerade daran, dieses Genre ein bisschen umzuschreiben oder einfach was Neues zu probieren.
0: Sag mal, was macht's mit dir, Simon, nachdem du dich so derart vertieft hast in diese Welt vom Ionescu? Schon große Lust, mehr Krimis zu lesen. Der Sommer ist ja noch lang.
1: Der Sommer ist noch lang, das stimmt. Ferien stehen vielleicht dann auch noch mal an. Ich war schon ein erstes Mal weg. Also es war eine tolle Erfahrung, einfach auch zu merken, wie einen sowas reinziehen kann. Das packt einen halt, weil ich sonst als Literaturredakteur, ich lese nicht immer auf Plot, also auf die wirklichen, so die logischen Zusammenhänge, sondern es geht ja auch viel darum, wie ist das gemacht, wie ist es literarisch, wie ist es sprachlich und so weiter. Bei Krimis und bei Thrillern ist ja der Plot das allererste, das steht ja einfach total im Vordergrund und das macht natürlich auch Spaß, wenn es einen so reinzieht. Also insofern wahrscheinlich schon.
0: Wahrscheinlich.
1: Und ich fand es auch wirklich einfach toll zu sehen, was man an gesellschaftlichem Kontext, an gesellschaftlichem Gehalt auch in eben plotgetriebene Literatur alles reinpacken kann.
0: Sag mal, was wir doch noch zumindest erwähnen sollten, die Übersetzung, wie ist die? Günter Frauenlob hat die Insel der Ratten übersetzt?
1: Der hat auch Minnesota übersetzt, der hat beide Bücher übersetzt.
0: Und wie ist die Übersetzung, wie findest du die?
1: Also, die dünkt mich sehr gelungen. Ich kann aber das natürlich nur halbwegs einschätzen, weil ich nicht Norwegisch kann. Also deswegen wirklich zu urteilen, klar, das kann ich mir da nicht anmaßen, aber es wirkt sehr stimmig.
0: Also vom Sprachfluss und so weiter.
1: Ja, ja, ja.
0: Gut, also wunderbar. Simon Leuthold zu Gast hier heute im Kulturplatz-Talk über die skandinavischen Krimis und über Ionescu. Das war's für heute im Kulturplatz-Talk. 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

0: Radio SRF Echo der Zeit mit Ivan Lieberherr. Montag, der 20. Juli. Heute vertiefen wir diese Themen. Raus aus der Krise. Andy Burnham, der neue Premier Großbritanniens, verspricht große Veränderungen für Politik und Wirtschaft. Ruf nach Reformen. Alain Berset, Generalsekretär des Europarats, kritisiert die politische Einflussnahme auf den Weltfußballverband FIFA. Laute Kampfjets. Der neue F-35A stellt die Schweizer Armee vor logistische Herausforderungen bei den Triebwerktests. So schnell kann's gehen. Eben noch war er Bürgermeister der nordenglischen Stadt Manchester. Jetzt ist er Premierminister von Großbritannien, Andy Burnham. Burnham ist heute als Nachfolger von Keir Starmer eingesetzt worden. König Charles III. Beauftragte den Chef der sozialdemokratischen Labour-Partei mit der Bildung einer Regierung. Burnham sprach von einem Wendepunkt für Großbritannien und erkündigte die größten Veränderungen seit 40 Jahren an.
1: We will make this moment a circuit breaker for Britain, bringing forward the biggest changes in the last 40 years.
0: Wie hat Burnham gewirkt bei seinem ersten Auftritt als Premierminister? Das habe ich Fiona Endres gefragt, unsere Korrespondentin in London.
2: Ja, auf mich wirkte es so, als ob er wirklich Lust hat. Er kam strahlend aus seinem Auto. Er hat dann die zahlreichen Freunde und Familienangehörige begrüßt, die mit ihm mitgekommen sind. Diese haben laut gejubelt. Es war wirklich ein bisschen eine Stimmung von einem Popkonzert eher als ein politischer Anlass. Aber als er dann vor das Mikrofon stand, da wurde er weniger locker. Das ist dann wirklich auch eine Wand von Journalisten, die ihm entgegengestanden ist. Und da wurde schon deutlich, das ist doch eine größere Nummer, eine komplexere Rolle als noch das Bürgermeisteramt, das er sehr gut kennt.
0: Hat sich Burnham auch von seinem glücklosen Vorgänger Keir Starmer abgegrenzt? Distanziert vielleicht?
2: Inhaltlich grenzt er sich nicht deutlich ab von seinem Vorgänger. Burnham hat in den letzten Tagen oft auch die Gemeinsamkeiten zwischen ihm und Keir Starmer betont. Unter anderem haben die zwei zusammen an einem Gesetz gearbeitet, das Staatsangestellte gesetzlich verpflichtet, die Wahrheit offen zu sagen und nichts zu vertuschen. Dieses konnte Starmer als eine seiner letzten Aktionen noch durchs Parlament bringen und Burnham hat ihn sehr dafür gelobt. Und gleichzeitig sagt Burnham schon deutlich, wir müssen besser werden, und damit meint er wohl auch alles, was vor ihm war. Er will jetzt vieles neu aufstellen und hat angekündigt, die größte Veränderung der letzten 40 Jahre anzustoßen und umzusetzen.
0: Auf welche Themen setzt er?
2: Burnham möchte vor allem das wirtschaftliche Wachstum ankurbeln. Er sagt, er möchte dafür schauen, dass es in jeder Postleitzahl wirtschaftliches Wachstum gibt. Ihm sind allgemein die Regionen und Städte sehr wichtig. Er möchte ihnen mehr Kompetenzen geben und er möchte sogar in Manchester einen zweiten Regierungssitz aufbauen. Das wohl auch als Symbol, um ein bisschen die politische Macht weg von London zu nehmen und in andere Teile des Landes zu bringen. Und er hat auch versprochen, die hohen Lebenskosten der Britinnen und Briten, die hier ein sehr großes Thema sind, diese zu senken. Zum Beispiel möchte er günstigere Busbillette anbieten oder auch eine Entlastung der Energiepreise. Doch das kostet natürlich alles Geld und für dieses Geld wird er wohl an anderen Stellen wieder Einschnitte machen müssen.
0: Innenpolitische Themen also in erster Linie. Burnham muss sich in seiner neuen Funktion aber auch mit Außenpolitik befassen, besonders mit dem Verhältnis zu den USA. Wie positioniert er sich da?
2: Er hat sich bisher kaum zur Außenpolitik geäußert. Er hat darin auch nicht sehr viel Erfahrung. Zu Trump selbst hat er auch eher einen pragmatischen Ansatz gewählt bisher und hat nicht klar Position bezogen. Interessant ist aber, dass Burnham seit kurzem offenbar eine Offenheit zeigt, wieder nach Öl bohren zu lassen in der Nordsee. Und das ist etwas, was Trump von Keir Starmer stets gefordert hat. Allgemein betont aber Burnham bei jeder Gelegenheit, dass er vor allem im Inland Probleme anpacken möchte. Da stellt sich aber dann schon die Frage, ob das mit der aktuellen Weltlage überhaupt realistisch ist.
0: Was auch interessiert, die Frage, wen Burnham in seine Regierung holt. Zeichnet sich da schon ab, wer im Kabinett sein wird?
2: Ein wichtiges Amt ist das der Finanzministerin, des Finanzministers. Hier ist eine der möglichen Kandidatinnen Shabana Mahmood. Sie ist die aktuelle Innenministerin und hat vor allem mit verschärften Migrationsregeln von sich reden gemacht. Ein anderer Kandidat für diese Position ist der ehemalige Labour-Chef Ed Miliband. Klar ist aber, bisher hat es Burnham geschafft, dass in seiner Partei sehr viele Menschen ihn unterstützen und es kaum Widerstand gab. Aber das wird sich jetzt wahrscheinlich ändern, wenn er öffentlich macht, wen er auserwählt für sein Kabinett, wohl dieses Mal auch Nein sagen muss zu einigen, die sich nun etwas erhofft haben.
0: Erläuterungen von Fiona Endres in London. Weiter nun in die Nachrichtenredaktion zu Olivia Limacher. Ein früherer Aargauer Kantonsparlamentarier soll drei Frauen mit K.O.-Tropfen betäubt, missbraucht und gefilmt haben. Jetzt ist er angeklagt worden.
3: Die Aargauer Staatsanwaltschaft fordert eine lebenslängliche Freiheitsstrafe für den früheren SVP-Grossrat. Die Liste der Vorwürfe ist lang. Mehrfache Vergewaltigung, Schändung, mehrfache sexuelle Handlungen mit Kindern und auch versuchter Mord. Der 57-Jährige habe einen Teil seiner Opfer wiederholt und über einen längeren Zeitraum mit K.O.-Tropfen betäubt und missbraucht und dabei ihren Tod in Kauf genommen, sagt die Staatsanwaltschaft. Eines der Opfer sei zum Tatzeitpunkt 15 Jahre alt gewesen. Der Mann habe zahlreiche Videos und Fotos von seinen Taten gemacht. Die Verteidigung des Angeklagten sagte zum Tagesanzeiger, der Mann bestreite wesentliche Teile der Vorwürfe. 6 Monate Mutterschaftsurlaub statt der bisherigen 3,5. Das fordert eine Petition, die heute bei der Bundeskanzlei eingereicht worden ist. Rund 110.000 Personen haben sie unterschrieben. In der Petition heißt es, ein Baby sei mit 3 Monaten mehr denn je auf die Mutter angewiesen und die Mutter brauche genügend Zeit, um sich von der Schwangerschaft und der Geburt zu erholen, körperlich und auch psychisch. Dem Schweizer Bauchemiekonzern Sika droht eine Strafe von der EU. Die Sika sowie andere Firmen und Branchenverbände sollen sich bei Preisen abgesprochen haben, so der Verdacht der EU-Kommission. Konkret geht es um Preise von Chemikalien, die für die Herstellung von Zement, Beton und Mörtel verwendet werden. Sollten sich die Vorwürfe in der Untersuchung erhärten, kann es teuer werden für die Sika. Die EU-Kommission kann Geldbußen von bis zu 10% des weltweiten Jahresumsatzes verhängen.
0: Eine Buße verhängt hat die EU-Kommission heute gegen den chinesischen Online-Händler AliExpress. 550 Millionen Euro.
3: Der Online-Händler habe gegen das Digitalgesetz verstoßen. AliExpress habe unsicheres Spielzeug, gefährliche Kosmetikprodukte und gefälschte Kleidung wochenlang nicht von der Plattform genommen, obwohl sie das hätte tun müssen, so die EU-Kommission. Es handelt sich um die höchste Geldstrafe, die die EU bisher in diesem Zusammenhang ausgesprochen hat. Der Alibaba-Konzern, zu dem AliExpress gehört, sagte, die Strafe sei unverhältnismäßig, man werde dagegen in Berufung gehen. Im Norden der spanischen Hauptstadt Madrid weitet sich ein Waldbrand rasch aus. Laut der Regierung der Region Kastilien-La Mancha hat sich die Fläche des Brandes seit gestern verdoppelt. Inzwischen seien mehr als 260 Quadratkilometer verbrannt. Das entspricht fast der Fläche des Kantons Nidwalden. Vor allem der starke Wind fache die Flammen weiter an. In der Region mussten bisher mehr als 1200 Menschen in Sicherheit gebracht werden. Nach Zentralafrika. Der Ebola-Ausbruch in Kongo-Kinshasa hat mittlerweile mindestens 930 Todesopfer gefordert. Das teilt das Gesundheitsministerium des Landes mit. Damit führte beim aktuellen Ausbruch mehr als jede dritte bestätigte Infektion zum Tod. Der Ebola-Ausbruch begann laut den Behörden vor etwas mehr als 2 Monaten im Osten von Kongo-Kinshasa. Die Börsendaten von 18.09 Uhr, geliefert von SIX. Der Swiss Market Index schließt bei 14.254 Punkten, minus 0,6%. Der Dow Jones Index in New York fällt um 0,2%. Der Euro wird zu 92,46 Rappen gehandelt, der Dollar zu 81 Rappen. Und der Blick aufs Wetter. Auch morgen scheint trotz ein paar Wolken oft die Sonne. In den Alpen und im Süden gibt es vor allem morgen lokale Schauer oder Gewitter. Die Temperaturen liegen bei 24 Grad im Norden und bei rund 28 Grad im Süden.
0: Nun ist sie vorbei. die größte Fußballweltmeisterschaft aller Zeiten. Erstmals traten 48 Teams gegeneinander an, 104 Spiele wurden gespielt. Was bleibt nach dieser WM? Die teuren Tickets? Der Anruf von US-Präsident Trump bei FIFA-Präsident Infantino? Die Bilanz von Isabel Pfaff und Raphael Günther.
4: Die spanische Fußballnationalmannschaft, das Weltmeisterteam, steht bereit. Es will gleich den Pokal in die Höhe halten. Es soll ein Siegerfoto für die Ewigkeit geben. Einer steht aber nebendran. US-Präsident Donald Trump müsste von der Bühne, geht aber nicht. Der FIFA-Präsident joggt zu ihm rüber. Trump bleibt weiter stehen. Erst dann gehen die beiden davon. Es war der einzige Auftritt des US-Präsidenten im Stadion rund um diese Weltmeisterschaft. Es wurde vieles befürchtet im Vorfeld der WM in den USA, Kanada und Mexiko. Eine Trump-Infantino-Show zum Beispiel, leere Stadien wegen der hohen Ticketpreise und der rigiden Einwanderungspolitik der USA. Fußballmüde Zuschauerinnen und Zuschauer, weil die WM so lange geht. All das ist so nicht eingetreten, das räumen selbst Kritikerinnen und Kritiker der FIFA ein. Hat Gianni Infantino also doch mehr richtig gemacht, als ihm im Vorfeld zugestanden wurde? Jules Boykoff war selber Profifußballer, er ist US-Politikwissenschaftler, befasst sich mit der Verbindung von Sport und Politik und hat sich auf Sportswashing spezialisiert, also dass Regierungen Sportanlässe nutzen, um von Missständen abzulenken. Boykoff spricht nach dieser WM von einem Split-Screen-Event. Das Turnier hatte für ihn zwei verschiedene Seiten.
5: On one side we've seen wonderful football, including many surprises. Countries like Cape Verde.
4: Einerseits habe er wundervollen Fußball gesehen, etwa die überraschend erfolgreiche Mannschaft von Kap Verde, und andererseits eine FIFA-Giermaschine, die Vollgas gegeben habe.
5: Taking advantage of every opportunity to squeeze more out of the tournament.
4: Die größte Zäsur dieser WM, sagt Boykoff, sei aber definitiv die auf Bewährung ausgesetzte rote Karte für den US-Stürmer Folarin Balogun gewesen. Tatsächlich löste die Entscheidung der FIFA, Balogun trotz der roten Karte im nächsten Spiel spielen zu lassen, eine Welle der Empörung aus. Donald Trump gab recht unumwunden zu, dass er bei Infantino deshalb interveniert habe.
6: Yes, I asked for a review by FIFA.
4: Das FIFA-Disziplinarkomitee hob die Sperre dann auf. Es bleibt offen, ob der Anruf wirklich Einfluss auf die Entscheidung hatte. Infantino wies eine Einflussnahme zurück. Die FIFA habe größtes wirtschaftliches Interesse daran gehabt, das US-Team möglichst lange im Turnier zu behalten, sagt Boykoff. Viele Beobachterinnen und Beobachter sehen die Glaubwürdigkeit des Fußballverbands in Gefahr, wenn schon nur der Eindruck der politischen Einflussnahme entsteht. Und Politikwissenschaftler Jules Boykoff sagt, mit ihrem Entscheid habe die FIFA Geschichte geschrieben. Die Integrität der FIFA unter Infantino sei ernsthaft gefährdet, wenn ein Politiker einfach vorbeikommen und eine rote Karte aufheben lassen kann. Die FIFA wende ihre Moral sehr selektiv an. Andere Länder würden bestraft, wenn sie sich politisch in den Fußball einmischen. Pakistan zum Beispiel oder Kenia. Sie hätten Strafen zahlen müssen, als sich ihre Regierungen in den Fußball eingemischt haben. Trump jedoch nicht. Es bleibt die Frage nach den Folgen für den FIFA-Präsidenten. Wie gefährlich könnte der Fall Balogun für Gianni Infantino werden? Andere Skandale hat Infantino in der Vergangenheit jeweils schadlos überstanden.
0: 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Die Fußball-WM hat auch den Europarat auf den Plan gerufen und Generalsekretär Alain Berset. Wegen der Autorität der Schiedsrichter, die in Frage gestellt wurde, wegen rassistischer Beleidigungen gegen Spieler, wegen des Geschäfts von Wettanbietern. Es gelte, die Integrität des Sports wieder zu stärken, findet Berset, und die politische Einflussnahme einzudämmen. Deutliche Worte. Wie ist diese Intervention einzuschätzen? Das habe ich Inlandredaktor Philipp Schremli gefragt.
7: Also es ist schon ein bemerkenswerter Vorgang, dass sich jetzt der Europarat einschaltet. Der Europarat, der sich sonst ja für Demokratie und Menschenrechte und Rechtsstaatlichkeit einsetzt, hält es also offenbar für nötig, die Vorgänge bei der FIFA zu kommentieren. Und die Kritik ist ja wirklich deutlich formuliert. Alain Berse spricht von einer, Zitat, unvollendeten Weltmeisterschaft, die eine Frage nach der anderen aufgeworfen habe, namentlich auch die Einmischung eines Staatsoberhaupts in das Turnier, konkret als Donald Trump FIFA-Präsident Gianni Infantino angerufen hatte und quasi die Aufhebung einer Sperre für einen US-amerikanischen Spieler verlangt hatte. Das alles sei viel zu weit gegangen und habe dem Fußball geschadet und deswegen schlägt der Europarat nun eine Art dritte Halbzeit vor. Es müsse jetzt ein internationaler Dialog stattfinden, um die Integrität des Fußballs wiederherzustellen.
8: Seit wann interessiert sich der Europarat eigentlich für Fußball?
7: Nun, Alain Berset streicht heraus, dass der Europarat schon mehrfach Reformen im Sport angestoßen habe, und zwar immer dann, wenn etwas aus dem Ruder gelaufen sei. Beispielsweise nach der Katastrophe im Brüsseler Heyselstadion im Jahr 1985, als 39 Fußballfans bei einem Gedränge ihr Leben verloren hatten. Damals hätten sich die Mitglieder des Europarats in der Folge auf verbindliche Sicherheitsrichtlinien zum Schutz von Fans in den Stadien geeinigt. Oder auch, als die Doping-Thematik die Leichtathletik zu vergiften droht, hätten die Europaratsmitglieder ein gemeinsames Dopingabkommen unterzeichnet. Also quasi immer dann, wenn der Sport in einer großen Krise steckt, meldet sich der Europarat, und offenbar wähnt der Europarat nun den Fußball in einer solchen Krise.
8: Wie fallen die Reaktionen aus? Was sagt konkret der Schweizer Fußballverband SFV dazu, dass sich ein ehemaliger Bundesrat so deutlich äußert?
7: Ich habe den SFV angefragt, aber dieser möchte sich heute noch nicht äußern. Man sei eben erst von der Weltmeisterschaft zurückgekehrt und müsse sich erst noch Gedanken machen und wolle sich auch noch mit anderen Fußballverbänden absprechen. Klar ist aber auch, für den SFV ist mit der Intervention von Donald Trump eine rote Linie überschritten worden. Dass ein Staatsoberhaupt Einfluss nehmen könne auf die Sperre eines Spielers, sei völlig unverständlich, ließ der SFV verlauten. Und noch deutlichere Stimmen hört man heute aus der Politik. Nationalrätin Andrea Zried sagt, sie finde das Eingreifen des Europarates richtig, und sie fordert auch den Bundesrat dazu auf, das Gespräch mit der FIFA zu suchen. Immerhin habe der Weltfußballverband ja seinen Sitz in der Schweiz. Etwas skeptischer dagegen ist SVP-Nationalrat Rolandrino Büchel. Er warnt vor Selbstinszenierung und Schnellschüssen seitens Politik. Veränderungen müssten in erster Linie aus den Reihen der Sportverbände selber kommen.
8: Der Europarat will einen Dialog anstoßen. Wie beurteilen Sie die Aussichten, dass sich tatsächlich etwas bewegt im System FIFA?
7: Nun, zunächst einmal muss man ganz nüchtern festhalten, dass die FIFA ein System geschaffen hat, in dem die einzelnen Landesverbände von ihr finanziell abhängig sind. Mit der WM in den USA hat die FIFA jetzt schätzungsweise 12 Milliarden Franken eingenommen, und dieses Geld verteilt sie jetzt sukzessive an die ganze Welt. Auch der Schweizer Fußballverband bekommt so jedes Jahr einen Betrag von mehreren Millionen Franken in die Kasse gespült, und dieses Geld überdeckt dann halt auch wieder so manche Kritik. Wobei man sowieso sagen muss, öffentliche Kritik an der FIFA gab es in der Vergangenheit fast nur in Westeuropa, in Deutschland, in der Schweiz, teilweise in England und in den skandinavischen Ländern. Aber gut, wer weiß, die nächsten Präsidentschaftswahlen der FIFA sind bereits im Frühjahr 2027, und vielleicht entsteht bis dahin eine gewisse Dynamik. Vielleicht gelingt es den Kritikern, eine Gegenkandidatur zu Gianni Infantino zu finden. Aber Stand heute zumindest ist so eine Dynamik noch nicht absehbar.
8: Sagt Inlandredaktor Philipp Schremli. 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Hier geht's weiter mit dem neuen F-35-Jet und dem Lärmschutz, mit der Suche nach der perfekten Nahrung und mit den Kältefabriken im Pariser Untergrund. Der neue Kampfjet F-35A ist nicht nur laut, er stellt auch eine Herausforderung dar für die Infrastruktur der Schweizer Armee. So können etwa die bisherigen schallgeschützten Gebäude für Triebwerktests auf den Militärflugplätzen nicht mehr weiterverwendet werden. Jetzt prüft das Verteidigungsdepartement Alternativen, doch diese werden kaum rechtzeitig zur Einführung des neuen Kampfjets fertig. Anwohnerinnen und Anwohner befürchten mehr Lärm. Samuel Buri berichtet.
9: Damit ein Kampfjet abheben kann, muss er am Boden regelmäßig gewartet werden. Dafür stehen auf den Militärflugplätzen Meiringen, Emmen und Payern Triebwerkprüfstände. Das sind geschlossene, schallisolierte Gebäude. Doch finden diese Triebwerktests bald im Freien statt? Die Gemeinden um den Militärflugplatz Meiringen im Berner Oberland horchen auf.
10: Ich höre das von euch jetzt so zum ersten Mal. Vom VBS sind wir da noch nicht informiert worden.
9: Daniel Studer, Meiringer Gemeindepräsident, reagiert mit Unverständnis.
10: Das VBS weiss ja schon seit einigen Jahren, dass sie die neuen Jets hier werden stationieren und müsste sicher mit ihnen sprechen, was das bedeutet, was es vielleicht auch für Optionen und Möglichkeiten noch gibt, dass da nicht irgendwie ja, über ein paar Jahre nachher der Lärmschutz nicht gewährleistet werden kann.
9: Tatsächlich schreibt das VBS auf Anfrage von SRF, es könne in der Einführungsphase des F-35A dazu kommen, dass die Triebwerkprüfstände noch nicht ab Beginn zur Verfügung stehen würden. Der Grund? Die bisherigen Triebwerkprüfstände sind für den F-35 nicht mehr geeignet. Eine Machbarkeitsstudie soll nun zeigen, wie ihr Ersatz aussehen wird. Dann kann das VBS den Kredit dafür beantragen, voraussichtlich in den Armeebotschaften 2028 und 2029. Doch der neue Kampfjet soll bereits ab 2028 in der Schweiz abheben. Da gibt es also offensichtlich eine Lücke. Anwohnende im Berner Oberland sind irritiert. Doris Heiniger aus Meiringen ist im Vorstand der IG Fluglärm. Es sei typisch für das VBS, ständig gingen Dinge vergessen oder würden nicht erwähnt.
11: Am Schluss sind die Flüger da und sie sagen, oh, jetzt sollten wir noch so eine Triebwerkmöglichkeit haben, um die zu prüfen. Es tut uns leid, vorübergehend gibt es halt jetzt ein bisschen mehr Lärm.
9: Ihr Vorstandskollege Peter Michel beschreibt, wie laut Kampfjet-Triebwerke werden können.
12: Das Warmlaufen von den Triebwerken, da müssen wir Tiere beobachten. Wenn Katzen auf dem Feld sind und die Mäusen und das von Anfang laufen, dann gehen sie zu hin. Die wissen, jetzt kommt etwas Gräberes.
9: Spielt das VBS da etwa Katz und Maus mit den umliegenden Gemeinden der Militärflugplätze? Mitnichten. Das Verteidigungsdepartement teilt mit, eine mögliche Lücke zwischen der Inbetriebnahme des Kampfjets und der Fertigstellung der Triebwerkprüfstände sei wiederholt thematisiert worden im Rahmen des Koordinationsprozesses mit den Gemeinden. Dazu komme, dass die Triebwerktests beim Kampfjet F-35 auch im Freien stattfinden dürften. Schallgeschützte Triebwerkprüfstände seien für den F-35 keine Projektanforderung gewesen, schreibt das VBS, da die Wartung beim neuen Jet nicht mit voller Triebwerkleistung und folglich weniger laut durchgeführt würde. In der Folge wären für den neuen Kampfjet gar keine Triebwerkprüfstände geplant gewesen auf den Militärflugplätzen Emmen, Meiringen und Payern. Jetzt also sollen die Flugzeugtests doch mit Schallschutz durchgeführt werden, nur eben vermutlich mit Verspätung. Kostenpunkt laut VBS für einen Triebwerkprüfstand einige Millionen Franken. Experten rechnen insgesamt mit Kosten von total 30 bis 60 Millionen Franken. Für die umliegenden Gemeinden beim Militärflugplatz Meiringen ist klar, da besteht noch Klärungsbedarf mit dem VBS. Gemeindepräsident Daniel Studer.
10: Ja, wie wir das schon früher eingebracht haben, geht es primär um einen Lärmschutz bei Triebwerksprüfungen. Es sollte für die direkt betroffene Bevölkerung im Umfeld vom Flugplatz nicht zu zusätzlichen Belastungen führen.
9: Wie gross die Belastung durch den Lärm beim Warten der neuen Kampfjets ist, das bleibt offen. Doch rund um die Militärflugplätze Meiringen, Emmen und Payern bleiben Unbehagen und Misstrauen gegenüber den Plänen des Verteidigungsdepartements.
8: «Du bist, was du isst», heißt es. Doch bisher weiß man nur bedingt, was man isst. Die Forschung ist nun daran, Lebensmittel in ihre einzelnen Bestandteile zu zerlegen, mit Hilfe von künstlicher Intelligenz. Die Nahrungsmittelindustrie wittert ein gigantisches Geschäft mit detailliert aufgeschlüsselter und individuell perfektionierter Ernährung. Das könnte uns vor Krankheiten schützen und länger leben lassen. Aber es gibt auch Bedenken. Wirtschaftsredaktor Dario Pelosi.
13: Eine Kichererbse oder eine Erdbeere kenne man. Aber nicht deren einzelne Moleküle, sagt Ilias Takopoulos.
14: We know that we have chickpea or strawberries, but what's in a strawberry? What are the molecules?
13: Der Computerwissenschaftler lehrt am AI Institute for Next Generation Food Systems der Universität von Kalifornien in den USA. Man habe Kenntnis von Proteinen, Fetten oder Kohlenhydraten, aber es gebe abertausende Moleküle, für die man noch keinen Namen habe. Auch wisse man nicht, welchen Einfluss sie auf unseren Körper und unseren Stoffwechsel hätten. Da komme die künstliche Intelligenz ins Spiel. Sie können helfen, solche Fragen zu klären. So könnten er und seine Mitarbeitenden herausfinden, welche Funktionen diese Moleküle hätten. Das gehe viel effizienter, weil KI riesige Datenmengen in kurzer Zeit verarbeiten könne. Und je besser die KI werde, desto besser könne sie Zusammenhänge verstehen. Das Resultat sei allerdings keine Superfood-Pille, sagt Wissenschaftler Ilias Takopoulos. In Zukunft würden wir wie heute in den Supermarkt oder ins Restaurant gehen und etwas essen, das wie bisher schmeckt oder gar besser. Die Lebensmittel blieben dabei bezahlbar, aber seien viel gesünder und ließen uns weniger altern. Sie würden Krebs vorbeugen, seien entzündungshemmend, bioaktiv. Das wollten er und sein Team erreichen. Ilias Takopoulos' Vision, KI für die Entschlüsselung von Lebensmitteln einzusetzen, stößt durchaus auf Interesse. Zum Beispiel an der Internationalen Food-Innovationskonferenz des Gottlieb-Duttweiler-Instituts, einem Branchentreffen von Gastronomie, Industrie und Wissenschaft. Doch es gibt auch kritische Stimmen, was die Optimierung von Lebensmitteln für die Gesundheit jedes Einzelnen angeht. Zum Beispiel die von Sara Roversi. Sie ist Gründerin des Future Food Institute in Bologna und engagiert sich weltweit für nachhaltige Ernährungssysteme. Mit Blick auf die Möglichkeiten von KI sei etwas anderes zentral.
15: Quale futuro vogliamo costruire con questa tecnologia?
13: Welche Zukunft wir mit dieser Technologie bauen wollten. Im Zentrum müssten deshalb auch andere Fragen stehen. Wer habe das Lebensmittel produziert und wie? Ob die Menschenrechte eingehalten, wie viele Ressourcen verbraucht worden seien? Wir dürfen uns nicht allein fragen, welchen kurzfristigen Nutzen oder Vorteil die Technologie der Industrie oder den Konsumierenden bringe. Es brauche intelligente Lösungen, um trotz beschränkter Ressourcen die Menschen nachhaltig ernähren zu können. Da könne KI zwar helfen. Think Tank-Gründerin Sara Roversi sieht bei der KI aber ein grundsätzliches Problem. Es fehle oft ein entscheidender Punkt, das Vertrauen in die Technologie. Da stößt Sara Roversi bei Computerspezialist Ilias Takopoulos von der Universität Kalifornien auf offene Ohren. Wir müssten besser lernen, mit künstlicher Intelligenz richtig umzugehen, sagt er und warnt. Sobald man befürchte, KI ersetze menschliche Werte oder wenn wir KI vertrauen müssten, ohne die Prozesse zu verstehen, dann verschlössen wir uns dem Fortschritt. Die Gesellschaft müsse also lernen, die richtigen Schlüsse aus den neuen Möglichkeiten durch KI zu ziehen. Und Wissenschaft und Industrie sind gefordert, mit KI nicht nur die perfekt gesunden Lebensmittel zu kreieren, sondern auch deren Produktion ökologisch und sozial nachhaltig zu gestalten.
16: Dario Pelosi über die Optimierung von Lebensmitteln. Die Hitzewelle hat Frankreich hart getroffen, besonders die Region Île-de-France, zu der auch Paris gehört. Die Hauptstadt leidet vergleichsweise stark unter dem Klimawandel. Sie hat zwar bereits Maßnahmen ergriffen, doch diese reichen bei weitem nicht. Die Stadt müsste weiter begrünt werden, Gebäude müssten besser isoliert werden. Dabei geht es immer auch um die Frage nach dem Erhalt des historischen Stadtbilds. Eine Möglichkeit bietet das wenig bekannte Fernkühlnetz im Pariser Untergrund, mit dem Gebäude klimatisiert werden können. Es gehört zu einem der größten Netze in Europa. Doch auch dieses Kühlsystem stößt während Hitzewellen an seine Grenzen. Frankreich-Korrespondentin Zoe Geisler hat sich das zeigen lassen.
17: Gleich neben dem Gare de Lyon, unbemerkt von Fußgängerinnen und Touristen, befindet sich der Eingang zu einer der Kältefabriken im Pariser Untergrund. Von hier aus werden etwa Museen, Kaufhäuser, das Parlament oder Bürogebäude gekühlt, vor allem im Zentrum von Paris. Durch eine schwere Metalltür geht es hinein in ein Labyrinth aus Rohren, Pumpen und großen Maschinen. Tim Guigon, Kommunikationschef von Fraîcheur de Paris, dem Betreiber des Fernsehens,

0: Wie Kühlschränke, einfach in überdimensionierter Größe, erzeugen auch sie Wärme. Um diese abzuführen, dient die Sen als natürlicher Kühler. Doch genau das kann während Hitzewellen zur Herausforderung werden. Es gibt Regeln. Wir dürfen das Wasser, das wir aus der Seine pumpen, nicht um mehr als 3 Grad über die natürliche Temperatur der Seine erwärmen und maximal auf 30 Grad. Aber wir haben insgesamt 14 Kühlfabriken, die nach unterschiedlichen Prinzipien funktionieren. Nur 3 davon nutzen das Wasser der
1: Seine.
0: Wie eben diese Fabrik hier. Angenehm kühl und ruhig ist es im Büro von Marie Carlo, der Geschäftsführerin von Fraîcheur de Paris. Für sie hat die vergangene Hitzewelle vor allem eines gezeigt. Kühlung ist kein Komfort, es ist kein Accessoire. Es ist absolut notwendig, um eine Stadt wie Paris an den Klimawandel anzupassen. Anpassen, aber wie? Nach der vergangenen Hitzewelle, bei der Züge ausfielen, ganze Landstriche keinen Strom hatten und die Zahl der Todesfälle deutlich anstieg, wird in Frankreich erneut heftig über den Umgang mit der Hitze diskutiert. Dabei drehen sich die Debatten oftmals um die klassischen Klimaanlagen. Das noch eher unbekannte Kältenetz von Fraîcheur de Paris habe demgegenüber Vorteile, bemerkt Carlo. Dieses Netz verbraucht weniger Strom, stößt weniger CO2 aus und bläst keine warme Abluft auf die Straßen. Für eine Stadt wie Paris, wo es auch um den Erhalt des architektonischen Erbes geht, ist dieses System zudem sehr unauffällig. Doch auch dieses Netz wurde bei der letzten Hitzewelle auf eine harte Probe gestellt, räumt die Geschäftsführerin ein.
2: On a tenu. Néanmoins, c'est vrai que c'était des conditions exceptionnelles et que même notre réseau a été mis à rude épreuve.
0: Wir haben durchgehalten, aber wenn unsere Maschinen mehrere Tage auf Hochtouren laufen, kann es tatsächlich zu Problemen kommen, denn unser Netz ist nicht dafür ausgelegt, bei 40 Grad für alle Kunden Kühle bereitzustellen. Deshalb baut Fraîcheur de Paris das Netz im Auftrag der Stadt weiter aus. Ziel ist es, die Zahl der angeschlossenen Gebäude innerhalb rund 20 Jahren zu verdreifachen. Dabei geht es weniger um private Wohnhäuser, sondern, so Carlo, es geht darum, diejenigen zu erreichen, die am meisten unter den Hitzewellen leiden. Ich denke da etwa an Spitäler, Schulen oder Altersheime. In Paris dürfte das städtische Kältenetz durchaus eine Zukunft haben. Doch es ist lediglich ein Baustein neben anderen, mit dem sich die Stadt auf ein wärmeres Klima vorbereitet.
3: Die Reportage aus Paris von Zoe Geissler. Das war das Echo der Zeit vom Montag, dem 20. Juli, mit Redaktionsschluss um 18.33 Uhr. Verantwortlich für die Sendung heute Zita Affentranger, für die Nachrichten Tobias Meyer und am Mikrofon war Ivan Lieberherr.
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5: Guten Abend und willkommen, Annelies Berger am Mikrofon. Und hier gibt's ab 20 Uhr die Diskothek mit Musik von Mare Mare. Gleich mehr dazu, erstmal entspannter Sound bis dahin.

Kingston Kraut, ein Trio aus der Schweiz, John Holt der Titel. Ja, Marin Marais, er war einer der wichtigsten Gambisten am Hof von Louis XIV. Einem breiten Publikum wurde er durch den Film «Die siebte Seite» mit Gérard Depardieu bekannt. Marais Kompositionen sind elegant und fantasievoll. Und heute in der Diskothek hören wir uns die Suite für zwei Viole da Gamba und Basso Continuo an, Nummer 6, in G-Dur. Es gibt zahlreiche Aufnahmen davon. Es ist so wunderschöne Musik und viel zu diskutieren gibt's und zu vergleichen, denn man kann diese Stücke wirklich sehr unterschiedlich spielen. Die Diskothek ab 20 Uhr mit Marais Marais Gambenmusik hier bei SRF 2 Kultur.

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Ella Fitzgerald, How High the Moon. Großer Sound, große Stimme und hier wieder großer Klang und großer Gitarrist Bill Frisell, Surfer Girl, passend zum Wetter.

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1: Das ist die Diskothek mit Jenny Berg am Mikrofon und heute beschäftigen wir uns mit Musik aus der Barockzeit. Musik vom Hofe des Sonnenkönigs Ludwig dem 14.

0: Das ist Musik von Mare Mare, ein Ausschnitt aus seiner Suite für zwei Viola da Gamba und Basso Contino Nummer 6 G-Dur aus dem ersten Gambenbuch von Mare Mare. Über diese Suite sprechen wir heute hier in der Diskothek und mit mir im Studio sind die Gambistin Jane Achtmann und der Cembalist Thomas Leininger. Herzlich willkommen Ihnen beiden. Ja, Mare Mare, das ist einer der Gambisten zu jener Zeit um 1700. Einem breiteren Publikum ist er vermutlich auch bekannt aus dem Film Die siebte Seite von Alain Corneau. 1991 ist dieser Film in die Kinos gekommen und Gérard Depardieu hat Mare Mare gespielt. Der Gambist selber, Mare Mare, ist in einfachen Verhältnissen aufgewachsen. 1656 ist er in Paris zur Welt gekommen als Sohn eines Schuhmachers. Aber ein Onkel war Geistlicher, ein Kaplan. Und dieser Onkel, der hat die musikalische Begabung seines Neffen erkannt und hat ihn gefördert. Und er war dann ein Chorknabe und hat eine umfassende musikalische Ausbildung genossen und unter anderem die Gambe erlernt. Zeit seines Lebens hat er dann als Gambist gearbeitet, auch als Komponist, auch als Dirigent. Er hat 5 Gambenbücher veröffentlicht, aber auch Opern komponiert und eben Opern dirigiert. Aber heute ist er uns hauptsächlich eben als Komponist und Gambist in Erinnerung. Ja, Jane Achtmann, Sie sind Gambistin. Sie haben an der Schola Cantorum Gambe studiert und als Gambistin kommt man um Mare Mare nicht herum, oder?
1: Nein, überhaupt nicht. Das ist eigentlich das Maß der Dinge im Gambenspiel in Frankreich. Es gibt noch die andere Gestalt, das ist Antoine Forqueray. Aber so die Basis der Technik, Verzierungsmethode, die lernen wir alle im Studium über Mare Mare kennen.
0: Das heißt, seine Musik ist nicht nur schön, sondern auch didaktisch.
1: Sehr. Ich denke, aus meiner Sicht gibt es niemanden außer Mare Mare, der so genau aufzeigt, wie man in dieser Zeit Gambe spielen muss. Er gibt uns genaueste Angaben zu Fingersätzen, zu Verzierungen und es ist fast fehlerfrei. Also wenn man sich durch seine Stücke arbeitet und das konsequent tut, dann hat man nachher einen ziemlich guten Stand als Gambist.
0: Thomas Leininger, welche Rolle spielt denn Mare Mare für Sie als Cembalist?
2: Am Cembalo begegnet man dieser Musik natürlich auch immer wieder, einfach in der Rolle als Begleiter. Es ist wundervolle Musik, also neben dem rein spieltechnischen Aspekt war Mare natürlich vor allem auch für seine schönen Kompositionen bekannt. Also er wurde bewundert und auch nach seinem Tode noch immer wieder gerühmt. Aber wie Mare selber auch schreibt, man kann seine Musik nicht nur auf Gamben spielen, sondern auch auf alle Arten anderer Instrumente, so unter anderem auch der Orgel oder dem Cembalo. Also auch hier finden wir dann reichliche Anregungen. Er wird auch immer wieder verglichen mit der großen Figur der französischen Cembalo-Musik, das wäre François Couperin, der ähnlich wie Mare auch ein sehr didaktischer Komponist war. Und das, was Jane Achtmann jetzt schon für Mare erläutert hat, finden wir auch bei François Couperin. Eine extreme Sorgfalt, jedes relevante Detail der musikalischen Sprache möglichst genau zu kodifizieren und zu beschreiben.
0: Jetzt sprechen wir heute über eine Suite für 2 Gamben. Das ist jetzt nicht das ganz Normale. Die meisten Gamben-Suiten von Mare Mare sind für eine Gambe und eine Basso-Continuo-Stimme, also eine Bassstimme, die dann am Cembalo oder an der Laute oder an was auch immer für ein Instrument oder im ganzen Ensemble eben mit Akkorden ausgeziert wird. 2 Gamben am Hof von Ludwig XIV. Jane Achtmann, in welcher Lebenswelt war diese Musik damals? Wo wurde die gespielt und gehört?
1: Die Gambe war ein sehr beliebtes Instrument am Hof. Zeitweise unterhielt Louis XIV. Gar 6 Hofgambisten. Die konnten kleine Konzertchen spielen, einfach zum Abendessen auftreten und Musik von sich geben. Es war ein sehr musikalischer Hof.
0: Und diese Kombination mit 2 Gamben, hat das auch etwas mit so einer Schüler-Lehrer-Kombination zu tun? Wie wir es ja auch aus diesem Film Die siebte Seite kennen, wo Mare Mare als erstes gezeigt wird, eben als Schüler, als Gambenschüler von Sainte-Colombe?
1: Also einerseits gibt es tatsächlich eine Tradition von höfischen Schülern mit professionellen Lehrern. Das gibt es wirklich, das kennen wir auch aus Berlin. Andererseits ist es aber auch so, dass das Duo-Spielen als virtuose Form immer schon neben dem Solospiel besteht. Es werden die technischen gleichen Ansprüche gestellt. Das heißt, Duo-Spielen als Musikform mit dem Auftritt der Gambe als solistisches Instrument ist das normal.
0: Wir beschäftigen uns jetzt eben mit der Suite Nummer 6 aus diesem ersten Gambenbuch. Sie steht am Schluss dieses Gambenbuchs, umfasst ganze 10 Sätze, ganz verschiedene Tanzsätze. Und wir beginnen nicht mit dem Anfang, denn das ist ein langsames Prälude, sondern mit dem dritten Satz, das ist die Courante. Thomas Leininger, was hat die Courante für Eigenschaften? Vielleicht als kurze Höreinführung, auf was können wir achten?
2: Also zunächst ist die Courante ein Tanz, im Gegensatz zu Allemande, dem ersten Satz einer Suite, auch ein Tanz, der wirklich getanzt wurde. Allemanden wurden nicht getanzt. Zudem war die Courante offensichtlich einer der Lieblingstänze von Ludwig XIV. Also man hat damals nicht nur tanzen lassen, sondern selber eifrig getanzt und das wohl auch auf einem sehr hohen Niveau. Nun ist die Courante durch einen noblen Charakter ausgezeichnet, der in den Quellen auch als sehr positiv beschrieben wird. Also bei Matheson lesen wir, dass die Courante Ausdruck einer süßen Hoffnung sei, herzhaft, verlangend und erfreulich. Und ja, seien wir gespannt, was uns die Aufnahmen in diesem Sinne zu bieten haben.
0: Ja, das machen wir jetzt. 5 Aufnahmen habe ich ausgewählt von dieser Suite. Es gibt noch ein paar mehr, aber keine Unmengen, wie es jetzt vielleicht bei anderen Komponisten der Fall ist. 5 Aufnahmen hören wir jetzt. Im Vergleich in der ersten Runde sind noch alle dabei. Und nach der ersten Runde werde ich Sie dann bitten, 2 Aufnahmen abzuwählen. Und dann gehen wir mit 3 Aufnahmen weiter in die zweite Runde. Dort hören wir dann ein langsames Stück. Und in der dritten und letzten Runde werden wir wieder eine Aufnahme weniger hören. 2 sind es dann noch in der Schlussrunde und vielleicht werden wir dann einen Sieger haben, eine Siegeraufnahme heute hier aus dieser Auswahl. Aber jetzt beginnen wir mit der Courante von Marais, Aufnahme 1.

Die Courante aus der Suite Nummer 6 in G-Dur von Mare Marais für zwei Gamben und Basso Continuo. Ein Stück aus dem ersten Gambenbuch von Mare Marais. Und ich schlage vor, wir hören direkt Aufnahme 2 im Anschluss.

0: Aufnahme 2 war das mit der Courante. Jane Achtmann, jetzt haben wir zwei verschiedene Varianten von dieser Courante gehört und auch mit zwei verschiedenen Aussetzungen des Basso Continuo mit verschiedenen Instrumenten. Ganz kurz Ihr erster Eindruck zu diesen beiden Aufnahmen.
1: Ich musste spontan überlegen, eine Courante ist ja eigentlich ein Tanzsatz und er spielt ganz stark mit der rhythmischen Vielfalt in den Dreiern, also entweder mit 1, 2 oder 1, 3, 1, 3 oder Hymiolen. Die erste Aufnahme war mit einem unglaublichen Wohlklang bestückt, sehr linear, sehr lieblich.

0: Ich würde gerne noch weitere Aufnahmen hören, bevor ich mich da irgendwie festlege. Aber dieser Unterschied in der rhythmischen Ausgestaltung, das war frappant.
1: Thomas Leininger?
2: Ja, das ist auch mein erster Eindruck. Ein bisschen was zum Charakter der Courante hatte ich ja schon aus den Quellen zitiert. Das herzhafte, freudige der Courante habe ich mehr in der zweiten Aufnahme gehört, eben auch, weil sie mehr auf einen tänzerischen Rhythmus hin angelegt war, das Tempo auch etwas flüssiger war. Die erste Aufnahme habe ich als sehr vokal, kantabel, vielleicht eher sehnsüchtig als hoffnungsvoll empfunden. Die Molltrübungen, die diese Musik ja auch hat, wurden hier sehr ausgekostet. Beide Aufnahmen haben ihre Qualitäten. Grundsätzlich würde ich den Charakter der Courante eher in der zweiten Aufnahme finden.
1: Nun ist ja die Courante zweiteilig aufgebaut. Es gibt einen A-Teil, der wiederholt wird, und einen B-Teil, der auch wiederholt wird. Wie unterschiedlich spielt man denn diese Wiederholungen? Also ist es Aufgabe der Interpreten, da ganz viele Verzierungen zu machen, oder ist das eine Frage des Geschmacks?
2: Gute Frage. Also wir haben aus der französischen Musik immer wieder mal Belege für ausgeschriebene Double, also quasi Wiederholungen, ausgeschriebene Verzierungen für die Wiederholungen. Wobei hier die Frage ist, soll man direkt bei der ersten Wiederholung diese Verzierungen anbringen oder soll man das machen, was man damals eine Grande Reprise nannte, also quasi nach dem Spielen der beiden Teile nochmals das gesamte Stück spielen, aber jetzt noch mit zusätzlichen Verzierungen. Ich denke, hier sind verschiedene Möglichkeiten denkbar, wobei man natürlich als Solist größere Freiheiten und Möglichkeiten hat, als wenn man zu zweit spielt. Also hier ist man mehr gebunden an die jeweils zweite Stimme, muss mehr Rücksichten nehmen. Ich denke, hier sind die Freiheiten eingeschränkter, oder man müsste eben auch das zu zweit sehr genau vorher ausarbeiten und vielleicht weniger spontan improvisieren.
0: Ich denke, die Möglichkeiten sind dann im Duo spontan auch mehr mit Fragen von Timing, Lautstärke als mit wirklich diminuieren in dem Sinne. Und das hat man auch gehört. Also bei der ersten Aufnahme gab es dann auch etwas mehr Freiheiten bei der Wiederholung, kleine Verzögerungen. Sie haben sich bemüht, die Wiederholung nicht gleich zu spielen.

0: Aufnahme 3 mit der Courante für zwei Gamben und Basso Continuo aus der Suite Nummer 6 in G-Dur von Mareux Marais. Ein Stück aus dem Premier Livre, also dem ersten Gambenbuch. Thomas Leininger, Sie haben vorhin erklärt, die Courante war ein Tanz, zu dem man auch tatsächlich getanzt hat, auch in Instrumentalversionen oder zu Instrumentalversionen. Wäre das auch bei diesem Tempo möglich gewesen?
1: Gute Frage. Ich selbst bin kein professioneller Barocktänzer und die Meinungen über das, was tanzbar ist oder angenehm zum Tanzen, gehen natürlich auch auseinander. Relativ, sagen wir, objektive Informationen haben wir aber aus den uns überlieferten Tempoangaben zur französischen Barockmusik, denn interessanterweise hat man sich schon über 100 Jahre vor Erfindung des Metronoms, gerade in Frankreich, sehr darum bemüht, Tempi exakt dokumentieren zu können und das mit Hilfe eines Pendels getan, dass wir uns einfach als ein quasi auf den Kopf gestelltes Metronom vorstellen können. An einer Schnur pendelt ein Gewicht und je nach Schnurlänge ergeben sich unterschiedliche Tempi. Und solche Tempi sind auch für die Courante überliefert. Die sind nicht alle exakt genau gleich, aber sie geben ein gewisses Spektrum, innerhalb dessen sich der Tanz offensichtlich bewegt hat. Und ich denke, in diesem Spektrum müsste man auf die Suche gehen, was für die jeweilige Courante, die man spielt, vielleicht am passendsten wäre oder sich zumindest davon inspirieren lassen. Zurück zu unserer Aufnahme, die bewegt sich jetzt hier quasi unterhalb des unteren Randes dieses Spektrums. Es ist eine sehr schöne Aufnahme, sehr detailverliebt, verhältnismäßig ruhig, aber dafür auch sehr kantabel. Vom Charakter her hätte man so etwas in Frankreich vielleicht languissant genannt oder avec longueur, also schmachtend bis ein bisschen leidend. Es ist sehr angenehm zu hören. Aber eben, ob der wirkliche Tanzcharakter der Courante getroffen ist, wäre jetzt eine andere Frage.
0: Tene Achtmann?
2: Ich unterstreiche die Meinung von Thomas. Tatsächlich ist es wirklich nicht sehr tänzerisch. Was ich aber positiv anmerken muss, diese Variante ist vom Duospiel eigentlich am besten. Es ist ja auch immer das Problem, bei dieser Musik mit allen Verzierungen sie rhythmisch unterzubringen. Wenn man das dann auch noch zusammen machen muss mit derselben Geste im Zusammenspiel, wird es relativ schwierig. Und der Takt 3 auf 1 war bisher immer etwas schwierig im Zusammenspiel. Wie kriege ich meinen Triller zusammen mit der Akkordbrechung des Kollegen? Und das war jetzt die erste Aufnahme, die das überzeugend geschafft hat.

0: ebenso der Schlusston ist extrem gut zusammengelöst, wie man da ins Nichts verschwindet, gemeinsam. Also vom Zusammenspiel sehr überzeugend, vom Gestus etwas langsam und, wenn ich ganz ehrlich sein darf, auch etwas langweilig.
1: Zwei Aufnahmen haben wir noch hier in der ersten Runde in der Diskothek. Gehen wir weiter zu Aufnahme 4.

0: Jane Achtmann, jetzt hier in der vierten Aufnahme haben wir ja ein richtiges Duo gehört. Zwei Gampen ohne Basso Continuo. Darf man denn das einfach, die Basso Continuo-Stimme, weglassen?
1: Naja, da gibt es natürlich historisch was Interessantes zu erzählen. Als Marais seinen Band rausgab mit den Solostücken, war am hinteren Ende davon die Duostücke. Und er gab schlichtweg die Bassstimme dazu erst 3 Jahre später raus. Was sollte man denn in diesen 3 Jahren machen? Und da diese zweite Stimme auch immer die Bassfunktion übernimmt, die Gampen spielen im Wechsel einmal die obere Stimme, einmal die untere, wie man gehört hat, es stört nicht wirklich. Man kann es ohne Continuo spielen. Ich denke, vorgesehen war die Continuo-Stimme, aber es ist, wie man hört, eine valable Lösung.

0: Und ansonsten, wie hat Ihnen auch von den Gampen her diese Aufnahme gefallen?
1: Ich war einerseits fasziniert, andererseits ein bisschen irritiert. Die Spieler haben sehr viel mit Überpunktierungen gearbeitet. Das heißt sehr viel da, da, da, da, da, da, da, da, da, da.
0: Also gleichzeitig die längeren Töne etwas länger und die kürzeren noch kürzer.
1: Genau,

0: Gleichzeitig gab es sehr kantable Momente als Kontrast. Es war extrem unterhaltsam zum Hören. Es wirkte für mich etwas affektiert, so ein bisschen ein großes Drama gemacht. Aber es hatte eine gewisse Spannung und eine gewisse lebhafte Spielfreude dabei. Auch hier, ich würde eigentlich gern eine weitere Aufnahme dieses Duos hören, bevor ich mich entscheide.
1: Thomas Leininger, Sie haben ja vorhin gesagt, andere Aufnahmen waren eher kantabel, so gesanglich. Jetzt haben wir was ganz anderes gehört, oder? Es war sehr kurz gespielt alles.
2: Ja, spannend. Also man kann recht viel zu dieser Aufnahme sagen, beziehungsweise im Vergleich der bisherigen Aufnahmen. Einerseits hat die Aufnahme auch ein relativ langsames Grundtempo wie Aufnahme 3 und doch durch die gänzlich andere Spielart ist der Charakter wie ausgewechselt. Also das, was Jane schon so schön beschrieben hat, die Artikulationsfreude oder auch Abwechslung der Artikulation ist mir durchaus positiv aufgefallen. Also dass man gesprungene Noten auch wirklich kurz spielt und eher verbunden, stufenweisende Melodien dann kantabel zusammenhängend oder coulant, wie man das nannte, fließend.

gleichzeitig eben das Affektierte, das schon erwähnt wurde, das durch diese fast etwas übertriebene Herausarbeitung von Gegenakzenten gegen den Takt erreicht wurde, da bin ich nicht ganz überzeugt. Also dieser Akzentwechsel zwischen einem 3/2 und 6/4-Takt ist zwar schon typisch für die Courante, aber ich denke, der Effekt sollte weniger affektiert sein, sondern mehr einen schwebenden, tänzerischen Charakter erreichen. Also hier würde ich sagen, vielleicht un peu trop recherché, etwas zu gesucht.

Eine Aufnahme haben wir noch hier in der ersten Runde in der Diskothek. Hören wir jetzt in Aufnahme 5 die Courante für zwei Gamben und Basso Continuo.

0: Die fünfte und letzte Aufnahme hier in der ersten Runde in der Diskothek mit der Courante für zwei Gamben und Basso Continuo von Marin Marais aus seiner sechsten Suite aus dem ersten Gambenbuch. Ja, ein ganz langer Titel, aber jetzt war es ein ganz kurzes Stück, Thomas Leininger.
1: Ja, es ist doch immer wieder spannend, auf wie viele unterschiedliche Arten man dasselbe Stück spielen kann. Es gab Unterschiede und Gemeinsamkeiten. Jetzt hier eine Aufnahme, die sich wirklich an der obersten Tempogrenze bewegt, vielleicht eigentlich auch schon über das Ziel hinausschießt, zumindest anhand der Quellenlage. Und vielleicht auch, um das zu sagen, damit ich nicht immer nur als der Mahner für schnellere Tempi gelte, sondern auch mal sage, vielleicht war das jetzt eher zu schnell. Geblieben ist das etwas Affektierte, also sehr pointiert. Jetzt nach wie vor sehr starke Akzente, zum Teil auch richtig gerissene Akkorde. Im Generalbass haben wir nun auch passend dazu eine Gitarre als Generalbassinstrument gehört. Auch das würde ich mit einem kleinen Fragezeichen versehen.
0: Gab es das damals nicht am Hof von Ludwig dem 14.?
1: Nicht unbedingt als Generalbassinstrument für die Kammermusik. Als nobles Soloinstrument, also Louis XIV hat selber gerne Gitarre gespielt, aber er hat sicher nicht zur Gitarre gegriffen, um seinen Gambisten zu begleiten. Also hier sind wir ein bisschen in einer Barockmode mit Betonung auf Rock gelandet, die ungeachtet aller spieltechnischen Qualitäten, die Jane sicher hervorheben wird, ja, eben einen Kontrast zu den vorigen Aufnahmen darstellt. Meine persönliche Ästhetik würde sich vielleicht auf einem geschmackvollen Mittelweg befinden. Also man weiß von Marais, er hätte gespielt comme un ange, also wie ein Engel.
0: Und das war jetzt eher der Teufel.
1: Genau.

0: Jane Achtmann?
1: Tja, ich lasse mich jetzt hier auf eine Gegenmeinung ein. Mir hat es recht gut gefallen. Ich fand, es hatte Energie, ich habe den Rhythmus gehört und vor allem, was mir sehr gut gefallen hatte, waren die Schlusstakte. Es war endlich so, dass auf dem eigentlichen Schlusston war die Betonung und der darauf folgende Akkord. Es ist nämlich bei Marais immer typischerweise ein riesengroßer Schlussakkord. Und da weiß man als Gambist immer nicht so richtig, was soll ich damit machen? Irgendwie muss ich den unterbringen. Aber dann habe ich eine blöde Betonung auf einer leichten Zeit. Und die haben es wirklich geschafft, diesen kleinen leichten Akkord hinten dran zu stellen. Es war dann dim, da, da, da. Obwohl sie auf diesem letzten Ton 6 Töne unterbringen mussten. Alle beide. Das heißt, ich war bei aller Energie mal ganz begeistert, das mal zu hören. Mir hat es Spaß gemacht. Ich würde bei diesem Duo gerne weiterhören.
0: Ja, jetzt sind wir am Ende der ersten Runde angelangt. Wir haben 5 Aufnahmen gehört und um weiterzugehen, müssten wir uns von 2 Aufnahmen verabschieden. Ich fasse noch einmal kurz zusammen, was Sie beide in der ersten Runde zu diesen 5 Aufnahmen gesagt haben. Aufnahme 1 ist Ihnen sehr vokal und kantabel erschienen, also ein eher langsames Tempo, ein sehnsüchtiger Charakter. Dafür aber gambistisch vom Duo-Aspekt her sehr schön zusammenmusiziert und vor allen Dingen auch verziert in den Wiederholungen. Aufnahme 2 war ein schnelleres Tempo, ein tänzerischerer Charakter, eher herzhaft und freudig vom Gestus, lebendig, ja, die Courante als Tanzsatz kam hier mehr zum Tragen. Dann Aufnahme 3 war wieder eine eher langsamere Interpretation, nicht so tänzerisch, aber dafür vom Duospiel eines der besten, haben Sie gesagt, Jane Achtmann. Sie haben ja sehr ruhig und kantabel gespielt, aber auch sehr sorgfältig, fast ein bisschen detailverliebt, haben Sie gesagt, Thomas Leininger. Aber ein tolles Zusammenspiel von diesem Duo mit der Basso Continuo-Stimme. Dann Aufnahme 4, das war die Einspielung ohne Basso Continuo, einfach 2 Gamben als Duo, was durchaus auch eine Variante sein kann. Ein langsames Grundtempo, aber durch die Artikulation viel schneller vom Gestus. Man empfindet es beim Hören als schneller, weil es einen tänzerischen Charakter dadurch bekommt, dass die Noten kürzer gespielt werden. Und dieser Eindruck entsteht auch dadurch, dass quasi überpunktiert wird. Also die langen Töne werden etwas länger gehalten und die kurzen noch kürzer gespielt. So bleibt man im Rhythmus, aber es klingt alles etwas zackig.

0: Und die letzte Aufnahme, die war vermutlich die schnellste hier in dieser Auswahl. An der obersten Tempogrenze oder darüber hinaus, haben Sie gesagt, Thomas Leininger. Sehr pointiert gespielt, aber vielleicht auch etwas affektiert fanden Sie Barockmode mit Betonung auf Rock. Aber Ihnen hat es gefallen, Jane Achtmann, eine tolle energetische Aufnahme mit auch ganz viel Raffinesse im Gampenspiel. Ja, da bin ich ja mal gespannt, auf was Sie sich einigen, auf welche drei Aufnahmen für die zweite Runde, wo wir dann einen Langsamsatz hören werden.
1: Also für mich ist relativ klar, dass wir die zweite Aufnahme mitnehmen müssen und auch die fünfte. Auch für mich relativ klar ist, dass die dritte mir doch ein wenig langweilig war bei allem guten Zusammenspiel. Ich tendiere die daraus zu nehmen. Und bei der 1 und 4 bin ich mir einfach nicht sicher. Da finde ich ja dieses Affektierte nicht unbedingt toll. Könnte mir aber vorstellen, dass es noch interessant wird, wie die zusammenspielen.
0: Bei der 4.
1: Bei der 4. Und bei der 1, ich fand es einen schönen ersten Eindruck. Es hat jetzt im Quervergleich nicht unglaublich ausgestochen nach oben. Aber es hat auch nicht große Mängel. Es ist mir unklar, wie sich das weiterentwickeln wird. Ja, Thomas, wie siehst du es?
2: Ich finde das auch sehr schwierig. Also einfach finde ich, mich auf die 2 zu einigen. Die wäre jetzt auch bei mir auf jeden Fall in die nächste Runde gelangt. Wenn es denn die 5 sein muss, die wir weiter anhören, würde ich mich gegen Nummer 4 aussprechen. Und wenn ich mich dann noch zwischen 1 und 3 entscheiden müsste, hat 1 den Nachteil, dass sie jetzt in meinem Hörgedächtnis schon am weitesten zurückliegt. 3 hatte immerhin den Vorteil, dass sie extrem geschmackvoll und im Detail schön gespielt war. Mhm. Also 2, 5, 3 vielleicht.
1: Also Thomas, wenn ich es richtig höre, die 4 würdest du wirklich ganz gerne kippen, oder?
2: Mhm.
1: Dann kippen wir sie doch, damit kann ich leben. Es war mir wirklich sehr affektiert. Und zwischen 1 und 3,
2: Also 3 war einfach...
1: Es war gut zusammen, es war richtig gutes Zusammenspiel.
2: Niveau einfach...
1: Es war richtig gut zusammengespielt, es schien mir einfach ein bisschen langweilig. Wir hören doch als nächstes jetzt...
0: Das Tombeau.
1: Komm, dann lassen wir doch nochmal die 3 drin, weil...
2: Vielleicht
0: langsam sind sie ja schon, das können sie vielleicht.
1: Vielleicht können sie ganz traurig zusammenspielen, das ist nämlich eine rechte Leistung. Also wir schauen mal, was sie im Tombeau bieten. In dem Fall nehmen wir doch lieber die 3 auf der Chance, dass sie sehr gut Duo spielen.
0: Wunderbar, dann haben Sie sich beide geeinigt auf die Aufnahmen 2, 3 und 5. Mit denen gehen wir weiter in die zweite Runde. Und wir verabschieden in Ehren Aufnahme 1 und Aufnahme 4. An dieser Stelle kann ich auflösen, wer da gespielt hat. Haben Sie eine Vermutung?
1: Nein, wie immer nicht.
0: Aufnahme 1 ist die neueste Einspielung von diesen Werken vom ersten Gampenbuch von Marin Marais. Hier spielt ein französisches Ensemble und der erste Gambist ist japanischstämmig, Atsushi Sakai ist das. Die zweite Gambe wird von einer Frau gespielt, Marion Martineau, und am Cembalo spielt Christoph Rousset. Diese Einspielung ist 2021 beim Label Aparté erschienen. Und Aufnahme 4, das ist eine ältere Einspielung mit einem kanadischen Ensemble, einem Ensemble aus Montreal. Les Voix Humaines heißt dieses Ensemble und hier spielen die beiden Gambistinnen Susie Knepper und Margaret Little. Und diese Einspielung ist 1995 beim Label CBC Records erschienen. Kennen Sie die beiden Ensemble? Sagt Ihnen das was?
1: Les Voix Humaines hat natürlich eine ganz große Leistung für die Gampenmusik gemacht. Das ist ein Duo, was schon, ich glaube, mindestens 20, wenn nicht 30 Jahren als Duo spielt. Und das hat man gehört. Die spielen extrem gut zusammen. Und die haben, was die Duo-Literatur angeht, glaube ich, fast alles aufgenommen, was es aufzunehmen gibt überhaupt. Also ein sehr langjähriges, etabliertes Gampenduo, eben sehr gut im Duo. Das andere, ja, ich kenne die zwei Gambisten nicht persönlich, aber vom Namen, das sind gute Gambisten. Das war allerdings die erste Aufnahme, die ich von ihnen gehört habe.
0: Wir machen also weiter mit den Aufnahmen 2, 3 und 5 hier in der Diskothek auf SRF 2 Kultur. Am Mikrofon ist Jenny Berg und meine beiden Gäste hier im Studio sind die Gambistin Jane Achtmann und der Cembalist Thomas Leininger. Wir beschäftigen uns heute mit einer Suite von Mare Marais, eine Suite mit ganz vielen Sätzen. Sie ist geschrieben für zwei Gamben und Basso Continuo und jetzt machen wir einen Sprung ans Ende dieser Suite, quasi darüber hinaus. Es gehört tonartlich dazu, das Stück, was wir jetzt hören werden. Und es ist direkt danach notiert, aber man kann es auch einzeln spielen. Es ist ein Tombeau. Ein Tombeau für Monsieur Meliton. Das war ein Musiker. Man weiß nicht genau, welcher Meliton gemeint ist. Entweder ein Organist, ein Zeitgenosse von Mare Marais oder ein Gambist. Auf jeden Fall ist Tombeau eine Gattung, die ein Todesstück oder ein Andachtsstück für die verstorbene Person darstellt. Jetzt hier ein Tombeau für zwei Gamben. Thomas Leininger, war das üblich, das für zwei Gamben zu machen? Oder mit welchen Instrumenten hat man überhaupt diese Tombeaus gespielt und komponiert?
2: Es gibt Tombeaus für verschiedene Besetzungen und Instrumente. Also das ist nicht an eine spezielle Kombination gekoppelt. Der Gattung eigen ist ein relativ ruhiger oder sagen wir meditativer Gestus. Das heißt, es sollten Instrumente sein, die interessante Klänge auch über eine längere Dauer entwickeln können, schöne expressive Harmonien entwickeln können. Das erreicht man entweder durch eine mehrstimmige Besetzung oder sonst auch als Solist am Cembalo oder an der Laute, wozu auch dann ein eher improvisierter Charakter der Gattung gehört.
0: Also dezidiert, es ist jetzt kein Tanzsatz, sondern
2: nein,
0: etwas
2: ist,
0: sehr
2: Nein, es ist das Gegenteil, Freies. Gegenteil eines Tanzsatzes sozusagen. Nein, es ist eine extrem vergeistigte, aber auch hochexpressive Musik, die einer speziellen Person gedenkt und natürlich auch gleichzeitig die im Barock sehr gegenwärtige Vanitas-Thematik aufgreift.
0: Also Tombeaus gab es für alle Instrumente. Trotzdem nochmal die Frage vielleicht an Sie, Jane Achtmann, die Gambe. Was war das eigentlich für ein Instrument? Vielleicht kennen es nicht alle von unseren Hörerinnen und Hörern. Wie sieht das Instrument aus und was hatte es für eine Rolle auch am Hof? Was wollte man mit der Gambe ausdrücken?
1: Also die Gambe, wir reden immer von Einzelinstrument, ist ja eigentlich kein Einzelinstrument, sondern eine ganze Familie mit verschiedenen Größen. Eine Diskantgambe, eine Altgambe und eine Bassgambe. Wenn man sich das so entsprechend der Geigenfamilie vorstellt, etwa mit der Stimmlage von einer Geige, einer Bratsche und einem Cello. Nun ist es so, dass diese Instrumentenfamilie tritt in Toto als Ensemble auf, aber es kristallisiert sich vor allem die Bassgambe als Soloinstrument heraus. Und das ist nun in Frankreich größtenteils der Fall. Es gibt auch noch die ganz kleine in Frankreich, die Pas-dessus.
0: Die ist noch mal kleiner als
1: die Diskantgambe, also noch mal höher. Das ist dann wirklich obere Geigenlage. Und diese zwei Instrumente werden mit Vorliebe in Frankreich gespielt, also die Extreme. Und was auch interessant ist, in Frankreich, das Instrument hat üblicherweise 6 Saiten. In Frankreich kommt die 7. Saite in die Tiefe hinzu. Also es spielt dann wirklich bis zum tiefen A runter als Relation. Das Cello hat ein tiefes C, das heißt nochmal eine Terz tiefer. Und hier kommen wir vielleicht zum Tombeau zurück.
0: Die Gambe ist tiefer als das Cello, das zu präzisieren.
1: Die Gambe ist tiefer als das Cello, aber auch höher. Also die Bassgambe geht wirklich in alle Extreme. Die solistischen Lagen einer Bassgambe, da ist man mit der Bratsche, zum Teil auch mit der Geige gleich auf. Und in die Tiefe kommt man tiefer als ein Cello. Also ein Instrument mit einer unglaublichen Stimmumfang. Dann aber, wie soll man es denn spielen? Und dazu haben wir extrem viele Quellen und die sind zum Teil ein bisschen anders, als was wir uns denken. Jetzt haben wir diese wahnsinnigen Stimmumfang, wir haben diese Klangfülle mit ganz vielen Saiten, 7. Wir haben neuerdings Metallsaiten im Bass, also es ist ein bisschen metallischer geworden. Und die Quellen sprechen trotzdem von etwas anderes, als wir erwarten würden. Sie sprechen von Coupe d'Archet, von Bogenschlägen. Und ich habe im Vorfeld zur Aufnahme ein bisschen studiert, wie soll denn eine Gambe klingen? Und auch, wie hat Marais geklungen? Und da sagt man, der hat mit luftigen Bogenschlägen gespielt, ähnlich die Laute oder die Gitarre oder noch eine andere Quelle. Marin Mersenne sagt 1636, dass die Gamme sich fantastisch mischt mit dem Spinett, weil es so perkussiv ist und wie ein Spinett klingt.
0: Aber es gibt ja auch Zitate, die wollen, dass die Gambe die menschliche Stimme nachahmt.
1: Ja, aber die Mehrzahl sagt perkussiv und die dritte sogar noch. Ja, also es ist im Gegensatz zum Geigen. Die Geigen sollen linear sein und die Töne verbinden. Die Gamben, die sollen eher perkussiv, luftig spielen, alles in der Luft. Und dann geben sie noch in großem Detail die Arten von Bogenstrichen an. Es gibt im Minimum 6, die alle beschreiben. Und was einem auffällt, ist die Vielfalt der Klanggestaltung. Also da geht's los mit Crescendo spielend, kurz artikuliert, getragen oder gezogen Töne, auftaktig in den nächsten Ton spielend, mit einer Mehrzahl von Artikulationen unter einem Bogenstrich. Und da unterscheidet man, ob es 2 sind, double Expression, oder ob es mehrere sind, exprimé, jeté. Das heißt, was auffällt, ist, dass man eine Vielzahl von verschiedenen Formen und Bogenstrichen verwenden soll, mit einem grundsätzlich luftigen Ansatz. Perkussiv luftig und dann noch vielfältig. Also es kommt extrem auf die Ausgestaltung an.
0: Das haben wir ja jetzt auch gehört in der ersten Runde bei der Courante. Da gab es eine große Vielfalt an diesen Bogenstrichen. Jetzt im Tombeau kommen eher die langsamen, getragenen, gebundenen Töne zum Einsatz, oder?
1: Ich gehe davon aus, aber was ich vor allem hoffe, ist, dass die Vielfalt der Verzierungspraxis zu hören sein wird. Marais unterscheidet 2 Sorten von Vibrato, die eine mit dem Finger, die andere mit der Hand, und er hat verschiedene Zeichen dafür. Er unterscheidet ganz viele verschiedene genau notierte Verzierungsformen, vom Triller über den Mordent, über die Appoggiatur. Und im Tombeau werden wir ganz viel Gelegenheit haben, diese verschiedenen Verzierungen in ihrer Ausgestaltung zu hören.
0: Ja, das sieht man auch hier in den Noten, die wir hier vorliegen haben. Da sind ganz viele Zeichen drin und wer das spielen möchte, der braucht erstmal eine Bedienungsanleitung.
1: Die gibt uns Marais auch. Im ersten Buch gibt er ganz genaue Anweisungen, wie seine Verzierungszeichen gespielt werden sollen.
0: Genau. Das hören wir jetzt gleich in der zweiten Runde mit dem Tombeau. Ganz kurz noch zur Präzisierung. Jane Achtmann, Sie haben es gerade angesprochen, die tiefen Saiten sind Metallsaiten. Sie meinen aber mit Metall umsponnene Darmsaiten, oder?
1: Genau, Entschuldigung, das war etwas ungenau. Alle Saiten haben im Minimum Darm und bei den unteren Saiten kommt eine Umspinnung hinzu, die zum Teil offen auf dem Darm aufliegt. Das ist eigentlich die beste Beschreibung, die wir dafür haben. Und das führt dazu, dass einfach in die Tiefe des Instruments ein metallischer Klang auftritt, der aber durch die vielen Saiten auch generell zu hören ist. Es ist ein sehr klangvolles, resonierendes Instrument.
0: Und diese tiefe Saite wird auch jetzt zum Einsatz kommen hier im Tombeau für Monsieur Meliton, der vermutlich ein Gambist war. Jetzt hat Marais dieses Tombeau geschrieben für 2 Gamben und Basso Continuo. Und wir hören jetzt den Anfang dieses Tombeaus. Es ist sehr lang, zu lang für unseren Ausschnitt. Wir hören etwa 3 Minuten von diesem Tombeau und beginnen mit Aufnahme 2.

0: Aufnahme 2 war das mit dem Beginn des Tombeaus für Monsieur Meliton von Mare Marais. Eine Trauermusik. Jane Achtmann, wie hat Ihnen dieses Trauerstück gefallen in Aufnahme 2?
1: Also, es war, wie auch bei der ersten Runde, ein ziemlicher Wohlklang und ein schöner Klang. Mir ist gerade am Anfang aufgefallen, dass eben die Verzierungen nicht befolgt wurden. Und ich fand, da hat man eine kleine Chance verpasst. Und zwar im Takt 1 steht ein Mordent, im Takt 2 ein Triller. Mordent ist einfach zum Hören ein Tonwechsel, didla. Und ein Triller ist eine längere Sache, didla, didla, didla. Also schwer zu machen auf dem Mikrofon. Und wenn man diese zwei Verzierungen wirklich befolgen würde, dann hätte dieses erste Motiv eine unglaubliche Stärke und eine Vielfalt. Und so klingen der erste und der zweite Takt fast gleich.

Und mir schien auch allgemein, ich hätte vielleicht ein bisschen mehr Drama erwartet, ein bisschen mehr Schluchzen, Seufzen, Unglück und etwas mehr Vielfalt. Auf Takt 30 kam dann ein Einschnitt und ein dramatischer Moment. Aber bis dahin war es vor allem eine lineare Angelegenheit. Sehr schön zum Anhören, sehr angenehm, aber es hat mich jetzt nicht wirklich getroffen.

0: Thomas Leininger?
1: Ja, ein bisschen ging es mir ähnlich. Also die persönliche Berührtheit hat sich trotz aller Trauer, die in der Komposition steckt, noch nicht so wirklich eingestellt. Also das Tempo sehr getragen, sehr langsam, wie es auch sicherlich für so ein solches, für eine solche Begräbnismusik angemessen ist. Aber das, was Jane erwähnt hatte, der klagende Aspekt, der doch einen gewissen aktiven Gestus manchmal erfordert, der könnte vielleicht doch ein bisschen mehr präsent sein. Man muss vielleicht dazu wissen, dass es auch alternative Titel zum Genre Tombeau gibt. Mhm. Einer davon wäre Plaint, also die Klage, wirklich die Todesklage, die sich hier ein bisschen statisch für mich gestaltet hat. Gleichwohl, das Lineare war höchst professionell ausgeführt. Also mir ist auch aufgefallen, dass immer schön zwischen einer führenden und einer begleitenden Stimme in der Balance unterschieden wurde. Also man konnte der wichtigen, sich durchziehenden Linie jeweils sehr gut folgen.

0: Also insofern spieltechnisch schon auch als Duo sehr gekonnt ausgeführt.
1: Aber die Tränendrüse ist noch nicht aktiviert, entnehme ich Ihren beiden Voten. Es könnte noch mehr Berührung hervorgerufen werden. Dann hören wir doch mal, wie das Aufnahme 3 schafft.

0: Aufnahme 3 mit dem Anfang des Tombeau für Monsieur Meliton von Marin Marais. Zwei Gampen haben wir gehört und eine Basso Continuo-Stimme. Vorhin war das eine Laute in Aufnahme 2, jetzt in Aufnahme 3 ein Cembalo, Thomas Leininger. Hat Ihnen das gut gefallen?
1: Ja, es ist wahrscheinlich auch eine Frage der Konstanz. Also wenn man die ganze Suite aufnimmt in einer Besetzung, dann ist auch beim Tombeau das Cembalo, wenn man es vorher schon hatte. Also insofern ist das jetzt weniger eine Frage des Gefallens, sondern der grundsätzlichen Entscheidung, die man trifft. Und beides ist belegt. Also man kann sowohl am Cembalo als auch an der Theorbe den Generalbass ausführen. Hier war das Cembalo zu Anfang in der Balance relativ vordergründig. Also vor allem, wenn man dann nur einen einzigen Ton auf dem Cembalo spielt, dann kriegt dieser Ton natürlich dann auch nochmal so eine riesige Bedeutung, dass er fast mehr hervortritt, als wenn man einfach einen sanften Akkord gespielt hätte.

0: Gut, aber das ist eine andere Frage. Ansonsten hat der Cembalist oder die Cembalistin auch sehr viele sehr, sehr schöne und fantasievolle Akkordbrechungen gespielt. Insgesamt eine Aufnahme, die, ich denke, mehr emotionale Reaktionen hervorruft. Also sie ist voller Licht und Schatten, wie man damals vielleicht gesagt hätte. Oder auch warme Klänge und wieder kalte. Also das fand ich sehr schön und hat mich in jedem Moment eingeladen, wirklich weiter zuzuhören und auf den nächsten Takt gespannt zu sein. Auch wenn das Ganze einen insgesamt wirklich einen sehr meditativen, fast zelebrierenden Gestus hat. Aber wenn man so mit den Klängen zaubern kann, warum denn nicht?
1: Den Achtmann?
2: Ich kann diese Meinung größtenteils unterschreiben. Mich hat es auch trotzdem doch durchaus langsamem Tempo immer wieder fasziniert, berührt. Vielleicht noch zusätzlich zu sagen, es wurde unglaublich gut mit Dynamik gespielt und die Dissonanzen wurden richtig schön zelebriert. Und hier konnte ich auch endlich was hören, was sehr speziell ist am Marais. Er unterscheidet ja, wie gesagt, zwischen zwei Sorten des Vibratos, zwischen der sogenannten Plainte und dem Pincé oder Flattement. Das sind einfach technisch anders ausgeführte Vibrati und sie hören sich wirklich anders an, eine ganz große Besonderheit dieser Musik. Und man konnte ein Plant hören in Takt 17, fantastisch ausgeführt.

0: Und sie waren anders. Und es waren zwei verschiedene Sorten des Trauerns. Also das war ganz schön zu hören.
1: Und mit den Verzierungen, das haben Sie bei Aufnahme 2 so schön erklärt, was da fehlt oder was einem entgeht, wenn man es nicht richtig macht. Wie war das hier?
0: Ja, auch schon wieder so. Die haben irgendwie dieses Gefühl, das Mordent müsste man verlängern. Sie können nicht einfach auf diesem ersten Ton stehen bleiben.

0: Ich weiß nicht warum, es ist noch interessant. Ich bin sehr gespannt, was die dritte Aufnahme da macht.
1: Unsere dritte Aufnahme hier in der zweiten Runde in der Diskothek ist die Aufnahme Nummer 5. Und die hören wir jetzt auch noch einmal mit dem Beginn des Tombos.

0: Die fünfte und letzte Aufnahme hier in der zweiten Runde in der Diskothek mit dem Beginn des Tombos für Monsieur Meliton von Marais. Ja, zwei Gamben und war das jetzt hier wieder eine Gitarre oder eine Theorbe, die wir hier im Basso Continuo gehört haben?
1: Ich hatte gesagt Theorbe, aber ich war so ergriffen von den Gamben, dass ich ehrlich gesagt gar nicht zugehört habe. Es war eine wahnsinnig schöne Aufnahme. Also sie hatte Linie, sie hatte Gefühl, es war berührend. Alle Verzierungen waren da, es war ein fließenderes Tempo, man konnte den Linien folgen. Und wenn ich auch zurückdenke jetzt an die erste Runde und dass sie da so extrem energetisch unterwegs waren, dieses Duo kann offensichtlich auch den Bogen zum Drama und zur Ruhe spannen. Hat mir sehr gut gefallen.
0: Thomas Leininger, wie hat Ihnen diese fünfte Aufnahme gefallen?
2: Ja, auch sehr gut. Also dem Urteil kann ich mich anschließen. Ich finde sie mit der dritten Aufnahme, also die wir jetzt als zweite gehört haben.
0: Aufnahme 3.
2: Genau, Aufnahme 3, vergleichbar. Ich finde, hier wird auf eine ähnliche Art an das Stück herangegangen, wobei mir persönlich es in Aufnahme 3 noch berührender oder gelungener vorkam. Hier habe ich ähnliche Tendenzen, ähnliches Gestaltungsbedürfnis oder Gestaltungsideen gespürt, aber manchmal noch nicht ganz so zwingend in der Ausführung rübergebracht wie in der vorigen Aufnahme oder umgekehrt manchmal dann ein bisschen zu stark gewollt im Effekt.
0: Zum Beispiel?
2: Zum Beispiel Abtakt 30, wo wir eine Art Exklamatio der beiden Gamben haben, wo hier aber die originalen Bindungen verändert werden, um die Stelle noch effektvoller zu gestalten, rhythmisch, als sie notiert ist.

Und da fand ich Aufnahme 3 auf unmittelbare Art mehr auf der Gefühlsebene berührender und nicht dem oberflächlichen, also sind natürlich immer nur Nuancen oder Tendenzen, Effekt nachspielend.

0: Ich habe da eine leichte Gegenmeinung. Mir hat gerade das Drama da sehr gut gefallen. Ich war ganz überzeugt davon und ich bin nicht ganz sicher mit den Bogenstrichen. Ich glaube, die haben einfach den Bogen abgehoben. Also was ja gemäß den Anweisungen von Marais durchaus auch erlaubt ist, Double Expression.
1: Wie viel Drama verträgt ein Tombeau? Das ist hier die Frage. Wir werden es nicht abschließend beantworten können, aber ich möchte Sie bitten, jetzt sich noch von einer Aufnahme zu verabschieden, damit wir in der Schlussrunde dann einfach noch zwei Aufnahmen im Vergleich haben. Ich habe herausgehört, dass Sie Jane Achtmann Aufnahme 5 favorisieren und Sie, Thomas Leininger, Aufnahme 3. Wollen Sie sich dann von Aufnahme 2 verabschieden?
0: Ich glaube, das ist ein relativ einfacher Entscheid, ja.
2: Ich finde ihn leider gar nicht so einfach. Ja, wenn es nur um das Tombeau ginge, ja. Aber bei der Courante hat mir Aufnahme 2 doch eindeutig besser gefallen oder auch sehr gut gefallen. Und deswegen ist jetzt die Frage, was möchte ich gern bei der Chaconne hören?
1: Genau, die Chaconne wird unser Stück in der dritten und letzten Runde sein.
0: Leider muss ich das auch unterschreiben. Wenn ich meine Notizen anschaue, mir gefiel eben die Zweier auch besser als die Dreier.
1: Bei der schnellen Courante und die Chaconne ist auch eher schnell.
0: Ja, ja. Also die 5 kann ich nicht schmeißen. Das ist für mich nicht verhandelbar.
1: Jeder darf eine aussuchen.
0: Genau.
2: Ach, ist das schwierig. Also würfeln wir? Dann nehmen wir doch Aufnahme 3 und 5 und schauen, was passiert. Sie werden sicher sehr kontrastierend sein in
1: Das wird sehr vermutlich sein, nach dem, was wir bisher gehört haben. Prima, dann gehen wir weiter mit den Aufnahmen 3 und 5 und verabschieden in Ehren Aufnahme 2, die es eigentlich auch fast in die Schlussrunde geschafft hätte. Aber wir müssten uns ja entscheiden. Jetzt kann ich noch einmal auflösen, wer da gespielt hat. Haben Sie eine Vermutung, wer das gewesen sein könnte? Keine Vermutung. Aufnahme 2 ist wieder eine ältere Einspielung aus dem Jahr 1990. Ein amerikanisches Ensemble diesmal, die Smithsonian Chamber Players. Das ist ein amerikanisches Ensemble für historisch informierte Aufführungspraxis, verknüpft mit einem Institut, das musikwissenschaftliche Forschung betreibt und auch eine eigene Instrumentensammlung hat. Die haben ganz verschiedene Ensembles in der alten Musik und hier spielen eben 2 Gambisten und ein Lautenist. Es sind an der Gambe Kenneth Slovic und Jaap Terlinden und an der Laute oder an der Theorbe, an der sozusagen tiefen Laute, spielt Konrad Junghändel. Diese Einspielung ist 1990 bei der Deutschen Harmonia Mundi erschienen. Ja, was sagen Sie zu diesem Ensemble? Ist das heute immer noch so bekannt?
0: Ich habe schon mal davon gehört, aber nicht so richtig bewusst und das ist die ältere Garde definitiv. Also so die angestammte ältere Garde mit Jaap Terlinden und Junghändel.
1: Genau, gerade hier in Europa sind Jaap Terlinden und Konrad Junghändel auch in vielen anderen Ensembles zu erleben. Und ja, spannend, dass wir jetzt hier schon eben quasi im großen Bereich der westlichen Welt Ensembles hatten. USA, Kanada und Frankreich. Dann gehen wir in der dritten und letzten Runde weiter mit den Aufnahmen 3 und 5 hier in der Diskothek auf SRF 2 Kultur. Mara Marais ist unser Thema, eine Suite aus dem ersten Gambenbuch, also seiner ersten Veröffentlichung für die Gambe. Hier eben mit einer Suite für 2 Gamben und Basso Continuo. Und wir vergleichen 5 verschiedene Aufnahmen hier im Studio. Mit mir sind die Gambistin Jane Achtmann und der Cembalist Thomas Leininger. Von den 5 Aufnahmen sind jetzt noch 2 übrig geblieben für die Schlussrunde. Wir hören jetzt einen Ausschnitt aus der Chaconne. Das ist wieder ein eher schnellerer Satz. Ja, und ich habe mich ein bisschen gefragt, was ist eigentlich schwieriger für die Gambe oder auch gerade für ein Duo? Also Jane Achtmann, Sie unterrichten ja auch Gambe an der Musikschule in Könitz. Wie oft kommt das vor, dass Sie so Marais auch unterrichten oder sogar ein Duo mit Werken von Marais?
0: Also Marais gehört eindeutig nicht zu den Anfängerstücken. Ich muss mich jetzt an eine Schülerin erinnern, die als Erwachsene im Alter von 35 Jahren vor, ich glaube jetzt 6 Jahren anfing und sagte, oh, ihr Traum wäre Marais zu spielen. Ja, ihr Traum, ob das jemals wahr wird. Und da sagte ich, naja, wir fangen doch erstmal einfach an mit Gambe spielen, aber ich bin relativ sicher, wenn du dran bleibst, kommst du dahin. Sie spielt jetzt seit 6 Monaten Marais und ist im 7. Himmel. Also 6 Jahre intensives Gampenspiel, jede Woche üben, dann kommt man schon dahin. Aber es ist eindeutig nicht Anfängerliteratur.
1: Und was ist dann schwieriger? Die langsamen Stücke, wo man so sich gut den Bogen einteilen muss, oder die schnellen, wo es mehr um die linke Hand, um die Schnelligkeit der Finger geht?
0: Es ist ja eben eine Kombination aus allem, und das ist das, glaube ich, was es auch nicht zur Anfängerliteratur macht. Man kann das eine nicht ohne das andere. Man muss einerseits den Bogen sehr gut beherrschen, das Instrument sehr gut beherrschen, um auch die langsamen Sätze zu spielen. Aber die linke Hand mit den Fingern und die Koordination, die es braucht, diese Verzierung wirklich genau, perfekt und mit dem Klang koordiniert zu spielen, das braucht schon viel. Also da muss man schon relativ weit sein. Also eben, es braucht eine gute Bogenkontrolle, es braucht eine gute Kontrolle der linken Hand. Ja, aber vielleicht sogar das Wichtigste, es braucht da noch Vorstellungsvermögen.
1: Thomas Leininger, wie war das denn damals am Hof von Ludwig XIV.? Haben da die Hofdamen oder Hofherren auch Gambe gelernt? Oder war das getrennt? Gab es da die Profimusiker und gab es andere Instrumente, die man als Hofdame oder Hofherr gespielt hat?
2: Also ähnlich wie beim Tanz war es so, dass es zwar schon einerseits die professionellen Musiker gab, aber dass die, sagen wir mal, die Herren von Stand oder Damen natürlich auch selber musiziert haben und auch den Unterricht dieser sehr berühmten Musiker, natürlich am Hof wurden möglichst die Besten ihrer Zeit verpflichtet, genossen haben. Also das Niveau der, wir sagen heute, Amateure oder Liebhaber konnte sich durchaus auch auf einem sehr professionellen Niveau bewegen. Und was waren die Instrumente, die man gespielt hat? Eigentlich die, die wir auch heute kennen. Vor allem natürlich die Laute als das vielleicht älteste und nobelste Instrument, aber auch Gambe, Cembalo wurden gespielt. Dass Ludwig XIV. Auch die Gitarre gespielt hat, habe ich schon erwähnt. Bei den Bläsern kenne ich mich nicht im Detail aus, ob jetzt Höfling XY die Traversflöte gelernt hat oder nicht, aber das ist natürlich keinesfalls auszuschließen, also würde ich durchaus annehmen.
1: Und die Hofdamen, durften die auch alles spielen, auch so ein Instrument wie die Gambe, was man ja eigentlich zwischen den Beinen halten muss?
0: Die Diskussion konnten wir noch nicht endgültig klären. Es gibt einfach ein technisches Problem, und zwar hatten die Damen in Frankreich in dieser Zeit extrem große Reifröcke an, und so eine Gambe auf oder zwischen den Reifrock zu klemmen ist doch ein bisschen schwierig. Jetzt ist es so, wir haben relativ viele Bilder und auch Quellen, die uns sagen, dass die Damen alle Pas-de-Suit gespielt hätten, also die ganz kleine Gambe, und davon sieht man auch viele, viele Bilder, wo diese talentierten höfischen Damen dieses Instrument auf dem Schoß spielen, also auf dem Reifrock drauf. Aber eben, das Problem von der Gambe zwischen den Beinen sind wir uns nicht...
1: Also der großen Bassgambe.
0: Der großen Bassgambe zwischen den Beinen sind wir uns nicht ganz klar. Denn einerseits war es natürlich etwas anstößig, wenn eine Frau etwas zwischen den Beinen nahm damals. Andererseits meine Theorie, was macht man mit diesem Reifrock? Es gibt ein Bild. Aber wir finden, dass die Gambe weit vorne technisch schwer zu spielen wäre.
1: Also es ist ein Bild überliefert, auf dem eine Dame, eine Hofdame, eine Gambe spielt. Aber
2: das ist die Tochter von Ludwig XV. Das ist ein sehr prächtiges Gemälde. Mit einer wunderschönen Bassgambe sitzt sie vor einem auch nicht minder schönen Cembalo und präsentiert sich quasi dem höfischen Publikum mit dieser Bassgambe. Also es ist, denke ich, nicht ausgeschlossen, auch wenn es vielleicht
1: weniger üblich war, als die kleine Pas-de-Suit zu spielen. Ja.
0: Also Fazit, wir sind nicht ganz sicher, was das Problem war, warum die Gamben nicht im Übermaß von Frauen gespielt wurden. Reifröcke oder Moral? Wir haben es nicht abschließend entscheiden können.
2: Hat nicht auch eine von Marais Töchtern Gambe gespielt?
0: Ich glaube ja. Also ja, die Gamben, ja, aber welche Größe, wissen wir das?
2: Naja, ich nehme an, Stücke, die er selber auch geschrieben hat. Also
0: in der Öffentlichkeit?
1: Das ist auch noch die Frage, genau, in der Öffentlichkeit oder im stillen Kämmerlein zu Hause. Ja, das werden wir bei einer nächsten Sendung dann auflösen, dieses Rätsel. Wir werden noch einmal hinter die Bücher gehen und das erforschen. Ich schlage vor, wir gehen jetzt noch zum Stück in unserer Schlussrunde zur Chaconne. Thomas Leininger, Sie haben vorhin gesagt, das ist so typisch für die Chaconne, dass die nie aufhören will. Was ist denn das für eine Form?
2: Ja, es ist eine Variationsform, also in einem relativ freien Sinn. Das heißt, es gibt nicht ein fixes Thema, das jetzt immer genau wiederholt oder variiert wird, sondern man könnte sagen, es wird paraphrasiert. Wichtig ist vor allem für die Chaconne eine spezielle Taktart, also ein Dreiertakt, auch ein bestimmter Gestus im Tempo, bestimmte Rhythmen, die typisch sind, und dass eben im Lauf der Chaconne auch verschiedene Rhythmen, verschiedene Patterns, sozusagen Figurationen präsentiert werden, durchgearbeitet werden, die die Affekte und Kontraste auch abwechseln, was für die französische Musik eigentlich auch ein Spezialfall ist. Normalerweise gilt für die französischen Tänzer eine Art, sagen wir mal, übergeordnete Affekteinheit. Die Chaconne darf aber wechseln, sie darf von Dur nach Moll fallen und wieder zu Dur zurückkommen und ganz verschiedene Charaktere präsentieren, zwischen sehr pointiert, kraftvoll oder auch fließend, elegant, melodisch, kantabel. Und es war auch ein Paradestück für Tänzer natürlich, die hier wirklich auch sehr lange ausgearbeitete Solo-Choreografien präsentieren konnten.
1: Also die Chaconne ist wie auch das Tombeau ein sehr langes Stück. Wir hören jetzt den Beginn dieser Chaconne aus der G-Dur-Suite von Mareux Marais aus dem allerersten Gampenbuch. Und ich schlage vor, wir hören beide Aufnahmen direkt hintereinander. Sind Sie einverstanden? Mhm. Und wir beginnen mit Aufnahme 3.

Die Chaconne für zwei, Viola da Gamba und Basso Contino von Marin Marais aus der G-Dur-Suite im ersten Gambenbuch. Und wir hören jetzt nach Aufnahme 3 direkt im Anschluss Aufnahme 5.

0: ein Ausschnitt aus der Chaconne, aus der G-Dur-Suite von Mare Mare für zwei Gampen und Basso Continuo, jetzt hier zum Abschluss in Aufnahme 5. Ja, Jane Achtmann, Ihnen als Gambistin gebe ich das erste Wort in dieser Schlussrunde. Haben Sie schon eine Idee, was Ihnen besser gefallen würde bei diesen beiden Aufnahmen?
1: Ich tendiere stark zu 5. Das hat aber auch viel mit dem Duospiel zu tun. Und zwar ist es einfach so, bei diesem Stück hören wir zuerst mal die genaue Imitation. Eine Gambe spielt vorweg, die andere spielt nach. Und da, man kann sich noch darüber unterhalten, ob es wichtig ist, dass sie gleich klingen, aber sie müssen zumindest gleich stark sein als Persönlichkeiten. Und das ist leider bei Aufnahme 3 klar nicht der Fall. Die zweite Gambe ist schwächer technisch. Sie artikuliert nicht so gut im Bass. An einer ganz spezifischen Stelle kann man das sehr gut hören. Die 73 gibt es eine relativ schwierig exponierte Stelle mit parallelen Terzen über den Bünden. Da muss man in der linken Hand sehr, sehr fingerfertig sein und es mit der rechten Hand im Bogen überspielen. Und da hakt es einfach bei der zweiten Gambe, muss man sagen. Und auch bei Bassläufen zum Teil hört man da einfach nicht so gut durchartikuliert und das fällt dann halt vor allem dann auf, wenn die erste Gambe das gerade bravourös durchgespielt hat. Allerdings gefällt mir bei der Aufnahme 3 tatsächlich auch irgendwie der Klang und die Kantabilität. Die fünfte hat Energie, die ist richtig unterwegs, die hat Vielfalt, die hat Farbe und manchmal fehlt mir so leicht das Wohlbefinden und der Klang.
0: Thomas Leininger?
2: Ja, ich finde das auch sehr schwierig. Grundsätzlich kann ich das ja nur unterschreiben. Aufnahme 3 hat die Klangschönheit, die Kantabilität, auch eine gewisse Art von Eleganz, kann aber auch einer gewissen Monotonie dann nicht entrinnen, vor allem bei der Länge des Stückes. Sie kommt dann auf die Dauer doch auch etwas betulicht daher, die Lust am Variieren und immer den neuen Einfällen, die sich in der Chaconne präsentieren. Die könnte durchaus etwas vordergründiger zum Tragen kommen. Bei Aufnahme 5 war das Tempo sehr gut. Allerdings waren die abwechslungsreichen Effekte dann hier oft auch schon wieder ein bisschen übertrieben und manchmal auch an der Grenze zum Skurrilen, auch in der Cembalo-Begleitung. Also,
0: haben Sie da ein Beispiel jetzt auch, was das Cembalo betrifft?
2: Ich habe mir die genaue Taktzahl nicht aufgeschrieben, aber manchmal werden die Akkorde dann einfach nur so abgerissen. Man merkt auch, dass hier alle möglichen Continuo-Instrumente eingesetzt werden. Mal ist es die Gitarre, dann mal nur die Laute, jetzt das Cembalo. Ob das so der ursprünglichen Aufführungssituation entspricht, dass man da quasi eine ganze Band sitzen hat und man wählt pro Abschnitt,
0: im Stück wechselt,
2: pro Satz dann ständig die Instrumentierung wechselt und dann auch noch innerhalb des Satzes. Das ist natürlich für eine moderne Einspielung so gewählt, aber es ist, glaube ich, nicht das, womit wir historischerweise zu rechnen hätten oder dass es so gedacht wäre. Also hier wird viel auf Effekte gesetzt und zum Teil eigentlich über das, was man damals den Bon Goût oder auch das Graziöse genannt hätte, hinausgeht. Also gerade von Marais wissen wir ja, dass er für sein graziöses Spiel berühmt war, die Beauté und admirable Manière. Insofern, beide Aufnahmen liefern mir nicht alles das, was ich mir gerne wünschen würde, im entsprechenden Maß. Und die Entscheidung wird, glaube ich, schwierig sein, jetzt hier einen Gewinner zu küren.
0: Es ist natürlich nur eine Auswahl von diesen 5 Aufnahmen. Es gibt noch einige weitere auf dem Markt. Aber wir haben jetzt hier am Schluss der Sendung Zeit, noch von einer Aufnahme einen längeren Ausschnitt aus der Suite zu hören. Und da müssen wir uns doch entscheiden, von welcher Aufnahme.
1: Mir hilft da der Rückblick auf die anderen Stücke und auch die Überlegung, was einem heutigen Publikum diese Musik nahebringen könnte. Weil es ist so, Marais ist doch sehr weit weg von einem heutigen Musikverständnis und ich denke auch gerade, wenn ich daran denke, dass tout en l'air, perkussiv, artikulativ eigentlich auch historisch das Ideal des Gampenspiels war, dann erinnere ich mich an die Courante aus der ersten Runde bei Nummer 5, die doch sehr lebendig und rhythmisch war. Ich fand ihre Fassung von Tombeau so berührend und auch vielfältig, dass ich sagen muss, doch, die Tiefe können sie auch. Aus meiner Sicht ist es die 5, auch wenn für Thomas sie ein bisschen über den Bon Goût hinausgeht. Ich glaube, sie ist auf jeden Fall nahbar für ein heutiges Publikum und könnte ein paar Herzen für Marais begeistern.
2: Ja, ich bin nach wie vor gespalten. Was die 3 zu wenig hatte, hat die 5 zu viel. Für mich.
0: Eine Mischung wäre gut.

0: da ich selber einfach keine eindeutige Entscheidung treffen kann.
1: Also für Sie ist es offen und für Sie, Jane Achtmann, ist es Aufnahme 5, die hier das Schlusswort oder die Schlusstöne bekommt, die Siegerpalme überreichen.
2: Ja, und ich muss auch zugeben, ich bin jetzt neugierig geworden, wie Aufnahme 5 weitermacht.
1: Dafür werden wir jetzt gleich im Anschluss an die Sendung noch Zeit haben und einen längeren Ausschnitt hören. Jetzt kann ich noch auflösen, wer da gespielt hat. Haben Sie eine Vermutung jetzt ganz zum Schluss? Gar keine Vermutung. Also ich wage mal zu behaupten, Sie kennen sie beide. Aufnahme 3 ist eine Einspielung aus dem Jahr 2015 mit dem französischen Gambisten François Joubert Caillé, der auch an der Schola Cantorum Basiliensis studiert hat, wie auch Sie beide, meine beiden Gäste hier im Studio. Ich denke, Sie sind ihm da sicher begegnet. Er spielt gemeinsam mit dem Ensemble La Caron. Wer die zweite Gambe spielt, habe ich jetzt hier gerade nicht präsent. Aber was das Tolle ist an dieser Aufnahme, François Joubert Caillé macht eine komplette Gesamtaufnahme aller Gambenbücher von Marin Marais. Das sind über 600 Stücke auf etwa 20 CDs geplant und da ist schon ganz viel rausgekommen. Also das ist ein tolles, großes, neues Gesamtprojekt. Diese Einspielung war also hier bis in der Schlussrunde sehr weit vorne. Aufnahme 3 war das und jetzt Aufnahme 5. Das ist eine Einspielung nur ein Jahr später entstanden, 2016 nämlich. Und hier spielt der einstige Lehrer von François Joubert Caillé, nämlich Paolo Pandolfo. Sie kennen ihn auch alle beide, der jetzige Professor für Viola da Gamba an der Schola Cantorum hier in Basel. Und die zweite Gamba spielt Amélie Chemin. Auch sie, ja, eine ehemalige Studentin von Paolo Pandolfo. Die Zupfinstrumente, die verschiedenen, spielt Thomas Beusen und am Cembalo sitzt Markus Hüninger. Also ja, man kann sagen, ein Wahlschweizer-Schweizer-Ensemble mit französischen, italienischen und deutschen Einflüssen. Diese Einspielung ist 2016 beim Label Glossa erschienen. Ja, überrascht Sie das, diese Auflösung? Oder haben Sie es schon ein bisschen vermutet?
0: Nein, nicht wirklich. Vor allem, da ich eigentlich grundsätzlich vor so einer Diskussionsrunde nicht die vorhandenen Aufnahmen studiere, weil ich möglichst unvoreingenommen sein möchte. Also insofern hatte ich keine Idee, wer jetzt hier vielleicht spielen könnte. Ich bin ja selber auch nicht Gambist. Also. Aber interessant, dass quasi jetzt aus der Region hier zwei doch sehr unterschiedliche Aufnahmen vorliegen.
2: Und vielleicht auch noch eine Sache dazu. Also Paolo ist natürlich auf der Bühne ein unglaublicher Unterhaltungswert. Und dass man das dann in der Aufnahme hört, erstaunt mich nicht wirklich.
1: Dann hören wir jetzt im Anschluss an die Sendung noch einen längeren Ausschnitt in der Einspielung mit Paolo Pandolfo. Dann bedanke ich mich bei meinen beiden Gästen, Jane Achtmann und Thomas Leininger. Schön, dass Sie mit mir hier diskutiert haben. Für die Technik war heute verantwortlich Raphael Zehnder. Und Sie finden wie immer alle Angaben zu unserer Sendung und zu den gespielten Aufnahmen im Netz unter srf.ch/diskothek. Dort können Sie auch die gesamte Sendung online nachhören. Jetzt aber hören wir noch einmal einen längeren Ausschnitt aus der Suite Nummer 6 in G-Dur für zwei Viola da Gamba und Basso Continuo von Marin Marais aus seinem ersten Gambenbuch in der Siegeraufnahme der heutigen Diskothek mit Paolo Pandolfo an der ersten Gambe, Amélie Chemin an der zweiten Gambe, Thomas Beusen an den Zupfinstrumenten und Markus Hüninger am Cembalo.

Und hier müssen wir uns leider ausblenden aus der Suite Nummer 6 in G-Dur von Marin Marais aus dem ersten Gampenbuch, eine Suite für zwei Gampen und Basso Continuo. Hier in der Siegeraufnahme der heutigen Diskothek mit Paolo Pandolfo, Amelie Schimmer, Thomas Beußen und Markus Hüninger. Diese Aufnahme ist 2016 beim Label Glossa erschienen. Das war die Diskothek auf SRF 2 Kultur. Am Mikrofon verabschiedet sich Jenny Berg.

0: Die Nachrichten von SRF um 10 mit Olivia Limacher. Der neue britische Premierminister Andy Burnham startet mit Rückenwind. Vor ihm liegen aber schwierige Aufgaben, sagt unsere Korrespondentin. Und Schlag gegen Online-Betrüger. Deutschland und die USA stoppen eine weltweite Online-Betrugsmasche. Das Wetter morgen mit einigen Wolken ziemlich sonnig. In den Alpen ist es teils länger grau. Im Norden geht es um 24 Grad, im Süden 28 Grad. Der neue britische Premierminister Andy Burnham hat begonnen, die Regierung umzubilden. Wenige Stunden nach seinem Amtsantritt, so ernannte er etwa einen neuen Finanzminister. Zuvor hatte er von einem Wendepunkt in Großbritannien gesprochen. Er wolle die größten Veränderungen der letzten 40 Jahre auf den Weg bringen. Burnham ist der fünfte britische Premierminister in den letzten 5 Jahren. Schafft er es, länger im Amt zu bleiben als seine Vorgängerinnen und Vorgänger? Dazu sagt Großbritannien-Korrespondentin Fiona Endres.
1: Andy Burnham hat das heute Morgen eigentlich sehr geschickt gemacht. Er hat von sich aus in der Rede gesagt, er sei sich bewusst, dass sehr viele Leute das Vertrauen in die Politik verloren haben und dass es sehr viele Premierminister waren in den letzten Jahren. Und das zeigt vor allem, dass er eine Fähigkeit mitbringt, nämlich die Fähigkeit zu spüren, was die Menschen bewegt und sie auch mitzunehmen. Und das hat ihm auch sehr viel Beliebtheit verschafft in den letzten Monaten. Aber dazu muss man schon auch sagen, er hat auch noch keine sehr schwierigen Entscheide treffen müssen und das wird jetzt kommen.
0: Der 56-jährige Burnham übernimmt das Amt von seinem Vorgänger und Parteikollegen Keir Starmer, der zurückgetreten war. Ermittlerteams aus Deutschland und den USA haben eines der weltweit größten Online-Betrüger-Netzwerke zerschlagen, das teilen die deutschen Behörden mit. Der mutmaßliche Entwickler und Betreiber sei in Indonesien festgenommen worden. Die Software mit dem Namen Kratos wurde an andere Kriminelle vermietet. Diese konnten mit dem Dienst täuschend echte Anmeldeseiten erstellen, ohne selbst über besondere Computerkenntnisse zu verfügen. So wurden Nutzer und Nutzerinnen dazu gebracht, ihre Passwörter und Zugangsdaten einzugeben. Die Betreiber der Software nahmen in den letzten 2 Jahren, nach Angaben der Ermittlerteams, mehr als 300.000 Euro ein. Betroffen sind hunderttausende Menschen in mehr als 30 Ländern. Die Software Kratos sei mittlerweile unschädlich gemacht worden, so die Behörden. Er gilt als Mitbegründer des mexikanischen Sinaloa-Kartells, der ehemalige Drogenboss Ismael El Mayo Zambada. Nun hat ihn ein Gericht in den USA verurteilt zu einer lebenslangen Freiheitsstrafe ohne Aussicht auf Bewährung. Zudem soll er 15 Milliarden US-Dollar an Vermögenswerten abtreten. Vor 2 Jahren war Ismael El Mayo Zambada festgenommen worden. Im letzten Jahr hatte sich der 76-Jährige unter anderem des Drogenhandels für schuldig bekannt und die lebenslange Freiheitsstrafe akzeptiert. Das Sinaloa-Kartell zählt zu den berüchtigsten Kartellen der Welt. Ein US-Gericht stoppt den geplanten Verkauf des US-Medienunternehmens Warner Brothers Discovery an Paramount vorerst. Das über 100 Milliarden Dollar schwere Geschäft darf für 2 Wochen nicht vollzogen werden. Geklagt hatten 12 Bundesstaaten. Sie befürchten, dass der Zusammenschluss der beiden Hollywood-Konzerne den Wettbewerb bei Filmen einschränken und Kinos unter Druck setzen könnte. Die zuständige Richterin sieht genügend Hinweise, dass die beiden Unternehmen gemeinsam einen sehr großen Marktanteil hätten. Die US-Regierung hatte die Übernahme zuvor genehmigt. Auch die Europäische Kartellbehörde muss der Übernahme zustimmen. Nun zu weiteren Meldungen des Tages in der Übersicht. Ein ehemaliger Politiker aus dem Kanton Aargau muss sich vor Gericht verantworten wegen schwerer Sexualstraftaten. Die Staatsanwaltschaft wirft dem ehemaligen SVP-Kantonsparlamentarier vor, mehrere Opfer betäubt, sexuell missbraucht und die Taten gefilmt zu haben. Sie klagt den 57-jährigen Schweizer unter anderem wegen mehrfach versuchten Mordes, mehrfacher Vergewaltigung und sexuellen Handlungen mit Kindern auf. Bei der Bundeskanzlei ist eine Petition eingereicht worden, die einen längeren Mutterschaftsurlaub fordert. Gut 110 Personen haben sie unterschrieben. Die Petition will 6 Monate Mutterschaftsurlaub statt wie heute 3,5. Ein Baby brauche seine Mutter und diese brauche genügend Zeit, um sich von Schwangerschaft und Geburt zu erholen. Dem Schweizer Bauchemiekonzern Sika droht eine Strafe von der EU. Diese verdächtigt den Konzern und andere Branchenverbände, sich in den Jahren 2021 und 2022 illegal abgesprochen zu haben. Konkret geht es um Preise von Chemikalien, die für die Herstellung von Baustoffen wie etwa Beton und Zement gebraucht werden. Der Ebola-Ausbruch im zentralafrikanischen Kongo-Kinshasa hat mittlerweile fast 1'000 Todesopfer gefordert. Bisher seien bei dem Ausbruch mindestens 930 Menschen gestorben, teilt das Gesundheitsministerium des Landes mit. Damit führte beim aktuellen Ausbruch mehr als jede dritte bestätigte Infektion zum Tod. Die Börsendaten von 22.05 Uhr, geliefert von SIX. Der Swiss Market Index schließt bei 14.254 Punkten, minus 0,6%. Der Dow Jones Index in New York stand kurz vor Schluss bei minus 0,5%. Der Euro wird zu 92,47 Rappen gehandelt, der Dollar zu 81 Rappen. Und das Wetter. Morgen scheint trotz zeitweise vieler Wolken auf die Sonne. In den Alpen sind die Wolken zahlreicher und es sind besonders am Vormittag lokale Schauer möglich. Die Höchstwerte liegen um 25 Grad. Das waren Nachrichten von Radio SRF. Verantwortlich Fabian Wüttrich.
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Das Prague Philharmonic Orchestra unter der Leitung von Adam Clemens spielte den Satz mit dem Titel Dark Chocolate aus den Symphonic Chocolates von Maxime Goulet.

Das war von Pjotr Iljitsch Tschaikowski das Andantino in Modo di Canzone aus der Sinfonie Nummer 4 in F-Moll. Es spielte das Russian National Orchestra unter der Leitung von Michail Pletnyov.

0: Das war eine Sicilienne von Maria Theresia von Paradis. Der Violinist Sebastian Bohren interpretierte sie zusammen mit dem Orchester Stringendo Zürich. Die Leitung hatte Jens Lohmann.
1: Und jetzt der erste Satz aus der Arpeggione-Sonate für Cello und Klavier von Franz Schubert, ein Allegro moderato. Die beiden Ausführenden sind Mattia Zappa, Violoncello, und Massimiliano Mainolfi, Klavier.

Mattia Zappa, Violoncello und Massimiliano Mainolfi Klavier spielten von Franz Schubert das Allegro Moderato aus der Arpeggione-Sonate.

0: Wir hörten die Pianistin Christiane Mathé mit dem Walzer Opus 69 Nummer 1 von Frédéric Chopin.
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0: Sie hörten den zweiten Satz, Andante aus der Sinfonie Nummer 3 in F-Dur, Opus 90 von Johannes Brahms. Das Tonhalle-Orchester Zürich spielte. Dirigent David Zinman.
1: Leopold Hoffmann, so unser nächster Komponist. Von ihm, aus seinem Flötenkonzert in D-Dur, erklingen nun zwei Sätze, Adagio und Allegro molto. Gespielt werden sie von Emmanuel Pahü und dem Haydn-Ensemble Berlin. Dirigent Hans-Jörg Schellenberger.

Von Leopold Hoffmann erklang das Adagio und Allegro molto aus dem Flötenkonzert in D-Dur. Sie hörten eine Aufzeichnung mit dem Flötisten Emmanuel Pahü und dem Haydn-Ensemble Berlin. Am Dirigentenpult stand Hans-Jörg Schellenberger.

Christian-Pierre Lamarca spielte das Violoncello und Nathanael Gouin begleitete ihn am Klavier in dieser Fassung des Hummelflugs aus der Oper Zar Saltan von Nikolai Rimski-Korsakow.

0: O du mein holder Abendstern aus der Oper Tannhäuser von Richard Wagner. Diese Arie wurde gesungen von Thomas Quasthoff. Begleitet wurde er vom Orchester der Deutschen Oper Berlin. Dirigent war Christian Tiedemann.
1: Und jetzt hören wir Musik des böhmischen Komponisten Václav Pichl, das Menuetto und das Finale aus seiner Sinfonie in D-Dur mit dem Beinamen Diana. Das Toronto Chamber Orchestra musiziert unter der Leitung von Kevin Mellon.

Das Toronto Chamber Orchestra spielte unter der Leitung von Kevin Mellon. Sie hörten von Václav Pichl, Menuetto und Finale aus der Sinfonie in D-Dur, Diana.

0: Die Pastorale Bachwerkeverzeichnis 590 von Johann Sebastian Bach in einer Bearbeitung von Dino Lipatti. Es spielte Andres Dalima.
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0: Das Orchestra della Svizzera Italiana mit dem Solisten Robert Kowalski spielten von Richard Strauss Rondo Prestissimo aus dem Violinkonzert in D-Moll. Markus Poschner war der Dirigent.
1: Hören Sie nun in einer Interpretation der Berliner Philharmoniker die Sinfonia Concertante in B-Dur von Joseph Haydn. Dirigent ist Sir Simon Rattle.

Sie hörten von Joseph Haydn die Sinfonia-Konzertante in B-Dur. Es spielten Toru Yasunaga, Violine, Georg Faus, Violoncello, Jonathan Kelly, Oboe, Stefan Schweigert, Fagott und die Berliner Philharmoniker, Dirigent Sir Simon Rattle.

Das war die Romanze aus der Suite »Die Stechfliege« von Dmitri Schostakowitsch. Sie hörten eine Aufnahme mit dem London Philharmonic Orchestra unter Maris Jansons.

0: Die Nachrichten von SRF um Mitternacht mit Mario Stuani. Der neue britische Premierminister Andy Burnham startet mit Rückenwind. Vor ihm liegen aber schwierige Aufgaben, sagt unsere Korrespondentin. Und Riesenempfang für die Weltmeister. In Madrid jubeln hunderttausende Fans der Fußballnationalmannschaft zu. Der neue britische Premierminister Andy Burnham hat begonnen, die Regierung umzubilden, wenige Stunden nach seinem Amtsantritt. So ernannte er etwa Ed Miliband zum Außenminister und der frühere Verteidigungsminister John Healey wird Finanzminister. Healey hatte die Regierung im Juni aus Protest gegen den Kurs von Burnhams Vorgänger Keir Starmer verlassen. Zuvor hatte Burnham von einem Wendepunkt in Großbritannien gesprochen. Er wolle die größten Veränderungen der letzten 40 Jahre auf den Weg bringen. Eine der ersten offiziellen Amtshandlungen des neuen Premiers war ein Telefonat mit US-Präsident Donald Trump. Burnham ist bereits der siebte britische Premier in 10 Jahren. Schafft er es, länger im Amt zu bleiben als seine Vorgängerinnen und Vorgänger? Dazu sagt Großbritannien-Korrespondentin Fiona Endres.
1: Andy Burnham hat das heute Morgen eigentlich sehr geschickt gemacht. Er hat von sich aus in der Rede gesagt, er sei sich bewusst, dass sehr viele Leute das Vertrauen in die Politik verloren haben und dass es sehr viele Premierminister waren in den letzten Jahren. Und das zeigt vor allem, dass er eine Fähigkeit mitbringt, nämlich die Fähigkeit zu spüren, was die Menschen bewegt und sie auch mitzunehmen. Und das hat ihm auch sehr viel Beliebtheit verschafft in den letzten Monaten. Aber dazu muss man schon auch sagen, er hat auch noch keine sehr schwierigen Entscheide treffen müssen. Und das wird jetzt kommen,
0: sagt Großbritannien-Korrespondentin Fiona Endres. Das US-Militär hat eine neue Angriffswelle gegen den Iran gestartet. Die Angriffe hätten zum Ziel, die militärischen Mittel des Irans zu schwächen, damit dieser keine Handelsschiffe in der Straße von Hormuz attackieren könne, so das zuständige US-Regionalkommando. Das staatliche iranische Fernsehen meldete Explosionen in der Hafenstadt Bandar Abbas und in der Nähe des Kernkraftwerks Bushehr. Seien die Luftverteidigungssysteme aktiviert worden. Damit greifen die USA in der nunmehr 10. Nacht in Folge Ziele im Iran an. Der Iran seinerseits hatte jeweils mit Vergeltungsschlägen gegen Länder mit US-Militärstützpunkten in der Region reagiert. Die frühere Schach-Weltklasse-Spielerin Judit Polgár will nicht Präsidentin von Ungarn werden. Die 49-Jährige hat eine Kandidatur für das höchste Staatsamt abgelehnt. Sie fühle sich geehrt, habe aber nicht die Kraft, ein politisch gespaltenes Land zu einen, erklärte sie. Regierungschef Peter Modjor hatte Polgár am Wochenende als unabhängige Kandidatin vorgeschlagen. Offenbar hatte er dies jedoch nicht mit ihr abgesprochen. Dafür wird Modjor nun auch aus den eigenen Reihen kritisiert. Der bisherige ungarische Präsident hatte sein Amt aufgrund einer Verfassungsänderung verloren. Er galt als Vertrauter des Ex-Regierungschefs Viktor Orbán. Nach dem Tod der früheren britischen Ministerin Anne Widdecombe hat die Staatsanwaltschaft einen Tatverdächtigen wegen Mordes angeklagt. Die Polizei ermittle weiter zu den Motiven des Angeklagten und eines möglichen politischen oder terroristischen Hintergrunds, heißt es in einer Mitteilung der Staatsanwaltschaft. Der 28-jährige Brite war letzte Woche festgenommen worden. Vor knapp 2 Wochen war die ehemalige britische Ministerin Widdecombe tot in ihrem Haus aufgefunden worden. Ihre Leiche wies schwere Verletzungen auf. Die 78-jährige konservative Politikerin saß jahrelang im britischen Parlament und war auch Teil der Regierung. Am Tag nach dem großen Sieg hat Spanien seine Weltmeister gefeiert. Rund 2 Millionen Menschen versammelten sich laut offiziellen Angaben in der Hauptstadt Madrid, um der Fußballnationalmannschaft zuzujubeln. Nach dem Sieg gegen Argentinien war das spanische Team am Nachmittag von König Felipe und Regierungschef Pedro Sánchez empfangen worden. Nicolas Buchschlüter von der ARD berichtet.
2: Der oben offene Doppeldeckerbus mit den spanischen Spielern und der Aufschrift Könige der Welt kämpfte sich mehrere Stunden lang durch die Innenstadt vor. Links und rechts ein rotes Fahnenmeer, Jubel auch von den Balkonen. 2 junge Frauen freuten sich auf ganz viel Party.
3: Espero mucha fiesta, mucha emoción.
2: Das passiert wirklich nicht alle Tage. Wir sind schließlich Weltmeister. Das Bad in der Menge dürfte den spanischen Spielern und Fans noch lange im Gedächtnis bleiben. Oder zumindest bis zum nächsten WM-Triumph.
0: Spanien feiert seine Weltmeister. Das war der Bericht von Nicolas Buchschlüter von der ARD. Das Wetter heute Dienstag, den 21. Juli. Trotz einigen Wolken ist es oft sonnig in den Alpen und im Süden sind die Wolken zahlreicher und es sind besonders am Vormittag lokale Schauer oder Gewitter möglich. Die Höchstwerte liegen im Norden um 25, im Süden bei 28 Grad. Das waren die Nachrichten von Radio SRF, verantwortlich Mario Storni. SRF Verkehrsinformation von 0.06 Uhr. Zuerst ein Hinweis für die Westschweiz auf der A1 Genf Richtung Lausanne zwischen Goppe und Pierre-Felin, Gefahr durch ein Pannenfahrzeug. Dann ebenfalls Gefahr durch ein Pannenfahrzeug auf der A9 Martigny Richtung Vevey zwischen dem Arcillier-Tunnel und B Nord. Und dann noch ein Hinweis für die A1 Bern Richtung Zürich zwischen Deitingen und Wangen an der Aare, Verkehrsbehinderung nach einem Unfall.
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0: Das war die Romanze für Flöte und Orchester in D-Dur von Camille Saint-Saëns. Der Flötist Emmanuel Pahu wurde begleitet vom Orchestre de Chambre de Paris unter der Leitung von François Leleu.
1: Und jetzt spielt der Pianist Oliver Schnieder das Klavierkonzert Nummer 2 in D-Moll Opus 40 von Felix Mendelssohn Bartholdy. Er wird begleitet vom Musikkollegium Winterthur unter der Leitung von Douglas Boyd.

Felix Mendelssohn Bartholdy, Klavierkonzert Nummer 2 in D-Moll, Opus 40. Es spielten der Pianist Oliver Schnieder und das Musikkollegium Winterthur. Dirigent Douglas Boyd.

Von Ludwig van Beethoven erklang der erste Satz Allegro con Brio aus der Sinfonie Nummer 5 in C-Moll Opus 67. Stefan Blunier dirigierte das Beethoven-Orchester Bonn.

Giuseppe Verdi, Andantino aus dem Streichquartett in E-Moll in der Bearbeitung für Streichorchester von Arturo Toscanini. André Previn dirigierte die Wiener Philharmoniker.

Das war Andante Cantabile, der zweite Satz aus der Sinfonie in D-Dur von Franz Anton Hofmeister. Das Orchestra della Svizzera Italiana spielte. Dirigent Howard Griffiths.

0: Der Cellist David Delacroix und das Sinfonieorchester Basel unter der Leitung von Ivor Bolton interpretierten die Pièce für Violoncello und Klavier in C-Dur von Ernest Chausson in einer Version mit Orchester.
1: Die Cellistin Sol Gabetta und die Sonatori della Gioiosa Marca spielen nun das Concerto für Violoncello, Streicher und Basso Continuo in F-Dur von Antonio Vivaldi.

Antonio Vivaldi. Das Concerto für Violoncello, Streicher und Basso Continuo in F-Dur hörten Sie in einer Aufnahme mit Sol Gabetta und dem Ensemble Sonatori della Gioiosa Marca.

0: Die Arie »Ein Mädchen oder Weibchen« aus der Oper »Die Zauberflöte« von Wolfgang Amadeus Mozart wurde gesungen vom Bariton Oliver Widmer. Begleitet wurde er vom Ungarischen Staatssymphonieorchester Budapest. Dirigent war Jan Schulz.
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0: Sie hörten von Edvard Grieg Heimweh aus Lyrische Stücke Opus 57 Nummer 6. Es spielte Katja Bunyatischwili.
1: Als nächstes folgt das Cellokonzert in Es-Dur von Johann Gottlieb Graun in einer Bearbeitung für Viola und Orchester. Der Solist Mathis Rochard wird begleitet von der Camerata Schweiz. Howard Griffith dirigiert.

Das war das Bratschenkonzert in Es-Dur von Johann Gottlieb Graun. Sie hörten eine Aufnahme mit dem Bratschisten Matisse Rochard und der Camerata Schweiz. Die Leitung hatte Howard Griffiths.

Die Ouvertüre zur Oper Il Mondo della Luna von Joseph Haydn hörten Sie in einer Aufnahme mit dem Chamber Orchestra of Europe. Es dirigierte Claudio Abbado.

0: Die Nachrichten von SRF um 2 Uhr mit Mario Sturni. US-Präsident Donald Trump verhängt erneut Zölle. Dieses Mal trifft es das Nachbarland Kanada. Die neuen Zölle in Höhe von 50% sollen in rund einem Monat in Kraft treten und gelten dann für zahlreiche Produkte aus Kanada, unter anderem für Wein, Zement und Hockeyschläger. Präsident Trump hat die entsprechende Anordnung in der Nacht unterzeichnet. Er begründete den Schritt damit, dass Kanada US-amerikanische Autos, Alkohol- und Milchprodukte benachteilige. Ziel sei es, den Zugang für US-Produkte zum kanadischen Markt zu verbessern. Letzte Woche erst hatten die USA bereits neue Zölle für gewisse Waren aus Brasilien angekündigt. Im Südlibanon hat ein Versuch begonnen, die Lage zwischen Israel und dem Libanon zu stabilisieren. Laut den USA sind in drei Ortschaften sogenannte Pilotzonen eingerichtet worden. In diesen Gebieten soll die libanesische Armee für die Sicherheit sorgen und die Hisbollah-Miliz entwaffnen. Gleichzeitig soll sich das israelische Militär schrittweise aus den drei Orten zurückziehen. Die Pilotzonen sind als Test gedacht. Funktioniert das Modell, könnte es auf weitere Gebiete ausgeweitet werden. Israel und der Libanon hatten im Juni ein Rahmenabkommen unterzeichnet, nach jahrzehntelangem Kriegszustand. Die libanesische Hisbollah-Miliz lehnt die Vereinbarung aber ab. Weitere Meldungen in Kürze. Das US-Militär hat eine neue Angriffswelle gegen den Iran gestartet, wie das US-Militär bekannt gab. Damit greifen die USA in der nunmehr 10. Nacht in Folge Ziele im Iran an. Der Iran seinerseits gab bekannt, die Armee habe als Reaktion US-Militäreinrichtungen in Kuwait angegriffen. Wenige Stunden nach seinem Amtsantritt hat der neue britische Premierminister Andy Burnham sein Regierungsteam bestimmt. So ernannte er etwa West Streeting zum neuen Verteidigungsminister und der frühere Verteidigungsminister John Healey wird Finanzminister. Beide waren schon unter Burnhams Vorgänger Teil der Regierung, sie hatten diese aber aus Protest verlassen. Und am Tag nach dem großen Sieg hat Spanien seine Weltmeister gefeiert. Rund 2 Millionen Menschen versammelten sich laut offiziellen Angaben in der Hauptstadt Madrid, um der Fußballnationalmannschaft zuzujubeln. Diese zog in einem Bus durch die Stadt. Die Wetteraussichten, es ist trotz einigen Wolken ziemlich sonnig, in den Alpen ist es allerdings teils länger grau. Im Norden gibt es um die 24, im Süden bis 28 Grad. Das waren die Nachrichten von Radio SRF, verantwortlich Mario Sturni.
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